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Am Mikrofon hören Sie mich, Mr. T. Gospel Rock hören Sie über Antenne Darmstadt im Startbereich auf UKW 103,4 MHz und auch im Internet unter www.radiodarmstadt.de.

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Das war Gospelrock auf Radio Darmstadt im Stadtgebiet Darmstadt und im Rhein-Main-Gebiet auf DAB Plus und außerdem im Internet unter www.radiodarmstadt.de. Gospelrock hören Sie jeden Abend von, nicht jeden Abend, aber jeden Dienstagabend von 22 bis 23 Uhr, entweder mit Mr. T oder mit mir, Raphael, am Mikrofon. Und ab und zu auch mal uns beide zusammen. Heute habe ich Frank und Malu van Essen vorgestellt, ein Paar aus Hamburg, aus den Niederlanden, aus Coddendorn, die gemeinsam Musik machen unter verschiedenen Namen, zuletzt unter dem Namen Malu und Frank van Essen, mit dem neuesten Lied Enfold Me, basierend auf einem keltischen Segen. Und davor habe ich sehr viel von ihrem 2012er Album We Belong to the Day gespielt, das sich auch sehr stark mit ihrer eigenen Beziehung und ihrem eigenen Glauben auseinandersetzt. Und am Ende nochmal etwas von Iona, wo Frank lange Zeit als Schlagzeuger und Violinist gedient hat und bis heute mit Dave Bainbridge von Iona zusammen mit der Band Life Sucks spielt. Im Hintergrund hören Sie Rebecca St. James, May the Grace of Our Lord Be With You. Das ist unser Wunsch für Sie in der kommenden Woche, dass die Gnade unseres Herrn mit Ihnen sei die ganze Woche. Bis zum nächsten Dienstag, wenn wieder um 22 Uhr Gospelrock auf Radio Darmstadt läuft. Bis dahin, auf Wiederhören und tschüss.

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1: Herzlich willkommen zur Sendung Ökotopia hier bei Radio Darmstadt. Am Mikrofon begrüßt Sie Sandra Schilling von der Greenpeace-Gruppe Darmstadt. Sie hören uns über DAB Plus oder im Livestream auf radiodarmstadt.de. Beheimatet ist Radio Darmstadt am Stolpenplatz 12 in Darmstadt und telefonisch unter der 06151 87000 zu erreichen. Alternativ können Sie es auch unter der 06151 29 1111 versuchen. Das ist die Nummer für deinen Sendeplatz bei Radio Darmstadt und natürlich auch für Kritik und Anregungen. Wichtig zu wissen, wir sind ein nicht kommerzielles Lokalradio, bei dem jeder sich bei der Programmgestaltung einbringen oder selbst Sendungen gestalten kann. In der heutigen Sendung vertiefen wir ein Thema, das ich in der Ausgabe Juli 2026 der Ökotopia-Sendung schon einmal dabei hatte. Damals als eines von insgesamt 4 Themen. Grundlage der Themengebiete waren damals ausgewählte Kampagnen, die Greenpeace im Jahr 2026 bearbeitet hat, beziehungsweise immer noch bearbeitet. Alle 4 Kampagnen hatte ich relativ kurz vorgestellt. Einer dieser Kampagnen möchte ich dieses Mal eine ganze Sendung widmen. Der Titel der Sendung lautet Die unsichtbare Gefahr Nitrat – Gemeinsam Wasser schützen. Der letzte Teil Gemeinsam Wasser schützen ist analog des Namens der Greenpeace-Kampagne. Denn tatsächlich ist das auch mit gemeint, nämlich wie wir unser Wasser schützen können. Vor allem mit Blick auf einen konkreten Aspekt, nämlich dem Nitrat. Das Landwirtschaftsteam bei Greenpeace Deutschland beschäftigt sich 2026 schwerpunktmäßig mit dem Nitratgehalt im Wasser sowie den Ursachen und möglichen Lösungen gegen zu hohe Gehalte. Das Kampagnenmotto lautet Gemeinsam Wasser schützen. Und das ist wörtlich gemeint, denn neben den zugegebenermaßen vielen Hintergrundinformationen, die ich heute mitgebracht habe, möchte ich auch zeigen, wie Sie selbst aktiv werden können, damit unser Trinkwasser auch zukünftig eine gute Qualität aufweist. Doch lassen Sie uns zunächst einen Blick auf die Ausgangslage werfen, das heißt, woher unser Trinkwasser kommt und wie es mit der Nitratbelastung aussieht. In Deutschland stammt das Trinkwasser zu 70% aus Grund- und Quellwasser und zu 30% aus Oberflächengewässern wie Seen oder Talsperren. Grundwasser bildet sich hauptsächlich aus Regenwasser, das durch den Boden und die verschiedenen Erdschichten nach unten sinkt. Je weniger es regnet, umso mehr sinkt der Grundwasserspiegel, der aber auch sinkt, wenn wir mehr Grundwasser entnehmen, als sich neu bilden kann. Grund- und Quellwasser speisen zudem Bäche und damit schließlich Flüsse und andere oberirdische Gewässer. Trinkwasser ist unser wichtigstes Lebensmittel. Unbelastetes Grund-, Quell- und Oberflächenwasser trägt zudem zum Naturschutz bei. Trinkwasser ist das am strengsten kontrollierte Lebensmittel in Deutschland. Dabei legt die Trinkwasserverordnung Grenzwerte fest, die oft strenger sind als für Mineralwasser, das heißt für in Flaschen abgefülltes Wasser. Im Grunde braucht man daher kein Wasser in der Flasche zu kaufen. Es ist nicht nur kostengünstiger, sondern auch ökologisch vorteilhafter, weil die Produktion von Flaschen und deren Recycling oder deren Reinigung bei Mehrwegflaschen ebenso entfällt wie die teils langen Transportwege. Unabhängig davon, ob wir unser Wasser aus der Leitung entnehmen oder in Flaschen kaufen, ist es wichtig, dass wir den Eintrag von gefährlichen Stoffen wie beispielsweise Pestizid- und Arzneimittelrückstände oder Rückstände aus Düngemitteln in unsere Trinkwasserquellen minimieren oder noch besser vermeiden. Denn schon seit längerem verringert sich die Qualität des Grund- und Oberflächenwassers, unter anderem durch eben solche Substanzen. Das stellt die Wasserwirtschaft vor immer größeren Herausforderungen. Ein Problem, das sich derzeit an 25,6% der Grundwassermessstellen in landwirtschaftlichen Regionen zeigt, ist eine hohe Nitratbelastung. Sie steht daher im Zentrum der aktuellen Greenpeace-Kampagne. Was heißt eine hohe Nitratbelastung? Nun, das bedeutet, dass der Wert über 50 Milligramm je Liter liegt. Die Grenze von 50 Milligramm je Liter schreibt die EU-Grundwasser- und EU-Trinkwasserrichtlinie fest. 2023 machten die belasteten Gebiete rund 15% der Gesamtfläche Deutschlands aus. 28,8% der Flächen entfielen auf landwirtschaftliche Flächen. Wird der Nitratwert überschritten, müssen wiederum laut der Grundwasserverordnung Maßnahmen eingeleitet werden, um die Einträge zu reduzieren. Das gelingt in der Praxis jedoch oft nicht. Den Wasserwerken bleibt meist nichts anderes übrig, als entweder das Wasser aufwendig zu reinigen oder mit unbelastetem bzw. weniger belastetem Wasser zu mischen. Das ist Aufwand und erhöht die Wasserpreise. Auch Brunnen mussten bereits stillgelegt werden. Sinkt der Grundwasserspiegel mangels Niederschlag, verschärft sich zudem das Problem. Prävention ist in jedem Fall kostengünstiger als der Einsatz von Reinigungs- und bzw. Filteranlagen. Warum ist Nitrat ein Problem? Nun, das Nitrat ist an sich erst einmal nicht gefährlich. Das sieht anders aus, sobald es im menschlichen Körper zu Nitrit umgewandelt wird. Die Umwandlung kann durch Bakterien im Mundraum und Magen passieren. In gewissen Konzentrationen zu sich genommen, hat es zahlreiche negative Auswirkungen. Bei Säuglingen unter 3 Monaten kann ein zu viel an Nitrit die Sauerstoffversorgung beeinträchtigen und zu Blausucht führen. Des Weiteren kann es die Entstehung von Krebs, insbesondere Darmkrebs, begünstigen. Bereits in den 1970er Jahren hat die WHO den Grenzwert von 50 Milligramm je Liter festgelegt, der in Deutschland 1986 in die Trinkwasserverordnung übernommen wurde. Seitens der WHO fand zuletzt 2016 eine Bewertung dieses Grenzwertes statt. Seitdem wurden einige Studien veröffentlicht, die darlegen, dass bereits niedrigere Nitratkonzentrationen zu Darmkrebs führen können. Das zeigt zum Beispiel eine groß angelegte Studie der Universität Aarhus in Dänemark. Das dänische Umweltministerium beauftragte wiederum eine internationale Expertengruppe. Sie wertete sowohl die Studie der Universität Aarhus als auch weitere Studien und wissenschaftliche Literatur zu den gesundheitlichen Belastungen aus. Dabei kommt sie zu dem Ergebnis, dass ein Grenzwert von 50 Milligramm je Liter deutlich zu hoch ist und empfiehlt diesen auf 6 Milligramm Litern zu senken. 6 Milligramm versus 50 Milligramm je Liter ist eine große Spannbreite. Würde der Grenzwert deutlich gesenkt werden, würde das die Wasserwerke vor großen Herausforderungen stellen, welche ungeachtet dessen heute schon bestehen. Auch die Kosten für die Behandlung von beispielsweise Darmkrebs, der durch Nitrat verursacht wird, sind nicht zu unterschätzen. Sie werden allein in Dänemark auf rund 317 Millionen US-Dollar jährlich geschätzt. Die Forscherinnen und Forscher haben dem gegenübergestellt, welche Kosten gespart werden könnten, wenn der Grenzwert deutlich gesenkt werden würde. In dem Falle auf 9,25 Milligramm je Liter. Der Effekt sei höher als die Mehrkosten, die in der Wasserwirtschaft für Maßnahmen anfallen. Und diese Mehrkosten wiederum müssten gar nicht erst so hoch ausfallen, wenn nicht so viel Nitrat ins Grundwasser gelangen würde. Tatsächlich hat auch die Ernährung einen Einfluss darauf, ob Nitrat im Wasser zu ernsten gesundheitlichen Problemen führt. Eine Studie in Dänemark, an der 52.000 Menschen teilgenommen haben, zeigt, dass sich die Wirkung von Nitrat im Wasser verstärken oder abschwächen kann. Das Risiko war bei rauchenden Menschen und solchen, die regelmäßig rotes Fleisch verzehren, höher, da beides die Umwandlung von Nitrat in Nitrit bzw. Nitrosaminen begünstigt. Dem kann man durch den Verzehr von Obst und Gemüse entgegenwirken, bis zu einem bestimmten Grad. Denn sogenannte Antioxidantien wie Vitamin C hemmen den Umwandlungsprozess. Generell wirkt sich aber ein geringerer bzw. geringer Fleischkonsum positiv aus. Und das in dreierlei Hinsicht. Zum einen mit Blick auf die Umwandlung von Nitrat in Nitrit im Körper. Zum zweiten, weil wir dann nicht mehr so viele Tiere halten müssten, deren Gülle, die gleichsam als Dünger dient, in solchen Massen anfällt, dass Felder und Weide oft zu viel Dünger erhalten. Und der dabei entstehende Überschuss an Stickstoff wird als Nitrat ins Grundwasser ausgeschwemmt und führt dort zu Nitratbelastung.

Sterben die Algen ab und sinken sie auf den Grund von Gewässern, so verbrauchen die Cyanobakterien bei deren Zersetzung fast den gesamten Sauerstoff im Wasser. Das Gewässer kippt und andere Lebewesen können in einer solchen Umgebung kaum oder nicht mehr leben. In größeren Gewässern wie der Ostsee entstehen dadurch sogenannte tote Zonen. Darauf schauen wir später noch einmal genauer. Aber selbst vorher schon, das heißt zum Zeitpunkt der Algenblüte, kann es gefährlich werden für all jene, welche in solchen Gewässern baden wollen. Denn im Wasser kann es zu einer hohen Konzentration an Cyanobakterientoxinen, also Giftstoffen, kommen. In geringen Mengen sind sie noch nicht gefährlich. Bei einer hohen Konzentration kann es jedoch zu Hautreizungen kommen, wenn man in einem direkten Kontakt mit den Algen kommt. Wird aus Versehen Wasser geschluckt, kann es zu Magen-Darm-Beschwerden kommen mit Erbrechen und Durchfall. Besonders betroffen sind Kinder und immungeschwächte Menschen. Und auch für Tiere, die solches Wasser trinken, ist es gefährlich. So kam es in der Vergangenheit schon zu Todesfällen bei Rindern, Enten und auch Hunden. Diese aktuelle Zustandsbeschreibung zu Nitrat hier in Deutschland, das heißt beispielsweise bei uns hier im Trinkwasser oder generell in den Gewässern, zeigt umso mehr, dass es wichtig ist, dass sich die Politik endlich ernsthaft mit dem Eintrag von Nitrat in die Umwelt befasst. Wie kann man das Ganze in den Griff bekommen? Dazu gehe ich nach der ersten musikalischen Pause der heutigen Sendung näher ein. Bis dahin hören Sie The Phoenix Foundation. Und hier den Titel Down the River.

Sie hören die Sendung Ökotopia hier bei Radio Darmstadt. Heute zum Thema die unsichtbare Gefahr Nitrat. Gemeinsam Wasser schützen. Ein Teil des Titels, nämlich Gemeinsam Wasser schützen, ist zugleich das Kampagnenthema 2026 von Greenpeace Deutschland für den Themenbereich Landwirtschaft. Dabei steht die Nitratbelastung im Grundquell- und Oberflächenwasser im Vordergrund, das nicht selten den gesetzlichen Grenzwert von 50 Milligramm in Litern überschreitet. Die gesundheitlichen Folgen für Mensch und Umwelt hatte ich vor der Musik erläutert. Wie kann man hohe Nitratwerte verhindern? Schauen wir uns dazu die Ursachen einmal genauer an. Eine wesentliche Quelle einer zu hohen Nitratbelastung findet sich in der Landwirtschaft. Genau gesagt, immer dann, wenn regelmäßig mehr Dünger in Form von beispielsweise Stickstoff und Phosphor auf die Felder und Wiesen bzw. Weideflächen ausgebracht wird, als die Pflanzen brauchen und aufnehmen können. Der Dünger kann dabei als mineralischer Dünger oder als organischen Dünger in Form von Mist ausgebracht werden. Letzteres ist insofern besser, als dass er den Bodenorganismen gleichzeitig Nahrung liefert. In der Erde wandeln Bakterien den Stickstoff in Nitrat und Ammoniak um, was den Pflanzen zugute kommt, da sie Stickstoff

Stickstoff nicht direkt verwerten können. Wenn die Pflanze nichts mehr braucht, verbleibt das restliche Nitrat im Boden und wird später zum Beispiel ins Grundwasser ausgeschwemmt oder wird in die Luft als Lachgas abgegeben. Auch überschüssiges Ammoniak wird in die Atmosphäre abgegeben. Hier hält Deutschland die vorgegebenen Grenzwerte nicht ein. Dabei gefährdet Ammoniak durch Feinstaubbildung unsere Gesundheit, führt aber auch zur Versauerung von Wäldern und Gewässern. 95% des Ammoniaks stammt dabei aus der Landwirtschaft und hier vor allem aus der Intensivtierhaltung. Er entsteht, wenn Kot und Harn sich vermischen, also auf feuchten Stallböden oder in Güllelagern, wo er entweichen kann. Genauso wie beim Ausbringen der Gülle auf die Felder. Phosphor hingegen verbleibt im Boden, kann aber beispielsweise bei Starkregen ebenfalls ausgeschwemmt werden. Doch warum wird so viel gedüngt? Schließlich ist Dünger wie beispielsweise Stickstoff in den letzten Monaten und Jahren immer teurer geworden. Nun, Stickstoff und Phosphor ist in nicht gerade geringen Mengen auch in den Ausscheidungen unserer sogenannten Nutztiere wie Schweine und Rinder enthalten. Diese Ausscheidungen werden in Form von Mist oder, was häufiger vorkommt, als Gülle auf die landwirtschaftlich genutzten Flächen ausgebracht. Besonders in Regionen mit vielen Tieren gibt es sehr viel Gülle und Mist, viel mehr als zum Düngen gebraucht wird. Das verleitet dann dazu, mehr zu düngen, als eigentlich erforderlich wäre. In der Vergangenheit wurden hierzu Maßnahmen eingeleitet, wie zum Beispiel die Einführung der Stoffstrombilanz, die es seit 2018 gibt, und die Ausweisung von roten Gebieten, also Gebieten, wo die Nitratbelastung hoch ist und das Düngen mit Auflagen verbunden ist. Bei der Stoffstrombilanz handelt es sich um eine jährliche Erfassung darüber, welche Nährstoffe zum Beispiel in Form von Mineraldünger, Futter und Tiere in den landwirtschaftlichen Betrieb hineingeflossen ist und was danach wieder herausgekommen ist, zum Beispiel in Form von Getreide, Milch, Fleisch und eben auch Gülle. Aus der Differenz lässt sich ein möglicher Nährstoffüberschuss feststellen und so die Verursacher von hohen Nitratwerten ermitteln. Was haben die Maßnahmen bisher gebracht? Nun, auf den ersten Blick vielleicht erst einmal wenig, da die Anzahl der belasteten Grundwassermessstellen nur minimal von 26,7% auf 25,6% im Zeitraum 2020 bis 2022 abgenommen hat. Aber das wäre zu kurz gegriffen. So hat Benjamin Budirski vom Potsdam-Institut für Klimafolgenforschung nachgewiesen, dass diese Bilanzierung dazu geführt hat, dass der Stickstoffeintrag aus landwirtschaftlichen Flächen um ein Drittel abgenommen hat. Und die Gegenfrage lautet, wo wären wir, wenn die Maßnahmen nicht eingeleitet worden wären? Außerdem ist zu bedenken, dass sich Nitrat länger im Boden halten kann, bevor es ins Grundwasser eintritt. Und insbesondere in Zeiten von Trockenheit erhöht sich der Nitratgehalt aufgrund geringerer Wassermengen. Sicher können die bisherigen Regelungen noch strenger sein, aber sie sind besser als nichts. Warum sage ich bisherige Regelungen? Nun, die Bundesregierung plant eine Novellierung des Düngerechts. Teilweise aus eigenem Antrieb, teilweise weil Gerichte den Anstoß dazu gegeben haben. Das schauen wir uns nun einmal etwas genauer an. Begonnen hat alles, als die Bundesregierung unter Kanzler Friedrich Merz im Bundeskabinett die in der Düngeverordnung enthaltenen Schutzregeln aufgeweicht hat, indem die Stoffstrombilanz gestrichen wurde. Begründet wurde dies unter anderem mit dem Bürokratieabbau. Das geschah im Eilverfahren und am Bundestag vorbei, im vergangenen Jahr 2025. Im Oktober 2025 gab es zudem zwei Entscheidungen des obersten deutschen Verwaltungsgerichtes. Zum einen muss der Bund ein nationales Aktionsprogramm zum Schutz der Gewässer vor Nitrat erstellen. Die bisherige Düngeverordnung reicht dafür nicht aus. Zum anderen muss der Bund die rechtliche Grundlage für die Ausweisung der sogenannten roten Gebiete per Verordnung neu schaffen, da sie den verfassungsrechtlichen Anforderungen nicht genügen. Danach müssen die Bundesländer ihre roten Gebiete, also Gebiete mit hoher Nitratbelastung, neu ausweisen. Dieses Gerichtsurteil hat dazu geführt, dass Bayern, Brandenburg, Mecklenburg-Vorpommern und Nordrhein-Westfalen ihre roten Gebiete aufgehoben haben. Niedersachsen, Rheinland-Pfalz, Sachsen und Sachsen-Anhalt hingegen haben Sanktionen bei Verstößen ausgesetzt. Das hat zur Folge, dass die strengeren Auflagen in roten, also besonders belasteten Gebieten im Jahr 2026 nicht gelten. Am 29. April 2026 hat die Bundesregierung schließlich die zweite Novelle des Düngegesetzes beschlossen, nachdem es Mitte 2024 bereits schon einmal eine Novellierung gab. Was ändert sich?
Die Stoffstrombilanz bleibt abgeschafft. Stattdessen soll es ein Wirkungsmonitoring geben. Dazu wird nicht mehr der einzelne Hof betrachtet. Stattdessen verschafft man sich nur einen Gesamtüberblick anhand von unter Umständen wenigen Modellhöfen und wenigen Modellregionen. Das birgt allerdings die Gefahr, dass Daten nicht die Realität widerspiegeln. Der Entwurf der jetzigen zweiten Novelle liegt noch beim Bundestag, auch wenn er eigentlich noch vor der Sommerpause verabschiedet werden sollte. Bisher fand jedoch nur die erste Lesung statt und wurde anschließend an die Ausschüsse verwiesen. Ob der Bundesrat dann wie geplant im September 2026 entscheiden kann, wird sich zeigen. Wie bereits angedeutet, bedarf es nicht nur Änderungen im Düngegesetz. Vielmehr müssen auch die damit im Zusammenhang stehenden Verordnungen überarbeitet werden. Da ist zum einen die Ausweisungsverordnung. In dieser muss neu geregelt werden, nach welchen Kriterien die Bundesländer Gebiete mit erhöhter Nitratbelastung ausweisen. Die Verordnung muss bis Februar 2027 stehen, um weitere Rechtsunsicherheiten zu vermeiden. Dann gibt es die Düngeverordnung. Diese legt fest, wie viel Dünger, wann, wie und wo ausgebracht werden darf. Darin zu finden sind auch die Grenzwerte für die Düngemengen. Des Weiteren gibt es die Monitoringverordnung, die festlegt, welche Daten zukünftig erhoben und ausgewertet werden, um die Wirkung der Düngeregeln zu überprüfen. Viele Wissenschaftlerinnen und Wissenschaftler sprachen sich gegen die Novelle des Düngegesetzes in seinem jetzigen Entwurf aus, da sie das Problem der Überdüngung eher verschärft. Das Science-Media-Sender hat am Tag der Abschaffung der Stoffstrombilanz 6 Wissenschaftlerinnen und Wissenschaftler um eine Einordnung gebeten. Die sind sehr interessant und zeigen gleichzeitig die Komplexität des Themas auf und was da alles mit hineinspielt. Um einen Überblick zu gewähren, möchte ich ein paar Einschätzungen zitieren. Allerdings nur auszugsweise, da eine vollständige Wiedergabe den Rahmen der Sendung sprengen würde. Doch zunächst eine kurze Musikpause nach so vielen Informationen. In dieser hören Sie den Titel It's Too Late von Evermore. Nun, zu spät ist es für das neue Düngegesetz noch nicht, das ja jetzt erst nach der Sommerpause weiter bearbeitet wird. Aber es ist wichtig, dass wir da dranbleiben und deswegen gibt es auch die Greenpeace-Kampagne Gemeinsam Wasser schützen, was auch Richtung Düngegesetz zielt. Doch zunächst hören wir Musik, bevor es danach weitergeht mit der sogenannten Stoffstrombilanz, die ja erst einmal abgeschafft wurde.

produzieren die Sendung Ökotopia hier bei Radio Darmstadt. Heute zum Thema die unsichtbare Gefahr Nitrat, gemeinsam Wasser schützen. Nach einer ausführlichen Betrachtung von Nitrat im Grundwasser und den gesundheitlichen Folgen haben wir uns die anstehende Novellierung des Düngegesetzes angeschaut. Denn Nitratbelastung wird im Wesentlichen durch Nährstoffüberschüsse verursacht. Bereits 2025 wurde jedoch die sogenannte Stoffstrombilanz kurzfristig bereits abgeschafft, was von Seiten bekannter Wissenschaftler auf diesem Gebiet mehr oder weniger eindeutig kritisiert wird. Ein paar Einschätzungen dazu möchte ich auszugsweise wiedergeben, welche der Science Media Sender eingeholt hat. Auszugsweise deswegen, weil eine komplette Wiedergabe den Rahmen dieser Sendung sprengen würde. Beginnen möchte ich mit der Einschätzung von Professor Dr. Henning Kage, Leiter der Arbeitsgruppe Acker- und Pflanzenbau und Direktor des Instituts für Pflanzenbau und Pflanzenzüchtung Christian-Albrechts-Universität zu Kiel. Seine Einschätzung möchte ich in Teilen wiedergeben. Zitat: Die Stoffstrombilanzverordnung verursacht zusätzlichen Dokumentationsaufwand, der aber im Vergleich zum Dokumentationsaufwand im Bereich der Düngeverordnung insgesamt vergleichsweise gering ausfällt. Bereits die Düngeverordnung 2017 sah eine flächenbezogene Stickstoff- und Phosphorbilanzierung vor, die jedoch vor dem Hintergrund einer wenig fachlichen Diskussion um die Novellierung der Düngeverordnung mit der EU-Kommission aus der Verordnung gestrichen wurde. Die Bundesregierung folgt bei der Abschaffung der Stoffstrombilanzverordnung Forderungen des Berufsstandes, der sich meines Erachtens aus einer allgemeinen und in vielen Teilen berechtigten Frustration über die überbordende Bürokratie im Bereich der Düngegesetzgebung im Laufe der Jahre aufgebaut hat. Landwirte unterliegen hierbei umfangreichen Dokumentationspflichten und Anwendungsbeschränkungen, die nur zum Teil als wissenschaftlich belegt und zielführend zu bezeichnen sind. Insofern setzt die aktuelle Diskussion um die Stoffstrombilanzverordnung an der falschen Stelle an. Und Zitat weiter: Deutschland steht bei realistischer, vergleichender Betrachtung innerhalb Europas im Hinblick auf die Nährstoffbelastung aus der Landwirtschaft bereits vergleichsweise gut da. Von der aktuell durchgeführte Auswertungen zur Entwicklung der Nitratkonzentration im Grundwasser Niedersachsens und Schleswig-Holsteins zeigen bereits langsam von 70 Kilogramm Stickstoff pro Hektar mit einem Wert von 63 Kilogramm Stickstoff pro Hektar bereits unterschritten. Insgesamt liegen also eine abnehmende Belastung und insgesamt eine sinkende Tendenz der Nitratkonzentrationen vor. Insofern wäre ein Verlust dieser Bilanzierungsgrundlage nicht mit einer direkten Gefährdung der Qualität deutscher Gewässer verbunden. Zitat Ende. Das war die Einschätzung von Professor Henning Kage. Ich komme zu einer zweiten Einschätzung. Diese kommt von Dr. Philipp Maurischat, wissenschaftlicher Mitarbeiter am Institut für Biologie und Umweltwissenschaften, Karl von Ossietzky Universität Oldenburg. Zitat in Auszügen: Ich werte diesen Schritt insbesondere als politisches Signal. Nachdem zuletzt ein Landwirtschaftsministerium von den Grünen geführt wurde, möchte die Union mit Minister Alois Rainer nun zeigen, dass schnell im Sinne der Landwirte gehandelt wird. Aus Sicht des Gewässerschutzes zeigt sich hingegen ein desolates Bild. Deutschland verfehlt nach wie vor massiv die Leitlinien der Wasserrahmenrichtlinie. Mehr als 90% aller deutschen Gewässer weisen keinen guten ökologischen Zustand auf. Wenn das Bundesministerium für Landwirtschaft, Ernährung und Heimat den Schutz von Ernährung und Heimat ernst nehmen möchte, müssen die negativen Auswirkungen der Nährstoffbelastung, die überwiegend aus der Landwirtschaft stammen, aktiv angegangen werden. Zitat weiter: Aufgrund des hohen verwaltungstechnischen Aufwands war die Stoffstrombilanz bei Landwirten von Anfang an umstritten. Nichtsdestotrotz müssen wir uns vergegenwärtigen, wo wir im Jahr 2025 in Deutschland, einem Industrieland, stehen. Landwirtschaftliche Betriebe sind technisiert und spezialisiert. Landwirtinnen sind geschulte Fachleute, die im Rahmen der guten fachlichen Praxis tagtäglich auch betriebswirtschaftliche Entscheidungen treffen und in starkem Wettbewerb stehen. Die Einführung der Stoffstrombilanz war ein Versuch, diesem besonderen Arbeitsumfeld Rechnung zu tragen. Landwirtinnen haben über Jahrhunderte hinweg Landschaften verändert. Um negative Auswirkungen zu vermeiden, muss der Staat einen funktionalen Ordnungsrahmen schaffen. Darauf haben die Bürgerinnen ein Recht. Die Stoffstrombilanzierung schien als sinnvoller Baustein hierzu, da sie nicht gebiets-, sondern betriebsbezogen ist, also gewissermaßen am Hoftor gerechnet wird.
Und Zitat weiter, wenn Landwirtinnen die Anwendung dieser Verordnung als Eingriff in ihre betriebswirtschaftliche Freiheit verstehen, dann halte ich diesen Eingriff für gerechtfertigt. Wenn es allerdings Probleme bei der Anwendung gibt, hätte man über die Fachbehörden der Ministerien, wie beispielsweise die Landwirtschaftskammer Niedersachsen, verstärkt Schulungen und Beratungen anbieten können. Die Qualität deutscher Gewässer ist schlecht und wird sich nur verbessern lassen, wenn alle Akteuren erkennen, dass gesunde Gewässer einen gesellschaftlichen und im Bereich der Landwirtschaft einen betriebswirtschaftlichen Nutzen bringt. Wenn Landwirtinnen gewässerschützend wirtschaften, muss dies stärker entlohnt werden. Neben solchen freiwilligen Maßnahmen muss sich die Bundesregierung aber auch in die Lage versetzen, nachweisen zu können, dass es Anhaltspunkte für starke Nährstoffemissionen von einzelnen Betrieben gibt. Für unsere Umweltschutzgüter wird die Abschaffung der Stoffstrombilanz kein guter Tag sein. Das war die Einschätzung von Dr. Philipp Maurischat zur Abschaffung der Stoffstrombilanzierung. Die Einschätzung von Professor Dr. Friedhelm Taube, Projektleiter am Institut für Pflanzenbau und Pflanzenzüchtung Christian-Albrechts-Universität zu Kiel, geht in eine ähnliche Richtung und möchte ich ebenfalls in Teilen zitieren. Die Bundesregierung stellt Lobbyinteressen der Landwirtschaft über das Gemeinwohl. Anders ist die Abschaffung der Stoffstrombilanzverordnung nicht zu erklären. Mit Bürokratieabbau hat es jedenfalls nichts zu tun, denn das Bürokratiemonster ist die Düngeverordnung, nicht die Stoffstrombilanzverordnung. Dies ist für gute Betriebe nichts anderes als klassisches Controlling. Es gibt keine seriöse wissenschaftliche Institution in Deutschland, die nicht die Stoffstrombilanz als das Instrument fordert, um Stickstoff- und Phosphorüberschüsse auf den Betrieben zu identifizieren und gegebenenfalls zu sanktionieren. Die Evaluation und Weiterentwicklung der Stoffstrombilanzverordnung unter Federführung des Thünen-Instituts belegt dies nachhaltig. Eine Abschaffung der Stoffstrombilanzverordnung kann damit als ein Akt gewürdigt werden, die wissenschaftliche Evidenz bewusst zugunsten von Partikularinteressen weniger negiert. Zum Abschluss möchte ich Dr. Benjamin Leon Budirski, leitender Wissenschaftler in der Arbeitsgruppe Landnutzung und Resilienz, Department Klimaresilienz, am Potsdam-Institut für Klimafolgenforschung in Teilen zitieren, um einen weiteren Wissenschaftszweig hier vertreten zu sehen, und zwar aus der Klimaforschung. Zitat: Der Erfolg der Stoffstrombilanzverordnung scheint ihr zum Verhängnis geworden zu sein. Endlich wurde robust erfasst und begrenzt, wie viel Stickstoff ein Betrieb an die Umwelt verliert. Und trotz der lockeren Grenzwerte hat die Verordnung eine enorm positive Lenkungswirkung für die Umwelt entfacht. Seit ihrer Einführung ist die Menge an Stickstoff, die von landwirtschaftlichen Flächen in die Umwelt gelangt, um fast ein Drittel gefallen. Und das trotz gleichzeitiger stark steigender Wertschöpfung in der Landwirtschaft. Und Zitat weiter, man muss den bürokratischen Aufwand an der Lenkungswirkung messen. Hier schneidet die Stoffstrombilanzverordnung sehr gut ab, auch wenn sie noch weiter verbessert werden könnte. Der größte Aufwand für die Landwirte bestand darin, dass sie sich in diese neue Regelung einarbeiten und ihre Abrechnung entsprechend anpassen mussten. Das ist ja nun bereits geschehen. Der Aufwand, diese Zahlen jedes Jahr zu aktualisieren, ist im Vergleich sehr begrenzt. Wer Bürokratie abbauen möchte, sollte eher die Düngeverordnung entschlacken, nicht die Stoffstrombilanzverordnung streichen. Stickstoff ist weit mehr als nur ein Problem für unser Grundwasser und unsere Seen und Flüsse. Wir haben inzwischen eine ganze Kaskade an Umweltfolgen, die damit zusammenhängen, dass unser Stickstoffkreislauf vollständig außer Rand und Band geraten ist. Hiermit möchte ich das Zitat von Dr. Benjamin Leon Budirski beenden. Seine gesamte Einschätzung, wie auch die Einschätzung der anderen Wissenschaftlerinnen und Wissenschaftler, finden Sie unter sciencemediasender.de. Den genaueren Link finden Sie in der Programmvorschau. Dort finden Sie außerdem die Einschätzung von Professor Dr. Alfons Bahlmann, Direktor des IAMO und Leiter der Abteilung Strukturwandel, Leibniz-Institut für Agrarentwicklung in Transformationsökonomien in Halle-Saale. Sowie Professor Dr. Klaus Dittert, er ist Leiter der Abteilung für Pflanzenernährung und Ertragsphysiologie, Department für Nutzpflanzenwissenschaften, Georg-August-Universität Göttingen und wissenschaftlicher Leiter des Instituts of Applied Plant Nutrition in Göttingen.
Wie wir gehört haben, gibt es eine abnehmende Tendenz der Nitratbelastung, die aber in vielen Gebieten immer noch zu hoch ist. Es bedarf daher eigentlich noch mehr Anstrengungen. Doch danach sieht es mit der Novellierung des Düngegesetzes nicht aus. Dabei braucht es nicht nur zum Schutz unserer Gesundheit ambitioniertere Maßnahmen, sondern auch aus finanzieller Sicht. Nun, die EU-Nitratverordnung verpflichtet seit 1991 seine Mitgliedstaaten, das Wasser durch Verunreinigungen durch Nitrat aus der Landwirtschaft zu schützen. Tatsächlich wurde Deutschland bereits zweimal wegen unzureichender Maßnahmen von der EU vor Gericht verklagt. Dabei wurden Strafzahlen in Höhe von 880.000 Euro täglich angedroht. Das sind rund 321 Millionen Euro pro Jahr und damit keine ganz unerhebliche Summe. Das letzte Strafverletzungsverfahren wurde 2023 eingestellt. Aber es ist nicht ausgeschlossen, dass ein weiteres angestrengt wird, wenn die Nitratbelastung weiterhin hoch bleibt und entsprechende Maßnahmen nicht angegangen werden. Wie gesagt, kommt der Nährstoffüberschuss durch zu viel Dünger vor allem aus Mist und Gülle. Während die Stoffstrombilanz dazu führte, dass weniger ausgebracht wurde, hat sie jedoch nicht dazu geführt, dass weniger Tiere gehalten werden. Das heißt, die Güllemenge hat sich im Wesentlichen nicht geändert. Wohin ist der Überschuss gelandet? Nun, es gibt sogenannte Güllebörsen, über die überregional Exkremente per LKW oder auch per Schiff in andere Regionen gebracht wird. Das führt nicht nur zu eigentlich nicht notwendigen Transporten, es führt auch dazu, dass antibiotikaresistente Keime verbreitet werden. Von den nicht selten tierschutzwidrigen Haltungsbedingungen, zum Beispiel in dicht besetzten Schweineställen, ganz zu schweigen. Was insbesondere gegenüber Düngung und Gülleüberschuss helfen würde, wäre eine flächengebundene Tierhaltung. Dazu später noch einmal etwas mehr. Doch zunächst schauen wir nochmal auf die Folge von Überdüngung auf Ökosysteme. Nach einer weiteren musikalischen Pause. Und in dieser hören wir Orca-Gesänge, denn wir begeben uns jetzt zwar nicht in die offenen Ozeane, sondern gleich in die Ostsee. Aber auch da gibt es Schweinswale. Und wir hören jetzt zwar keine Schweinswale, sondern Orcas. Aber ein bisschen Meeresrauschen ist auch dabei und stimmt schon mal auf den nächsten Beitrag ein.

Sie hören die Sendung Ökotopia hier bei Radio Darmstadt, heute zum Thema die unsichtbare Gefahr Nitrat, gemeinsam Wasser schützen. Und dieser Titel beinhaltet auch den gleichnamigen Titel einer aktuellen Greenpeace-Kampagne im Bereich Landwirtschaft, nämlich gemeinsam Wasser schützen. Auf mögliche Folgen aufgrund zu hoher Nitratwerte in unserem Trinkwasser sind wir bereits zu Beginn eingegangen. Es gibt aber noch einen anderen, nach außen sichtbaren Effekt durch zu viel Nitrat bzw. Düngerüberschüsse. Hier meine ich die Entstehung von sogenannten Blaualgen in Oberflächengewässern. Darauf möchte ich nun etwas näher eingehen, weil diese noch einmal interessante Einblicke in Wechselwirkungen im Naturhaushalt geben. Und zwar, wenn ein intaktes Ökosystem zunehmend aus dem Gleichgewicht gerät. Dazu möchte ich vorab ein paar Bezeichnungen erläutern, weil diese hin und wieder umgangssprachlich genutzt werden und falsche Assoziationen wecken können. Das gilt insbesondere für die sogenannte Blaualge. Bei diesen handelt es sich eigentlich um Bakterien, das heißt Einzeller, und die richtige Benennung ist daher Cyanobakterien. Biologisch gesehen sind es also keine Algen. Aber diese Cyanobakterien können Photosynthese betreiben und sie zählen zu den ältesten Lebewesen des Planeten Erde. Es gibt sie seit rund 3,5 Milliarden Jahren. Während Algen hingegen keine echten Pflanzen sind. Bei ihnen unterscheidet man zwischen Makro- und Mikroalgen, welche als Plankton oder im Sediment oder ein Hartsubstrat vorkommt. Sogenannten Phytoplankton wiederum beschreibt alle im Wasser schwebenden Organismen, die sich nicht nennenswert durch Eigenbewegung im Wasser bewegen können. Wie ihr Name verrät, Phytoplankton ist in der Lage, Photosynthese zu betreiben. Planktonische Cyanobakterien sind ein grundlegender Bestandteil der maritimen Nahrungsnetze und spielen eine wichtige Rolle bei den globalen Kohlenstoff- sowie Stickstoffkreisläufen. Aus dem Gleichgewicht kommen jedoch maritime Ökosysteme und Gewässer, wenn solche Cyanobakterien in großer Zahl auftreten und eine Algenblüte auslösen. Dabei entstehen starke Toxine, also Gifte, welche für ein Gewässerökosystem wie auch für Wildtiere und den Menschen gefährlich werden können, wie ich bereits vorhin aufgezeigt habe. Bei der Algenblüte, wie diese vermehrt in der Ostsee stattfindet, handelt es sich oft um eine Mischung aus Cyanobakterien und verschiedenen echten Algenarten, wie zum Beispiel der Kieselalge. Ihr Wachstum wird meist durch einen hohen Nährstoffeintrag ins Gewässer begünstigt, wie auch durch zunehmend höhere Temperaturen, wie sie vom Klimawandel hervorgerufen werden. Warum ist das so? Hat ein Gewässer normale bis kalte Temperaturen, findet ein vertikaler Wasseraustausch statt. Die temperaturbedingte Trennschicht ist schwach ausgeprägt. So kann sauerstoffhaltiges Oberflächenwasser ins tiefere Gewässer gelangen und ermöglicht es Pflanzen und Tiere, je nach Art, in flachen und tiefen Gewässerregionen zu leben. Entsteht nun durch hohe Temperaturen und hohem Nährstoffgehalt eine flächendeckende Schicht aus Algen an der Wasseroberfläche, ist die temperaturbedingte Trennschicht stärker ausgeprägt. Es findet also nur wenig Sauerstoffaustausch statt. Und es gelangt weniger Licht in tiefe Wasserschichten. Das beeinträchtigt zum Beispiel Seegraswiesen. Wenn die Algen absterben und zu Boden sinken, werden diese dort von Bakterien zersetzt. Dabei verbrauchen die Bakterien viel Sauerstoff, da sie dem Wasser entziehen. Im Gegenzug setzen sie CO2 und Nährstoffe frei. Das wiederum begünstigt erneut das Wachstum von Algen. Da hilft es auch nichts, dass die Algen an der Oberfläche durch die Photosynthese Sauerstoff produzieren. Ist zu wenig Sauerstoff im Gewässer, kippt dieses. In dem Zusammenhang ist auch von Eutrophierung die Rede, wobei das ein Prozess ist, der zuvor vonstatten geht. Das Wort Eutrophierung kommt aus dem Griechischen und bedeutet so viel wie gut nährend, verweist also auf den Nährstoffeintrag aus der Umgebung. Bei größeren Gewässern wie zum Beispiel der Ostsee können sie aufgrund dessen tote Zonen bilden. In diesen Zonen ist der Sauerstoffgehalt so niedrig, dass dort nur sehr wenige Organismen leben können. Die besagte temperaturbedingte Trennschicht ist dort so stark ausgeprägt, dass es zu keiner oder nur sehr geringfügigen Durchmischung von warmen, süßem und sauerstoffreichen Oberflächenwasser mit kälterem, salzigem und sauerstoffarmen Wasser in der Tiefe kommt. Die Ostsee ist für diese Entwicklung, das heißt für das Auftreten von Algenblüten und einer reduzierten Durchmischung von oben und unten liegendem Wasser, besonders anfällig. Die Ostsee ist relativ klein und flach und erhitzt sich 3 bis 4 Mal schneller als der restliche Ozean.
Zudem fließen in sie vergleichsweise hohe Nährstoffmengen, vor allem aus der Landwirtschaft, denn sie ist von viel landwirtschaftlich genutzter Landmasse umgeben. Um Sie ein Bild vom Zustand der Ostsee und insbesondere dem Sauerstoffgehalt dort zu machen, hat Greenpeace vom 26. bis 30. Juli 2026 eine Messtour mit dem Forschungssegelschiff Malicia Explorer des Segelsportlers Boris Herrmann durchgeführt. Forschungsraum war die Ostsee von Schleswig-Holstein, genauer gesagt der Flensburger Eckenförde und Kieler Bucht. Bereits bei Werten unter 4 Milligramm Sauerstoff je Liter leiden die Meeresbewohner. Die ersten Messergebnisse aus der Kieler Fjorde zeigten sogar einen Gehalt von unter 2 Milligramm. In einer solchen Umgebung können nur noch Bakterien überleben. Das ist insofern nicht überraschend, das Ergebnis, als dass 90% der Ostsee überdüngt ist, in unterschiedlichen Konzentrationen, mit entsprechenden Auswirkungen, was den Sauerstoffgehalt angeht. Details zu den Messergebnissen finden Sie auf der Greenpeace-Homepage. Den Link dazu finden Sie in der Programmvorschau. Mithilfe von Unterwasserrobotern und Tauchern hat Greenpeace die toten Zonen in bis zu rund 25 Metern Tiefe auch visuell dokumentiert. Statt beispielsweise Seegraswiesen, Miesmuscheln und Seesterne finden sich in diesen Zonen auf dem Grund nur Schlamm, der durch Eisensulfid schwarz gefärbt und der mit sulfidreduzierenden Bakterien bedeckt ist. Die Bilder wurden bereits für eine Aktionswoche genutzt, welche Greenpeace-Gruppen in Eckernförde, Flensburg, Kiel und Lübeck vom 13. bis 20. August mit Infoständen durchgeführt haben. Dabei wurden die Bilder von toten Zonen im Zusammenschnitt mit schönen Bildern von Flora und Fauna gezeigt. Eine wesentliche Ursache für diese toten Zonen sind in die Ostsee eingetragene Nährstoffüberschüsse aus der Landwirtschaft, vor allem Stickstoff und Phosphat, verursacht durch Überdüngung und zu viel Gülle. Das ist kein neues Problem. Obwohl zumindest der Nährstoffeintrag seit den 1980er Jahren gesunken ist, reicht das nicht aus. Zusammen mit anderen Faktoren wie steigende Wassertemperaturen weiten sich die sauerstoffarmen Zonen aus. Die Stoffstrombilanz durch die Stickstoffüberschüsse und damit eine Überdüngung auf Betriebsebene erfasst worden, hat Alois Rainer, wie berichtet, kurz nach seinem Amtsantritt abgeschafft. Durch das Verursacherprinzip konnten Landwirtinnen und Landwirte, die zu viel düngen, zur Reduktion verpflichtet werden. Stattdessen und auf freiwillige Vereinbarungen zu setzen, ist keine gute Idee. Solche wurden vom Aktionsplan Ostseeschutz angeregt, reichen aber nicht aus, wie Messungen von Greenpeace zeigen. Und zwar im Vergleich mit den bei einer Schiffstour 2018 erhobenen Daten, mit den im Juli erhobenen Daten. Mittlerweile sind 94% der Ostsee eutrophiert, enthalten also zu viele Nährstoffe. Keiner der 48 Ostsee-Küstenwasserkörper erreicht den nach EU-Wasserrahmenrichtlinien geforderten guten ökologischen Zustand. Nur eine andere Zahl. In den letzten 100 Jahren hat sich die Fläche der toten Zonen auf 60.000 Quadratkilometern verzehnfacht. Das bedeutet, dass in Summe ein Gebiet in der Größe des Landes Belgiens zweimal entspricht. Flächen, wo die Bodenfauna und Flora weitestgehend zerstört ist. Im Übrigen können auch andere Ökosysteme unter zu viel Dünger leiden. So sind 70% der in Deutschland gefährdeten Pflanzenarten auf nährstoffarme Böden angewiesen. Die Folge ist, dass sie durch Pflanzen verdrängt werden, denen viele Nährstoffe nichts ausmachen. Das führt zu Artenverlusten nicht nur bei Pflanzen, sondern letztendlich in der Folge auch bei Insekten und Vögeln als Teil der Nahrungskette. Um die Ostsee, aber auch unser Grundwasser vor zu viel Nitrat aufgrund Überdüngung zu schützen, muss aus Sicht von Greenpeace das Düngerecht grundlegend überarbeitet werden und hat mit Blick auf die Novelle Forderungen an die Politik formuliert, die zugleich Teil der Lösung für das Problem der Nitratbelastung sind. Ich zitiere die Forderung wortwörtlich. Der Bund muss die Ausweisung der besonders nitratbelasteten Gebiete ohne Verzögerung in einer Verordnung rechtssicher regeln, die von den Ländern dann umgehend umgesetzt wird, damit unsere wichtigste Lebensgrundlage, unser Wasser, geschützt ist. Das Düngerecht muss Nährstoffüberschüsse auf Betriebsebene durch eine Hoftorbilanz verpflichtend sichtbar machen. Um die Überschüsse abzubauen, braucht es die Anpassung der Düngebedarfs- und Grenzwerte an den aktuellen Stand der Wissenschaft. Das heißt, organisch-mineralische Düngung auf maximal 120 Kilogramm Stickstoff pro Hektar. Mit einer Abgabe auf Düngerüberschüsse sollten wirksame und wirtschaftliche Anreize gesetzt werden, die Überdüngung abzubauen.
Dritte Forderung, eine Landwirtschaft mit flächengebundener Tierhaltung und bedarfsgerechter Düngung schließt natürliche Kreisläufe und schützt unser Wasser. Damit diese Agrarwende gelingt, braucht es digitale, bürokratiearme Lösungen, die langfristig Planungssicherheit für die bäuerlichen Betriebe bieten. Notwendige Investitionen in modernes Düngemanagement können gefördert und der Abbau der Tierhaltung in viehdichten Regionen finanziell begleitet werden. Beispielsweise durch gezielte Zahlungen an die Betriebe im Rahmen der gemeinsamen Agrarpolitik der EU. Wenn Sie die Forderungen bzw. die Anliegen von Greenpeace unterstützen wollen und sich anschließen wollen, können Sie an der aktuellen Petition teilnehmen. Diese finden Sie unter act.greenpeace.de/wasser-schützen. Zusätzlich können Sie auch an einer E-Mail-Aktion an Abgeordnete der Bundesregierung teilnehmen. Diese Aktion finden Sie unter act.greenpeace.de/trinkwasser-schützen. Des Weiteren bietet Greenpeace die Möglichkeit an, bei einer groß angelegten bundesweiten Rechercheaktion, einer sogenannten Krautrecherche, mitzumachen. Diese läuft von September 2026 für 3 Monate. Ziel ist es herauszufinden, wie stark unser Grundwasser und auch Oberflächengewässer bereits mit Nitrat belastet sind. Dazu kann jeder sich ein kleines Testset bei Greenpeace bestellen. Dies enthält Nitrat-Teststreifen, eine Anleitung, ein Messprotokoll und eine Broschüre. Die Teststreifen geben den ungefähren Nitratgehalt im Wasser an und geben damit eine erste Indikation. Für einen genaueren Wert bedarf es bestimmter Messgeräte. Mehr Informationen zur Kampagne, wo das Testset bestellt werden kann und wie man an genauere Analysen kommt, erfahren Sie auf der Greenpeace-Mitmachplattform Greenwire. Und kann ich auch auf greenpeace.de. Die direkten Links finden Sie in der Programmvorschau zur heutigen Sendung. Des Weiteren können Sie auch an unseren Infostand zur GoBioFair-Messe am 5. September 2026 auf den Friedensplatz kommen, um mehr Informationen zur Kampagne Gemeinsam Wasser schützen und zu den Mitmachaktionen zu bekommen. Ganz unabhängig davon, also von den Maßnahmen vor allem im Bereich der Düngegesetzgebung, hat auch unsere Ernährungsweise Einfluss, was den Nitratgehalt bzw. die Nitratbelastung beispielsweise in unseren Gewässern angeht. So ist es hilfreich, wenn Sie biologisch erzeugte Lebensmittel bevorzugen. Nicht nur, aber auch bei tierischen Produkten. Unter anderem sehen die EU-Bio-Verordnung und Bioverbände eine flächengebundene Tierhaltung vor. Das reduziert eine Überdüngung ebenso wie beispielsweise der Verzicht auf chemisch-synthetisch hergestellte Stickstoffdünger. Und nebenbei werden natürlich beispielsweise auch Pestizide nicht eingesetzt, was in Summe eine positive Bilanz auch mit Blick auf den Umweltschutz bietet. Damit neigt sich die heutige Sendung mit dem Thema Die unsichtbare Gefahr Nitrat, gemeinsam Wasser schützen, dem Ende entgegen. Wenn Sie die eine oder andere Information noch einmal nachlesen wollen, die wesentlichen Quellen der heutigen Sendung waren die Homepage von Greenpeace Deutschland unter greenpeace.de sowie die Mitmachplattform greenwire.greenpeace.de, Wikipedia und das Science Media Center sowie verschiedene weitere Quellen, die Sie dann direkt in der Programmvorschau zur heutigen Sendung nachlesen können und dort dann auch die direkten Links finden. Die Programmvorschau finden Sie entweder auf radiodarmstadt.de oder schauen Sie gerne auf unsere Homepage vorbei von der Greenpeace-Ortsgruppe Darmstadt unter https://greenwire.greenpeace.de/greenpeace-darmstadt. Redaktionsschluss dieser Sendung war der 18. August 2026. Abschließend habe ich noch einige Punkte in eigener Sache. Wenn Sie die Greenpeace-Ortsgruppe hier in Darmstadt einmal persönlich kennenlernen bzw. bei uns aktiv werden wollen, nehmen Sie gerne mit uns Kontakt auf. Entweder telefonisch unter der 0157 845 48656 oder per E-Mail an info@darmstadt.greenpeace.de oder neu@darmstadt.greenpeace.de. Gerne können Sie auch zu unserer Schnupperstunde kommen. Diese findet in den Räumen von Radio Darmstadt am Scheubenplatz 12 statt. Der monatliche Termin, in der Regel der 3. Dienstag im Monat, wird über unsere Homepage und Instagram-Kanal bekannt gegeben. Weitere Mitmachaktionen neben den heute in der Sendung genannten sind zum Beispiel Petitionen, die Greenpeace gestartet hat. Und diese finden Sie, also die aktuell gültigen, finden Sie unter https://greenwire.greenpeace.de/alle-petitionen.
Vom Mikrofon verabschiedet sich Sandra. Ich danke Ihnen fürs Zuhören und Ihr Interesse und würde mich freuen, Sie auch das nächste Mal als Zuhörende begrüßen zu dürfen, wenn es wieder heißt Ökotopia, das Umweltmagazin für Darmstadt, hier bei Radio Darmstadt, immer am ersten Dienstag des Monats. Und in verbleibenden Minuten hören wir Musik, und zwar von David Huhn mit seinem Titel Ans Meer. Das Lied ist auf der CD Compilation 2010 erschienen, die von Greenpeace herausgegeben wurde, und zwar zum 30-jährigen Jubiläum von Greenpeace Deutschland.

0: Guten Tag, mein Name ist Aurelian. Wie Sie heißen, weiß ich natürlich nicht. Aber ich kann Ihnen verraten, dass Sie heute im Dachverband Kultur einen Beitrag von
1: Das heißt, unser Netzwerk heißt Frauen bauen Darmstadt.
0: Und was macht ihr da?
1: Wir sind ein Netzwerk, was sich letztes Jahr gegründet hat und versuchen, Frauen aus der Baubranche sichtbarer zu machen, uns selber zu vernetzen und eben auch in den öffentlichen Raum und in die Diskussion mit einzugreifen. Wir sind aus der ganzen Baubranche, also wir sind nicht nur Architektinnen, so wie ich. Also ich betreibe zum Beispiel ein kleines Architekturbüro hier in Darmstadt. Und wir haben aber auch Stadtplanerinnen, Handwerkerinnen, wir haben Frauen, die einen Baustoffhandel betreiben. Also ein ganz weites Spektrum. Und da sind wir auch ganz stolz drauf, dass das eben nicht auf eine Berufsgruppe sozusagen begrenzt ist. Und wir wollen sichtbarer werden und haben uns deswegen gegründet. Anlass war das WIA-Festival im letzten Jahr. Ich weiß nicht, ob ihr davon schon gehört habt. Das ist das Women in Architecture Festival, was es das zweite Mal stattgefunden hat, organisiert vom Bund Deutscher Architekten. Und das hat im Prinzip genau dasselbe Ziel, weil wir sind nämlich ganz schön viele. Und man kriegt es gar nicht so mit, die am Bauen, die am Häuser bauen, am Städte bauen, beteiligt sind.
0: Mhm. Ja, das hört sich so ein bisschen an wie der DIB, der Deutsche Ingenieurinnenbund.
1: Ja, es gibt natürlich auch andere Netzwerke, das ist richtig. Wir sind, vielleicht unser Alleinstellungsmerkmal ist, dass wir hier so lokal verankert sind und eben über die einzelnen Berufsgrenzen hinaus agieren wollen. Und wir haben letztes Jahr auch eine sehr große Veranstaltung im Rahmen von diesem WIA-Festival in Darmstadt veranstaltet. Der ein oder andere ist da vielleicht vorbeigekommen oder hat da auch teilgenommen. Und zwar waren wir im öffentlichen Raum mitten in der Stadt und haben zwei Podiumsdiskussionen veranstaltet. Zum einen zum Thema Stadtgestalten und aber auch das andere Thema waren Rollenbilder, Rollenvorbilder. Und da gibt es ja dann doch noch einiges zu diskutieren.
0: Ja, ihr seid lokal verankert hier in Darmstadt. Wie hat sich das ergeben?
1: Also, ich habe ja schon erwähnt, dass es dieses Women in Architecture Festival gegeben hat und dann gab es einige Frauen, die im Bund Deutscher Architekten aktiv sind und gesagt haben, da müssen wir doch was machen. Und das war der Anlass eigentlich, um mal zu schauen, wen gibt's hier denn eigentlich. Vielleicht muss ich auch nochmal sagen, also es ist jetzt nicht direkt auf Darmstadt begrenzt, also wir sind da schon ein bisschen weiter gestreut, aber wir sind jetzt zufällig ein großer Teil von uns in Darmstadt und wir sind da aber offen, dass sich auch andere damit beteiligen können. Wir treffen uns allerdings so circa einmal im Monat, immer an wechselnden Orten und versuchen dort eben neue Aktionen auch auf den Weg zu bringen. Gegründet hat sich das, wie gesagt, ausgehend von diesem Women in Architecture Festival, aber man wusste am Anfang noch gar nicht, wie das so laufen würde, aber wir haben doch sehr viele Leute ansprechen können und wir haben auch eine Webseite und zwar frauenbauendarmstadt.de. Und dort sind schon einige von uns zu sehen und wir haben eine Aktion gestartet und da kann man sich auch immer noch dran beteiligen, nämlich, dass man ein Video von sich posten kann. Und wir werden das auch noch weiter ausbauen in der Zukunft, dass man leichter noch auf die Leute zugreifen kann oder mehr über die erfährt, die da im Video auftauchen. Und das wäre also schon mal ganz schön. Wer uns noch nicht kennt, guckt doch einfach mal auf unsere Webseite und ihr seid herzlich willkommen, auch ein Video zu posten, was euch beschäftigt oder über euer Büro oder über eure Lebenswirklichkeit. Wir sind da ganz offen und es ist halt ein Podium, um eben Sichtbarkeit zu erreichen.
0: Warum eigentlich speziell Bau und Architektur das als Grund? Beschäftigt ihr euch mit Bauen an sich oder
1: Also muss ich noch mal wiederholen, also dieses Women in Architecture Festival, also das findet alle 4 Jahre statt und das war jetzt gerade das 2. Mal im letzten Jahr. Das trägt nun mal das Bauen über die Architektur schon im Namen und das war im Prinzip der Anlass zu starten. Nur, dass wir dann eben das Architecture so ein bisschen weiter gefasst haben, hatte ich ja schon erwähnt, also dass wir eben auch Bauingenieurinnen haben. Wir haben Baustoffhändlerinnen, also Handwerkerinnen, hier zusammenbringen können. Und das ist natürlich für uns eine ganz schöne Sache, zum einen erstmal zu merken, wen gibt's hier denn eigentlich alles. Wir sind ja auch nicht alle gebürtige Darmstädterinnen oder hier schon immer verankert, sondern eigentlich ein ganz bunter Mix von Leuten, die hier aufgewachsen sind, von Leuten, die im Studium hergekommen sind oder auch so wie ich zum Beispiel dann später erst im Berufsleben. Und es ist wirklich sehr bereichernd, andere Orte kennenzulernen. Ich hatte ja schon erwähnt, dass wir uns circa einmal im Monat treffen und wir versuchen so langsam sozusagen von Station zu gehen. Wir waren auch schon im öffentlichen Raum, wir waren bei Architektinnen, wir waren bei den Baustoffhändlerinnen und so eben auch andere Teile von Darmstadt untereinander eben kennenzulernen, sich gegenseitig auch ein bisschen zu stützen. Ja, an dem Stand sind wir jetzt.
0: Okay, machen wir vielleicht mal die erste Musik. Enter Name hier, Deep Need. Kennst du das Lied?
1: Ich muss es hören, ich bin mit den Titeln immer nicht so gut.
0: Das fängt ganz leise an. Ja, jetzt hört man schon ein bisschen was.

0: Interesse hat, an diesem Treffen teilzunehmen, der meldet sich am besten als allererstes am Newsletter an. Also das findet ihr auf der Webseite und dann bekommt ihr eine Einladung und dann wird der Ort bekannt gegeben und das Datum und dann treffen wir uns dort. Und das ist, wir sind also keine rechtliche Struktur, sondern ein loses Netzwerk und bis jetzt hat sich immer eine Gastgeberin gefunden, um so ein Treffen zu veranstalten und wir sind dann wie gesagt, meistens an verschiedenen Orten, also ganz verstreut und ja, freuen uns, uns wiederzusehen, neue Gesichter kennenzulernen und auch neue Berufsgruppen oder die Probleme der einzelnen Berufsgruppen mal genauer kennenzulernen und da profitieren wir eigentlich alle davon. Also wie gesagt, wer mitmachen will, der erste Schritt ist mal auf die Webseite zu gucken und da sich beim Newsletter anzumelden. Wir freuen uns über jedes Video, das hatte ich ja vorhin schon erwähnt, was euch ja auch selber eben Sichtbarkeit geben kann. So läuft das ab.
1: Ist das dann, sitzt man dann in der Runde zusammen oder wird dann eine Werkschau gemacht? Also ich stelle mir vor, Baumarkt kennt vielleicht jeder, aber dass man bestimmte Maschinen vorführt oder sowas?
0: Nee, also Maschinen eher weniger, aber du hast schon recht, also es wird ein bisschen erzählt, was einen so beschäftigt, mit an welchen Projekten man arbeitet. Wir waren jetzt zum Beispiel gerade bei Statikerinnen im Büro eingeladen, die uns über ihre Forschungsarbeiten berichtet haben und über den Holzbau, was sie in den letzten Projekten angewendet haben. Und also es ist dann quasi auch ein kleiner Wissenstransfer, aber es gibt eben ganz unterschiedliche Themen, womit sich beschäftigt wird. Und wir waren auch zum Beispiel schon auf der Rosenhöhe bei dem Verein Kultur eine Digitalstadt. Und so gibt es dann eben auch Querverbindungen auch zu anderen Vereinen in der Stadt. Und ich glaube, da profitieren wir alle gegenseitig auch davon, auf Veranstaltungen aufmerksam zu machen, die bei den jeweiligen Veranstaltern laufen. Wir sind doch eng verbunden mit der Werkbundakademie. Und ja, so muss man sich das vorstellen. Also praktisch man hört, was die Leute so tun. Die machen, je nachdem, mal gibt es eine kleine Präsentation, manchmal wird was gezeigt, was man gerade gemacht hat. Wir waren zum Beispiel auch schon in der Schreinerei Uhland. Und dann kann man natürlich gucken, was da gerade so an Möbeln gerade hergestellt wird. Also das ist natürlich ein bisschen unterschiedlich, ne? So ein Forschungsbericht ist was anderes als eben sowas, was man anfassen kann. Und da gibt es doch eine ziemlich große Bandbreite. Genau. Und ich weiß nicht, ob wir das jetzt schon machen wollen, aber wir haben noch eine andere Reihe etabliert, dass wir als Frauenbau und Darmstadt Filme zeigen, wo es um weibliche Protagonistinnen ja im Bereich Bauen, Kunst geht. Und wir haben, vielleicht hat es auch der ein oder andere, war zufällig auch dort, wir haben schon 3 Veranstaltungen gemacht. Wir haben den Film von über Eileen Gray, also E1027, Eileen Gray und das Haus am Meer im Rex gezeigt. Das war komplett ausverkauft im letzten Jahr. Wir waren haben The Mies van der Rohe gezeigt und uns auch mit dem Filmkreis der TU Darmstadt zusammengetan und konnten dort im letzten Jahr auch einen Film zeigen. Und unsere letzte eigene Geschichte, die fand im Literaturhaus statt. Veranstaltet hat das mit uns zusammen die Werkstatt, die Werkbundakademie im Literaturhaus. Und dort konnten wir anknüpfend an die Ausstellung, die es ja gegeben hat in Darmstadt, Charte Perriand, haben wir den Film über ihr Leben gezeigt und hatten dort auch wieder volles Haus und einen sehr schönen Abend. Und ich erwähne das deswegen, weil jetzt gleich der nächste Film vor der Tür steht, nämlich am Donnerstag, den 3.9. um 19 Uhr, auch wieder im Literaturhaus, werden wir den Film zeigen, Bauhausfrauen. Und den hat Susanne Radelhof gemacht. Und wir haben das Glück, dass wir sie auch persönlich begrüßen können und im Nachgang zu dem Film mit ihr ins Gespräch kommen wollen.
1: Mhm. Das Bauhaus ist ja bekannt ja als modernen Baustil, der, wie, jetzt muss ich fragen, der wie viele Jahre?
0: Ja, also das Bauhaus ist ja 1919 in Weimar gegründet worden, ist dann später nach Dessau gezogen und als

0: zur Station dann in Berlin gelandet, bevor es dann nicht mehr agieren konnte. Und die Geschichte des Bauhauses ist eben eine Geschichte, die wir ja oft aus männlicher Sicht erzählt bekommen. Man kennt Gropius, den hat, glaube ich, jeder schon mal gehört, und noch ein paar andere Namen. Aber von den Frauen, die es auch am Bauhaus gegeben hat, die sehr erfolgreich waren, das ist seltsamerweise überhaupt nicht so bekannt, was die alles beigetragen haben zum Bauhaus, was unter dem Titel Bauhaus Design auch gelaufen ist. Und ja, also es ist wirklich ein sehr interessanter Film, diesen Bereich oder diesen unterbelichteten Bereich, die Frauen am Bauhaus mal zu beleuchten, weil man einfach schon sehr erstaunt ist, also dass eben vor allem die Frauen auch zum finanziellen Erfolg des Bauhauses sehr viel beigetragen haben mit ihren Möbeln, die sie entworfen haben, mit ihren Gegenständen, wie zum Beispiel dem bekannten Bauhausleuchten, das hat eine Frau entworfen. Und das ist einfach überhaupt nicht bekannt. Also man darf da sehr gespannt sein, was man erfährt in diesem Film. Und der Susanne Radelhof ist dort wirklich ein toller Film gelungen. Also es ist ein Dokumentarfilm und beleuchtet also, wie gesagt, die Beiträge der Frauen im Bauhaus doch sehr sehr genau, und es gibt einen schon zu denken, dass das eben so überhaupt nicht bekannt ist.
1: Ja. Ja, dann nochmal auf die Treffen zurückzukommen. Findet da auch so eine Art Vernetzung statt?
0: Ja, also die ist natürlich gewollt, und wir haben, wie gesagt, so in dieser Aufbauphase, sage ich mal, am Anfang, haben sich jetzt so ein engerer Kern getroffen, aber es gibt eben viele Frauen, die uns verfolgen, also mit unserem Tun. Und also wir sind viel mehr im Netzwerk als die, die jetzt einmal im Monat oder circa einmal im Monat dann zu einem Netzwerktreffen auftauchen. Aber wir erreichen doch sukzessive auch noch Frauen, die ganze Zeit schon gesagt haben, ich wollte ja eigentlich immer mal kommen und das hat nie geklappt. Wir sind da hartnäckig und wir können das also so sukzessive erweitern. Mhm. Wie gesagt, ich sage es nochmal, also der erste Schritt ist, wenn man mehr über uns wissen möchte, also man kann natürlich, ihr seid herzlich eingeladen, am Donnerstag mit ins Literaturhaus kommen und den Film anschauen. Da seht ihr also eine große Anzahl von uns versammelt auf einen Haufen.
1: Sind da auch Männer eingeladen?
0: Wie bitte, da sind auch Männer eingeladen, das ist offen. Wir sind kein exklusiver Verein, also das ist nicht unser Anliegen. Es geht eher um Selbstvergewisserung oder einfach auch einmal zu wissen, wen gibt's hier überhaupt alles in Darmstadt und Umgebung. Männer sind herzlich eingeladen. Also ich glaube, auch für die Männer ist es natürlich sehr interessant zu erfahren, wen es da an weiblichen Protagonistinnen am Bauhaus gegeben hat, weil ja auch die Männer kennen die Geschichten nicht. Und ich glaube, darum geht's doch am Ende, dass wir eigentlich alle ein bisschen mehr von der anderen Seite erfahren. Und am schönsten wäre ja, wenn wir gemeinsam stark sind. Mhm.
1: Ja, jetzt fällt mir irgendwie keine Frage mehr ein. haben wir noch was vergessen?
0: Da muss ich auch gerade überlegen. Also das Wichtigste haben wir gesagt, ich wiederhole es vielleicht einfach nochmal. Donnerstag, 3.9. um 19 Uhr im Literaturhaus. Das ist in der Casinostraße 3, also so ein bisschen zurückgesetzt an der Kreuzung zur Rheinstraße. Ja, wir freuen uns, wenn wieder so viele kommen wie beim letzten Mal. Es gibt auch, man kann auch einen Wein trinken und so weiter. Wir wollen das dann in lockerer Atmosphäre dann ausklingen lassen. Wie gesagt, ist diesmal eine Premiere, dass wir die Regisseurin und Filmemacherin eben gleich dabei haben. Also Susanne Radelhof ist das in diesem Fall vom Film Bauhausfrauen. Der ist 2019 zum 100-jährigen Bestehen des Bauhauses das erste Mal gezeigt worden. Und das wird bestimmt eine ganz tolle Sache.
1: Mhm. Das Bauhaus, sind das original Filmaufnahmen oder wurde da irgendwie was nachgestellt?
0: Das ist eine schwierige Frage, die kann ich jetzt so nicht beantworten. Ist vielleicht was, was wir dann die Regisseurin selber fragen können am Donnerstag. Also originale Filmaufnahmen, da möchte ich mich jetzt nicht so weit rauslehnen, aber auf jeden Fall eben Fotos, die es aus der Zeit gibt. Und das ist auch ganz interessant, dass sehr, sehr viele Fotos, die wir kennen aus dem Bauhaus, dass die auch von Frauen gemacht wurden. Und da geht der Film auch drauf ein. Also dass da eben doch sehr viel Arbeit geleistet wurde, die nie richtig vergütet wurde, zum Beispiel, die aber eigentlich den Ruf des Bauhaus, also die Welt getragen haben. Ja, also ich glaube, das wird wirklich sehr interessant und es erzählt einfach eine ganz andere Geschichte über das Bauhaus, als man allgemein hin kennt.
1: Mhm. Das Bauhaus, der Stil ist ja jetzt ja nicht mehr so aktuell, aber es hat ja dann doch einiges an ja Bauleistungen revolutioniert, ne?
0: Das kann man so sagen. Es hat im Prinzip das ganze Bauwesen auf den Kopf stellen wollen und einfach mit Vorfertigung und einem anderen Raumkonzept versucht, das Bauen zu revolutionieren. Ich sag mal, wir sind auch heute wieder in einer Zeit, wo wir uns neuen Herausforderungen stellen müssen. Und von daher, es gibt ja jetzt auch die Initiative des das Bauhaus quasi mit dem neuen Gedanken wieder neu aufleben zu lassen, jetzt nicht mit der Formensprache, sondern einfach neu ausgerichtet auf die Bedürfnisse, die wir heutzutage haben. Und wenn man darüber spricht, dann sind wir ja ganz klar dass es aktuell einen großen Wohnungsmangel gibt, dass wir auf der einen Seite zu viel Raum haben, den nicht ordentlich genug nutzen, also nicht ausnutzen, dass wir an manchen Stellen einfach zu viele Leute auf zu wenig Raum und auf der anderen Seite eben zu wenig Leute auf zu viel Raum haben und diesen Ausgleich momentan überhaupt nicht schaffen. Und ich glaube, da gibt es eine ganze Menge an Dingen, die wir im Bauen neu denken müssen. Es geht einfach auch darum, dass wir eine Ressourcenendlichkeit haben und wir jetzt langsam anfangen, auch im Bauen umzudenken, dass wir eben mit Wiederverwendbarkeit, so wie das ja früher immer gemacht wurde, es war früher selbstverständlich, dass man eben einen Balken aus einem Gebäude nicht weggeworfen hat, sondern den halt in einem anderen Gebäude wiederverwendet hat zum Beispiel. Also solche Themen sind ja einfach virulent und wir haben genug Themen, um da wieder neu anzusetzen.
1: Oder überhaupt, was jetzt gerade bei dem Sparkassengebäude in der, ich weiß nicht, wie die Straße heißt, also man sieht es von der Hügelstraße aus, das wurde ja letzten Endes, das Betongerüst wurde behalten und da ist jetzt ein völlig neue
0: Fassade vorgesetzt. Genau. Solche Themen sind natürlich jetzt, also wir können uns dem nicht mehr entziehen. Wir haben einfach einen Baustoffmangel, einen Rohstoffmangel an bestimmten Stellen und diese, also zum Beispiel auch Bausand oder sowas ist einfach nicht unendlich vorhanden. Da müssen wir umdenken. Und von daher ist dann natürlich das Bauhaus, da komme ich wieder zurück zu diesem Film, auch dann schon interessant, sich anzuschauen, weil man ja doch es geschafft hat, schon Dinge zu hinterfragen und ganz neu zu denken. Und das hat eben damals auch ganz viele Frauen angezogen, die da am Bauhaus studiert haben, was ja eben auch gar nicht so bekannt ist, weil natürlich in der damaligen Zeit die Rolle der Frau auch noch eine etwas andere war. Und ja, das bringt mich noch zu einem anderen Thema und beziehungsweise auch wieder zurück zu Frauenbau in Darmstadt, weil jetzt haben wir 100 Jahre nach dem Bauhaus oder noch ein bisschen mehr. Und die Frage ist ja dann auch, was hat sich denn verändert? Also es haben sich schon ein paar Dinge verändert, aber immer noch, wir haben es auch gerade noch mal nachgeschaut, ist es so, wenn man jetzt zum Beispiel an die Architekturfakultäten in Darmstadt oder auch in Weimar guckt, dann ist es nach wie vor nicht so, dass dort 50% Frauen auf der Professorenseite sind, obwohl wir von den Studierendenzahlen eher 60% Studentinnen aktuell in den Architekturfächern haben. Also da kann man dann schon konstatieren, dass es da eben noch ein bisschen Nachholbedarf gibt. Und das war halt beim Bauhaus auch nicht anders. Und das geht der Film eben auch darauf ein, dass da die Rolle der Frau ja eigentlich auch fortschrittlich gedacht war, aber dann doch so nicht funktioniert hat. Da möchte ich jetzt aber nicht so viel vorweggreifen, sondern das werden wir in dem Film sehen und dann im Nachgang auch nochmal besprechen.
1: Mhm. Ja. Wollen wir noch mal eine Musik hören?
0: Dann hören wir noch mal eine Musik.

0: Das war Gwen Wollin mit Touch the Earth. Wie sieht es eigentlich aus, wenn Familien sich gründen und vielleicht 3, 4 Kinder haben? Es gibt zwar heute relativ selten, dann haben die ja einen relativ großen Platzbedarf. Und wenn die Leute älter werden und die Kinder aus dem Haus sind, dann sinkt der Platzbedarf. Kann man, ist da irgendwas angedacht, dass man da mal die Wohnung vielleicht variabel macht?
1: Naja, also da sprichst du ein Thema an, das kann ich jetzt eigentlich nur für mich oder für mein Architekturbüro sprechen, also Ulrike Franke Architektur. Wir haben uns mit dieser Thematik oder die begegnet uns eigentlich sehr häufig, weil meistens aber erst zu einem späteren Zeitpunkt, wo nämlich dann das Haus sowieso irgendwie saniert werden muss, weil das Dach undicht ist, und dann stellt man fest, da die Kinder sind auch nur noch 3 Jahre da und ungefähr, und was machen wir denn dann? Dann haben wir ja eigentlich zu viel Platz. Also das Szenario begegnet mir relativ häufig, und was wir immer versuchen, ist dann eben das Haus schon so zu denken, dass also bei der Sanierung oder beim Umbau so zu denken, dass man dann eben einen Teil des Hauses eben auch abteilen kann und vielleicht nochmal an jemand anders vermietet. Das möchte nicht jeder, kann ich auch aus meiner Erfahrung sagen, aber die Leute, die da aufgeschlossen sind, oder manchmal ist es ja auch einfach eine finanzielle Notwendigkeit, dann ist das natürlich eine Win-Win-Situation für alle, weil eben der Raum, ich habe es ja vorhin schon angedeutet, dass wir das doch im Moment als eines der größten Probleme bezeichnen können, dass wir einerseits zu viel Raum mit zu wenig Leuten und auf der anderen Seite zu viele Leute auf zu wenig Raum haben. Und also ich habe mich damit im letzten Jahr ein bisschen beschäftigt, diese Ideen, die ja gut sind, dass wir da Wohnungstausch machen können und so weiter, das funktioniert in ganz, ganz kleinen Prozentsätzen. Ja, also die große Lösung ist da nicht da, weil einfach das Eigentum da Hürden bietet. Ja, man kann keinen zwingen. Das Thema ist ja auch aufgetaucht in der Darmstädter Politik, dass eben 3000 Wohnungen in Darmstadt leer stehen, was ja ein Unding ist. Und auf der anderen Seite soll ganz schnell gebaut werden. Also es ist ja ein riesiger Widerspruch in sich. Aber du hast ja nach der Abteilbarkeit gefragt. Also aus meiner Sicht ist jedes Haus eigentlich von vornherein so planbar. Nur, dass wir jetzt gar nicht so viele neue Häuser planen, sondern mit denen, die wir haben, geschickt umgehen müssen. Und wenn du natürlich der Eigentümer von einem Haus bist, dann kannst du da Einfluss drauf nehmen. Wenn du der Mieter bist, dann hast du da nicht so viele Möglichkeiten. Das ist, glaube ich, der Status quo, den wir haben im Moment. Und selbst die, die es beeinflussen können, machen es nicht in jedem Fall. Also ich würde sagen, wenn man jetzt halt neu plant, dann ist das auf jeden Fall von vornherein mitzudenken, was passiert, wenn wir 30 Jahre später oder 40 Jahre später irgendwann die Kinder aus dem Haus sind. Oder jetzt reden wir ja über eine klassische Familie. Es gibt ja auch ganz andere Wohnformen. Also, dass man zum Beispiel auch eben eine Art Erwachsenen-WG wohnen, oder in der Architektur sprechen wir ja von Clusterwohnen, also das ist vielleicht auch kleinere Zwei-Zimmer-Einheiten in einem größeren Wohnzusammenhang gibt mit einem gemeinschaftlichen Wohnraum. Und weil man eben enger beieinander wohnt, dann kann man sich vielleicht eben noch einen zusätzlichen Musikraum oder Kinoraum oder das Schwimmbad leisten. Ich spinne jetzt mal. Also eigentlich hätten wir viel mehr Möglichkeiten, wenn wir mehr in diese Richtungen denken würden und auch einfach Wohnungsbau mit einer größeren Varianz gebaut würde, als das aktuell der Fall ist. Wir bauen immer noch 2-Zimmer, 3-Zimmer, 4-Zimmer, 5-Zimmer Wohnungen. Und eigentlich wissen wir, dass es eben längst andere Wohnformen auch gibt. Das gibt es auch alles. Es gibt auch diese Sonderwohnformen, aber im Moment einfach nur in einem sehr, sehr kleinen Prozentsatz.
0: Gut, ich war im Gespräch mit Ulrike vom Frauenbauen Darmstadt.
1: Vom Netzwerk Frauenbauen Darmstadt, genau.
0: Ja, jetzt hören wir erstmal wieder Musik.

0: Hallo, ich begrüße jetzt Jula Kim von der Werkbundakademie. Was hat eigentlich Frauen bauen Darmstadt mit der Werkbundakademie zu tun?
1: Frauen bauen Darmstadt hat sich hier in Darmstadt gegründet, als das Women in Architecture Festival anstand. Die erste Runde war in Berlin und die zweite war dann bundesweit. Das lief natürlich über Architektur am Anfang. Das heißt, irgendwie der BDA hatte mal gesagt, hey, was könnte man denn...
0: BDA ist der Bund der Architekten.
1: Genau. Und dann eben hier in Darmstadt, weiß nicht, ich bin ja auch Architektin, bin ich dann da irgendwie auch mit angesprochen worden. Und dann haben wir das eben zusammen, diesen ersten Event beim Alice-Denkmal auf die Beine gestellt. Und seitdem auch ein paar Filme. Aber ich glaube, da hat ja meine Vorrednerin Ulrike ist ja super eingesprungen und hat da schon gut und ausreichend was erzählt. Genau. Und jetzt am Donnerstag, 3.9. ist er wieder im Literaturhaus bei uns.
0: Ja, das haben wir jetzt
1: wahrgenommen.
0: Ja, was gibt's noch bei der Werkbundakademie zurzeit?
1: Ja, also ganz groß ist, wir sind ja Weltdesignhauptstadt dieses Jahr. Das ist alles ein bisschen anders gelaufen, wie wir uns das mal ursprünglich ausgedacht hatten. Wir haben das ja irgendwie 10 Jahre vorbereitet und dann ist das so von Frankfurt, sag ich mal, gekapert worden und ist jetzt so ein bisschen mehr in Richtung Brot und Spiele gegangen. Und wir haben da jetzt aber vom 12.9. bis 8.10. auf dem Friedensplatz im Rahmen eben von World Design Capital mit dem Thema Design for Democracy, Atmospheres for a Better Life, eine Ausstellung, nämlich Werkzeuge des Anstiftens. Ich glaube, es ist immer ganz gut, nicht nur zu konsumieren oder so, wie man das im kapitalistischen Leben vielleicht macht, sondern ja, tatsächlich auch was zu machen, alleine oder eben mit anderen. Dazu gehört ja irgendwie eigentlich auch Frauen bauen Darmstadt. Man hat mal so eine Idee und fängt dann an. Und ein Werkzeug, was eigentlich mal so eine Erweiterung des Handlungsspielraumes war und auch weiterhin ist natürlich, also ganz am Anfang, ich weiß nicht, hat man ein Beil erfunden oder eine Nadel oder irgendwas. Das waren ja so die ersten, also sozusagen, ich sage mal, die Handerweiterung. Mittlerweile sind aber Werkzeuge ja eben auch auf einer metaphysischen Ebene oder auf einer KI oder was weiß ich, ist ja auch ein Werkzeug, wenn man so möchte. Davon wollen wir nicht, also wir wollen nicht irgendwas mit der KI machen, sondern alle diese ja, sozialen Werkzeuge, die es eben gibt, wo man nicht nur selber Hand anlegt an etwas, sondern tatsächlich auch den Funken überspringen lässt und eben Menschen anstiftet, was auch immer zu tun. Ist eine kollektive Ausstellung, also wir hatten einen Open Call und die Leute sollten vorschlagen, was sie denn haben für Werkzeuge des Anstiftens. Ich fange mal mit so einem einfachen Beispiel an, von uns, von der Werkbundakademie. Das habe ich immer am Anfang schon so nach außen sozusagen kommuniziert. Ja, was soll das denn sein? Naja, sowas zum Beispiel wie der Darmstädter Stadtfotograf, Stadtfotografin, haben wir ja mal 2000 war da die erste Runde. Sollte man mit dem Medium der Fotografie künstlerisch die Stadt eben erforschen zu einem gewissen Thema. Und dieses Werkzeug eben, dass man dieses Amt erfunden hat, das Darmstädter Stadtfotografen, daraufhin verändert sich ja die Stadt. Die Stadt wird erstmal anders wahrgenommen, erstmal nur durch den Fotografen oder die Fotografin. Dann gibt es ja aber eine Ausstellung, dann gibt es ja auch ein Buch, wo dann andere wissenschaftliche Texte noch mit dazukommen, andere Perspektiven. Und ja, dadurch kommt da so ein Zwiegespräch auch in die Stadtgesellschaft, in die Politik und das verändert sich. Also man hat da dieses Werkzeug, das Darmstädter Stadtfotografen, angewandt und Leute angestiftet, anders über die Stadt nicht nur nachzudenken, sondern sie auch zu verstehen, zu begreifen und zu verändern. Mhm. Von daher war eben dieser Open Call Werkzeuge, also wir wollten nicht jetzt irgendwie so, weiß nicht, keinen Katalog auf gar keinen Fall machen. Also das sollte sondern natürlich auch erlebbar sein und dass wir diese Handwerkzeuge auch anwenden. Das heißt, es gibt mehrere, wie soll ich das nennen, Happenings vielleicht, wo man auf dem Friedensplatz dann diese Werkzeuge erleben kann. Die Vernissage ist am 12.9., im Samstag um 14 Uhr. Da gibt es natürlich die normale Begrüßung. Dann haben wir da auch so Gerüstkuben und Banner ausgestellt. Kennt man ja mittlerweile in Darmstadt, dass da auf dem Friedensplatz eben diese großen Kuben stehen, wo dann natürlich einfach 2D irgendwas abgedruckt ist. Aber es wird eben im Laufe der Zeit da immer mal wieder was passieren. Und wer weiß, vielleicht gibt es ja so positiven Vandalismus, sage ich mal. Also es gibt ja immer den zivilen Ungehorsam. Vielleicht passiert ja auch was mit den Gerüstkuben. Nachts, wenn es keiner sieht, oder tagsüber bei ja am helllichten Tage. Genau, also es soll auch so, dass selbst die Ausstellung, diese Gerüstkuben, kann man als Werkzeug verstehen und dann mal gucken, was da so passiert. Jetzt weiß ich nicht, wie viel Zeit wir noch haben, ob jetzt Musik kommt oder ob ich schon ein bisschen
0: Minuten
1: mehr...
0: 10 Minuten haben wir noch, also Viertelstunde haben wir noch. Mhm.
1: Weil dann würde ich mal sagen, erzähl doch ein bisschen sozusagen über das Konstrukt. Also gebt die 3 Gerüstkuben und da werden diese 3 Themen oder Kategorien, die Werkzeuge des Anstiftens, habe ich in so Kategorien eingeteilt, nämlich welche, die im Raum stattfinden, im Kollektiv oder eben in Bewegung. Und das ist nicht dann auf die 3 Gerüstkuben so knallhart verteilt, sondern fließt da irgendwie nochmal so zusammen, beziehungsweise entsteht ja auch ein Zwischenraum in den Kuben. Es gibt auch Objekte, die dann da hängen oder stehen werden, wie auch immer, die sich aber in diesen 3 Kategorien, sag ich mal, unterordnen. Und da würde ich jetzt mal einen Cut machen und dann kann ich vielleicht dann später nochmal was zu den Kategorien oder den einzelnen Werkzeugen. Also ich will natürlich nichts verraten, sondern ihr sollt natürlich alle am 12.09. zur Vernissage kommen um 14 Uhr auf dem Friedensplatz. Aber ich kann mal so ein bisschen die Charakteristika der einzelnen Werkzeuge des Anstiftens auf Metaebene so bekannt geben.
0: Wir hören dann dich auch als Musikerin.
1: Sehr gerne. Simplicidade, genau. Ist portugiesisch das Stück oder die Sprache, genau. Das heißt einfach Einfachheit.

0: So, jetzt, wie geht's weiter?
1: Ja, vielleicht mit ein paar Fragen. Also, was kann ein Mensch mit Werkzeug und was kann ein Mensch mit Werkzeug anstiften? Ja, im Raum, in Bewegung oder im Kollektiv, das hatte ich ja gerade schon erwähnt. Und uns ist vor allem damit wichtig, dass wir den sozialen Wert von Gestaltung ins Zentrum rücken, weil ja Werkzeug, weiß nicht, für Teilhabe als Spiegel gesellschaftlicher Realität und als Mittel kollektiver Verständigung und auch Veränderung ja sehr wichtig ist. Wie gesagt, der Call war offen und es ist immer die Frage, wie und wann der Funke überspringt, dass man sich eben aktiviert fühlt. Also die Werkzeuge, die eingereicht wurden, das sind, wenn es jetzt um das Thema Raum geht, dann sind das Räume, ja, wo Menschen zusammenkommen. Und wenn man den Raum betritt, um jetzt mal was ganz anderes zu benennen, aber ich glaube, dann wird einem sehr bewusst, dass man, wenn man einen Raum betritt, dass man dann sich eben anders verhält wie eine Kirche oder ein Theater. Also man wird angestiftet, sich dort anders zu verhalten.
0: Meistens in der Kneipe,
1: genau. Bei Werkzeuge des Anstiftens ist es auch eher sozusagen in Kategorie Kneipe oder so oder eben diese ganzen kulturellen Räume, wo, wie ich finde, wir in Darmstadt sehr, sehr viele haben, von kleinen Zimmern, von, ich weiß nicht, Waldflächen oder wie auch immer, wo richtig viel passiert, wo man mehr erfahren kann über sich, über die Welt, über Darmstadt und natürlich gestaltet das Darmstadt. Und das ist ja immer von der Werkbundakademie uns ein wichtiger Ansatz, zu schauen, was sozusagen, was ist dann die Übersetzung in diesen gebauten, umbauten Raum oder so, was aber immer erstmal sozusagen ja über das Unfassbare, über die Kommunikation, indem man halt in einem Raum zusammenkommt und dann sich anders darüber austauscht. Wie gesagt, ich wollte ja jetzt nicht verraten, was die Werkzeuge in der Kategorie Raum sind, aber ich glaube, bei manchen, denen wird schon was einfallen und natürlich konnten wir auch nicht alle irgendwie abbilden, aber ja, es gibt viele Orte in Darmstadt, Räume tatsächlich, wo wir zusammenkommen und wo dann ja das Leben, sage ich mal, optimiert wird. So, also was man eben mit einem Werkzeug, weil ich glaube, es ist manchmal auch ein bisschen schwierig zu verstehen, was will sie denn jetzt irgendwie mit dem Werkzeug anstiften, ist vielleicht noch ein bisschen einfacher zu verstehen. Aber ja, wir wollten sozusagen diesen Gedankengang mal stiften, dass man ein Werkzeug, wie es zum Beispiel so ein Raum sein kann, so tatsächlich auch wahrnimmt und versteht, weil ich glaube, dann landen diese Räume, wo eben dann was angestiftet wird, in einem anderen Verständnis auch in Bezug auf Stadtpolitik oder so. Und ich glaube, das ist sehr wichtig, dass wir da einfach verstehen, nee, das ist ein Werkzeug, also muss man jetzt nicht irgendwie emotional noch irgendwie hochgradig bewerten, sondern einfach, nee, das ist ein Tool, was wir anwenden können, um unseren Alltag zu gestalten. Mhm. Ja, so viel zum Thema im Raum. Dann hatte ich noch Innenbewegung, mit N, genau, Innenbewegung. Also Werkzeuge des Anstiftens, wo man eben eher in Bewegung ist. Da würde alles so reingehören wie Performances, Interaktion, sei es in öffentlichen Räumen oder auch in geschlossenen Räumen oder in privateren Sachen oder das, ja, hat man ja oft irgendwie eine gewisse Absicht auch da dahinter, warum man irgendwas performen möchte. Da soll ja, also ist schon mehr verständlich, dass man da was anstiften möchte oder dass da eben ein Funken überspringt. Vor allem, wenn es ja in politische Performances geht oder Demonstrationen oder wie auch immer, wenn man in diese Richtung geht. Und ja, ob man sozusagen da diese harte Grenze machen will, das ist eine Demo oder wie auch immer, oder ob man das einfach eben da auch wieder eben als Werkzeug verstehen kann. Da wird was angewandt, da kann ich mal mich reingeben. Wenn man jetzt irgendwie auch so Improvisationstheater sich nimmt, man kann eine Rolle mal sozusagen ausprobieren, um dann vielleicht wieder anders über das eigene Leben, die Welt und so weiter nachzudenken. Mhm. Das ist das, was in Bewegung ist. Und dann hat man noch im Kollektiv, weil ich glaube, Ja, also es gibt bestimmt, also weiß nicht, ein Hammer oder irgendwie, das sind lauter so Werkzeuge. Also jetzt sagen wir so die ursprünglichen Werkzeuge, ist immer eine Person wendet halt was an. Aber es ist ja natürlich total interessant, wenn man Maschinen hat, weiß nicht, früher beim Pyramidenbau haben ja dann auch mehrere Leute dann ein Werkzeug angewandt, um Steine von A nach B zu bringen oder wie auch immer. Aber wie dann eben diese ja, sozial definierten Werkzeuge funktionieren, wenn man das im Kollektiv macht. Das Thema der Weltdesign Hauptstadt ist ja auch Design for Democracy, Atmospheres for a Better Life. Also ja, die deutsche Übersetzung frei von denen war ja dann, wie gestalten wir unsere Zukunft. Und da ist, glaube ich, alles, was im Kollektiv passiert. Und da möchte ich jetzt Kollektiv einfach mal als Gruppe verstehen. Also natürlich sozusagen Politiker ist ja eine besondere Gruppe. Nachbarn wäre eine andere Art von Gruppe oder so. Aber gerade Kollektive, die auch irgendwie schauen, dass sie, sei es interdisziplinär oder mit mehreren Generationen oder so, versuchen sich einem Thema sozusagen zu nähern und dann eben dadurch ein Werkzeug entwickeln, wie sie, jetzt kommt wieder der Schlusssatz, dass man ja irgendwie die Umwelt gestalten möchte, beziehungsweise das, ja, den eigenen Handlungsraum ausprobiert, neues Verständnis dafür schafft. Und ja, also im Kollektiv, wie geht es? Und auch vielleicht, wenn mehrere Kollektive irgendwie miteinander arbeiten oder korrespondieren, beziehungsweise intervenieren. Das ist ja ein sehr spannendes Feld. Das wird das
0: wir
1: alles.
0: Wir haben jetzt nur noch 5 Minuten.
1: Okay, okay. ja, ich bin fertig. Nein. Also ja, also ich habe das ja irgendwie kuratiert und alle so irgendwie zusammengerufen und ich bin schon selber total geflasht, was da für Vorschläge gekommen sind und wie vielfältig das tatsächlich ist. Und allein diese 3 Kategorien jetzt irgendwie mit Raum, Bewegung und Kollektiv, das macht so viel aus, wie man eben Werkzeug überhaupt verstehen kann. Also ich alleine habe jetzt schon irgendwie so viel, so eine Horizonterweiterung erlebt, dass ich hoffe, dass ja ganz viele Leute neugierig sind und da vorbeikommen und sich schauen, was da los ist.
0: Am 12. September, ja bald. Ja. Wir haben jetzt heute den 1.
1: Ja, Samstag in der Woche um 14 Uhr auf dem Friedensplatz ist die Vernissage und dann geht es bis zum 8. Oktober. Und da ist um 18 Uhr dann die Finissage. Und zwischendrin wird aber auch was passieren. Und wenn jemand sich jetzt schon irgendwie angestiftet gefühlt hat, wie gesagt, positiver Vandalismus oder mit ziviler Ungehorsam, auch mit einem Hinterlassen an, um die Gerüstkuben oder wie auch immer, würde mich ja auch interessieren, ob sowas passiert. Also wär ich mal neugierig, ob da jemand da draußen sich jetzt angesprochen fühlt.
0: Ja, denn Kunst ist ja normalerweise sowas, was man möglichst nicht anfassen soll.
1: Genau, genau. Ist ja immer tot im Museum und gibt es auch Aufpasser und so. Ja,
0: da gab es mal eine Geschichte mit einem 10-Euro-Schein.
1: Ja, auf der Mathildenhöhe habe ich mal war das ein 10-Euro-Schein oder 20-Euro-Schein? Habe ich umgetauscht in, genau, da war an der Wand stand, wenn dieser 20-Euro-Schein noch da ist, dann waren sie ehrlich. Ja, und dann habe ich gedacht, okay, nee, oder wenn die 20, da stand nur 20 Euro, genau, und dann habe ich mir halt 2 10-Euro-Scheine besorgt, das war auch bei der Vernissage gewesen, dann bin ich wieder reingegangen und habe das Aufpasspersonal gefragt, ob ich das hier laut vorlesen darf, dann habe ich das vorgelesen, habe dann den 20-Euro-Schein genommen und habe an dieselbe Stelle die 2 10-Euro-Scheine hingetan und bin dann rausgelaufen, ja.
0: Das war diesen Skandal, den können wir jetzt aber nicht mehr... Den können wir jetzt nicht mehr thematisieren. Mein Name ist Aurelian, wie Sie heißen, weiß ich immer noch nicht, aber ich kann Ihnen verraten, dass Sie den Dachverband Kultur dieses gehört haben. Und Sie können Radio Darmstadt leider nur noch auf DAB Plus empfangen. Und unsere Internetseite ist www.radiodarmstadt.de und da gibt es natürlich einen Livestream, was viel interessanter ist. Da gibt es noch die Radar+7 Mediathek, wo Sie diese Sendung auch 7 Tage lang online nachhören können. Ja, und was mir noch bleibt, ist auf Wiederhören zu sagen und das ist wörtlich gemeint. Wir sind ja ein Radioprogramm. Auf Wiederhören.
1: Auf Wiederhören, auch von meiner Seite. Wir sehen uns am 3.9. im Literaturhaus, Bauhausfrauen der Film, und am 12.9. um 14 Uhr auf dem Friedensplatz, Werkzeuge des Anstiftens.

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1: 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Guten Abend, Sie hören Radio Darmstadt auf DAB Plus oder im Internet unter radiodarmstadt.de auf unserem Livestream. Mein Name ist Joachim Schmidt. Ich moderiere jetzt die zweistündige Musiksendung Music is a Beautiful Thing auf Englisch. Das ist eine monatliche Musiksendung, immer am ersten Dienstag des Monats um 8 Uhr abends, beziehungsweise 20 Uhr. Und genau, heute am 1. September, ich freue mich und ja, ich habe so ein bisschen was mitgebracht. Ich war ein bisschen im Urlaub, ein bisschen von der Musik mitgebracht, die ich da gehört habe, die auch ein bisschen mit Urlaub, dem Reisen zu tun hat, aber auch einfach Musik, die ich von anderen Quellen mitgebracht habe. Ich hoffe, es macht euch genauso viel Spaß, wie es mir gleich machen wird. Und ich würde sagen, wir fangen direkt mal an. Das hier ist Girl Intentions von Freak Slug.

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Das war Gospelrock auf Radio Darmstadt im Stadtgebiet Darmstadt und im Rhein-Main-Gebiet auf DAB Plus und außerdem im Internet unter www.radiodarmstadt.de. Gospelrock hören Sie jeden Abend von, nicht jeden Abend, aber jeden Dienstagabend von 22 bis 23 Uhr, entweder mit Mr. T oder mit mir, Raphael, am Mikrofon. Und ab und zu auch mal uns beide zusammen. Heute habe ich Frank und Malu van Essen vorgestellt, ein Paar aus Hamburg, aus den Niederlanden, aus Coddendorf, die gemeinsam Musik machen unter verschiedenen Namen, zuletzt unter dem Namen Malu und Frank van Essen, mit dem neuesten Lied Enthroned Me, basierend auf einem keltischen Segen. Und davor habe ich sehr viel von ihrem 2012er Album We Belong to the Day gespielt, das sich auch sehr stark mit ihrer eigenen Beziehung und ihrem eigenen Glauben auseinandersetzt. Und am Ende nochmal etwas von Iona, wo Frank lange Zeit als Schlagzeuger und Violinist gedient hat und bis heute mit Dave Bainbridge von Iona zusammen mit der Band Life Sucks spielt. Im Hintergrund hören Sie Rebecca St. James, May the Grace of Our Lord Be With You. Das ist unser Wunsch für Sie in der kommenden Woche, dass die Gnade unseres Herrn mit Ihnen sei die ganze Woche. Bis zum nächsten Dienstag, wenn wieder um 22 Uhr Ostrock auf Radio Darmstadt läuft. Bis dahin, auf Wiederhören und tschüss. 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

0: Roger Busch und herzlich willkommen bei Ausgabe 2 von Rojava Calling bei Radio Darmstadt. Mein Name ist Thomas, ich bin vom Solidaritätskreis Kurdistan Rojava in Darmstadt und wir haben heute wieder eine neue spannende Sendung für euch vorbereitet. Heute im Programm: Lydia und Jimmy vom Soli-Kreis haben ein Interview mit Michael Wild geführt über die aktuelle Lage und seine Arbeit in Rojava. Neben etwas Musik aus Kurdistan und der kurdischen Diaspora gebe ich noch ein kurzes Update über die neuesten Entwicklungen des Integrationsprozesses in Syrien. Und zum Schluss gibt es einen Ausblick auf die nächste Sendung. Wir starten nun mit dem Feature dieser Sendung, dem Interview mit Dr. Michael Wilk. Er ist Notarzt, Psychotherapeut und Autor. Er ist seit 2014 immer wieder in Rojava. Hier arbeitet er eng mit dem kurdischen Roten Halbmond zusammen, bildet notfallmedizinisch aus und ist an zahlreichen Einsätzen in ganz Nordostsyrien beteiligt. Wilk wurde Ende 2021 zum Ehrenmitglied des kurdischen Roten Halbmonds ernannt. Er publiziert und schreibt regelmäßig zum Thema auf seinem Blog unter michael-wilk.info. Zuletzt brachte er 2022 den Sammelband Erfahrung Rojava – Berichte aus der Solidaritätsarbeit in Nordostsyrien heraus, in dem er auch einen sehr lesenswerten Beitrag zu seinen Erfahrungen vor Ort beitrug. Michael Wilk war im Dezember 2025 zuletzt beim Soli-Kreis in Darmstadt zu Gast, als er einen Vortrag zur aktuellen Lage in Rojava hielt. Das nun folgende Interview führten Lydia und Jimmy vom Soli-Kreis mit ihm am 6. August 2026.
1: Erstmal vielen Dank, Michael, dass du dir die Zeit nimmst, mit uns das Interview jetzt zu machen. Ich fange gleich mal an. Also wir wollten dich ein paar Sachen fragen zur aktuellen Situation in Rojava, aber wir holen mal ein bisschen weiter aus. Du bist ja seit vielen Jahren schon immer wieder regelmäßig in Rojava, in humanitärer und auch medizinischer Sache hilfst du dort oder arbeitest mit dem Roten Halbmond zusammen. Meine Frage wäre, warum hast du dir ausgerechnet Rojava für dein Engagement ausgesucht?
2: Ja, wie du schon sagst, ich mache das ja schon etwas länger und ich denke, das ist schon mal wichtig festzustellen, dass Solidaritätsarbeit kein Sprint ist, sondern eine Art Dauerlauf, so muss man sich das vorstellen. Also man kann da nicht rein in die Kartoffeln und dann wieder raus, das hat dann wenig Nachhaltigkeit und wenig Sinn. Ja, also es ist auch nicht das erste Mal, dass ich international tätig bin. Ich war auch 89, 90 war ich in Salvador, in den Bürgerkriegsgebieten, also wo Leute versucht haben, gegen die ultrarechte Zentralregierung von San Salvador zu revoltieren. Da war ich und andere Leute auch zugange. Also das ist nicht das erste Mal. Warum sucht man sich sowas aus? Ich kann natürlich als Notfallmediziner oder auch als Psychotherapeut weltweit an verschiedenen Brennpunkten arbeiten. Da gibt es ja gar keinen Mangel, im Gegenteil. Man könnte sich ja da verschleißen oder schließt sich einer Organisation an, die das zu ihrem Schwerpunkt erhoben hat, wie zum Beispiel Médecins Sans Frontières, also Ärzte ohne Grenzen. Dazu bin ich halt nicht so geneigt aus diversen Gründen. Ich suche mir das gerne individuell aus. Ich arbeite weitgehend auch alleine. Und ich habe mir jetzt Nordsyrien ausgesucht, weil sich dort quasi eine hochdiffizile Menschenrechtslage in Verbindung findet mit einem emanzipativen Prozess. Und das ist das, was mich besonders reizt. Ich komme ja aus der anarchistischen Ecke. Da geht es also immer darum, Menschen zur eigenen Souveränität, Unabhängigkeit und Freiheit zu verhelfen. Und dahingehend habe ich die Prozesse, die in Rojava passieren, also in Nordostsyrien, in der Selbstverwaltungszone, zur gegenwärtigen Situation, wenn wir ja dann noch kommen, habe ich eine ganze Menge von diesen für mich notwendigen Punkten erfüllt gesehen, dass sozusagen Leute daran arbeiten oder darum kämpfen, im wahrsten Sinne des Wortes, sich ihrer selbst zu bemächtigen und unabhängig werden von äußeren Einflüssen oder repressiven Systemen, ob das jetzt das Assad-Regime ist oder auch auf türkischem Boden leben ja auch viele kurdische Menschen, der entsprechende türkische Präsident Erdogan. Also das ist das, diese doppelte Funktion. Auf der einen Seite natürlich die Möglichkeit, humanitäre Hilfe geben zu können, ist die eine Ebene, aber nicht wahllos, sondern mich interessiert es da, wo emanzipative Prozesse zu unterstützen sind.
3: Du arbeitest ja mit dem kurdischen Roten Halbmond zusammen und hast dort auch Gesundheitseinrichtungen mit aufgebaut. Was hat sich denn seit der Regierungsübernahme durch die islamistisch-fundamentalistisch geprägte Regierung verändert? Und was bedeutet das für deine Partner, zum Beispiel den Roten Halbmond oder auch für die vielen Gesundheitsprojekte?
2: Ja, da müssen wir eigentlich, um die Frage beantworten zu können, müssen wir noch mal ein bisschen ausholen. Man muss ja dann gucken, was ist überhaupt vorher passiert. Ja, also wir reden ja von einem Gebiet im Norden Syriens, wo direkt an der Grenze zur Türkei die Mehrheit der Bevölkerung kurdischen Ursprungs sind. Auf der anderen Seite geht es eben ausgesprochenermaßen nicht um eine kurdische Sache, sondern um ein multiethnisches Gebiet, weil es wohnen dort eben nicht nur kurdische Menschen, sondern natürlich arabische Menschen, assyrisch-aramäische Menschen, jesidische Menschen, turkmenische Menschen. Also das heißt, wir haben dort einen Bevölkerungsmix verschiedener Ethnien. Und der emanzipative Ansatz in diesem Gebiet besteht darin, dass man sagt, gemeinsam versuchen diese Menschen, ihre Region selbst zu verwalten, ihre Lebensinteressen selbst wahrzunehmen und möglichst unabhängig zu werden von, ja, könnte man mal sagen, Kapitalinteressen oder Herrschaftsinteressen, die jetzt entweder von Damaskus kommen oder meinetwegen von Zentraleuropa im ausbeuterischen oder imperialen Sinne, dass man sich davon zu befreien sucht. Denn viele, viele Jahre war das Gebiet ja unterworfen der Zentraldiktatur von dem Assad-Regime aus Damaskus. Später folgten jahrelange Auseinandersetzungen nach dem entstehenden Machtvakuum des arabischen Frühlings 2011, 2012, nachdem das Assad-Regime in diesem Gebiet in Nordsyrien ihre eigenen Herrschaftsansprüche nicht mehr umsetzen konnte, sich da zurückgezogen hat militärisch, entstand in dem Machtvakuum natürlich ein Zustrom von islamistischen Strukturen, also namentlich Al-Qaida-nahe Bewegungen und Guerilla-Einheiten und später dann vor allem der Islamische Staat. Und die Auseinandersetzungen dauerten ja über Jahre an. Das heißt, wenn wir über Rojava reden oder über die Selbstverwaltungszone, reden wir tatsächlich von jahrelangem Krieg, jahrelanger Verwüstung, jahrelanger Auseinandersetzung, die vital bedrohlich war, also wo Tausende von Menschen starben in der Auseinandersetzung gegen den IS zum Beispiel. Und in dieser Zeit wurde ein Doppelziel immer verfolgt. Auf der einen Seite ein sich wehren gegen das autoritäre jeweilige Regime, eine gewisse Abgrenzung gegenüber dem Assad-Regime, wobei es immer wieder auch die Kritik gab, dass man mit dem Assad-Regime begrenzt kooperieren würde. Dazu kann man vielleicht später noch ein paar Worte sagen, weil das ist nicht ganz falsch. Auf der anderen Seite war man sehr distanziert gegenüber dem ehemaligen Unterdrückersystem der Assad-Familien natürlich auch. Also da hat man sich auch von distanziert. Und diese Auseinandersetzung mit dem IS hat ja einen hohen Blutzoll gekostet. Ja? Also über 20.000 Tote, aber Tausende von Schwerverletzten und Verstümmelten auf Seiten der Kämpferinnen und Kämpfer in dieser Auseinandersetzung. In dieser Zeit entstand eine Gesundheitsselbstverwaltung auf der einen Seite im Rahmen der gesamtgesellschaftlichen Selbstverwaltungsversuche. Gab es also ein Segment der Gesundheitsselbstverwaltung. Und als zweite Säule des Gesundheitssystems Hervasor Akurt, also der kurdische Rote Halbmond, den ich im Jahre 2014, das war meine erste Reise, sehr gut kennengelernt habe. Damals war das noch eine ganz kleine Organisation, bestehend aus 50 Menschen circa. Vielleicht waren es 60 oder 70 dann. Und zu Hochzeiten der Auseinandersetzung und zu Zeiten der größten Gebietsausdehnung von der Selbstverwaltung, da kann man sagen, das Gebiet in einem großen Dreieck zwischen Euphrat und Tigris, also westlich des Tigris und nördlich des Euphrat gelegen, war sozusagen dann zu Hochzeiten alles Selbstverwaltungsgebiet. Entstanden natürlich eine ganze Menge Gesundheitseinrichtungen. Es wurden nicht nur die ehemaligen nationalen Krankenhäuser des Assad-Regimes, die in den Großstädten Kamischlo, Derik und Haseke existierten, übernommen und so gut wie irgendwie möglich weiter betrieben, sondern es wurden auch viele Kleinkliniken, Hospize, ambulante Stationen eingerichtet, sowohl von der Gesundheitsselbstverwaltung als auch von Herr Vassor, also dem kurdischen Roten Halbmond. Und das war am Anfang schon so, dass man da logistische und auch Trainingsunterstützung gerne gesehen hat. Da habe ich einen bescheidenen Beitrag zu geleistet. Und natürlich über die ganzen Jahre hinweg auch immer wieder diverse Summen Geldes an Spenden einbringen können. Wobei diese Beträge natürlich nicht unerheblich, aber im Vergleich zu anderen größeren Organisationen, ob das jetzt Medico International ist oder die UPP und Ponte Per aus Italien, vergleichsweise bescheiden anmuten. Ja. Also das war sozusagen das, was man sagen kann. Und jetzt, nachdem die Umstrukturierung kam, nach der Zerschlagung des Assad-Regimes durch die ja ehemals oder immer noch in meinen Augen Al-Qaida-nahe Miliz HTS oder auch die SNA, die sehr stark an das Erdogan-Regime direkt angebunden ist, hat sich natürlich strukturell jede Menge geändert. Ja, das Gebiet ist kleiner geworden, weil diese islamistischen Milizen natürlich zusammen mit der Restarmee des Assad-Regimes nach dem Umsturz und nach dem Überlauf der Assad-Armee begonnen hat, die Gebiete von der Selbstverwaltung buchstäblich zurückzuerobern. Ist nicht nur das Gebiet abgeschmolzen, sondern natürlich auch der Hoheitseinfluss der Selbstverwaltung gegenüber dem zentralen Regime in Damaskus. Und das bedeutet natürlich einen erheblichen Verlust an Einfluss, einen erheblichen Verlust an Autonomie. Es gab Tote, es gab jede Menge Vertreibungen, es gab wieder Verletzte. Also es ist nicht so, dass das unblutig über die Bühne gegangen ist. Also das heißt, im Grunde genommen ist das Gebiet der Selbstverwaltung, was vorher einen großen Teil Nordsyriens beinhaltete, zusammengeschmolzen auf letztendlich, muss man schon sagen, kurdische Kerngebiete. Ja, also das bedeutet einen massiven Verlust an Einfluss, einen massiven Verlust an Substanz, einen massiven Verlust an ökonomischer, finanzieller Autonomie, weil die Ölquellen natürlich nicht mehr unter eigener Verfügung sind. Auch ein Verlust an Militärhoheit. Es ist fraglich, wie viel von den vorherigen Selbstverteidigungseinheiten der SDF, darunter speziell die kurdischen Einheiten der YPG und der YPG, der Männer,

0: Du hast jetzt im Grunde teilweise schon die nächste Frage angerissen. Wie sieht denn die Lage momentan aus, beziehungsweise was gibt es denn da noch an Selbstverwaltungsstrukturen? Es gibt ja teilweise jetzt auch eingesetzte Bürgermeister oder Bürgermeisterinnen, die teilweise parallel existieren und die Bevölkerung sich dagegen auch wehrt. Was ist denn da noch existent? Und was heißt das für die Gruppen, zum Beispiel NGOs oder auch jetzt für Leute wie dich, die da unten arbeiten? Wie sind die Bedingungen, um da weiterzuarbeiten? Zum Beispiel auch jetzt, was diese ganzen Gesundheitseinrichtungen, Frauenprojekte oder auch den Roten Halbmond angeht.
1: Also vielleicht muss man ganz am Anfang schon mal sagen, ich war das letzte Mal tatsächlich letztes Jahr da. Danach gab es ja die Verwerfungen des Vormarschs auch von den Zentraltruppen jetzt aus Damaskus. Danach setzte der Angriffskrieg von Israel und der USA auf das Mullah-Regime in Iran ein und die Flugbedingungen waren extrem erschwert, weil normalerweise fliegen Menschen, die Hilfestellung leisten, über den Nordirak ein, nach Erbil und gehen dann dort über den Grenzübergang Semalka. Das ist in den ganzen letzten Monaten mehr oder weniger schwierig bis unmöglich gewesen, weil der Flughafen von Erbil auch teilweise beschossen wurde von iranischen Raketen. Das heißt, die Zugangsbedingungen sind momentan jetzt nicht nur wegen internen Konflikten und Auseinandersetzungen erschwert. Das geht, aber es ist extrem schwierig und das Zeitmanagement ist auch etwas problematisch, weil man nicht sagen kann, wann und wie man reinkommt und genauso wenig sagen kann, wann und wie man wieder rauskommt. Ja, allerdings, die nächste Reise ist bei mir in der Pipeline und die konkreten Umstände, die für die Möglichkeit von internationaler Solidaritätsarbeit gegeben sind,

0: die sind natürlich davon abhängig, was an Reststrukturen noch vorhanden ist oder was überhaupt zugänglich ist. Mhm. Ihr habt ja schon gefragt, die Bedingungen haben sich massiv geändert, seit die Zentralregierung des Scholani, Übergangspräsidenten nennt er sich ja gerne, der Kreide gefressen hat, noch vor seiner Machtergreifung waren ja auf seinen Kopf Millionenbeträge an internationalen Fahndungsgeldern ausgesetzt. Und dieselben, die vorher ihn zur Fahndung ausgeschrieben haben, die haben ihn jetzt sozusagen geholfen zu intronisieren im Rahmen einer der neuen Übergangsregierung in Damaskus, weil man darauf setzt, dass eine Zentralregierung in Damaskus, sei sie noch so sehr mit Al-Qaida-Wurzeln behaftet oder beschmutzt, kann man ja auch sagen, dem internationalen Interessen momentan wohl näher liegt, weil man sagt, arabisches Land, arabische Regierung könnte neu strukturiert werden im Sinne des Westens. Hauptsache der IS ist nicht gerade direkt an der Regierung. All da setzt man momentan, wie gesagt, auf Al-Shara, der weichgespült sein Bestes gibt, um internationale Anerkennung zu kriegen, und er bekommt sie. All das korrespondiert überhaupt nicht gut mit dem, was man vorher gemacht hat. Vorher hat man ja die Selbstverwaltung von Nordsyrien vor allem als Partner gesehen im Kampf gegen den IS. Aber seit der IS militärisch weitgehend zerschlagen ist, was aber nicht heißt, dass er wirklich nicht mehr existiert, weil er existiert in Tausenden von Schläferzellen und die Menschen sind auch noch in bestimmten Gebieten oder in bestimmten Bereichen durchaus dem IS sehr zugeneigt. Dazu könnte man auch noch ein paar Worte sagen. Vor allem in den Gebieten, die jetzt im Rahmen der Rückeroberung durch Damaskus-Truppen wieder dem arabischen Teil oder der Zentralregierung zugeschlagen wurden, nämlich die Gebiete um Raqqa und Deir ez-Zor, die vorher unter der Verwaltung der Selbstverwaltung waren. All das ist verlustig gegangen. Insofern ist natürlich der Zugang zu dem Gebiet schwieriger geworden. Überall versucht Damaskus mitzureden. Sie versuchen die Hoheit auch auszuüben, was natürlich klar ist für einen Zentralstaat an den Grenzen. Sie versuchen die Hoheit auszuüben natürlich in Verteilung der Güter oder der Wirtschaftswaren, was für die Ideologie einer Zentralregierung nachvollziehbar ist, aber natürlich für die Ausrichtung einer emanzipativ interessierten Selbstverwaltung natürlich völlig kontraproduktiv. Und da das Ganze mit militärischem Zwang erzwungen wurde, diese Rückeroberung oder der Verlust von großen Teilen des Gebiets, muss man sagen, dass alle Verhandlungen oder das, was wir momentan sehen in Rojava, in Nordostsyrien, quasi unter vorgehaltenem Messer an einem Hals der Selbstverwaltung erfolgt. Die sogenannten Verhandlungen zwischen der Selbstverwaltung und der Zentralregierung in Damaskus erfolgen also nicht unbedingt auf Augenhöhe, sondern immer, wie gesagt, unter dem militärischen Druck und der Drohung einer weiteren Kampfhandlung. Das endete vorläufig darin, dass Anfang des Jahres dann das eine oder andere Abkommen geschlossen wurde, wo man gesagt hat, okay, ihr könnt weiter vorrücken, aber dann fließt weiter viel Blut. Das wurde von beiden Seiten dann letztendlich dann doch als höchst unangenehm und bedrohlich gesehen. Aber nichtsdestotrotz muss man sagen, die Ergebnisse der Verhandlungen, wie gesagt, erfolgten unter vorgehaltenem Messer am Hals der Selbstverwaltung. Entsprechend sind sie auch. Das heißt, es wurde versucht zum Beispiel oder ist umgesetzt worden, dass das berühmte Gebiet um die Stadt Kobane, die über Monate Anfang des Jahres belagert war, also sozusagen unter militärischer Belagerung eingekeilt zwischen der türkischen Grenze und dem Erdogan-Regime im Norden und den umstehenden Truppen der Damaszener Zentralregierung verhandeln musste, dass das jetzt verwaltungstechnisch dem Gebiet Aleppo zugeschlagen wurde zum Beispiel und nicht mehr zu dem Restgebiet der Selbstverwaltung, was sich angliedert an das Gebiet Haseke bzw. Kamischlo. Also allein das ist ein äußerer Ausdruck davon, dass man letztendlich die Entscheidungsgewalt weitgehend in gesamtgesellschaftlichen Bereichen ein Stück weit verloren hat. Es gibt auf der anderen Seite einen erbitterten Widerstand gegen die Vorgaben von Damaskus. Also fremdbestimmte Bürgermeisterinnen sind insofern wieder abgebogen worden, dass die Bürgermeisterin von Kobane doch wieder von kobanischen Menschen bestimmt worden ist. Aber was zum Beispiel offiziell nicht mehr der Fall ist, ist die berühmte Doppelspitze. Denn über viele, viele Jahre war ja in jeder Selbstverwaltungseinheit oder auch bei Hawassor Akkord, dem kurdischen Roten Halbmond, war immer in dem Führungsbereich eine Doppelspitze immer bestehend aus einem Mann und einer Frau. was auch schon ein Ausdruck der emanzipativen Anliegen von Gleichberechtigung der Geschlechter, nicht nur ein äußerer Ausdruck, sondern ein de facto Zustand bedeutete. Das ist insofern noch existent, dass der Co-Bürgermeister ein Mann ist und die Bürgermeisterin, wie gesagt, eine Frau. Aber früher war das halt Gleichberechtigung und jetzt heißt es Bürgermeisterin und Stellvertreter. Also man versucht, sich irgendwie durchzumogeln oder anzupassen. Aber das ist halt, wie gesagt, ein äußerer Eindruck, der über die Schwierigkeiten eine ganze Menge sagt, die da existieren. Im militärischen Selbstverwaltungsbereich ist das ähnlich. Also es ist nach wie vor so, dass die JPG, also die vor allem aus Männern bestehenden Selbstverteidigungseinheiten, dass die noch in einigen Brigaden weiter existieren können. Wobei die Brigade, die in Kobane existiert und dort besteht, militärisch unterstellt ist auch dem Gouvernement von Aleppo. Und die Brigaden, die es gibt im Gebiet Haseke und Kamischlo, unterstehen halt dem Militärkommandatur von Haseke, wo man sagen muss, dass dort in diesen Bereichen zum Teil kurdischstämmige Menschen in die entsprechenden entscheidenden Etagen integriert wurden. Ja. Also man kann sagen, an bestimmten Punkten gibt es Kompromisse, aber sie sind auch Zeichen davon, dass es einen großen Verlust an autonomer Selbstbestimmung gegeben hat.
1: Nochmal eine Vertiefungsfrage, nicht Vertiefung, sondern nochmal ein bisschen konkret zu dem roten Halbmond. Du wirst ja, wenn du da runterfährst, wieder wahrscheinlich mit dem roten Halbmond auch Kontakt aufnehmen. Hast du da feste Kontaktpersonen und wie sieht es für die aus? Wie sind denen ihre Arbeitsbedingungen jetzt geworden? Die sind ja jetzt auch wahrscheinlich.
0: Also ich sag's mal so, der kurdische rote Halbmond hatte zu seiner besten Zeit, also in der Ausdehnung des größten Gebiets, mit einer Riesenverantwortung natürlich auch, weil der kurdische rote Halbmond ist, wie gesagt, die zweite Säule des Gesundheitssystems. Der abdeckt Rettungssysteme zum Beispiel, Notrufsysteme, Rettungsmedizin, Sanitätswagen, also Rettungswagen zum Beispiel in bestimmten Gebieten. All das ist jetzt zusammengeschmolzen und war der rote Halbmond zu seiner größten und weitesten Ausdehnung bestand aus ca. rund 1000 bezahlten Mitarbeiter, Mitarbeiterinnen. Ja, und jetzt ist das auf einige hundert zusammengeschmolzen. Also das muss man schon mal zur Kenntnis nehmen, dass natürlich mit verminderter Ausdehnung des Gebiets auch ein verminderter Bedarf da ist. Oder man kann ja nicht jemand, der nicht vom Roten Halbmond mehr versorgt werden will, wie zum Beispiel die mehrheitlich arabisch bewohnten Gebiete um Raqqa oder Deir ez-Zor, den kann man das und will das natürlich auch nicht aufs Auge drücken. Also infolgedessen braucht man weniger Mitarbeitende. Braucht vielleicht in der Beziehung auch weniger Gelder, aber es macht es nicht einfacher. Das geschmolzene Gebiet macht die Versorgung nicht einfacher. Nach wie vor geht es um die Versorgung von vielen, vielen Abertausenden von Menschen. Und die Strukturen sind jetzt momentan halt sozusagen in der Umstrukturierungsphase. Die ist hochkomplex. Die Menschen gibt es nach wie vor. Und der kurdische Rote Halbmond ist nach wie vor hoch engagiert. Er kümmert sich um diese gesamten gesellschaftlichen Bereiche, aber auf kleinerem Gebiet. Was vielleicht ein weiterer äußerer Eindruck ist von der Wucht, die jetzt Damaskus ausübt, ist, dass es möglicherweise bald eine Umbenennung gibt, dass es nicht mehr heißt kurdischer Rote Halbmond, sondern die Organisation einen anderen Namen anzunehmen gezwungen ist, weil es pro Staatsgebiet immer nur eine rote Halbmondorganisation nach internationaler Anerkennung geben darf, also ähnlich wie jetzt in westlicher Hemisphäre das Rote Kreuz. Da gibt es immer nur eine nationalstaatliche Organisation. Ansonsten muss man sich halt entweder Arbeiter-Samariter-Bund nennen oder Malteser oder Johanniter, um die größten in Deutschland zu nennen. So ist das da auch. Also es gibt wahrscheinlich in Bälde eine Umbenennung. Und dann, wie gesagt, das sollte man als äußeres Zeichen dieser großen Umstrukturierung, die unter Gewaltandrohung erfolgt, sehen. Es gibt auch Leute, die sagen, man soll nicht alles so negativ sehen. Es gibt natürlich auch positive Aspekte. Es gibt Menschen, die kehren in die Gebiete zurück, die von der Türkei vor Jahren besetzt worden sind. Aber auch da sind die Prozesse sehr schwierig. Oft müssen diese Menschen, die zurückkehren, an die arabischen oder turkmenischen Bewohner hohe hohe Ablösesummen zahlen, obwohl sie in ihre eigenen Häuser zurückziehen wollen. Die Gebiete sind oft noch kontrolliert von SNA, das heißt Milizen, die sehr nah am Erdogan-Regime angebunden sind und die natürlich Erbgegner sind von kurdischen Selbstverwaltungsstrukturen. Also es gibt so ein paar adaptive Geschichten, wo man sagt, ja, Damaskus macht Zugeständnisse. Es gibt so leichte Zugeständnisse in Bezug auf eine Universität, die es ja gibt jetzt in Kamischlo, die vorher nicht existierte unter dem Assad-Regime. Also es gibt gesellschaftliche Veränderungen, die kann man noch als positiv bezeichnen. Es wird heftig darum gerungen, eine kulturelle Hoheit noch zu haben in Bezug auf die Sprache, auf den Unterricht in Kurdisch zum Beispiel. Wer oft außer dem Blickfeld gerät, sind die aramäisch-assyrischen, das heißt die christlichen Menschen im Gebiet. Also ich will damit sagen, und das hört er ja auch an meinen Äußerungen, es ist extrem viel im Fluss, extrem viel ist noch unklar. Es gibt viele Versprechungen, aber wenn es dann darum geht, auch wirklich das dann umzusetzen, bleibt es weiter unklar. Es ist völlig unklar, ob Damaskus die Weiterexistenz von bewaffneten Fraueneinheiten bereit ist zu akzeptieren oder ob die letztendlich gezwungen sind, dann in die Asaish zu gehen, also in die örtliche Polizei, die Regionalpolizei, die es gab unter der Selbstverwaltung, die allerdings weiter existieren kann. Also das heißt, bestimmte Fragen von euch werde ich nicht beantworten können, weil sie schlichtweg und einfach dynamisch noch im Fluss sind.
2: Ich meine, was auch dazu kommt, denke ich mal, abgesehen von dem militärischen Druck, ist ja auch der ökonomische Druck. Also die Einnahmequellen zur Finanzierung der Strukturen für die Selbstverwaltung, die sind ja weggebrochen, damit, dass die ganzen Ölfelder jetzt zentralstaatlich sind. Wie ist es denn da jetzt, also zum einen mit der Bezahlung der Staatsangestellten oder Selbstverwaltungsangestellten und zweitens habe ich jetzt auch gelesen, dass einfach zum Beispiel die Dieselpreise extrem hochgepusht sind und zum Beispiel die Stromversorgung und halt sehr fragil ist. Also die Zentralregierung quasi auch, wenn sie denn will, ökonomischen Druck ausüben kann.
0: Ja. Also das ist, wie gesagt, eine der Fragen, die ich nicht beantworten kann oder schon gar nicht abschließend beantworten kann, weil sehr viele ist noch sogar tages- oder ja, zeitabschnittsabhängig im Fluss. Ja, die Feststellung von euch ist richtig, also die Ölquellen, was auch immer eine Kritik war von außen an der Selbstverwaltungszone, dass er halt davon profitiert hat, die Ölquellen unter ihrem Regime zu haben. Die sind jetzt wieder unter Kontrolle von Damaskus und die Gelder werden anders verteilt. Dass die Gelder unzureichend sind, merkt man daran, dass die nationalen Krankenhäuser, die jetzt formal wieder ausschließlich eigentlich von Damaskus aus bezahlt werden müssten, dass die Angestellten dort oft unzureichend ihre Gelder kriegen oder gar nicht kriegen. Ja, das heißt, im Grunde genommen ist die Gesundheitsselbstverwaltung weiter interessiert daran, eine Finanzierung sicherzustellen, die formal von Damaskus auch mit erfolgen sollte, aber das passiert nicht. Also das heißt, es gibt unheimlich viele Defizite und unheimlich viele Ansprüche und man versucht, diesen Spagat irgendwie umzusetzen. Das wird die Situation zeigen, wie es weitergeht. Aber ich kann da auch nicht vieles zu sagen. Ja.

0: bist ja auch Mitglied in der Städtefreundschaft Frankfurt Kobane. Und das stelle ich mir im Moment ja auch schwierig vor. Ihr hattet ja bestimmt Ansprechpartner da unten, also sei es die Bürgermeisterin, Bürgermeister und so weiter. Das hat ja jetzt wahrscheinlich gewechselt. Wie ist denn jetzt da die Zusammenarbeit im Moment? Habt ihr überhaupt noch Kontakte verlässlich jetzt darunter? Warte mal, lass mich noch eine Sache sagen. Ich frage es auch auf dem Hintergrund, weil wir gerade auch dabei sind. Wir wollen ja gerne so eine Städtepartnerschaft mit Amude machen. Und wie siehst du das? Ist es nach wie vor wichtig und angesagt, sowas anzustreben? Oder sollte man da jetzt erstmal abwarten, wie sich die Entwicklung wie die weitergeht? Aber sag erstmal zum ersten Teil mit euren Kontakten.
1: Also ich muss sagen, die Frage ist ganz klar zu beantworten. Also Städtepartnerschaften halte ich nach wie vor für eine der besten Möglichkeiten, auf einer, sagen wir mal, direkten Ebene Solidaritätsarbeit zu leisten, also sozusagen von Stadt zu Stadt auf Augenhöhe, am besten sogar mit einer offiziellen Ebene der Stadt, wäre natürlich ideal. Amude kann ich nur ans Herz legen, ist eine wirklich nette Stadt und hätte es verdient, mit Darmstadt in der Partnerschaftsebene zu finden. Ja, und ist auch eine multiethnische, multikulturelle Stadt dort. Bin oft da gewesen, also wirklich schön dort. Da wünsche ich viel Erfolg und viel Glück dabei. Was die Städtepartnerschaft Frankfurt-Kobane anbelangt, ich hatte ja vorhin schon gesagt, Kobane war noch die ersten Monate dieses Jahres unter einer Art Belagerungszustand. Die Wasserversorgung ist nach wie vor katastrophal. Also die Pumpwerke, die am Euphrat liegen, wurden ja regelmäßig zerschossen. Ich hatte ja die Möglichkeit, mit dem ARD-Team letztes Jahr da zu sein. Wir haben ja einen Film drüber gedreht, der noch in der Mediathek ist, Erdogans Kampf gegen die Kurden. Da wird gezeigt, wie die permanenten Terrorluftangriffe auch dieses Wasserwerk immer wieder zerlegten und sozusagen eine Versorgung von Tausenden von Menschen in einer Region verunmöglichen. Das ist immer noch der Fall, es ist immer noch schwierig. Was aber gut ist, zum Teil besser als vorher, ist der Kontakt zur momentanen Bürgermeisterin. Das heißt, es gibt zurzeit den Versuch, und das läuft scheinbar ganz gut auch, regelmäßige Videokonferenzen zu machen zwischen Frankfurt und Kobane, beziehungsweise Kobane und Frankfurt, wo man über die Perspektiven der Zusammenarbeit reden kann. Und der Rest ist natürlich der chronische Geldmangel, auch auf unserer Seite. Man würde viel, viel gern oder viel, viel mehr machen können oder würde auch gern mehr tun, wenn man mehr Geld hätte. Aber wie gesagt, ich halte die Ebene der Städtepartnerschaft für eine sehr positive und ich denke, das kann weiterlaufen. Also der Kontakt geht übers Internet, das ist ja auch schwer zu beschneiden und wenn da beide Seiten das wollen, geht das eigentlich immer. Mhm. Ja. Und die konkreten Maßnahmen sind natürlich dann die Frage, kann man weiter ein Waisenhaus unterstützen, kann man dieses oder jenes Projekt forcieren, was wird gebraucht? Dazu müsste natürlich immer die Selbstverwaltungsseite auch ein konkrete Zusammenstellung der verschiedenen Bedarfe erstellen und so weiter. Also das wird sich zeigen, wie es nach der Umstrukturierung weiterläuft. Aber da lassen wir nicht locker. Da kann man sagen, da sind wir weiter dran.
0: Und es gibt nach wie vor dann auch diese Kontakte, hast du jetzt
1: ja natürlich
0: auch unter den neuen Vorzeichen. Ja,
1: genau, ich würde auch bei meiner nächsten Reise immer wieder, ich war bei der letzten Reise, war ich in Kobane und konnte Gelder übergeben. Und das ist, bleibt weiter in der Agenda natürlich.
0: Ja, und da kann ich jetzt gleich die Abschlussfrage, wir sind jetzt schon fast am Ende, anschließen, weil wir sind jetzt an so einem kritischen Punkt in unserer Soli-Gruppe gerade, weil wir so überlegen, wie wir die Soli-Arbeit weitermachen, weil wir können ja nicht einfach so weitermachen und sagen, es hat sich nichts verändert und weiter mit dem fortschrittlichen Modell Rojava überall werben und das so in den Vordergrund stellen, aber wir wollen natürlich weiter solidarisch sein mit den Menschen dort. Und was, du hast jetzt ja schon angedeutet, Städtepartnerschaft wäre eine Möglichkeit, was könnte man als Soli-Gruppe jetzt so zukünftig als Perspektive nehmen, und um dort weiter zu unterstützen und weiterzuarbeiten?
1: Na gut, das ist ja immer ein bisschen abhängig davon. Oft haben Städtepartnerschaften irgendwie ein Schwerpunktthema. Also es gibt Städtepartnerschaften, da sind, ich sage jetzt mal rein theoretisch mehr Leute aus dem Lehrbereich, dann ist möglicherweise ein Kontakt zu Schulen oder universitären Ansätzen enger als jemand, als eine Gruppe, die meinetwegen Frankfurt Koban hat, immer Frauenarbeit unterstützt, ganz stark. Also was früher Vejas hieß, also die Frauengruppierung, haben sich jetzt auch umbenannt. Die gibt es natürlich weiter. Also auch wenn die Strukturen jetzt von ihrer Größe oder von ihrer Potenz her gelitten haben, durch den Zentralregierungsanspruch von Damaskus, sind ja die Menschen noch da. Ja, also die Menschen mit ihren emanzipativen Ansprüchen, die sind noch da und die gilt es natürlich auch weiter zu unterstützen, jetzt mehr denn sogar als vorher. Ja, weil die Bedingungen ja schwieriger geworden sind. Solidaritätsarbeit lässt man ja nicht sein, wenn die Bedingungen für die Betroffenen schwerer werden, sondern man müsste ja eigentlich dann da eher einen Impetus verspüren, dann die Arbeit zu intensivieren. Auf der anderen Seite antworte ich eigentlich auf diese Frage immer dahingehend, es gibt ja viele Menschen in Deutschland, die würden gerne mehr tun. Ja, da antworte ich auch als jemand, der versucht, immer über den Tellerrand rauszublicken. Internationale Solidaritätsarbeit heißt nicht Verlust des Anspruchs im eigenen Rahmen nichts mehr zu machen. Das heißt, wenn wir hier in Deutschland sagen, wir sehen uns immer in Verbindung mit sowas wie, was bedeutet deutsche Politik im Ausland, wie viele Rohstoffe werden irgendwo abgezogen, welche Herrschaftsinteressen gibt es, welche machtpolitischen Verschiebungen. Also da heißt es, ist die Antwort ja mehrschichtig drauf. Man kann Solidaritätsarbeit in entsprechenden Ländern leisten, aber man kann und sollte vor allem auch dafür sorgen, dass die Bedingungen von Politik und Herrschaftsanspruch in der Bundesrepublik selber nicht noch weiter abgleiten in Totalitarismus oder faschistoide oder imperiale Ebenen. Und das ist ja momentan, ich will nicht sagen im freien Fall, aber viel fehlt nicht. Und da sind wir alle gefordert. Also Solidaritätsarbeit heißt für mich auch nicht nur jetzt Arbeit in anderen Ländern, sondern tatsächlich eine Arbeit hier in der deutschen Ebene, dass ich hier die Herrschaftsbedingungen nicht noch weiter von reaktionären Bestrebungen negativ verändern.
0: Ja. Ich bedanke mich ganz herzlich bei dir für die aufschlussreichen Antworten und ich hoffe, dass du, wenn du von deiner Reise, du hast ja vorhin angedeutet, dass du jetzt demnächst wieder hinfährst, zurück bist, dass wir dich dann vielleicht mal einladen dürfen nach Darmstadt und dass du dann für uns vielleicht eine Veranstaltung mal wieder bei uns machst.
1: Natürlich, machen wir.
0: Ja. Okay.
2: Ja, auch von mir aus nochmal ein herzliches Dankeschön an dich, lieber Michael, falls du das hörst, dass du dir für uns die Zeit genommen hast. Die einstündige Dokumentation der ARD, die angesprochen wurde, kann ich nur jedem ans Herz legen. Sie heißt Erdogans Kampf gegen die Kurden und begleitet Michael auf einer Reise in den kurdischen Nordosten Syriens. Sie ist uneingeschränkt zu empfehlen und weiterhin in der ARD-Mediathek zu finden. Die zwei Stücke, die wir während des Interviews gehört haben, waren zuerst Lolo Pishmamo von Aram Tigran und danach Leheri Jure von Sherwan Badini. Letzteres hat ein wunderbares und sehr eindrückliches Video, das von dem Künstlerinnenkollektiv Huner Geher Welat produziert wurde, sehr sehenswert und im Internet zu finden.

Aus Stockholm kommt das kurdisch-schwedische Duo Biji. Der Name bedeutet auf Kurdisch so viel wie es lebe. Robin Nazari und Maceo Frost verbinden kurdische Musiktraditionen mit Hip-Hop, Afrobeats und Dance. Mit dabei ist diesmal Bahtiyar Saleh, eine authentische Stimme der kurdischen Tanzmusiktradition. Normalerweise bringt er mit seinen Liedern Hochzeiten und Feste zum Tanzen. Biji holen diese Stimme jetzt in ihren modernen Sound. Quasi Hochzeitsmusik trifft Club. Hier ist John John John von Biji.

Wo wir gerade beim Mix von alter und neuer Musik sind, machen wir nahtlos weiter mit dem nächsten Stück von Bafji. Das ist der Bühnenname von Bahman Faraji, einem kurdischen Elektrokünstler aus Los Angeles, soweit ich das sehen kann. Er vermengt ebenfalls Klassiker mit elektronischen Texturen. Diesmal sind es die Vocals von Ebrahim Raderi. Schaut mal vorbei auf Bafjis YouTube- und Insta-Kanälen, wo auch Videos von seinen Auftritten zu finden sind. Sehr mitreißende und stimmungsvolle Musik. Sein Stück von 2023 hat den kurzen und fragenden Titel Bochi.

Zum Schluss der Sendung möchte ich auf die neuesten Entwicklungen im aktuellen Integrationsprozess zwischen kurdischer Selbstverwaltung und der syrischen Übergangsregierung eingehen. Das Interview mit Michael Wilk am Anfang der Sendung wurde bereits Anfang August aufgenommen. Seitdem haben sich aber sehr entscheidende Veränderungen in Rojava ereignet. Man kann sogar von einem historischen Einschnitt sprechen. Am 25. August trat SDF-Oberkommandeur Maslum Abdi nach einem Treffen mit Präsident al-Sharaa im Volkspalast von Damaskus vor die Presse und verkündete die Auflösung der syrischen demokratischen Kräfte, der autonomen Selbstverwaltung und aller angeschlossenen militärischen wie zivilen Strukturen und deren vollständige Eingliederung in die Institutionen des syrischen Staates. Man stehe an einem historischen Moment, sagte Abdi, und schlage ein neues Kapitel des Friedens und des Wiederaufbaus auf. Die SDF habe ihre Mission erfüllt. Nun gehe es, Zitat, von den Schlachtfeldern zu den Baustellen, Zitat Ende. Vizegouverneur Ahmad al-Hilali stellte zugleich klar, die Auflösung bedeute nicht das Ende der Integration, an weiteren Stellen würde mit anderen Mitteln weitergearbeitet. Diese Auflösung kommt nicht aus heiterem Himmel. Bereits am 20. August hatte Abdi bei den Feiern zum 100-jährigen Bestehen von Kamischlo erklärt, die Integration der militärischen, sicherheitspolitischen und administrativen Institutionen sei, Zitat, vollständig abgeschlossen, Zitat Ende. Eine Formulierung, die damals noch hinter der förmlichen Auflösung zurückblieb. Am selben Tag begannen Regierungsangestellte in Heseke Symbole von PYD und PKK zu entfernen. Die Rojava-Flagge am Sabah-Kreisel wich der syrischen Flagge. Zwei Tage später zerstörten Unbekannte Teile der Kreiselskulptur mit einem Bulldozer. In einem langen RUDAF-Interview am 22. August übte Abdi ungewohnte Selbstkritik. Man habe kein Ergebnis erreicht, das der gebrachten Opfer würdig sei, betonte aber, das Abkommen vom 29. Januar verankere erstmals eine, Zitat, kurdische Besonderheit, Zitat Ende, im syrischen Staat. Die SDF werde nicht verschwinden, sondern als kurdische Brigaden mit eigener Identität in der syrischen Armee fortbestehen, etwa als Kamischli-Brigade. Seine Priorität sei die Bildung. Nach 15 Jahren kurdischsprachigen Unterrichts in Rojava könne Kurdisch unmöglich zu einem bloßen Wahlfach degradiert werden. Zudem kündigte er eine politische Dachorganisation an, um das durch die Auflösung entstehende Vakuum zu füllen. Nach Angaben des Al-Majalla-Chefredakteurs Ibrahim Hamidi umfasst die Vereinbarung unter anderem: Abdi wird Berater des Präsidenten al-Sharaa, Ilham Ahmad Parlamentsabgeordnete mit Zuständigkeit für Außen- und Verfassungsfragen. Kurdisch wird als offizielle Sprache anerkannt. Theoretische Fächer sollen auf Kurdisch unterrichtet werden. Die Frauenverteidigungseinheiten JPJ wechseln als Sicherheits- und Antiterrorkraft zum Innenministerium. SDF-Einheiten werden an den Grenzen stationiert. Die PKK soll ihre Verbindung zu den kurdischen Einheiten kappen. Die Türkei im Gegenzug Abdi von ihrer Terrorliste streichen. Abdi und Ilhan Ahmad sollen außerdem in die Türkei reisen, um Abdullah Öcalan zu treffen. Die praktische Umsetzung läuft parallel. In Heseke werden die drei SDF-Brigaden in die Division 60 des 2. Armeekorps eingegliedert. Das Justizministerium will Anfang September seine Institutionen in der Provinz reaktivieren, nachdem Richter der Selbstverwaltung in Damaskus Gespräche absolviert haben. Wir sehen, dass es an dem Prozess, wie er aktuell stattfindet, scharfe Kritik gibt. Jan Ilhan Kizilhan, prominenter Psychologe und Autor, schreibt in seinem Substack-Artikel mit dem Titel »Für gestorbene Hoffnungen gibt es keine Friedhöfe«, Zitat, »Instabilität ist in dieser Region selten ein Unfall. Sie ist oft ein Instrument der Macht. Wer heute einen kurdischen General unter einem Mann dienen sieht, den er gestern noch bekämpft hat, ohne dass dieser General eine wirkliche Funktion, wirkliche Macht, wirkliche Absicherung erhält, sieht genau diese Logik am Werk. Menschen können sich ändern, auch ehemalige Kämpfer einer islamistischen Miliz. Aber Vertrauen ist keine Frage des guten Willens, sondern von Institutionen und Verträgen, von etwas, das man nachlesen, einklagen und verteidigen kann. Ein Entgegenkommen, das nicht in Verfassungen, sondern nur in Gesten existiert, ist kein Recht. Es ist ein Geschenk, das jederzeit zurückgenommen werden kann. Wer das nicht sieht, hat aus einem Jahrhundert kurdischer Geschichte nichts gelernt. Zitat Ende. Und später in dem Artikel schreibt er:
Was wir gerade erleben, in der Türkei wie in Syrien, ist bestenfalls die Abwesenheit von Gewalt, noch kein Frieden. Man kann verhandeln, man darf Kompromisse eingehen, man darf sogar verlieren. Aber man muss dabei benannt werden als das, was man ist, ein Volk mit eigener Sprache, eigener Geschichte, eigener Würde. Solange diese Anerkennung fehlt, solange es nur mündliche Gesten gibt statt verfassungsfeste Rechte, bleibt jeder sogenannte Frieden ein Waffenstillstand der Seele, kein Ende des Krieges. Zitat Ende. Die Einstellung des Soli-Kreises bleibt dabei weiterhin klar. Wir unterstützen die Menschen Rojavas in ihrem Bestreben für ein freies und selbstbestimmtes Leben, egal welche Fahnen vor den Verwaltungsgebäuden hängen. Wie Michael Wilk bereits im Interview erklärte, das Vorrücken des autoritären Staatsapparates muss Anlass sein, mehr zu machen und die Kräfte jetzt noch stärker zu unterstützen, die für die freie, plurale und demokratische Gesellschaft in Nordostsyrien kämpfen.

Ihr hörtet Rojava Calling auf Radio Darmstadt, eine Sendung des Solidaritätskreises Kurdistan Rojava in Darmstadt. 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Ihr hört diese Sendung entweder live am Dienstag, den 1. September 2026 zwischen 17 und 18 Uhr oder in einer ihrer Wiederholungen am gleichen Tag zwischen 23 und 0 Uhr, am nächsten Tag Mittwoch, den 2.9. zwischen 10 und 11 oder 16 und 17 Uhr. Die nächste Ausgabe von Rojava Calling hört ihr voraussichtlich im Oktober zum Thema Abschiebungen. Mein Name ist Thomas und ich verabschiede mich mit dem Lied Dile Bedil von Selime Temo. Bis zum nächsten Mal.

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1: Herzlich willkommen zur Sendung Ökotopia hier bei Radio Darmstadt. Am Mikrofon begrüßt Sie Sandra Schilling von der Greenpeace-Gruppe Darmstadt. Sie hören uns über DAB Plus oder im Livestream auf radiodarmstadt.de. Beheimatet ist Radio Darmstadt am Stolpenplatz 12 in Darmstadt und telefonisch unter der 06151 87000 zu erreichen. Alternativ können Sie es auch unter der 06151 29 1111 versuchen. Das ist die Nummer für deinen Sendeplatz bei Radio Darmstadt und natürlich auch für Kritik und Anregungen. Wichtig zu wissen, wir sind ein nicht kommerzielles Lokalradio, bei dem jeder sich bei der Programmgestaltung einbringen oder selbst Sendungen gestalten kann. In der heutigen Sendung vertiefen wir ein Thema, das ich in der Ausgabe Juli 2026 der Ökotopia-Sendung schon einmal dabei hatte. Damals als eines von insgesamt 4 Themen. Grundlage der Themengebiete waren damals ausgewählte Kampagnen, die Greenpeace im Jahr 2026 bearbeitet hat, beziehungsweise immer noch bearbeitet. Alle 4 Kampagnen hatte ich relativ kurz vorgestellt. Einer dieser Kampagnen möchte ich dieses Mal eine ganze Sendung widmen. Der Titel der Sendung lautet Die unsichtbare Gefahr Nitrat – Gemeinsam Wasser schützen. Der letzte Teil Gemeinsam Wasser schützen ist analog des Namens der Greenpeace-Kampagne. Denn tatsächlich ist das auch mit gemeint, nämlich wie wir unser Wasser schützen können. Vor allem mit Blick auf einen konkreten Aspekt, nämlich dem Nitrat. Das Landwirtschaftsteam bei Greenpeace Deutschland beschäftigt sich 2026 schwerpunktmäßig mit dem Nitratgehalt im Wasser sowie den Ursachen und möglichen Lösungen gegen zu hohe Gehalte. Das Kampagnenmotto lautet Gemeinsam Wasser schützen. Und das ist wörtlich gemeint, denn neben den zugegebenenmaßen vielen Hintergrundinformationen, die ich heute mitgebracht habe, möchte ich auch zeigen, wie Sie selbst aktiv werden können, damit unser Trinkwasser auch zukünftig eine gute Qualität aufweist. Doch lassen Sie uns zunächst einen Blick auf die Ausgangslage werfen, das heißt, woher unser Trinkwasser kommt und wie es mit der Nitratbelastung aussieht. In Deutschland stammt das Trinkwasser zu 70% aus Grund- und Quellwasser und zu 30% aus Oberflächengewässern wie Seen oder Talsperren. Grundwasser bildet sich hauptsächlich aus Regenwasser, das durch den Boden und die verschiedenen Erdschichten nach unten sinkt. Je weniger es regnet, umso mehr sinkt der Grundwasserspiegel, der aber auch sinkt, wenn wir mehr Grundwasser entnehmen, als sich neu bilden kann. Grund- und Quellwasser speisen zudem Bäche und damit schließlich Flüsse und andere oberirdische Gewässer. Trinkwasser ist unser wichtigstes Lebensmittel. Unbelastetes Grund-, Quell- und Oberflächenwasser trägt zudem zum Naturschutz bei. Trinkwasser ist das am strengsten kontrollierte Lebensmittel in Deutschland. Dabei legt die Trinkwasserverordnung Grenzwerte fest, die oft strenger sind als für Mineralwasser, das heißt für in Flaschen abgefülltes Wasser. Im Grunde braucht man daher kein Wasser in der Flasche zu kaufen. Es ist nicht nur kostengünstiger, sondern auch ökologisch vorteilhafter, weil die Produktion von Flaschen und deren Recycling oder deren Reinigung bei Mehrwegflaschen ebenso entfällt wie die teils langen Transportwege. Unabhängig davon, ob wir unser Wasser aus der Leitung entnehmen oder in Flaschen kaufen, ist es wichtig, dass wir den Eintrag von gefährlichen Stoffen wie beispielsweise Pestizid- und Arzneimittelrückstände oder Rückstände aus Düngemitteln in unsere Trinkwasserquellen minimieren oder noch besser vermeiden. Denn schon seit längerem verringert sich die Qualität des Grund- und Oberflächenwassers, unter anderem durch eben solche Substanzen. Das stellt die Wasserwirtschaft vor immer größeren Herausforderungen. Ein Problem, das sich derzeit an 25,6% der Grundwassermessstellen in landwirtschaftlichen Regionen zeigt, ist eine hohe Nitratbelastung. Sie steht daher im Zentrum der aktuellen Greenpeace-Kampagne. Was heißt eine hohe Nitratbelastung? Nun, das bedeutet, dass der Wert über 50 Milligramm je Liter liegt. Die Grenze von 50 Milligramm je Liter schreibt die EU-Grundwasser- und EU-Trinkwasserrichtlinie fest. 2023 machten die belasteten Gebiete rund 15% der Gesamtfläche Deutschlands aus. 28,8% der Flächen entfielen auf landwirtschaftliche Flächen. Wird der Nitratwert überschritten, müssen wiederum laut der Grundwasserverordnung Maßnahmen eingeleitet werden, um die Einträge zu reduzieren. Das gelingt in der Praxis jedoch oft nicht. Den Wasserwerken bleibt meist nichts anderes übrig, als entweder das Wasser aufwendig zu reinigen oder mit unbelastetem bzw. weniger belastetem Wasser zu mischen. Das ist Aufwand und erhöht die Wasserpreise. Auch Brunnen mussten bereits stillgelegt werden. Sinkt der Grundwasserspiegel mangels Niederschlag, verschärft sich zudem das Problem. Prävention ist in jedem Fall kostengünstiger als der Einsatz von Reinigungs- und bzw. Filteranlagen. Warum ist Nitrat ein Problem? Nun, das Nitrat ist an sich erst einmal nicht gefährlich. Das sieht anders aus, sobald es im menschlichen Körper zu Nitrit umgewandelt wird. Die Umwandlung kann durch Bakterien im Mundraum und Magen passieren. In gewissen Konzentrationen zu sich genommen, hat es zahlreiche negative Auswirkungen. Bei Säuglingen unter 3 Monaten kann ein zu viel an Nitrit die Sauerstoffversorgung beeinträchtigen und zu Blausucht führen. Des Weiteren kann es die Entstehung von Krebs, insbesondere Darmkrebs, begünstigen. Bereits in den 1970er Jahren hat die WHO den Grenzwert von 50 Milligramm je Liter festgelegt, der in Deutschland 1986 in die Trinkwasserverordnung übernommen wurde. Seitens der WHO fand zuletzt 2016 eine Bewertung dieses Grenzwertes statt. Seitdem wurden einige Studien veröffentlicht, die darlegen, dass bereits niedrigere Nitratkonzentrationen zu Darmkrebs führen können. Das zeigt zum Beispiel eine groß angelegte Studie der Universität Aarhus in Dänemark. Das dänische Umweltministerium beauftragte wiederum eine internationale Expertengruppe. Sie wertete sowohl die Studie der Universität Aarhus als auch weitere Studien und wissenschaftliche Literatur zu den gesundheitlichen Belastungen aus. Dabei kommt sie zu dem Ergebnis, dass ein Grenzwert von 50 Milligramm je Liter deutlich zu hoch ist und empfiehlt, diesen auf 6 Milligramm Litern zu senken. 6 Milligramm versus 50 Milligramm je Liter ist eine große Spannbreite. Würde der Grenzwert deutlich gesenkt werden, würde das die Wasserwerke vor großen Herausforderungen stellen, welche ungeachtet dessen heute schon bestehen. Auch die Kosten für die Behandlung von beispielsweise Darmkrebs, der durch Nitrat verursacht wird, sind nicht zu unterschätzen. Sie werden allein in Dänemark auf rund 317 Millionen US-Dollar jährlich geschätzt. Die Forscherinnen und Forscher haben dem gegenübergestellt, welche Kosten gespart werden könnten, wenn der Grenzwert deutlich gesenkt werden würde. In dem Falle auf 9,25 Milligramm je Liter. Der Effekt sei höher als die Mehrkosten, die in der Wasserwirtschaft für Maßnahmen anfallen. Und diese Mehrkosten wiederum müssten gar nicht erst so ausfallen, wenn nicht so viel Nitrat ins Grundwasser gelangen würde. Tatsächlich hat auch die Ernährung einen Einfluss darauf, ob Nitrat im Wasser zu ernsten gesundheitlichen Problemen führt. Eine Studie in Dänemark, an der 52.000 Menschen teilgenommen haben, zeigt, dass sich die Wirkung von Nitrat im Wasser verstärken oder abschwächen kann. Das Risiko war bei rauchenden Menschen und solchen, die regelmäßig rotes Fleisch verzehren, höher, da beides die Umwandlung von Nitrat in Nitrit bzw. Nitrosaminen begünstigt. Dem kann man durch den Verzehr von Obst und Gemüse entgegenwirken, bis zu einem bestimmten Grad. Denn sogenannte Antioxidantien wie Vitamin C hemmen den Umwandlungsprozess. Generell wirkt sie aber ein geringerer bzw. geringer Fleischkonsum positiv aus. Und das in dreierlei Hinsicht. Zum einen mit Blick auf die Umwandlung von Nitrat in Nitrit im Körper, zum zweiten, weil wir dann nicht mehr so viele Tiere halten müssten, deren Gülle, die gleichsam als Dünger dient, in solchen Massen anfällt, dass Felder und Weide oft zu viel Dünger erhalten, und der dabei entstehende Überschuss an Stickstoff wird als Nitrat ins Grundwasser ausgeschwemmt und führt dort zu Nitratbelastungen. Und nicht zuletzt, überschüssiger Dünger entweicht als Lachgas, das ein Treibhausgas ist, das 300 Mal stärker wirkt als CO2. Gelangt der Nitratüberschuss zudem in Gewässer, vor allem in stehende Gewässer und solchen mit wenig Frischwasserzufuhr, kann es zu einer Eutrophierung kommen. In einer solchen Umgebung wachsen Algen und Cyanobakterien, sogenannte Blaualgen, enorm gut. Warmes Wasser verstärkt diesen Effekt. Zudem können sogenannte Blaualgen Stickstoff aus der Luft binden und so zusätzliche Nährstoffe in das Gewässer eintragen. Sterben die Algen ab und sinken sie auf den Grund von Gewässern, so verbrauchen die Cyanobakterien bei deren Zersetzung fast den gesamten Sauerstoff im Wasser. Das Gewässer kippt und andere Lebewesen können in einer solchen Umgebung kaum oder nicht mehr leben. In größeren Gewässern wie der Ostsee entstehen dadurch sogenannte tote Zonen. Darauf schauen wir später noch einmal genauer. Aber selbst vorher schon, das heißt zum Zeitpunkt der Algenblüte, kann es gefährlich werden für all jene, welche in solchen Gewässern baden wollen. Denn im Wasser kann es zu einer hohen Konzentration an Cyanobakterientoxinen, also Giftstoffen, kommen. In geringen Mengen sind sie noch nicht gefährlich. Bei einer hohen Konzentration kann es jedoch zu Hautreizungen kommen, wenn man in einem direkten Kontakt mit den Algen kommt. Wird aus Versehen Wasser geschluckt, kann es zu Magen-Darm-Beschwerden kommen mit Erbrechen und Durchfall. Besonders betroffen sind Kinder und immungeschwächte Menschen. Und auch für Tiere, die solches Wasser trinken, ist es gefährlich. So kam es in der Vergangenheit schon zu Todesfällen bei Rindern, Enten und auch Hunden. Diese aktuelle Zustandsbeschreibung zu Nitrat hier in Deutschland, das heißt beispielsweise bei uns hier im Trinkwasser oder generell in den Gewässern, zeigt umso mehr, dass es wichtig ist, dass sich die Politik endlich ernsthaft mit dem Eintrag von Nitrat in die Umwelt befasst. Wie kann man das Ganze in den Griff bekommen? Dazu gehe ich nach der ersten musikalischen Pause der heutigen Sendung näher ein. Bis dahin hören Sie The Phoenix Foundation. Und hier den Titel Down the River.

verfüttert. Wie kann man hohe Nitratwerte verhindern? Schauen wir uns dazu die Ursachen einmal genauer an. Eine wesentliche Quelle einer zu hohen Nitratbelastung findet sich in der Landwirtschaft. Genau gesagt, immer dann, wenn regelmäßig mehr Dünger in Form von beispielsweise Stickstoff und Phosphor auf die Felder und Wiesen bzw. Weideflächen ausgebracht wird, als die Pflanzen brauchen und aufnehmen können. Der Dünger kann dabei als mineralischer Dünger oder als organischen Dünger in Form von Mist ausgebracht werden. Letzteres ist insofern besser, als dass er den Bodenorganismen gleichzeitig Nahrung liefert. In der Erde wandeln Bakterien den Stickstoff in Nitrat und Ammoniak um, was den Pflanzen zugute kommt, da sie Stickstoff nicht direkt verwerten können. Wenn die Pflanze nichts mehr braucht, verbleibt das restliche Nitrat im Boden und wird später zum Beispiel ins Grundwasser ausgeschwemmt oder wird in die Luft als Lachgas abgegeben. Überschüssiges Ammoniak wird in die Atmosphäre abgegeben. Hier hält Deutschland die vorgegebenen Grenzwerte nicht ein. Dabei gefährdet Ammoniak durch Feinstaubbildung unsere Gesundheit, führt aber auch zur Versauerung von Wäldern und Gewässern. 95% des Ammoniaks stammt dabei aus der Landwirtschaft und hier vor allem aus der Intensivtierhaltung. Er entsteht, wenn Kot und Harn sich vermischen, also auf feuchten Stallböden oder in Güllelagern, wo er entweichen kann. Genauso wie beim Ausbringen der Gülle auf die Felder. Phosphor hingegen verbleibt im Boden, kann aber beispielsweise bei Starkregen ebenfalls ausgeschwemmt werden. Doch warum wird so viel gedüngt? Schließlich ist Dünger wie beispielsweise Stickstoff in den letzten Monaten und Jahren immer teurer geworden. Nun, Stickstoff und Phosphor ist in nicht gerade geringen Mengen auch in den Ausscheidungen unserer sogenannten Nutztiere wie Schweine und Rinder enthalten. Diese Ausscheidungen werden in Form von Mist oder, was häufiger vorkommt, als Gülle auf die landwirtschaftlich genutzten Flächen ausgebracht. Besonders in Regionen mit vielen Tieren gibt es sehr viel Gülle und Mist. Viel mehr als zum Düngen gebraucht wird. Das verleitet dann dazu, mehr zu düngen, als eigentlich erforderlich wäre. In der Vergangenheit wurden hierzu Maßnahmen eingeleitet, wie zum Beispiel die Einführung der Stoffstrombilanz, die es seit 2018 gibt, und die Ausweisung von roten Gebieten, also Gebieten, wo die Nitratbelastung hoch ist und das Düngen mit Auflagen verbunden ist. Bei der Stoffstrombilanz handelt es sich um eine jährliche Erfassung darüber, welche Nährstoffe zum Beispiel in Form von Mineraldünger, Futter und Tiere in den landwirtschaftlichen Betrieb hineingeflossen ist und was danach wieder herausgekommen ist, zum Beispiel in Form von Getreide, Milch, Fleisch und eben auch Gülle. Aus der Differenz lässt sich ein möglicher Nährstoffüberschuss feststellen und so die Verursacher von hohen Nitratwerten ermitteln. Was haben die Maßnahmen bisher gebracht? Nun, auf den ersten Blick vielleicht erst einmal wenig, da die Anzahl der belasteten Grundwassermessstellen nur minimal von 26,7% auf 25,6% im Zeitraum 2020 bis 2022 abgenommen hat. Aber das wäre zu kurz gegriffen. So hat Benjamin Budirski vom Potsdam-Institut für Klimafolgenforschung nachgewiesen, dass diese Bilanzierung dazu geführt hat, dass der Stickstoffeintrag aus landwirtschaftlichen Flächen um ein Drittel abgenommen hat. Und die Gegenfrage lautet, wo wären wir, wenn die Maßnahmen nicht eingeleitet worden wären? Außerdem ist zu bedenken, dass sich Nitrat länger im Boden halten kann, bevor es ins Grundwasser eintritt. Und insbesondere in Zeiten von Trockenheit erhöht sich der Nitratgehalt aufgrund geringerer Wassermengen. Sicher können die bisherigen Regelungen noch strenger sein, aber sie sind besser als nichts. Warum sage ich bisherige Regelungen? Nun, die Bundesregierung plant eine Novellierung des Düngerechts. Teilweise aus eigenem Antrieb, teilweise weil Gerichte den Anstoß dazu gegeben haben. Das schauen wir uns nun einmal etwas genauer an. Begonnen hat alles, als die Bundesregierung unter Kanzler Friedrich Merz im Bundeskabinett die in der Düngeverordnung enthaltenen Schutzregeln aufgeweicht hat, indem die Stoffstrombilanz gestrichen wurde. Begründet wurde dies unter anderem mit dem Bürokratieabbau. Das geschah im Eilverfahren und am Bundestag vorbei, im vergangenen Jahr 2025. Im Oktober 2025 gab es zudem zwei Entscheidungen des obersten deutschen Verwaltungsgerichtes. Zum einen muss der Bund ein nationales Aktionsprogramm zum Schutz der Gewässer vor Nitrat erstellen. Die bisherige Düngeverordnung reicht dafür nicht aus. Zum anderen muss der Bund die rechtliche Grundlage für die Ausweisung der sogenannten roten Gebiete per Verordnung neu schaffen, da sie den verfassungsrechtlichen Anforderungen nicht genügen.
Danach müssen die Bundesländer ihre Rot-

Gebiete, also Gebiete mit hoher Nitratbelastung, neu ausweisen. Dieses Gerichtsurteil hat dazu geführt, dass Bayern, Brandenburg, Mecklenburg-Vorpommern und Nordrhein-Westfalen ihre roten Gebiete aufgehoben haben. Niedersachsen, Rheinland-Pfalz, Sachsen und Sachsen-Anhalt hingegen haben Sanktionen bei Verstößen ausgesetzt. Das hat zur Folge, dass die strengeren Auflagen in roten, also besonders belasteten Gebieten im Jahr 2026 nicht gelten. Am 29. April 2026 hat die Bundesregierung schließlich die zweite Novelle des Düngegesetzes beschlossen, nachdem es Mitte 2024 bereits schon einmal eine Novellierung gab. Was ändert sich? Die Stoffstrombilanz bleibt abgeschafft. Stattdessen soll es ein Wirkungsmonitoring geben. Dazu wird nicht mehr der einzelne Hof betrachtet. Stattdessen verschafft man sich nur einen Gesamtüberblick anhand von unter Umständen wenigen Modellhöfen und wenigen Modellregionen. Das birgt allerdings die Gefahr, dass Daten nicht die Realität widerspiegeln. Der Entwurf der jetzigen zweiten Novelle liegt noch beim Bundestag, auch wenn er eigentlich noch vor der Sommerpause verabschiedet werden sollte. Bisher fand jedoch nur die erste Lesung statt und wurde anschließend an die Ausschüsse verwiesen. Ob der Bundesrat dann wie geplant im September 2026 entscheiden kann, wird sich zeigen. Wie bereits angedeutet, bedarf es nicht nur Änderungen im Düngegesetz. Vielmehr müssen auch die damit im Zusammenhang stehenden Verordnungen überarbeitet werden. Da ist zum einen die Ausweisungsverordnung. In dieser muss neu geregelt werden, nach welchen Kriterien die Bundesländer Gebiete mit erhöhter Nitratbelastung ausweisen. Die Verordnung muss bis Februar 2027 stehen, um weitere Rechtsunsicherheiten zu vermeiden. Dann gibt es die Düngeverordnung. Diese legt fest, wie viel Dünger, wann, wie und wo ausgebracht werden darf. Darin zu finden sind auch die Grenzwerte für die Düngemengen. Des Weiteren gibt es die Monitoringverordnung, die festlegt, welche Daten zukünftig erhoben und ausgewertet werden, um die Wirkung der Düngeregeln zu überprüfen. Viele Wissenschaftlerinnen und Wissenschaftler sprachen sich gegen die Novelle des Düngegesetzes in seinem jetzigen Entwurf aus, da sie das Problem der Überdüngung eher verschärft. Der Science-Media-Sender hat am Tag der Abschaffung der Stoffstrombilanz 6 Wissenschaftlerinnen und Wissenschaftler um eine Einordnung gebeten. Dies sind sehr interessant und zeigen gleichzeitig die Komplexität des Themas auf und was da alles mit hineinspielt. Um einen Überblick zu gewähren, möchte ich ein paar Einschätzungen zitieren. Allerdings nur auszugsweise, da eine vollständige Wiedergabe den Rahmen der Sendung sprengen würde. Doch zunächst eine kurze Musikpause nach so vielen Informationen. In dieser hören Sie den Titel It's Too Late von Evermore. Nun, zu spät ist es für das neue Düngegesetz noch nicht, das ja jetzt erst nach der Sommerpause weiter bearbeitet wird. Aber es ist wichtig, dass wir da dranbleiben und deswegen gibt es auch die Greenpeace-Kampagne Gemeinsam Wasser schützen, was auch Richtung Düngegesetz zielt. Doch zunächst hören wir Musik, bevor es danach weitergeht mit der sogenannten Stoffstrombilanz, die ja erst einmal abgeschafft wurde.

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Nach einer ausführlichen Betrachtung von Nitrat im Grundwasser und den gesundheitlichen Folgen haben wir uns die anstehende Novellierung des Düngegesetzes angeschaut. Denn Nitratbelastung wird im Wesentlichen durch Nährstoffüberschüsse verursacht. Bereits 2025 wurde jedoch die sogenannte Stoffstrombilanz kurzfristig bereits abgeschafft, was von Seiten bekannter Wissenschaftler auf diesem Gebiet mehr oder weniger eindeutig kritisiert wird. Ein paar Einschätzungen dazu möchte ich auszugsweise wiedergeben, welche der Science Media Sender eingeholt hat. Auszugsweise deswegen, weil eine komplette Wiedergabe den Rahmen dieser Sendung sprengen würde. Beginnen möchte ich mit der Einschätzung von Professor Dr. Henning Kage, Leiter der Arbeitsgruppe Acker- und Pflanzenbau und Direktor des Instituts für Pflanzenbau und Pflanzenzüchtung Christian-Albrechts-Universität zu Kiel. Seine Einschätzung möchte ich in Teilen wiedergeben. Zitat: Die Stoffstrombilanzverordnung verursacht zusätzlichen Dokumentationsaufwand, der aber im Vergleich zum Dokumentationsaufwand im Bereich der Düngeverordnung insgesamt vergleichsweise gering ausfällt. Bereits die Düngeverordnung 2017 sah eine flächenbezogene Stickstoff- und Phosphorbilanzierung vor, die jedoch vor dem Hintergrund einer wenig fachlichen Diskussion um die Novellierung der Düngeverordnung mit der EU-Kommission aus der Verordnung gestrichen wurde. Die Bundesregierung folgt bei der Abschaffung der Stoffstrombilanzverordnung Forderungen des Berufsstandes, der sich meines Erachtens aus einer allgemeinen und in vielen Teilen berechtigten Frustration über die überbordende Bürokratie im Bereich der Düngegesetzgebung im Laufe der Jahre aufgebaut hat. Landwirte unterliegen hierbei umfangreichen Dokumentationspflichten und Anwendungsbeschränkungen, die nur zum Teil als wissenschaftlich belegt und zielführend zu bezeichnen sind. Insofern setzt die aktuelle Diskussion um die Stoffstrombilanzverordnung an der falschen Stelle an. Und Zitat weiter: Deutschland steht bei realistischer, vergleichender Betrachtung innerhalb Europas im Hinblick auf die Nährstoffbelastung aus der Landwirtschaft bereits vergleichsweise gut da. Von der aktuellen durchgeführte Auswertungen zur Entwicklung der Nitratkonzentration im Grundwasser Niedersachsens und Schleswig-Holsteins zeigen bereits langsam von 70 Kilogramm Stickstoff pro Hektar mit einem Wert von 63 Kilogramm Stickstoff pro Hektar bereits unterschritten. Insgesamt liegen also eine abnehmende Belastung und insgesamt eine sinkende Tendenz der Nitratkonzentrationen vor. Insofern wäre ein Verlust dieser Bilanzierungsgrundlage nicht mit einer direkten Gefährdung der Qualität deutscher Gewässer verbunden. Zitat Ende. Das war die Einschätzung von Professor Henning Kage. Ich komme zu einer zweiten Einschätzung. Diese kommt von Dr. Philipp Maurischat, wissenschaftlicher Mitarbeiter am Institut für Biologie und Umweltwissenschaften, Karl von Ossietzky Universität Oldenburg. Zitat in Auszügen: Ich werde diesen Schritt insbesondere als politisches Signal. Nachdem zuletzt ein Landwirtschaftsministerium von den Grünen geführt wurde, möchte die Union mit Minister Alois Rainer nun zeigen, dass schnell im Sinne der Landwirte gehandelt wird. Aus Sicht des Gewässerschutzes zeigt sich hingegen ein desolates Bild. Deutschland verfehlt nach wie vor massiv die Leitlinien der Wasserrahmenrichtlinie. Mehr als 90% aller deutschen Gewässer weisen keinen guten ökologischen Zustand auf. Wenn das Bundesministerium für Landwirtschaft, Ernährung und Heimat den Schutz von Ernährung und Heimat ernst nehmen möchte, müssen die negativen Auswirkungen der Nährstoffbelastung, die überwiegend aus der Landwirtschaft stammen, aktiv angegangen werden. Zitat weiter: Aufgrund des hohen verwaltungstechnischen Aufwands war die Stoffstrombilanz bei Landwirten von Anfang an umstritten. Nichtsdestotrotz müssen wir uns vergegenwärtigen, wo wir im Jahr 2025 in Deutschland, einem Industrieland, stehen. Landwirtschaftliche Betriebe sind technisiert und spezialisiert. Landwirtinnen sind geschulte Fachleute, die im Rahmen der guten fachlichen Praxis tagtäglich auch betriebswirtschaftliche Entscheidungen treffen und in starkem Wettbewerb stehen. Die Einführung der Stoffstrombilanz war ein Versuch, diesem besonderen Arbeitsumfeld Rechnung zu tragen. Landwirtinnen haben über Jahrhunderte hinweg Landschaften verändert. Um negative Auswirkungen zu vermeiden, muss der Staat einen funktionalen Ordnungsrahmen schaffen. Darauf haben die Bürgerinnen ein Recht. Die Stoffstrombilanzierung schien als sinnvoller Baustein hierzu, da sie nicht gebiets-, sondern betriebsbezogen ist, also gewissermaßen am Hoftor gerechnet wird.
Und Zitat weiter, wenn Landwirte die Anwendung dieser Verordnung als Eingriff in ihre betriebswirtschaftliche Freiheit verstehen, dann halte ich diesen Eingriff für gerechtfertigt. Wenn es allerdings Probleme bei der Anwendung gibt, hätte man über die Fachbehörden der Ministerien, wie beispielsweise die Landwirtschaftskammer Niedersachsen, verstärkt Schulungen und Beratungen anbieten können. Die Qualität deutscher Gewässer ist schlecht und wird sich nur verbessern lassen, wenn alle Akteuren erkennen, dass gesunde Gewässer einen gesellschaftlichen und im Bereich der Landwirtschaft einen betriebswirtschaftlichen Nutzen bringt. Wenn Landwirten gewässerschützend wirtschaften, muss dies stärker entlohnt werden. Neben solchen freiwilligen Maßnahmen muss sich die Bundesregierung aber auch in die Lage versetzen, nachweisen zu können, dass es Anhaltspunkte für starke Nährstoffemissionen von einzelnen Betrieben gibt. Für unsere Umweltschutzgüter wird die Abschaffung der Stoffstrombilanz kein guter Tag sein. Das war die Einschätzung von Dr. Philipp Maurischat zur Abschaffung der Stoffstrombilanzierung. Die Einschätzung von Professor Dr. Friedhelm Taube, Projektleiter am Institut für Pflanzenbau und Pflanzenzüchtung Christian-Albrechts-Universität zu Kiel, geht in eine ähnliche Richtung und möchte ich ebenfalls in Teilen zitieren. Die Bundesregierung stellt Lobbyinteressen der Landwirtschaft über das Gemeinwohl. Anders ist die Abschaffung der Stoffstrombilanzverordnung nicht zu erklären. Mit Bürokratieabbau hat es jedenfalls nichts zu tun, denn das Bürokratiemonster ist die Düngeverordnung, nicht die Stoffstrombilanzverordnung. Dies ist für gute Betriebe nichts anderes als klassisches Controlling. Es gibt keine seriöse wissenschaftliche Institution in Deutschland, die nicht die Stoffstrombilanz als das Instrument fordert, um Stickstoff- und Phosphorüberschüsse auf den Betrieben zu identifizieren und gegebenenfalls zu sanktionieren. Die Evaluation und Weiterentwicklung der Stoffstrombilanzverordnung unter Federführung des Thünen-Instituts belegt dies nachhaltig. Eine Abschaffung der Stoffstrombilanzverordnung kann damit als ein Akt gewürdigt werden, die wissenschaftliche Evidenz bewusst zugunsten von Partikularinteressen weniger negiert. Zum Abschluss möchte ich Dr. Benjamin Leon Budirski, leitender Wissenschaftler in der Arbeitsgruppe Landnutzung und Resilienz, Department Klimaresilienz, am Potsdam-Institut für Klimafolgenforschung, in Teilen zitieren, um einen weiteren Wissenschaftszweig hier vertreten zu sehen, und zwar aus der Klimaforschung. Zitat: Der Erfolg der Stoffstrombilanzverordnung scheint ihr zum Verhängnis geworden zu sein. Endlich wurde robust erfasst und begrenzt, wie viel Stickstoff ein Betrieb an die Umwelt verliert. Und trotz der lockeren Grenzwerte hat die Verordnung eine enorm positive Lenkungswirkung für die Umwelt entfacht. Seit ihrer Einführung ist die Menge an Stickstoff, die von landwirtschaftlichen Flächen in die Umwelt gelangt, um fast ein Drittel gefallen. Und das trotz gleichzeitiger stark steigender Wertschöpfung in der Landwirtschaft. Und Zitat weiter, man muss den bürokratischen Aufwand an der Lenkungswirkung messen. Hier schneidet die Stoffstrombilanzverordnung sehr gut ab, auch wenn sie noch weiter verbessert werden könnte. Der größte Aufwand für die Landwirte bestand darin, dass sie sich in diese neue Regelung einarbeiten und ihre Abrechnung entsprechend anpassen mussten. Das ist ja nun bereits geschehen. Der Aufwand, diese Zahlen jedes Jahr zu aktualisieren, ist im Vergleich sehr begrenzt. Wer Bürokratie abbauen möchte, sollte eher die Düngeverordnung entschlacken, nicht die Stoffstrombilanzverordnung streichen. Stickstoff ist weit mehr als nur ein Problem für unser Grundwasser und unsere Seen und Flüsse. Wir haben inzwischen eine ganze Kaskade an Umweltfolgen, die damit zusammenhängen, dass unser Stickstoffkreislauf vollständig außer Rand und Band geraten ist. Hiermit möchte ich das Zitat von Dr. Benjamin Leon Budirski beenden. Seine gesamte Einschätzung, wie auch die Einschätzung der anderen Wissenschaftlerinnen und Wissenschaftler, finden Sie unter sciencemediasender.de. Den genaueren Link finden Sie in der Programmvorschau. Dort finden Sie außerdem die Einschätzung von Professor Dr. Alfons Bahlmann, Direktor des IAMO und Leiter der Abteilung Strukturwandel, Leibniz-Institut für Agrarentwicklung in Transformationsökonomien in Halle-Saale. Sowie Professor Dr. Klaus Dittert, er ist Leiter der Abteilung für Pflanzenernährung und Ertragsphysiologie, Department für Nutzpflanzenwissenschaften Georg-August-Universität Göttingen und wissenschaftlicher Leiter des Instituts of Applied Plant Nutrition in Göttingen.
Wie wir gehört haben, gibt es eine abnehmende Tendenz der Nitratbelastung, die aber in vielen Gebieten immer noch zu hoch ist. Es bedarf daher eigentlich noch mehr Anstrengungen. Doch danach sieht es mit der Novellierung des Düngegesetzes nicht aus. Dabei braucht es nicht nur zum Schutz unserer Gesundheit ambitioniertere Maßnahmen, sondern auch aus finanzieller Sicht. Nun, die EU-Nitratverordnung verpflichtet seit 1991 seine Mitgliedstaaten, das Wasser durch Verunreinigungen durch Nitrat aus der Landwirtschaft zu schützen. Tatsächlich wurde Deutschland bereits zweimal wegen unzureichender Maßnahmen von der EU vor Gericht verklagt. Dabei wurden Strafzahlen in Höhe von 880.000 Euro täglich angedroht. Das sind rund 321 Millionen Euro pro Jahr und damit keine ganz unerhebliche Summe. Das letzte Strafverletzungsverfahren wurde 2023 eingestellt. Aber es ist nicht ausgeschlossen, dass ein weiteres angestrengt wird, wenn die Nitratbelastung weiterhin hoch bleibt und entsprechende Maßnahmen nicht angegangen werden. Wie gesagt, kommt der Nährstoffüberschuss durch zu viel Dünger, vor allem aus Mist und Gülle. Während die Stoffstrombilanz dazu führte, dass weniger ausgebracht wurde, hat sie jedoch nicht dazu geführt, dass weniger Tiere gehalten werden. Das heißt, die Güllemenge hat sich im Wesentlichen nicht geändert. Wohin ist der Überschuss gelandet? Nun, es gibt sogenannte Güllebörsen, über die überregional Exkremente per LKW oder auch per Schiff in andere Regionen gebracht wird. Das führt nicht nur zu eigentlich nicht notwendigen Transporten, es führt auch dazu, dass antibiotikaresistente Keime verbreitet werden. Von den nicht selten tierschutzwidrigen Haltungsbedingungen, zum Beispiel in dicht besetzten Schweineställen, ganz zu schweigen. Was insbesondere gegen Überdüngung und Gülleüberschuss helfen würde, wäre eine flächengebundene Tierhaltung. Dazu später noch einmal etwas mehr. Doch zunächst schauen wir nochmal auf die Folge von Überdüngung auf Ökosysteme. Nach einer weiteren musikalischen Pause. Und in dieser hören wir Orca-Gesänge, denn wir begeben uns jetzt zwar nicht in die offenen Ozeane, sondern gleich in die Ostsee. Aber auch da gibt es Schweinswale. Und wir hören jetzt zwar keine Schweinswale, sondern Orcas. Aber ein bisschen Meeresrauschen ist auch dabei und stimmt schon mal auf den nächsten Beitrag ein.

Sie hören die Sendung Ökotopia hier bei Radio Darmstadt, heute zum Thema die unsichtbare Gefahr Nitrat, gemeinsam Wasser schützen. Und dieser Titel beinhaltet auch den gleichnamigen Titel einer aktuellen Greenpeace-Kampagne im Bereich Landwirtschaft, nämlich gemeinsam Wasser schützen. Auf mögliche Folgen aufgrund zu hoher Nitratwert in unserem Trinkwasser sind wir bereits zu Beginn eingegangen. Es gibt aber noch einen anderen, nach außen sichtbaren Effekt durch zu viel Nitrat bzw. Düngerüberschüsse. Hier meine ich die Entstehung von sogenannten Blaualgen in Oberflächengewässern. Darauf möchte ich nun etwas näher eingehen, weil diese noch einmal interessante Einblicke in Wechselwirkungen im Naturhaushalt geben. Und zwar, wenn ein intaktes Ökosystem zunehmend aus dem Gleichgewicht gerät. Dazu möchte ich vorab ein paar Bezeichnungen erläutern, weil diese hin und wieder umgangssprachlich genutzt werden und falsche Assoziationen wecken können. Das gilt insbesondere für die sogenannte Blaualge. Bei diesen handelt es sich eigentlich um Bakterien, das heißt Einzeller, und die richtige Benennung ist daher Cyanobakterien. Biologisch gesehen sind es also keine Algen. Aber diese Cyanobakterien können Photosynthese betreiben und sie zählen zu den ältesten Lebewesen des Planeten Erde. Es gibt sie seit rund 3,5 Milliarden Jahren. Während Algen hingegen keine echten Pflanzen sind. Bei ihnen unterscheidet man zwischen Makro- und Mikroalgen, welche als Plankton oder im Sediment oder ein Hartsubstrat vorkommt. Sogenannten Phytoplankton wiederum beschreibt alle im Wasser schwebenden Organismen, die sich nicht nennenswert durch Eigenbewegung im Wasser bewegen können. Wie ihr Name verrät, Phytoplankton ist in der Lage, Photosynthese zu betreiben. Planktonische Cyanobakterien sind ein grundlegender Bestandteil der maritimen Nahrungsnetze und spielen eine wichtige Rolle bei den globalen Kohlenstoff- sowie Stickstoffkreisläufen. Aus dem Gleichgewicht kommen jedoch maritime Ökosysteme und Gewässer, wenn solche Cyanobakterien in großer Zahl auftreten und eine Algenblüte auslösen. Dabei entstehen starke Toxine, also Gifte, welche für ein Gewässerökosystem wie auch für Wildtiere und den Menschen gefährlich werden können, wie ich bereits vorhin aufgezeigt habe. Bei der Algenblüte, wie diese vermehrt in der Ostsee stattfindet, handelt es sich oft um eine Mischung aus Cyanobakterien und verschiedenen echten Algenarten, wie zum Beispiel der Kieselalge. Ihr Wachstum wird meist durch einen hohen Nährstoffeintrag ins Gewässer begünstigt, wie auch durch zunehmend höhere Temperaturen, wie sie vom Klimawandel hervorgerufen werden. Warum ist das so? Hat ein Gewässer normale bis kalte Temperaturen, findet ein vertikaler Wasseraustausch statt. Die temperaturbedingte Trennschicht ist schwach ausgeprägt. So kann sauerstoffhaltiges Oberflächenwasser ins tiefere Gewässer gelangen und ermöglicht es Pflanzen und Tiere, je nach Art, in flachen und tiefen Gewässerregionen zu leben. Entsteht nun durch hohe Temperaturen und hohem Nährstoffgehalt eine flächendeckende Schicht aus Algen an der Wasseroberfläche, ist die temperaturbedingte Trennschicht stärker ausgeprägt. Es findet also nur wenig Sauerstoffaustausch statt. Und es gelangt weniger Licht in tiefe Wasserschichten. Das beeinträchtigt zum Beispiel Seegraswiesen. Wenn die Algen absterben und zu Boden sinken, werden diese dort von Bakterien zersetzt. Dabei verbrauchen die Bakterien viel Sauerstoff, da sie dem Wasser entziehen. Im Gegenzug setzen sie CO2 und Nährstoffe frei. Das wiederum begünstigt erneut das Wachstum von Algen. Da hilft es auch nichts, dass die Algen an der Oberfläche durch die Photosynthese Sauerstoff produzieren. Ist zu wenig Sauerstoff im Gewässer, kippt dieses. In dem Zusammenhang ist auch von Eutrophierung die Rede, wobei das ein Prozess ist, der zuvor vonstatten geht. Das Wort Eutrophierung kommt aus dem Griechischen und bedeutet so viel wie gut nährend, verweist also auf den Nährstoffeintrag aus der Umgebung. Bei größeren Gewässern wie zum Beispiel der Ostsee können sie aufgrund dessen tote Zonen bilden. In diesen Zonen ist der Sauerstoffgehalt so niedrig, dass dort nur sehr wenige Organismen leben können. Die besagte temperaturbedingte Trennschicht ist dort so stark ausgeprägt, dass es zu keiner oder nur sehr geringfügigen Durchmischung von warmem, süßem und sauerstoffreichen Oberflächenwasser mit kälterem, salzigem und sauerstoffarmem Wasser in der Tiefe kommt. Die Ostsee ist für diese Entwicklung, das heißt für das Auftreten von Algenblüten und einer reduzierten Durchmischung von oben und unten liegendem Wasser, besonders anfällig. Die Ostsee ist relativ klein und flach und erhitzt sich 3 bis 4 Mal schneller als der restliche Ozean.
Zudem fließen in sie vergleichsweise hohe Nährstoffmengen, vor allem aus der Landwirtschaft, denn sie ist von viel landwirtschaftlich genutzter Landmasse umgeben. Um sich ein Bild vom Zustand der Ostsee und insbesondere dem Sauerstoffgehalt dort zu machen, hat Greenpeace vom 26. bis 30. Juli 2026 eine Messtour mit dem Forschungssegelschiff Malicia Explorer des Segelsportlers Boris Herrmann durchgeführt. Forschungsraum war die Ostsee von Schleswig-Holstein, genauer gesagt der Flensburger Eckenförde und Kieler Bucht. Bereits bei Werten unter 4 Milligramm Sauerstoff je Liter leiden die Meeresbewohner. Die ersten Messergebnisse aus der Kieler Fjorde zeigten sogar einen Gehalt von unter 2 Milligramm. In einer solchen Umgebung können nur noch Bakterien überleben. Das ist insofern nicht überraschend, das Ergebnis, als dass 90% der Ostsee überdüngt ist, in unterschiedlichen Konzentrationen, mit entsprechenden Auswirkungen, was den Sauerstoffgehalt angeht. Details zu den Messergebnissen finden Sie auf der Greenpeace-Homepage. Den Link dazu finden Sie in der Programmvorschau. Mithilfe von Unterwasserrobotern und Tauchern hat Greenpeace die toten Zonen in bis zu rund 25 Metern Tiefe auch visuell dokumentiert. Statt beispielsweise Seegraswiesen, Miesmuscheln und Seesterne finden sich in diesen Zonen auf dem Grund nur Schlamm, der durch Eisensulfid schwarz gefärbt und der mit sulfidreduzierenden Bakterien bedeckt ist. Die Bilder wurden bereits für eine Aktionswoche genutzt, welche Greenpeace-Gruppen in Eckernförde, Flensburg, Kiel und Lübeck vom 13. bis 20. August mit Infoständen durchgeführt haben. Dabei wurden die Bilder von toten Zonen im Zusammenschnitt mit schönen Bildern von Flora und Fauna gezeigt. Eine wesentliche Ursache für diese toten Zonen sind in die Ostsee eingetragene Nährstoffüberschüsse aus der Landwirtschaft, vor allem Stickstoff und Phosphat, verursacht durch Überdüngung und zu viel Gülle. Das ist kein neues Problem. Obwohl zumindest der Nährstoffeintrag seit den 1980er Jahren gesunken ist, reicht das nicht aus. Zusammen mit anderen Faktoren wie steigende Wassertemperaturen weiten sich die sauerstoffarmen Zonen aus. Die Stoffstrombilanz durch die Stickstoffüberschüsse und damit eine Überdüngung auf Betriebsebene erfasst worden, hat Alois Rainer, wie berichtet, kurz nach seinem Amtsantritt abgeschafft. Durch das Verursacherprinzip konnten Landwirtinnen und Landwirte, die zu viel düngen, zur Reduktion verpflichtet werden. Stattdessen und auf freiwillige Vereinbarungen zu setzen, ist keine gute Idee. Solche wurden vom Aktionsplan Ostseeschutz angeregt, reichen aber nicht aus, wie Messungen von Greenpeace zeigen. Und zwar im Vergleich mit den bei einer Schiffstour 2018 erhobenen Daten, mit den im Juli erhobenen Daten. Mittlerweile sind 94% der Ostsee eutrophiert, enthalten also zu viele Nährstoffe. Keiner der 48 Ostsee-Küstenwasserkörper erreicht den nach EU-Wasserrahmenrichtlinien geforderten guten ökologischen Zustand. Nur eine andere Zahl. In den letzten 100 Jahren hat sich die Fläche der toten Zonen auf 60.000 Quadratkilometern verzehnfacht. Das bedeutet, dass in Summe ein Gebiet in der Größe des Landes Belgiens zweimal entspricht. Flächen, wo die Bodenfauna und Flora weitestgehend zerstört ist. Im Übrigen können auch andere Ökosysteme unter zu viel Dünger leiden. So sind 70% der in Deutschland gefährdeten Pflanzenarten auf nährstoffarme Böden angewiesen. Die Folge ist, dass sie durch Pflanzen verdrängt werden, denen viele Nährstoffe nichts ausmachen. Das führt zu Artenverlusten nicht nur bei Pflanzen, sondern letztendlich der Folge auch bei Insekten und Vögeln als Teil der Nahrungskette. Um die Ostsee, aber auch unser Grundwasser vor zu viel Nitrat aufgrund Überdüngung zu schützen, muss aus Sicht von Greenpeace das Düngerecht grundlegend überarbeitet werden und hat mit Blick auf die Novelle Forderungen an die Politik formuliert, die zugleich Teil der Lösung für das Problem der Nitratbelastung sind. Ich zitiere die Forderung wortwörtlich. Der Bund muss die Ausweisung der besonders nitratbelasteten Gebiete ohne Verzögerung in einer Verordnung rechtssicher regeln, die von den Ländern dann umgehend umgesetzt wird, damit unsere wichtigste Lebensgrundlage, unser Wasser, geschützt ist. Das Düngerecht muss Nährstoffüberschüsse auf Betriebsebene durch eine Hoftorbilanz verpflichtend sichtbar machen. Um die Überschüsse abzubauen, braucht es die Anpassung der Düngebedarfs- und Grenzwerte an den aktuellen Stand der Wissenschaft. Das heißt, organisch-mineralische Düngung auf maximal 120 Kilogramm Stickstoff pro Hektar. Mit einer Abgabe auf Düngerüberschüsse sollten wirksame und wirtschaftliche Anreize gesetzt werden, die Überdüngung abzubauen.
dritte Forderung, eine Landwirtschaft mit flächengebundener Tierhaltung und bedarfsgerechter Düngung schließt natürliche Kreisläufe und schützt unser Wasser. Damit diese Agrarwende gelingt, braucht es digitale, bürokratiearme Lösungen, die langfristig Planungssicherheit für die bäuerlichen Betriebe bieten. Notwendige Investitionen in modernes Düngemanagement können gefördert und der Abbau der Tierhaltung in viehdichten Regionen finanziell begleitet werden. Beispielsweise durch gezielte Zahlungen an die Betriebe im Rahmen der gemeinsamen Agrarpolitik der EU. Wenn Sie die Forderungen bzw. die Anliegen von Greenpeace unterstützen wollen und sich anschließen wollen, können Sie an der aktuellen Petition teilnehmen. Diese finden Sie unter act.greenpeace.de/wasser-schützen. Zusätzlich können Sie auch an einer E-Mail-Aktion an Abgeordnete der Bundesregierung teilnehmen. Diese Aktion finden Sie unter act.greenpeace.de/trinkwasser-schützen. Des Weiteren bietet Greenpeace die Möglichkeit an, bei einer groß angelegten bundesweiten Rechercheaktion, einer sogenannten Crowd-Recherche, mitzumachen. Diese läuft von September 2026 für 3 Monate. Ziel ist es herauszufinden, wie stark unser Grundwasser und auch Oberflächengewässer bereits mit Nitrat belastet sind. Dazu kann jeder sich ein kleines Testset bei Greenpeace bestellen. Dies enthält Nitrat-Teststreifen, eine Anleitung, ein Messprotokoll und eine Broschüre. Die Teststreifen geben den ungefähren Nitratgehalt im Wasser an und geben damit eine erste Indikation. Für einen genaueren Wert bedarf es bestimmter Messgeräte. Mehr Informationen zur Kampagne, wo das Testset bestellt werden kann und wie man an genauere Analysen kommt, erfahren Sie auf der Greenpeace-Mitmachplattform Greenwire. Und natürlich auch auf greenpeace.de. Die direkten Links finden Sie in der Programmvorschau zur heutigen Sendung. Des Weiteren können Sie auch an unseren Infostand zur Go Bio Fair Messe am 5. September 2026 auf den Friedensplatz kommen, um mehr Informationen zur Kampagne Gemeinsam Wasser schützen und zu den Mitmachaktionen zu bekommen. Ganz unabhängig davon, also von den Maßnahmen vor allem im Bereich der Düngegesetzgebung, hat auch unsere Ernährungsweise Einfluss, was den Nitratgehalt bzw. die Nitratbelastung beispielsweise in unseren Gewässern angeht. So ist es hilfreich, wenn Sie biologisch erzeugte Lebensmittel bevorzugen. Nicht nur, aber auch bei tierischen Produkten. Unter anderem sehen die EU-Bio-Verordnung und Bioverbände eine flächengebundene Tierhaltung vor. Das reduziert eine Überdüngung ebenso wie beispielsweise der Verzicht auf chemisch-synthetisch hergestellte Stickstoffdünger. Und nebenbei werden natürlich beispielsweise auch Pestizide nicht eingesetzt, was in Summe eine positive Bilanz auch mit Blick auf den Umweltschutz bietet. Damit neigt sich die heutige Sendung mit dem Thema die unsichtbare Gefahr Nitrat, gemeinsam Wasser schützen, dem Ende entgegen. Wenn Sie die eine oder andere Information noch einmal nachlesen wollen, die wesentlichen Quellen der heutigen Sendung waren die Homepage von Greenpeace Deutschland unter greenpeace.de sowie die Mitmachplattform greenwire.greenpeace.de, Wikipedia und das Science Media Center sowie verschiedene weitere Quellen, die Sie dann direkt in der Programmvorschau zur heutigen Sendung nachlesen können und dort dann auch die direkten Links finden. Die Programmvorschau finden Sie entweder auf radiodarmstadt.de oder schauen Sie gerne auf unsere Homepage vorbei von der Greenpeace-Ortsgruppe Darmstadt unter https://greenwire.greenpeace.de/greenpeace-darmstadt. Redaktionsschluss dieser Sendung war der 18. August 2026. Abschließend habe ich noch einige Punkte in eigener Sache. Wenn Sie die Greenpeace-Ortsgruppe hier in Darmstadt einmal persönlich kennenlernen bzw. bei uns aktiv werden wollen, nehmen Sie gerne mit uns Kontakt auf. Entweder telefonisch unter der 0157 845 48656 oder per E-Mail an info@darmstadt.greenpeace.de oder neu@darmstadt.greenpeace.de. Gerne können Sie auch zu unserer Schnupperstunde kommen. Diese findet in den Räumen von Radio Darmstadt am Scheubenplatz 12 statt. Der monatliche Termin, in der Regel der dritte Dienstag im Monat, wird über unsere Homepage und Instagram-Kanal bekannt gegeben. Weitere Mitmachaktionen neben den heute in der Sendung genannten sind zum Beispiel Petitionen, die Greenpeace gestartet hat. Und diese finden Sie, also die aktuell gültigen, finden Sie unter https://greenwire.greenpeace.de/alle-petitionen.
Vom Mikrofon verabschiedet sich Sandra. Ich danke Ihnen fürs Zuhören und Ihr Interesse und würde mich freuen, Sie auch das nächste Mal als Zuhörende begrüßen zu dürfen, wenn es wieder heißt Ökotopia, das Umweltmagazin für Darmstadt, hier bei Radio Darmstadt, immer am ersten Dienstag des Monats. Und in verbleibenden Minuten hören wir Musik, und zwar von David Huhn mit seinem Titel Ans Meer. Das Lied ist auf der CD Compilation 2010 erschienen, die von Greenpeace herausgegeben wurde, und zwar zum 30-jährigen Jubiläum von Greenpeace Deutschland.

0: Guten Tag, mein Name ist Aurelian. Wie Sie heißen, weiß ich natürlich nicht. Aber ich kann Ihnen verraten, dass Sie heute im Dachverband Kultur einen Beitrag von
1: Das heißt, unser Netzwerk heißt Frauen bauen Darmstadt.
0: Und was macht ihr da?
1: Wir sind ein Netzwerk, was sich letztes Jahr gegründet hat und versuchen, Frauen aus der Baubranche sichtbarer zu machen, uns selber zu vernetzen und eben auch in den öffentlichen Raum und in die Diskussion mit einzugreifen. Wir sind aus der ganzen Baubranche, also wir sind nicht nur Architektinnen, so wie ich. Also ich betreibe zum Beispiel ein kleines Architekturbüro hier in Darmstadt und wir haben aber auch Stadtplanerinnen, Handwerkerinnen, wir haben Frauen, die einen Baustoffhandel betreiben, also ein ganz weites Spektrum und da sind wir auch ganz stolz drauf, dass das eben nicht auf eine Berufsgruppe sozusagen begrenzt ist. Und wir wollen sichtbarer werden und haben uns deswegen gegründet. Anlass war das WIA-Festival im letzten Jahr. Ich weiß nicht, ob ihr davon schon gehört habt. Das ist das Women in Architecture Festival, was jetzt das zweite Mal stattgefunden hat, organisiert vom Bund Deutscher Architekten. Und das hat im Prinzip genau dasselbe Ziel, weil wir sind nämlich ganz schön viele. Und man kriegt es gar nicht so mit, die am Bauen, die am Häuser bauen, am Städte bauen, beteiligt sind.
0: Mhm. Ja, das hört sich so ein bisschen an wie der DIB, der Deutsche Ingenieurinnenbund.
1: Ja, es gibt natürlich auch andere Netzwerke, das ist richtig. Wir sind, vielleicht unser Alleinstellungsmerkmal ist, dass wir hier so lokal verankert sind und eben über die einzelnen Berufsgrenzen hinaus agieren wollen. Und wir haben letztes Jahr auch eine sehr große Veranstaltung im Rahmen von diesem WIA-Festival in Darmstadt veranstaltet. Der ein oder andere ist da vielleicht vorbeigekommen oder hat da auch teilgenommen. Und zwar waren wir im öffentlichen Raum mitten in der Stadt und haben zwei Podiumsdiskussionen veranstaltet. Zum einen zum Thema Stadtgestalten und aber auch das andere Thema waren Rollenbilder, Rollenvorbilder. Und da gibt es ja dann doch noch einiges zu diskutieren.
0: Ja, ihr seid lokal verankert hier in Darmstadt. Wie hat sich das ergeben?
1: Also, ich habe ja schon erwähnt, dass es dieses Women in Architecture Festival gegeben hat und dann gab es einige Frauen, die im Bund Deutscher Architekten aktiv sind und gesagt haben, da müssen wir doch was machen. Und das war der Anlass eigentlich, um mal zu schauen, wen gibt's hier denn eigentlich. Vielleicht muss ich auch nochmal sagen, also es ist jetzt nicht direkt auf Darmstadt begrenzt, also wir sind da schon ein bisschen weiter gestreut, aber wir sind jetzt zufällig ein großer Teil von uns in Darmstadt und wir sind da aber offen, dass sich auch andere damit beteiligen können. Wir treffen uns allerdings so circa einmal im Monat, immer an wechselnden Orten und versuchen dort eben neue Aktionen auch auf den Weg zu bringen. Gegründet hat sich das, wie gesagt, ausgehend von diesem Women in Architecture Festival, aber man wusste am Anfang noch gar nicht, wie das so laufen würde, aber wir haben doch sehr viele Leute ansprechen können und wir haben auch eine Webseite und zwar frauenbauendarmstadt.de. Und dort sind schon einige von uns zu sehen und wir haben eine Aktion gestartet und da kann man sich auch immer noch dran beteiligen, nämlich, dass man ein Video von sich posten kann. Und wir werden das auch noch weiter ausbauen in der Zukunft, dass man leichter noch auf die Leute zugreifen kann oder mehr über die erfährt, die da im Video auftauchen. Und das wäre also schon mal ganz schön. Wer uns noch nicht kennt, guckt doch einfach mal auf unsere Webseite und ihr seid herzlich willkommen, auch ein Video zu posten, was euch beschäftigt oder über euer Büro oder über eure Lebenswirklichkeit. Wir sind da ganz offen und es ist halt ein Podium, um eben Sichtbarkeit zu erreichen.
0: Warum eigentlich speziell Bau und Architektur das als Grund? Beschäftigt ihr euch mit Bauen an sich oder
1: Also, muss ich noch mal wiederholen. Also dieses Women in Architecture Festival, also das findet alle 4 Jahre statt und das war jetzt gerade das 2. Mal im letzten Jahr. Das trägt nun mal das Bauen über die Architektur schon im Namen. Und das war im Prinzip der Anlass zu starten. Nur, dass wir dann eben das Architecture so ein bisschen weiter gefasst haben. Hatte ich ja schon erwähnt, also dass wir eben auch Bauingenieurinnen haben. Wir haben Baustoffhändlerinnen, also Handwerkerinnen, hier zusammenbringen können. Und das ist natürlich für uns eine ganz schöne Sache. Zum einen erstmal zu merken, wen gibt's hier denn eigentlich alles? Wir sind ja auch nicht alle gebürtige Darmstädterinnen oder hier schon immer verankert, sondern eigentlich ein ganz bunter Mix von Leuten, die hier aufgewachsen sind, von Leuten, die im Studium hergekommen sind oder auch so wie ich zum Beispiel dann später erst im Berufsleben. Und es ist wirklich sehr bereichernd, andere Orte kennenzulernen. Ich hatte ja schon erwähnt, dass wir uns circa einmal im Monat treffen und wir versuchen so langsam sozusagen von Station zu Station zu gehen. Wir waren auch schon im öffentlichen Raum, wir waren bei Architektinnen, wir waren bei den Baustoffhändlerinnen und so eben auch andere Teile von Darmstadt untereinander eben kennenzulernen, sich gegenseitig auch ein bisschen zu stützen. Ja, an dem Stand sind wir jetzt.
0: Okay, machen wir vielleicht mal die erste Musik. Enter Name hier, Deep Need. Kennst du das Lied?
1: Ich muss es hören, ich bin mit den Titeln immer nicht so gut.
0: Das fängt ganz leise an. Ja, jetzt hört man schon ein bisschen was.

0: Wie sehen die Treffen denn konkret aus, die ihr da so macht?
1: Ja, also das ist so, ich habe ja schon erwähnt, dass wir eine Webseite haben, Frauen bauen Darmstadt. Und wer Interesse hat, an diesen Treffen teilzunehmen, der meldet sich am besten als allererstes am Newsletter an. Also das findet ihr auf der Webseite. Und dann bekommt ihr eine Einladung und dann wird der Ort bekannt gegeben und das Datum. Und dann treffen wir uns dort. Und das ist, wir sind also keine rechtliche Struktur, sondern ein loses Netzwerk. Und bis jetzt hat sich immer eine Gastgeberin gefunden, um so ein Treffen zu veranstalten. Und wir sind dann, wie gesagt, meistens an verschiedenen Orten, also ganz verstreut. Und ja, freuen uns, uns wiederzusehen, neue Gesichter kennenzulernen und auch neue Berufsgruppen oder die Probleme der einzelnen Berufsgruppen mal genauer kennenzulernen. Und da profitieren wir eigentlich alle davon. Also wie gesagt, wer mitmachen will, der erste Schritt ist mal auf die Webseite zu gucken und da sich beim Newsletter anzumelden. Wir freuen uns über jedes Video, das hatte ich ja vorhin schon erwähnt, was euch ja auch selber eben Sichtbarkeit geben kann. So läuft das ab.
0: Ist das dann, sitzt man dann in der Runde zusammen oder wird dann eine Werkschau gemacht? Also ich stelle mir vor, Baumarkt kennt vielleicht jeder, aber dass man bestimmte Maschinen vorführt oder sowas?
1: Nee, also Maschinen eher weniger, aber du hast schon recht, also es wird ein bisschen erzählt, was einen so beschäftigt, mit an welchen Projekten man arbeitet. Wir waren jetzt zum Beispiel gerade bei Statikerinnen im Büro eingeladen, die uns über ihre Forschungsarbeiten berichtet haben und über den Holzbau, was sie in den letzten Projekten angewendet haben. Und also es ist dann quasi auch ein kleiner Wissenstransfer, aber es gibt eben ganz unterschiedliche Themen, womit sich beschäftigt wird. Und wir waren auch zum Beispiel schon auf der Rosenhöhe bei dem Verein Kultur eine Digitalstadt. Und so gibt es dann eben auch Querverbindungen auch zu anderen Vereinen in der Stadt. Und ich glaube, da profitieren wir alle gegenseitig auch davon, auf Veranstaltungen aufmerksam zu machen, die bei den jeweiligen Veranstaltern laufen. Wir sind doch eng verbunden mit der Werkbundakademie. Und ja, so muss man sich das vorstellen. Also praktisch man hört, was die Leute so tun. Die machen, je nachdem, mal gibt es eine kleine Präsentation, manchmal wird was gezeigt, was man gerade gemacht hat. Wir waren zum Beispiel auch schon in der Schreinerei Uhland. Und dann kann man natürlich gucken, was da gerade so an Möbeln gerade hergestellt wird. Also das ist natürlich ein bisschen unterschiedlich, ne? So ein Forschungsbericht ist was anderes als eben sowas, was man anfassen kann. Und da gibt es doch eine ziemlich große Bandbreite. Genau. Und ich weiß nicht, ob wir das jetzt schon machen wollen, aber wir haben noch eine andere Reihe etabliert, dass wir als Frauenbau und Darmstadt Filme zeigen, wo es um weibliche Protagonistinnen ja im Bereich Bauen, Kunst geht. Und wir haben, vielleicht hat es auch der ein oder andere, war zufällig auch dort, wir haben schon 3 Veranstaltungen gemacht. Wir haben den Film von über Eileen Gray, also E-1027, Eileen Gray und das Haus am Meer im Rex gezeigt. Das war komplett ausverkauft im letzten Jahr. Wir waren haben The Mies van der Rohe gezeigt und uns auch mit dem Filmkreis der TU

0: Donnerstag, den 3.9. um 19 Uhr, auch wieder im Literaturhaus, werden wir den Film zeigen, Bauhausfrauen. Und den hat Susanne Radelhof gemacht. Und wir haben das Glück, dass wir sie auch persönlich begrüßen können und im Nachgang zu dem Film mit ihr ins Gespräch kommen wollen.
1: Mhm. Das Bauhaus ist ja bekannt ja, als modernen Baustil, der, wie, jetzt muss ich fragen, der wie viele Jahre?
0: Ja, also das Bauhaus ist ja 1919 in Weimar gegründet worden, ist dann später nach Dessau gezogen und als letzte Station dann in Berlin gelandet, bevor es dann nicht mehr agieren konnte. Und die Geschichte des Bauhauses ist eben eine Geschichte, die wir ja oft aus männlicher Sicht erzählt bekommen. Man kennt Gropius, den hat, glaube ich, jeder schon mal gehört und noch ein paar andere Namen. Aber von den Frauen, die es auch am Bauhaus gegeben hat, die sehr erfolgreich waren, das ist seltsamerweise überhaupt nicht so bekannt, was die alles beigetragen haben zum Bauhaus, was unter dem Titel Bauhaus Design auch gelaufen ist. Und ja, also es ist wirklich ein sehr interessanter Film, diesen Bereich oder diesen unterbelichteten Bereich, die Frauen am Bauhaus mal zu beleuchten, weil man einfach schon sehr erstaunt ist, also dass eben vor allem die Frauen auch zum finanziellen Erfolg des Bauhauses sehr viel beigetragen haben mit ihren Möbeln, die sie entworfen haben, mit ihren Gegenständen, wie zum Beispiel dem bekannten Bauhausleuchten, das hat eine Frau entworfen. Und das ist einfach überhaupt nicht bekannt. Also man darf da sehr gespannt sein, was man erfährt in diesem Film. Und der Susanne Radelhof ist dort wirklich ein toller Film gelungen. Also es ist ein Dokumentarfilm und beleuchtet also, wie gesagt, die Beiträge der Frauen im Bauhaus doch sehr genau, und es gibt einen schon zu denken, dass das eben so überhaupt nicht bekannt ist.
1: Ja, ja, dann nochmal auf die Treffen zurückzukommen, findet da auch so eine Art Vernetzung statt?
0: Ja, also die ist natürlich gewollt, und wir haben, wie gesagt, so in dieser Aufbauphase, sage ich mal am Anfang, haben sich jetzt so ein engerer Kern getroffen, aber es gibt eben viele Frauen, die uns verfolgen, also mit unserem Tun. Und also wir sind viel mehr im Netzwerk als die, die jetzt einmal im Monat oder circa einmal im Monat dann zu einem Netzwerktreffen auftauchen. Aber wir erreichen doch sukzessive auch noch Frauen, die ganze Zeit schon gesagt haben, ich wollte ja eigentlich immer mal kommen und das hat nie geklappt. Wir sind da hartnäckig und wir können das also so sukzessive erweitern.
1: Mhm.
0: Wie gesagt, ich sage es nochmal, also der erste Schritt ist, wenn man mehr über uns wissen möchte, also man kann natürlich, ihr seid herzlich eingeladen, am Donnerstag mit ins Literaturhaus kommen und den Film anschauen. Da seht ihr also eine große Anzahl von uns versammelt auf einen Haufen.
1: Sind da auch Männer eingeladen?
0: Wie bitte, da sind auch Männer eingeladen, das ist offen. Wir sind kein exklusiver Verein, also das ist nicht unser Anliegen. Es geht eher um Selbstvergewisserung oder einfach auch einmal zu wissen, wen gibt's hier überhaupt alles in Darmstadt und Umgebung. Männer sind herzlich eingeladen. Also ich glaube, auch für die Männer ist es natürlich sehr interessant zu erfahren, wen es da an weiblichen Protagonistinnen am Bauhaus gegeben hat, weil ja auch die Männer kennen die Geschichten nicht. Und ich glaube, darum geht's doch am Ende, dass wir eigentlich alle ein bisschen mehr von der anderen Seite erfahren. Und am schönsten wäre ja, wenn wir gemeinsam stark sind.
1: Mhm. Ja, jetzt fällt mir irgendwie keine Frage mehr ein. haben wir noch was vergessen?
0: Da muss ich auch gerade überlegen. Also das Wichtigste haben wir gesagt, ich wiederhole es vielleicht einfach nochmal. Donnerstag, 3.9. um 19 Uhr im Literaturhaus. Das ist in der Casinostraße 3, also so ein bisschen zurückgesetzt an der Kreuzung zur Rheinstraße. Ja, wir freuen uns, wenn wieder so viele kommen wie beim letzten Mal. Es gibt auch, man kann auch einen Wein trinken und so weiter. Wir wollen das dann in lockerer Atmosphäre dann ausklingen lassen. Wie gesagt, ist diesmal eine Premiere, dass wir die Regisseurin und Filmemacherin eben gleich dabei haben. Also Susanne Radelhof ist das in diesem Fall vom Film Bauhausfrauen. Der ist 2019 zum 100-jährigen Bestehen des Bauhauses.

0: Haus ist das erste Mal gezeigt worden. Und das wird bestimmt eine ganz tolle Sache.
1: Das Bauhaus, sind das original Filmaufnahmen oder wurde da irgendwie was nachgestellt?
0: Das ist eine schwierige Frage, die kann ich jetzt so nicht beantworten. Ist vielleicht was, was wir dann die Regisseurin selber fragen können am Donnerstag. Also originale Filmaufnahmen, da möchte ich mich jetzt nicht so weit rauslehnen, aber auf jeden Fall eben Fotos, die es aus der Zeit gibt. Und das ist auch ganz interessant, dass sehr, sehr viele Fotos, die wir kennen aus dem Bauhaus, dass die auch von Frauen gemacht wurden. Und da geht der Film auch drauf ein. Also dass da eben auch sehr viel Arbeit geleistet wurde, die nie richtig vergütet wurde zum Beispiel, die aber eigentlich den Ruf des Bauhaus, also in die Welt getragen haben. Also ich glaube, das wird wirklich sehr interessant und es erzählt einfach eine ganz andere Geschichte über das Bauhaus, als man allgemein hin kennt.
1: Das Bauhaus, der Stil ist ja jetzt ja nicht mehr so aktuell, aber es hat ja dann doch einiges an Bauleistungen revolutioniert, ne?
0: Das kann man so sagen. Es hat im Prinzip das ganze Bauwesen auf den Kopf stellen wollen und einfach so mit Vorfertigung und einem anderen Raumkonzept versucht, das Bauen zu revolutionieren. Ich sag mal, wir sind auch heute wieder in einer Zeit, wo wir uns neuen Herausforderungen stellen müssen. Und von daher, es gibt ja jetzt auch die Initiative des das Bauhaus quasi mit dem neuen Gedanken wieder neu aufleben zu lassen, jetzt nicht mit der Formensprache, sondern einfach neu ausgerichtet auf die Bedürfnisse, die wir heutzutage haben. Und wenn man darüber spricht, dann sind wir ja ganz klar dass es aktuell einen großen Wohnungsmangel gibt, dass wir auf der einen Seite zu viel Raum haben, den nicht ordentlich genug nutzen, also nicht ausnutzen, dass wir an manchen Stellen einfach zu viele Leute auf zu wenig Raum und auf der anderen Seite eben zu wenig Leute auf zu viel Raum haben und diesen Ausgleich momentan überhaupt nicht schaffen. Und ich glaube, da gibt es eine ganze Menge an Dingen, die wir im Bauen neu denken müssen. Es geht einfach auch darum, dass wir eine Ressourcenendlichkeit haben und wir jetzt langsam anfangen, auch im Bauen umzudenken, dass wir eben mit Wiederverwendbarkeit, so wie das ja früher immer gemacht wurde, es war früher selbstverständlich, dass man eben einen Balken aus einem Gebäude nicht weggeworfen hat, sondern den halt in einem anderen Gebäude wiederverwendet hat zum Beispiel. Also solche Themen sind ja einfach virulent und wir haben genug Themen, um da wieder neu anzusetzen.
1: Oder überhaupt, was jetzt gerade bei dem Sparkassengebäude in der, ich weiß nicht, wie die Straße heißt, also man sieht es von der Hügelstraße aus, das wurde ja letzten Endes, das Betongerüst wurde behalten und da ist jetzt ein völlig neue
0: Fassade vorgesetzt. Genau. Solche Themen sind natürlich jetzt, also wir können uns dem nicht mehr entziehen. Wir haben einfach einen Baustoffmangel, einen Rohstoffmangel an bestimmten Stellen und also zum Beispiel auch Bausand oder sowas ist einfach nicht unendlich vorhanden. Also da müssen wir umdenken. Und von daher ist dann natürlich das Bauhaus, da komme ich wieder zurück zu diesem Film, auch dann schon interessant, sich anzuschauen, weil man ja doch es geschafft hat, schon Dinge zu hinterfragen und ganz neu zu denken. Und das hat eben damals auch ganz viele Frauen angezogen, die da am Bauhaus studiert haben, was ja eben auch gar nicht so bekannt ist, weil natürlich in der damaligen Zeit die Rolle der Frau auch noch eine etwas andere war. Und das bringt mich noch zu einem anderen Thema und beziehungsweise auch wieder zurück zu Frauenbau in Darmstadt, weil jetzt haben wir 100 Jahre nach dem Bauhaus oder noch ein bisschen mehr. Und die Frage ist ja dann auch, was hat sich denn verändert? Also es haben sich schon ein paar Dinge verändert, aber immer noch, wir haben es auch gerade noch mal nachgeschaut, ist es so, wenn man jetzt zum Beispiel an die Architekturfakultäten in Darmstadt oder auch in Weimar guckt, dann ist es nach wie vor nicht so, dass dort 50% Frauen auf der Professorenseite sind, obwohl wir von den Studierendenzahlen eher 60% Studentinnen aktuell in den in den Architekturfächern haben. Also da kann man dann schon konstatieren, dass es da eben noch ein bisschen Nachholbedarf gibt. Und das war halt beim Bauhaus auch nicht anders. Und das geht der Film eben auch drauf ein, dass da die Rolle der Frau ja eigentlich auch fortschrittlich gedacht war, aber dann doch so nicht funktioniert hat. Da möchte ich jetzt aber nicht so viel vorweggreifen, sondern das werden wir in dem Film sehen und dann im Nachgang auch nochmal besprechen. Mhm.
1: Ja. Wollen wir nochmal eine Musik hören?
0: Dann hören wir nochmal eine Musik.

0: Das war Gwen Wollin mit Touch the Earth. Wie sieht es eigentlich aus, wenn Familien sich gründen und vielleicht 3, 4 Kinder haben? Es gibt zwar heute relativ selten, dann haben die ja einen relativ großen Platzbedarf. Und wenn die Leute älter werden und die Kinder aus dem Haus sind, dann sinkt der Platzbedarf. Ist da irgendwas angedacht, dass man da mal die Wohnung vielleicht variabel macht?
1: Naja, also da sprichst du ein Thema an, das kann ich jetzt eigentlich nur für mich oder für mein Architekturbüro sprechen, also Ulrike Franke Architektur. Wir haben uns mit dieser Thematik oder die begegnet uns eigentlich sehr häufig, weil meistens aber erst in einem späteren Zeitpunkt, wo nämlich dann das Haus sowieso irgendwie saniert werden muss, weil das Dach undicht ist, und dann stellt man fest, da die Kinder sind auch nur noch 3 Jahre da und ungefähr, und was machen wir denn dann? Dann haben wir ja eigentlich zu viel Platz. Also das Szenario begegnet mir relativ häufig, und was wir immer versuchen, ist dann eben das Haus schon so zu denken, dass also bei der Sanierung oder beim Umbau so zu denken, dass man dann eben einen Teil des Hauses eben auch abteilen kann und vielleicht nochmal an jemand anders vermietet. Das möchte nicht jeder, kann ich auch aus meiner Erfahrung sagen, aber die Leute, die da aufgeschlossen sind, oder manchmal ist es ja auch einfach eine finanzielle Notwendigkeit, dann ist das natürlich eine Win-Win-Situation für alle, weil eben der Raum, ich habe es ja vorhin schon angedeutet, dass wir das doch im Moment als eines der größten Probleme bezeichnen können, dass wir einerseits zu viel Raum mit zu wenig Leuten und auf der anderen Seite zu viele Leute auf zu wenig Raum haben. Und also ich habe mich damit im letzten Jahr ein bisschen beschäftigt, diese Ideen, die ja gut sind, dass wir da Wohnungstausch machen können und so weiter, das funktioniert in ganz, ganz kleinen Prozentsätzen. Ja, also die große Lösung ist da nicht da, weil einfach das Eigentum da Hürden bietet. Ja, man kann keinen zwingen. Das Thema ist ja auch aufgetaucht in der Darmstädter Politik, dass eben 3000 Wohnungen in Darmstadt leer stehen, was ja ein Unding ist. Und auf der anderen Seite soll ganz schnell gebaut werden. Also es ist ja ein riesiger Widerspruch in sich. Aber du hast ja nach der Abteilbarkeit gefragt. Also aus meiner Sicht ist jedes Haus eigentlich von vornherein so planbar. Nur dass wir jetzt gar nicht so viele neue Häuser planen, sondern mit denen, die wir haben, geschickt umgehen müssen. Und wenn du natürlich der Eigentümer von einem Haus bist, dann kannst du da Einfluss drauf nehmen. Wenn du der Mieter bist, dann hast du da nicht so viele Möglichkeiten. Das ist, glaube ich, der Status quo, den wir haben im Moment. Und selbst die, die es beeinflussen können, machen es nicht in jedem Fall. Also ich würde sagen, wenn man jetzt halt neu plant, dann ist das auf jeden Fall von vornherein mitzudenken, was passiert, wenn wir 30 Jahre später oder 40 Jahre später irgendwann die Kinder aus dem Haus sind. Oder jetzt reden wir ja über eine klassische Familie. Es gibt ja auch ganz andere Wohnformen. Also, dass man zum Beispiel auch eben eine Art Erwachsenen-WG-Wohnen, oder in der Architektur sprechen wir ja von Cluster-Wohnen. Also, das ist vielleicht auch kleinere Zwei-Zimmer-Einheiten in einem größeren Wohnzusammenhang gibt mit einem gemeinschaftlichen Wohnraum. Und weil man eben enger beieinander wohnt, dann kann man sich vielleicht eben noch einen zusätzlichen Musikraum oder Kinoraum oder das Schwimmbad leisten. Ich spinne jetzt mal. Also eigentlich hätten wir viel mehr Möglichkeiten, wenn wir mehr in diese Richtungen denken würden und auch einfach Wohnungsbau mit einer größeren Varianz gebaut würde, als das aktuell der Fall ist. Wir bauen immer noch 2-Zimmer, 3-Zimmer, 4-Zimmer, 5-Zimmer Wohnungen. Und eigentlich wissen wir, dass es eben längst andere Wohnformen auch gibt. Das gibt es auch alles. Es gibt auch diese Sonderwohnformen, aber im Moment einfach nur in einem sehr, sehr kleinen Prozentsatz.
0: Gut, ich war im Gespräch mit Ulrike vom Frauenbauen Darmstadt.
1: Vom Netzwerk Frauenbauen Darmstadt, genau.
0: Ja, jetzt hören wir erstmal wieder Musik.

0: Hallo, ich begrüße jetzt Jula Kim von der Werkbundakademie. Was hat eigentlich Frauen bauen Darmstadt mit der Werkbundakademie zu tun?
1: Also Frauen bauen Darmstadt hat sich hier in Darmstadt gegründet, als das Women in Architecture Festival anstand. Die erste Runde war in Berlin und die zweite war dann bundesweit. Das lief natürlich über Architektur am Anfang. Das heißt, irgendwie der BDA hatte mal gesagt, hey, was könnte man denn...
0: BDA ist der Bund Architekten.
1: Genau. Und dann eben hier in Darmstadt, weiß nicht, ich bin ja auch Architektin, bin ich dann da irgendwie auch mit angesprochen worden. Und dann haben wir das eben zusammen, diesen ersten Event beim Alice-Denkmal auf die Beine gestellt. Und seitdem auch ein paar Filme. Aber ich glaube, da hat ja meine Vorrednerin Ulrike ist ja super eingesprungen und hat da schon gut und ausreichend was erzählt. Genau. Und jetzt am Donnerstag, 3.9. ist er wieder im Literaturhaus bei uns.
0: Ja, das haben wir jetzt
1: wahrgenommen.
0: Ja, was gibt's noch bei der Werkbundakademie zurzeit?
1: Ja, also ganz groß ist, wir sind ja Weltdesignhauptstadt dieses Jahr. Das ist alles ein bisschen anders gelaufen, wie wir uns das mal ursprünglich ausgedacht hatten. Wir haben das ja irgendwie 10 Jahre vorbereitet und dann ist das so von Frankfurt, sag ich mal, gekapert worden und ist jetzt so ein bisschen mehr in Richtung Brot und Spiele gegangen. Und wir haben da jetzt aber vom 12.9. bis 8.10. auf dem Friedensplatz im Rahmen eben von World Design Capital mit dem Thema Design for Democracy, Atmospheres for a Better Life, eine Ausstellung, nämlich Werkzeuge des Anstiftens. Ich glaube, es ist immer ganz gut, nicht nur zu konsumieren oder so, wie man das im kapitalistischen Leben vielleicht macht, sondern ja, tatsächlich auch was zu machen, alleine oder eben mit anderen. Dazu gehört ja irgendwie eigentlich auch Frauen bauen Darmstadt. Man hat mal so eine Idee und fängt dann an. Und ein Werkzeug, was eigentlich mal so eine Erweiterung des Handlungsspielraumes war und auch weiterhin ist natürlich, also ganz am Anfang, ich weiß nicht, hat man Beil erfunden oder eine Nadel oder irgendwas. Das waren ja so die ersten, also sozusagen, ich sage mal, die Handerweiterung. Mittlerweile sind aber Werkzeuge ja eben auch auf einer metaphysischen Ebene oder auf einer KI oder was weiß ich, ist ja auch ein Werkzeug, wenn man so möchte. Davon wollen wir nicht, also wir wollen nicht irgendwas mit der KI machen, sondern alle diese ja, sozialen Werkzeuge, die es eben gibt, wo man nicht nur selber Hand anlegt an etwas, sondern tatsächlich auch den Funken überspringen lässt und eben Menschen anstiftet, was auch immer zu tun. Ist eine kollektive Ausstellung, also wir hatten einen Open Call und die Leute sollten vorschlagen, was sie denn haben für Werkzeuge des Anstiftens. Ich fange mal mit so einem einfachen Beispiel an, von uns, von der Werkbundakademie. Das habe ich immer am Anfang schon so nach außen sozusagen kommuniziert. Ja, was soll das denn sein? Naja, sowas zum Beispiel wie der Darmstädter Stadtfotograf, Stadtfotografin, haben wir ja mal 2000 war da die erste Runde. Sollte man mit dem Medium der Fotografie künstlerisch die Stadt eben erforschen zu einem gewissen Thema. Und dieses Werkzeug eben, dass man dieses Amt erfunden hat, das Darmstädter Stadtfotografen, daraufhin verändert sich ja die Stadt. Die Stadt wird erstmal anders wahrgenommen, erstmal nur durch den Fotografen oder die Fotografin. Dann gibt es ja aber eine Ausstellung, dann gibt es ja auch ein Buch, wo dann andere wissenschaftliche Texte noch mit dazukommen, andere Perspektiven. Und ja, dadurch kommt da so ein Zwiegespräch auch in die Stadtgesellschaft, in die Politik und das verändert sich. Also man hat da dieses Werkzeug, das Darmstädter Stadtfotografen, angewandt und Leute angestiftet, anders über die Stadt nicht nur nachzudenken, sondern sie auch zu verstehen, zu begreifen und zu verändern. Mhm. Von daher war eben dieser Open Call Werkzeuge, also wir wollten nicht jetzt irgendwie so, weiß nicht, keinen Katalog auf gar keinen Fall machen. Also das sollte dann natürlich auch erlebbar sein und dass wir diese Handwerkzeuge auch anwenden. Das heißt, es gibt mehrere, wie soll ich das nennen, Happenings vielleicht, wo man auf dem Friedensplatz dann diese Werkzeuge erleben kann. Die Vernissage ist am 12.9., im Samstag um 14 Uhr. Da gibt es natürlich die normale Begrüßung. Dann haben wir da auch so Gerüstkuben und Banner ausgestellt. Kennt man ja mittlerweile in Darmstadt, dass da auf dem Friedensplatz eben diese großen Kuben stehen, wo dann natürlich einfach 2D irgendwas abgedruckt ist. Aber es wird eben im Laufe der Zeit da immer mal wieder was passieren. Und wer weiß, vielleicht gibt es ja so positiven Vandalismus, sage ich mal. Also es gibt ja immer den zivilen Ungehorsam. Vielleicht passiert ja auch was mit den Gerüstkuben. Nachts, wenn es keiner sieht, oder tagsüber bei am helllichten Tage. Genau, also es soll auch so, dass selbst die Ausstellung, diese Gerüstkuben, kann man als Werkzeug verstehen und dann mal gucken, was da so passiert. Jetzt weiß ich nicht, wie viel Zeit wir noch haben, ob jetzt Musik kommt oder ob ich schon ein bisschen
0: Minuten
1: mehr...
0: 10 Minuten haben wir noch, also Viertelstunde haben wir noch. Mhm. Das...
1: Weil dann würde ich mal sagen, erzählt mal ein bisschen sozusagen über das Konstrukt. Also gebt die 3 Gerüstkuben und da werden diese 3 Themen oder Kategorien, die Werkzeuge des Anstiftens, habe ich in so Kategorien eingeteilt, nämlich welche, die im Raum stattfinden, im Kollektiv oder eben in Bewegung. Und das ist nicht dann auf die 3 Gerüstkuben so knallhart verteilt, sondern fließt da irgendwie nochmal so zusammen, beziehungsweise entsteht ja auch ein Zwischenraum in den Kuben. Es gibt auch Objekte, die dann da hängen oder stehen werden, wie auch immer, die sich aber in diesen 3 Kategorien, sag ich mal, unterordnen. Und da würde ich jetzt mal einen Cut machen und dann kann ich vielleicht dann später nochmal was zu den Kategorien oder den einzelnen Werkzeugen. Also ich will natürlich nichts verraten, sondern ihr sollt natürlich alle am 12.09. zur Vernissage kommen um 14 Uhr auf dem Friedensplatz. Aber ich kann mal so ein bisschen die Charakteristika der einzelnen Werkzeuge des Anstiftens auf Metaebene so bekannt geben.
0: Wir hören dann... dich auch als Musikerin.
1: Sehr gerne.
0: Simplicidade,
1: genau. Ist portugiesisch das Stück oder die Sprache, genau. Das heißt einfach Einfachheit.

0: So, jetzt, wie geht's weiter?
1: Ja, vielleicht mit ein paar Fragen. Also was kann ein Mensch mit Werkzeug und was kann ein Mensch mit Werkzeug anstiften? Ja, im Raum, in Bewegung oder im Kollektiv, das hatte ich ja gerade schon erwähnt. Und uns ist vor allem damit wichtig, dass wir den sozialen Wert von Gestaltung ins Zentrum rücken, weil ja Werkzeug, weiß nicht, für Teilhabe als Spiegel gesellschaftlicher Realität und als Mittel kollektiver Verständigung und auch Veränderung sehr wichtig ist. Wie gesagt, der Call war offen und es ist immer die Frage, wie und wann der Funke überspringt, dass man sich eben aktiviert fühlt. Also die Werkzeuge, die eingereicht wurden, das sind, wenn es jetzt um das Thema Raum geht, dann sind das Räume, wo Menschen zusammenkommen und wenn man den Raum betritt, um jetzt mal was ganz anderes zu benennen, aber ich glaube, dann wird einem sehr bewusst, dass man, wenn man einen Raum betritt, dass man dann sich eben anders verhält wie eine Kirche oder ein Theater. Also man wird angestiftet, sich dort anders zu verhalten.
0: Oder in der Kneipe, genau.
1: Bei Werkzeuge des Anstiftens ist es auch eher sozusagen in Kategorie Kneipe oder so oder eben diese ganzen kulturellen Räume, wo, wie ich finde, wir in Darmstadt sehr, sehr viele haben, von kleinen Zimmern, von, ich weiß nicht, Waldflächen oder wie auch immer, wo richtig viel passiert, wo man mehr erfahren kann über sich, über die Welt, über Darmstadt und natürlich gestaltet das Darmstadt. Und das ist ja immer von der Werkbundakademie uns ein wichtiger Ansatz, zu schauen, was ist dann die Übersetzung in diesen gebauten, umbauten Raum oder so, was aber immer erstmal sozusagen ja über das Unfassbare, über die Kommunikation, indem man halt in einem Raum zusammenkommt und dann sich anders darüber austauscht. Wie gesagt, ich wollte ja jetzt nicht verraten, was die Werkzeuge in der Kategorie Raum sind, aber ich glaube, bei manchen, denen wird schon was einfallen und natürlich konnten wir auch nicht alle irgendwie abbilden, aber ja, es gibt viele Orte in Darmstadt, Räume tatsächlich, wo wir zusammenkommen und wo dann ja das Leben, sage ich mal, optimiert wird. So, also was man eben mit einem Werkzeug, weil ich glaube, es ist manchmal auch ein bisschen schwierig zu verstehen, was willen Sie denn jetzt irgendwie mit dem Werkzeug anstiften, ist vielleicht noch ein bisschen einfacher zu verstehen. Aber ja, wir wollten sozusagen diesen Gedankengang mal stiften, dass man ein Werkzeug, wie es zum Beispiel so ein Raum sein kann, so tatsächlich auch wahrnimmt und versteht, weil ich glaube, dann landen diese Räume, wo eben dann was angestiftet wird, in einem anderen Verständnis auch in Bezug auf Stadtpolitik oder so. Und ich glaube, das ist sehr wichtig, dass wir da einfach verstehen, nee, das ist ein Werkzeug, also muss man jetzt nicht irgendwie emotional noch irgendwie hochgradig bewerten, sondern einfach, nee, das ist ein Tool, was wir anwenden können, um unseren Alltag zu gestalten. Mhm. Ja, so viel zum Thema im Raum. Dann hatte ich noch Innenbewegung, mit N, genau, Innenbewegung. Also Werkzeuge des Anstiftens, wo man eben eher in Bewegung ist. Da würde alles so reingehören wie Performances, Interaktion, sei es in öffentlichen Räumen oder auch in geschlossenen Räumen oder in privateren Sachen oder das, ja, hat man ja oft irgendwie eine gewisse Absicht auch da dahinter, warum man irgendwas performen möchte. Da soll ja, also ist schon mehr verständlich, dass man da was anstiften möchte oder dass da eben ein Funken überspringt. Vor allem, wenn es ja in politische Performances geht oder Demonstrationen oder wie auch immer, wenn man in diese Richtung geht. Und ja, ob man sozusagen da diese harte Grenze machen will, das ist eine Demo oder wie auch immer, oder ob man das einfach eben da auch wieder eben als Werkzeug verstehen kann. Da wird was angewandt, da kann ich mal mich reingeben. Wenn man jetzt irgendwie auch so Improvisationstheater sich nimmt, man kann eine Rolle mal sozusagen ausprobieren, um dann vielleicht wieder anders über das eigene Leben, die Welt und so weiter nachzudenken. Mhm. Das ist das, was in Bewegung ist. Und dann hat man noch im Kollektiv, weil ich glaube, Ja, also es gibt bestimmt, also weiß nicht, ein Hammer oder irgendwie, das sind lauter so Werkzeuge. Also jetzt sagen wir so die ursprünglichen Werkzeuge, ist immer eine Person wendet halt was an. Aber es ist ja natürlich total interessant, wenn man Maschinen hat, weiß nicht, früher beim Pyramidenbau haben ja dann auch mehrere Leute dann ein Werkzeug angewandt, um Steine von A nach B zu bringen oder wie auch immer. Aber wie dann eben diese ja, sozial definierten Werkzeuge funktionieren, wenn man das im Kollektiv macht. Das Thema der Weltdesign Hauptstadt ist ja auch Design for Democracy, Atmospheres for a Better Life. Also ja, die deutsche Übersetzung frei von denen war ja dann, wie gestalten wir unsere Zukunft. Und da ist, glaube ich, alles, was im Kollektiv passiert. Und da möchte ich jetzt Kollektiv einfach mal als Gruppe verstehen. Also natürlich sozusagen Politiker ist ja eine besondere Gruppe. Nachbarn wäre eine andere Art von Gruppe oder so. Aber gerade Kollektive, die auch irgendwie schauen, dass sie, sei es interdisziplinär oder mit mehreren Generationen oder so, versuchen sich einem Thema sozusagen zu nähern und dann eben dadurch ein Werkzeug entwickeln, wie sie, jetzt kommt wieder der Schlusssatz, dass man ja irgendwie die Umwelt gestalten möchte, beziehungsweise das, ja, den eigenen Handlungsraum ausprobiert, neues Verständnis dafür schafft. Und ja, also im Kollektiv, wie geht es? Und auch vielleicht, wenn mehrere Kollektive irgendwie miteinander arbeiten oder korrespondieren, beziehungsweise intervenieren. Das ist ja ein sehr spannendes Feld. Das wird das
0: wir
1: alles.
0: Wir haben jetzt nur noch 5 Minuten.
1: Okay. ja, ich bin fertig. Nein. Also ja, also ich habe das ja irgendwie kuratiert und alle so irgendwie zusammengerufen und ich bin schon selber total geflasht, was da für Vorschläge gekommen sind und wie vielfältig das tatsächlich ist. Und allein diese 3 Kategorien jetzt irgendwie mit Raum, Bewegung und Kollektiv, das macht so viel aus, wie man eben Werkzeug überhaupt verstehen kann. Also ich alleine habe jetzt schon irgendwie so viel, so eine Horizonterweiterung erlebt, dass ich hoffe, dass ja ganz viele Leute neugierig sind und da vorbeikommen und sich schauen, was da los ist.
0: Das ist am 12. September, ja bald. Ja. Wir haben jetzt heute den 1.
1: Ja, Samstag in der Woche um 14 Uhr auf dem Friedensplatz ist die Vernissage und dann geht es bis zum 8. Oktober. Und da ist um 18 Uhr dann die Finissage. Und zwischendrin wird aber auch was passieren. Und wenn jemand sich jetzt schon irgendwie angestiftet gefühlt hat, wie gesagt, positiver Vandalismus oder ziviler Ungehorsam, auch mit einem Hinterlassen an, um die Gerüstkuben oder wie auch immer, würde mich ja auch interessieren, ob sowas passiert. Also wär ich mal neugierig, ob da jemand da draußen sich jetzt angesprochen fühlt.
0: Ja, denn Kunst ist ja normalerweise sowas, was man möglichst nicht anfassen soll.
1: Genau. Ist ja immer tot im Museum und gibt es auch Aufpasser und so. Ja,
0: da gab es mal eine Geschichte mit einem 10-Euro-Schein.
1: Ja, auf der Mathildenhöhe habe ich mal ein... war das ein 10-Euro-Schein oder 20-Euro-Schein? Habe ich umgetauscht in... Genau, da war an der Wand stand, wenn dieser 20-Euro-Schein noch da ist, dann waren sie ehrlich. Ja, und dann habe ich gedacht, okay, nee, oder wenn die 20, da stand nur 20 Euro, genau. Und dann habe ich mir halt 2 10-Euro-Scheine besorgt. Das war auch bei der Vernissage gewesen. Dann bin ich wieder reingegangen und habe das Aufpasspersonal gefragt, ob ich das hier laut vorlesen darf. Dann habe ich das vorgelesen, habe dann den 20-Euro-Schein genommen und habe an dieselbe Stelle die 2 10-Euro-Scheine hingetan und bin dann rausgelaufen. Ja.
0: Das war diesen Skandal, den können wir jetzt aber nicht mehr... Den können wir jetzt nicht mehr thematisieren. Mein Name ist Aurelian, wie Sie heißen, weiß ich immer noch nicht, aber ich kann Ihnen verraten, dass Sie den Dachverband Kultur dieses gehört haben und Sie können Radio Darmstadt leider nur noch auf DAB Plus empfangen und unsere Internetseite ist www.radiodarmstadt.de und da gibt es natürlich einen Livestream, was viel interessanter ist. Da gibt es noch die Radar plus 7 Mediathek, wo Sie diese Sendung auch 7 Tage lang online nachhören können. Ja, und was mir noch bleibt, ist auf Wiederhören zu sagen und das ist wörtlich gemeint. Wir sind ja ein Radioprogramm. Auf Wiederhören.
1: Auf Wiederhören auch von meiner Seite. Wir sehen uns am 3.9. im Literaturhaus, Bauhausfrauen der Film, und am 12.9. um 14 Uhr auf dem Friedensplatz, Werkzeuge des Anstiftens.

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1: 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Guten Abend, Sie hören Radio Darmstadt auf DAB Plus oder im Internet unter radiodarmstadt.de auf unserem Livestream. Mein Name ist Joachim Schmidt. Ich moderiere jetzt die zweistündige Musiksendung Music is a Beautiful Thing auf Englisch. Das ist eine monatliche Musiksendung, immer am ersten Dienstag des Monats um 8 Uhr abends, beziehungsweise 20 Uhr. Und genau, heute am 1. September, ich freue mich und ja, ich habe so ein bisschen was mitgebracht. Ich war ein bisschen im Urlaub, ein bisschen von der Musik mitgebracht, die ich da gehört habe, die auch ein bisschen mit Urlaub, dem Reisen zu tun hat, aber auch einfach Musik, die ich von anderen Quellen mitgebracht habe. Ich hoffe, es macht euch genauso viel Spaß, wie es mir gleich machen wird. Und ich würde sagen, wir fangen direkt mal an. Das hier ist Girl Intentions von Freak Slug.

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Das war Gospelrock auf Radio Darmstadt im Stadtgebiet Darmstadt und im Rhein-Main-Gebiet auf DAB Plus und außerdem im Internet unter www.radiodarmstadt.de. Gospelrock hören Sie jeden Abend von, nicht jeden Abend, aber jeden Dienstagabend von 22 bis 23 Uhr, entweder mit Mr. T oder mit mir, Raphael, am Mikrofon. Und ab und zu auch mal uns beide zusammen. Heute habe ich Frank und Malu van Essen vorgestellt, ein Paar aus Hamburg, aus den Niederlanden, aus Coddendoorn, die gemeinsam Musik machen unter verschiedenen Namen, zuletzt unter dem Namen Malu und Frank van Essen, mit dem neuesten Lied Enfold Me, basierend auf einem keltischen Segen. Und davor habe ich sehr viel von ihrem 2012er Album We Belong to the Day gespielt, das sich auch sehr stark mit ihrer eigenen Beziehung und ihrem eigenen Glauben auseinandersetzt. Und am Ende nochmal etwas von Iona, wo Frank lange Zeit als Schlagzeuger und Violinist gedient hat und bis heute mit Dave Bainbridge von Iona zusammen mit der Band Life Sucks spielt. Im Hintergrund hören Sie Rebecca St. James, May the Trace of All the Lord Be With You. Das ist unser Wunsch für Sie in der kommenden Woche, dass die Gnade unseres Herrn mit Ihnen sei die ganze Woche. Bis zum nächsten Dienstag, wenn wir wieder um 22 Uhr Gospelrock auf Radio Darmstadt läuft. Bis dahin, auf Wiederhören.

0: Roger Basch und herzlich willkommen bei Ausgabe 2 von Rojava Calling bei Radio Darmstadt. Mein Name ist Thomas, ich bin vom Solidaritätskreis Kurdistan Rojava in Darmstadt und wir haben heute wieder eine neue spannende Sendung für euch vorbereitet. Heute im Programm: Lydia und Jimmy vom Soli-Kreis haben ein Interview mit Michael Wild geführt über die aktuelle Lage und seine Arbeit in Rojava. Neben etwas Musik aus Kurdistan und der kurdischen Diaspora gebe ich noch ein kurzes Update über die neuesten Entwicklungen des Integrationsprozesses in Syrien. Und zum Schluss gibt es einen Ausblick auf die nächste Sendung. Wir starten nun mit dem Feature dieser Sendung, dem Interview mit Dr. Michael Wilk. Er ist Notarzt, Psychotherapeut und Autor. Er ist seit 2014 immer wieder in Rojava. Hier arbeitet er eng mit dem kurdischen Roten Halbmond zusammen, bildet notfallmedizinisch aus und ist an zahlreichen Einsätzen in ganz Nordostsyrien beteiligt. Wilk wurde Ende 2021 zum Ehrenmitglied des kurdischen Roten Halbmonds ernannt. Er publiziert und schreibt regelmäßig zum Thema auf seinem Blog unter michael-wilk.info. Zuletzt brachte er 2022 den Sammelband Erfahrung Rojava – Berichte aus der Solidaritätsarbeit in Nordostsyrien heraus, in dem er auch einen sehr lesenswerten Beitrag zu seinen Erfahrungen vor Ort beitrug. Michael Wilk war im Dezember 2025 zuletzt beim Soli-Kreis in Darmstadt zu Gast, als er einen Vortrag zur aktuellen Lage in Rojava hielt. Das nun folgende Interview führten Lydia und Jimmy vom Soli-Kreis mit ihm am 6. August 2026.
1: Erstmal vielen Dank, Michael, dass du dir die Zeit nimmst, mit uns das Interview jetzt zu machen. Ich fange gleich mal an. Also wir wollten dich ein paar Sachen fragen zur aktuellen Situation in Rojava, aber wir holen mal ein bisschen weiter aus. Du bist ja seit vielen Jahren schon immer wieder regelmäßig in Rojava, in humanitärer und auch medizinischer Sache hilfst du dort oder arbeitest mit dem Roten Halbmond zusammen. Meine Frage wäre, warum hast du dir ausgerechnet Rojava für dein Engagement ausgesucht?
2: Ja, wie du schon sagst, ich mache das ja schon etwas länger und ich denke, das ist schon mal wichtig festzustellen, dass Solidaritätsarbeit kein Sprint ist, sondern eine Art Dauerlauf, so muss man sich das vorstellen. Also man kann da nicht rein in die Kartoffeln und dann wieder raus, das hat dann wenig Nachhaltigkeit und wenig Sinn. Ja, also es ist auch nicht das erste Mal, dass ich international tätig bin. Ich war auch 89 war ich in Salvador, in den Bürgerkriegsgebieten, also wo Leute versucht haben, gegen die ultrarechte Zentralregierung von San Salvador zu revoltieren. Da war ich und andere Leute auch zugange. Also das ist nicht das erste Mal. Warum sucht man sich sowas aus? Ich kann natürlich als Notfallmediziner oder auch als Psychotherapeut weltweit an verschiedenen Brennpunkten arbeiten. Da gibt es ja gar keinen Mangel, im Gegenteil. Man könnte sich ja da verschleißen oder schließt sich eine Organisation an, die das zu ihrem Schwerpunkt erhoben hat, wie zum Beispiel Médecins Sans Frontières, also Ärzte ohne Grenzen. Dazu bin ich halt nicht so geneigt aus diversen Gründen. Ich suche mir das gerne individuell aus. Ich arbeite weitgehend auch alleine. Und ich habe mir jetzt Nordsyrien ausgesucht, weil sich dort quasi eine hochdiffizile Menschenrechtslage in Verbindung findet mit einem emanzipativen Prozess. Und das ist das, was mich besonders reizt. Ich komme ja aus der anarchistischen Ecke. Da geht es also immer darum, Menschen zur eigenen Souveränität, Unabhängigkeit und Freiheit zu verhelfen. Und dahingehend habe ich die Prozesse, die in Rojava passieren, also in Nordostsyrien, in der Selbstverwaltungszone, zur gegenwärtigen Situation, wenn wir ja dann noch kommen, habe ich eine ganze Menge von diesen für mich notwendigen Punkten erfüllt gesehen, dass sozusagen Leute daran arbeiten oder darum kämpfen, im wahrsten Sinne des Wortes, sich ihrer selbst zu bemächtigen und unabhängig werden von äußeren Einflüssen oder repressiven Systemen, ob das jetzt das Assad-Regime ist oder auch auf türkischem Boden leben ja auch viele kurdische Menschen, der entsprechende türkische Präsident Erdogan. Also das ist das, diese doppelte Funktion. Auf der einen Seite natürlich die Möglichkeit, humanitäre Hilfe geben zu können, ist die eine Ebene, aber nicht wahllos, sondern mich interessiert es da, wo emanzipative Prozesse zu unterstützen sind.
3: Du arbeitest ja mit dem kurdischen Roten Halbmond zusammen und hast dort auch Gesundheitseinrichtungen mit aufgebaut. Was hat sich denn seit der Regierungsübernahme durch die islamistisch-fundamentalistisch geprägte Regierung verändert? Und was bedeutet das für deine Partner, zum Beispiel den Roten Halbmond oder auch für die vielen Gesundheitsprojekte?
2: Na, da müssen wir eigentlich, um die Frage beantworten zu können, müssen wir nochmal ein bisschen ausholen. Man muss ja dann gucken, was ist überhaupt vorher passiert. Ja, also wir reden ja von einem Gebiet im Norden Syriens, wo direkt an der Grenze zur Türkei die Mehrheit der Bevölkerung kurdischen Ursprungs sind. Auf der anderen Seite geht es eben ausgesprochenermaßen nicht um eine kurdische Sache, sondern um ein multiethnisches Gebiet, weil es wohnen dort eben nicht nur kurdische Menschen, sondern natürlich arabische Menschen, assyrisch-aramäische Menschen, jesidische Menschen, turkmenische Menschen. Also das heißt, wir haben dort einen Bevölkerungsmix verschiedener Ethnien. Und der emanzipative Ansatz in diesem Gebiet besteht darin, dass man sagt, gemeinsam versuchen diese Menschen, ihre Region selbst zu verwalten, ihre Lebensinteressen selbst wahrzunehmen und möglichst unabhängig zu werden von, ja, könnte man mal sagen, Kapitalinteressen oder Herrschaftsinteressen, die jetzt entweder von Damaskus kommen oder meinetwegen von Zentraleuropa im ausbeuterischen oder imperialen Sinne, dass man sich davon zu befreien sucht. Denn viele, viele Jahre war das Gebiet ja unterworfen der Zentraldiktatur von dem Assad-Regime aus Damaskus. Später folgten jahrelange Auseinandersetzungen nach dem entstehenden Machtvakuum des arabischen Frühlings 2011, 2012, nachdem das Assad-Regime in diesem Gebiet in Nordsyrien ihre eigenen Herrschaftsansprüche nicht mehr umsetzen konnte, sich da zurückgezogen hat militärisch, entstand in dem Machtvakuum natürlich ein Zustrom von islamistischen Strukturen, also namentlich Al-Qaida-nahe Bewegungen und Guerilla-Einheiten und später dann vor allem der Islamische Staat. Und die Auseinandersetzungen dauerten ja über Jahre an. Das heißt, wenn wir über Rojava reden oder über die Selbstverwaltungszone, reden wir tatsächlich von jahrelangem Krieg, jahrelanger Verwüstung, jahrelanger Auseinandersetzung, die vital bedrohlich war, also wo Tausende von Menschen starben in der Auseinandersetzung gegen den IS zum Beispiel. Und in dieser Zeit wurde ein Doppelziel immer verfolgt. Auf der einen Seite ein sich wehren gegen das autoritäre jeweilige Regime, eine gewisse Abgrenzung gegenüber dem Assad-Regime, wobei es immer wieder auch die Kritik gab, dass man mit dem Assad-Regime begrenzt kooperieren würde. Dazu kann man vielleicht später noch ein paar Worte sagen, weil das ist nicht ganz falsch. Auf der anderen Seite war man sehr distanziert gegenüber dem ehemaligen Unterdrückersystem der Assad-Familie natürlich auch. Also da hat man sich auch von distanziert. Und diese Auseinandersetzung mit dem IS hat ja einen hohen Blutzoll gekostet. Ja? Also über 20.000 Tote, aber Tausende von Schwerverletzten und Verstümmelten auf Seiten der Kämpferinnen und Kämpfer in dieser Auseinandersetzung. In dieser Zeit entstand eine Gesundheitsselbstverwaltung auf der einen Seite im Rahmen der gesamtgesellschaftlichen Selbstverwaltungsversuche. Gab es also ein Segment der Gesundheitsselbstverwaltung. Und als zweite Säule des Gesundheitssystems Hervasor Akurd, also der kurdische Rote Halbmond, den ich im Jahre 2014, das war meine erste Reise, sehr gut kennengelernt habe. Damals war das noch eine ganz kleine Organisation, bestehend aus 50 Menschen circa. Vielleicht waren es 60 oder 70 dann. Und zu Hochzeiten der Auseinandersetzung und zu Zeiten der größten Gebietsausdehnung von der Selbstverwaltung, da kann man sagen, das Gebiet in einem großen Dreieck zwischen Euphrat und Tigris, also westlich des Tigris und nördlich des Euphrat gelegen, war sozusagen dann zu Hochzeiten alles Selbstverwaltungsgebiet. Entstanden natürlich eine ganze Menge Gesundheitseinrichtungen. Es wurden nicht nur die ehemaligen nationalen Krankenhäuser des Assad-Regimes, die in den Großstädten Kamischlo, Derik Und Haseke existierten, übernommen und so gut wie irgendwie möglich weiter betrieben, sondern es wurden auch viele Kleinkliniken, Hospize, ambulante Stationen eingerichtet, sowohl von der Gesundheitsselbstverwaltung als auch von Hervasor, also dem kurdischen Roten Halbmond. Und das war am Anfang schon so, dass man da logistische und auch Trainingsunterstützung gerne gesehen hat. Da habe ich einen bescheidenen Beitrag zu geleistet. Und natürlich über die ganzen Jahre hinweg auch immer wieder diverse Summen Geldes an Spenden einbringen können. Wobei diese Beträge natürlich nicht unerheblich, aber im Vergleich zu anderen größeren Organisationen, ob das jetzt Medico International ist oder die UPP und Ponte Per aus Italien, vergleichsweise bescheiden anmuten. Ja. Also das war sozusagen das, was man sagen kann. Und jetzt, nachdem die Umstrukturierung kam, nach der Zerschlagung des Assad-Regimes durch die ja ehemals oder immer noch in meinen Augen Al-Qaida-nahe Miliz HTS oder auch die SNA, die sehr stark an das Erdogan-Regime direkt angebunden ist, hat sich natürlich strukturell jede Menge geändert. Ja, das Gebiet ist kleiner geworden, weil diese islamistischen Milizen natürlich zusammen mit der Restarmee des Assad-Regimes nach dem Umsturz und nach dem Überlauf der Assad-Armee begonnen hat, die Gebiete von der Selbstverwaltung buchstäblich zurückzuerobern. Ist nicht nur das Gebiet abgeschmolzen, sondern natürlich auch der Hoheitseinfluss der Selbstverwaltung gegenüber dem zentralen Regime in Damaskus. Und das bedeutet natürlich einen erheblichen Verlust an Einfluss, einen erheblichen Verlust an Autonomie. Es gab Tote, es gab jede Menge Vertreibungen, es gab wieder Verletzte. Also es ist nicht so, dass das unblutig über die Bühne gegangen ist. Also das heißt, im Grunde genommen ist das Gebiet der Selbstverwaltung, was vorher einen großen Teil Nordsyriens beinhaltete, zusammengeschmolzen auf letztendlich, muss man schon sagen, kurdische Kerngebiete. Ja, also das bedeutet einen massiven Verlust an Einfluss, einen massiven Verlust an Substanz, einen massiven Verlust an ökonomischer, finanzieller Autonomie, weil die Ölquellen natürlich nicht mehr unter eigener Verfügung sind. Auch ein Verlust an Militärhoheit. Es ist fraglich, wie viel von den vorherigen Selbstverteidigungseinheiten der SDF, darunter speziell die kurdischen Einheiten der JPG und der JPG, der Männer- und gemischten Einheiten und der reinen Fraueneinheiten der JPG. Auch da ist die Perspektive fraglich. Es ist in den Verhandlungen mit Damaskus erreicht worden, dass Reststrukturen bestehen bleiben dürfen, aber unter einer ganz anderen Existenzprämisse, als es vorher der Fall war.

Du hast jetzt im Grunde teilweise schon die nächste Frage angerissen. Wie sieht denn die Lage momentan aus, beziehungsweise was gibt es denn da noch an Selbstverwaltungsstrukturen? Es gibt ja teilweise jetzt auch eingesetzte Bürgermeister oder Bürgermeisterinnen, die teilweise parallel existieren und die Bevölkerung sich dagegen auch wehrt. Was ist denn da noch existent?

Der Angriffskrieg von Israel und der USA auf das Mullah-Regime in Iran ein und die Flugbedingungen waren extrem erschwert, weil normalerweise fliegen Menschen, die Hilfestellung leisten, über den Nordirak ein, nach Erbil und gehen dann dort über den Grenzübergang Semalka. Das ist in den ganzen letzten Monaten mehr oder weniger schwierig bis unmöglich gewesen, weil der Flughafen von Erbil auch teilweise beschossen wurde von iranischen Raketen. Das heißt, die Zugangsbedingungen sind momentan jetzt nicht nur wegen internen Konflikten und Auseinandersetzungen erschwert. Das geht, aber es ist extrem schwierig und das Zeitmanagement ist auch etwas problematisch, weil man nicht sagen kann, wann und wie man reinkommt und genauso wenig sagen kann, wann und wie man wieder rauskommt. Ja. Allerdings, die nächste Reise ist bei mir in der Pipeline und die konkreten Umstände, die für die Möglichkeit von internationaler Solidaritätsarbeit gegeben sind, die sind natürlich davon abhängig, was an Reststrukturen noch vorhanden ist oder was überhaupt zugänglich ist. Mhm. Ihr habt ja schon gefragt, die Bedingungen haben sich massiv geändert, seit die Zentralregierung des Scholani, Übergangspräsidenten nennt er sich ja gerne, der Kreide gefressen hat, noch vor seiner Machtergreifung, waren ja auf seinen Kopf Millionenbeträge an internationalen Fahndungsgeldern ausgesetzt. Und dieselben, die vorher ihn zur Fahndung ausgeschrieben haben, die haben ihn jetzt sozusagen geholfen zu intronisieren im Rahmen einer der neuen Übergangsregierung in Damaskus, weil man darauf setzt, dass eine Zentralregierung in Damaskus, sei sie noch so sehr mit Al-Qaida-Wurzeln behaftet oder beschmutzt, kann man ja auch sagen, dem internationalen Interessen momentan wohl näher liegt, weil man sagt, arabisches Land, arabische Regierung könnte neu strukturiert werden im Sinne des Westens. Hauptsache der IS ist nicht gerade direkt an der Regierung. All da setzt man momentan, wie gesagt, auf Al-Shara, der weichgespült sein Bestes gibt, um internationale Anerkennung zu kriegen, und er bekommt sie. All das korrespondiert überhaupt nicht gut mit dem, was man vorher gemacht hat. Vorher hat man ja die Selbstverwaltung von Nordsyrien vor allem als Partner gesehen im Kampf gegen den IS. Aber seit der IS militärisch weitgehend zerschlagen ist, was aber nicht heißt, dass er wirklich nicht mehr existiert, weil er existiert in Tausenden von Schläferzellen und die Menschen sind auch noch in bestimmten Gebieten oder in bestimmten Bereichen durchaus dem IS sehr zugeneigt. Dazu könnte man auch noch ein paar Worte sagen. Vor allem in den Gebieten, die jetzt im Rahmen der Rückeroberung durch Damaskus-Truppen wieder dem arabischen Teil oder der Zentralregierung zugeschlagen wurden, nämlich die Gebiete um Raqqa und Deir ez-Zor, die vorher unter der Verwaltung der Selbstverwaltung waren. All das ist verlustig gegangen. Insofern ist natürlich der Zugang zu dem Gebiet schwieriger geworden. Überall versucht Damaskus mitzureden. Sie versuchen die Hoheit auch auszuüben, was natürlich klar ist für einen Zentralstaat an den Grenzen. Sie versuchen die Hoheit auszuüben natürlich in Verteilung der Güter oder der Wirtschaftswaren, was für die Ideologie einer Zentralregierung nachvollziehbar ist, aber natürlich für die Ausrichtung einer emanzipativ interessierten Selbstverwaltung natürlich völlig kontraproduktiv. Und da das Ganze mit militärischem Zwang erzwungen wurde, diese Rückeroberung oder der Verlust von großen Teilen des Gebiets, muss man sagen, dass alle Verhandlungen oder das, was wir momentan sehen in Rojava, in Nordostsyrien, quasi unter vorgehaltenem Messer an einem Hals der Selbstverwaltung erfolgt. Die sogenannten Verhandlungen zwischen der Selbstverwaltung und der Zentralregierung in Damaskus erfolgen also nicht unbedingt auf Augenhöhe, sondern immer, wie gesagt, unter dem militärischen Druck und der Drohung einer weiteren Kampfhandlung. Das endete vorläufig darin, dass Anfang des Jahres dann das eine oder andere Abkommen geschlossen wurde, wo man gesagt hat, okay, ihr könnt weiter vorrücken, aber dann fließt weiter viel Blut. Das wurde von beiden Seiten dann letztendlich dann doch als höchst unangenehm und bedrohlich gesehen. Aber nichtsdestotrotz muss man sagen, die Ergebnisse der Verhandlungen, wie gesagt, erfolgten unter vorgehaltenem Messer am Hals der Selbstverwaltung. Entsprechend sind sie auch. Das heißt, es wurde versucht zum Beispiel oder ist umgesetzt worden, dass das berühmte Gebiet um die Stadt Kobane, die über Monate Anfang des Jahres belagert war, also sozusagen unter militärischer Belagerung eingekeilt zwischen der türkischen Grenze und dem Erdogan-Gebiet,

0: Regime im Norden und den umstehenden Truppen der Damaszener Zentralregierung verhandeln musste, dass das jetzt verwaltungstechnisch dem Gebiet Aleppo zugeschlagen wurde zum Beispiel und nicht mehr zu dem Restgebiet der Selbstverwaltung, was sich angliedert an das Gebiet Haseke bzw. Kamischlo. Also allein das ist ein äußerer Ausdruck davon, dass man letztendlich die Entscheidungsgewalt weitgehend in gesamtgesellschaftlichen Bereichen ein Stück weit verloren hat. Es gibt auf der anderen Seite einen erbitterten Widerstand gegen die Vorgaben von Damaskus. Also fremdbestimmte Bürgermeisterinnen sind insofern wieder abgebogen worden, dass die Bürgermeisterin von Kobane doch wieder von kobanischen Menschen bestimmt worden ist. Aber was zum Beispiel offiziell nicht mehr der Fall ist, ist die berühmte Doppelspitze. Denn über viele, viele Jahre war ja in jeder Selbstverwaltungseinheit oder auch bei Hawassor Akkord, dem kurdischen Roten Halbmond, war immer in dem Führungsbereich eine Doppelspitze immer bestehend aus einem Mann und einer Frau. Was auch schon ein Ausdruck der emanzipativen Anliegen von Gleichberechtigung der Geschlechter, nicht nur ein äußerer Ausdruck, sondern ein de facto Zustand bedeutete. Das ist insofern noch existent, dass der Co-Bürgermeister ein Mann ist und die Bürgermeisterin, wie gesagt, eine Frau. Aber früher war das halt Gleichberechtigung und jetzt heißt es Bürgermeisterin und Stellvertreter. Also man versucht, sich irgendwie durchzumogeln oder anzupassen. Aber das ist halt, wie gesagt, ein äußerer Eindruck, der über die Schwierigkeiten eine ganze Menge sagt, die da existieren. Im militärischen Selbstverwaltungsbereich ist das ähnlich. Also es ist nach wie vor so, dass die JPG, also die vor allem aus Männern bestehenden Selbstverteidigungseinheiten, dass die noch in einigen Brigaden weiter existieren können. Wobei die Brigade, die in Kobane existiert und dort besteht, militärisch unterstellt ist auch dem Gouvernement von Aleppo. Und die Brigaden, die es gibt im Gebiet Haseke und Kamischlo, unterstehen halt dem Militärkommandatur von Haseke, wo man sagen muss, dass dort in diesen Bereichen zum Teil kurdischstämmige Menschen in die entsprechenden entscheidenden Etagen integriert wurden. Ja. Also man kann sagen, an bestimmten Punkten gibt es Kompromisse, aber sie sind auch Zeichen davon, dass es einen großen Verlust an autonomer Selbstbestimmung gegeben hat.
1: Nochmal eine Vertiefungsfrage, nicht Vertiefung, sondern nochmal ein bisschen konkret zu dem Roten Halbmond. Du wirst ja, wenn du da runterfährst, wieder wahrscheinlich mit dem Roten Halbmond auch Kontakt aufnehmen. Hast du da feste Kontaktpersonen und wie sieht es für die aus? Wie sind denen ihre Arbeitsbedingungen jetzt geworden? Die sind ja jetzt auch wahrscheinlich.
0: Also ich sag's mal so, der kurdische Rote Halbmond hatte zu seiner besten Zeit, also in der Ausdehnung des größten Gebiets, mit einer Riesenverantwortung natürlich auch, weil der kurdische Rote Halbmond ist, wie gesagt, die zweite Säule des Gesundheitssystems. Der abdeckt Rettungssysteme zum Beispiel, Notrufsysteme, Rettungsmedizin, Sanitätswagen, also Rettungswagen zum Beispiel in bestimmten Gebieten. All das ist jetzt zusammengeschmolzen und war der Rote Halbmond zu seiner größten und weitesten Ausdehnung bestand aus ca. rund 1000 bezahlten Mitarbeiterinnen. Ja, und jetzt ist das auf einige hundert zusammengeschmolzen. Also das muss man schon mal zur Kenntnis nehmen, dass natürlich mit verminderter Ausdehnung des Gebiets auch ein verminderter Bedarf da ist. Oder man kann ja nicht jemand, der nicht vom Roten Halbmond mehr versorgt werden will, wie zum Beispiel die mehrheitlich arabisch bewohnten Gebiete um Raqqa oder Deir ez-Zor, den kann man das und will das natürlich auch nicht aufs Auge drücken. Also infolgedessen braucht man weniger Mitarbeitende. Braucht vielleicht in der Beziehung auch weniger Gelder, aber es macht es nicht einfacher. Das geschmolzene Gebiet macht die Versorgung nicht einfacher. Nach wie vor geht es um die Versorgung von vielen, vielen Abertausenden von Menschen. Und die Strukturen sind jetzt momentan halt sozusagen in der Umstrukturierungsphase. Die ist hochkomplex. Die Menschen gibt es nach wie vor. Und der kurdische Rote Halbmond ist nach wie vor hoch engagiert. Er kümmert sich um diese gesamten gesellschaftlichen Bereiche, aber auf kleinerem Gebiet. Was vielleicht ein weiterer äußerer Eindruck ist von der Wucht, die jetzt Damaskus ausübt, ist, dass es möglicherweise bald eine Umbenennung gibt, dass es nicht mehr heißt kurdischer Rote Halbmond, sondern die Organisation einen anderen Namen anzunehmen gezwungen ist, weil es pro Staatsgebiet immer nur eine rote Halbmondorganisation nach internationaler Anerkennung geben darf, also ähnlich wie jetzt in westlicher Hemisphäre das Rote Kreuz. Da gibt es immer nur eine nationalstaatliche Organisierung. Ansonsten muss man sich halt entweder Arbeiter-Samariter-Bund nennen oder Malteser oder Johanniter, um die größten in Deutschland zu nennen. So ist das da auch. Also es gibt wahrscheinlich in Bälde eine Umbenennung. Und dann, wie gesagt, das sollte man als äußeres Zeichen dieser großen Umstrukturierung, die unter Gewaltandrohung erfolgt, sehen. Es gibt auch Leute, die sagen, man soll nicht alles so negativ sehen. Es gibt natürlich auch positive Aspekte. Es gibt Menschen, die kehren in die Gebiete zurück, die von der Türkei vor Jahren besetzt worden sind. Aber auch da sind die Prozesse sehr schwierig. Oft müssen diese Menschen, die zurückkehren, an die arabischen oder turkmenischen Bewohner hohe Ablösesummen zahlen, obwohl sie in ihre eigenen Häuser zurückziehen wollen. Die Gebiete sind oft noch kontrolliert von SNA, das heißt Milizen, die sehr nah am Erdogan-Regime angebunden sind und die natürlich Erbgegner sind von kurdischen Selbstverwaltungsstrukturen. Also es gibt so ein paar adaptive Geschichten, wo man sagt, ja, Damaskus macht Zugeständnisse. Es gibt so leichte Zugeständnisse in Bezug auf eine Universität, die es ja gibt jetzt in Kamischlo, die vorher nicht existierte unter dem Assad-Regime. Also es gibt gesellschaftliche Veränderungen, die kann man noch als positiv bezeichnen. Es wird heftig darum gerungen, eine kulturelle Hoheit noch zu haben in Bezug auf die Sprache, auf den Unterricht in Kurdisch zum Beispiel. Wer oft aus dem Blickfeld gerät, sind die aramäisch-assyrischen, das heißt die christlichen Menschen im Gebiet. Also ich will damit sagen, das hört er ja auch an meinen Äußerungen, es ist extrem viel im Fluss, extrem viel ist noch unklar. Es gibt viele Versprechungen, aber wenn es dann darum geht, auch wirklich das dann umzusetzen, bleibt es weiter unklar. Es ist völlig unklar, ob Damaskus die Weiterexistenz von bewaffneten Fraueneinheiten bereit ist zu akzeptieren oder ob die letztendlich gezwungen sind, dann in die Asaish zu gehen, also in die örtliche Polizei, die Regionalpolizei, die es gab unter der Selbstverwaltung, die allerdings weiter existieren kann. Also das heißt, bestimmte Fragen von euch werde ich nicht beantworten können, weil sie schlichtweg und einfach dynamisch noch im Fluss sind.
2: Ich meine, was auch dazu kommt, denke ich mal, abgesehen von dem militärischen Druck, ist ja auch der ökonomische Druck. Also die Einnahmequellen zur Finanzierung der Strukturen für die Selbstverwaltung, die sind ja weggebrochen, damit, dass die ganzen Ölfelder jetzt zentralstaatlich sind. Wie ist es denn da jetzt, also zum einen mit der Bezahlung der Staatsangestellten oder Selbstverwaltungsangestellten und zweitens habe ich jetzt auch gelesen, dass einfach zum Beispiel die Dieselpreise extrem hochgepusht sind und zum Beispiel die Stromversorgung und halt sehr fragil ist. Also die Zentralregierung quasi auch, wenn sie denn will, ökonomischen Druck ausüben kann.
0: Ja. Also das ist, wie gesagt, eine der Fragen, die ich nicht beantworten kann oder schon gar nicht abschließend beantworten kann, weil sehr viele ist noch sogar tages- oder ja, zeitabschnittsabhängig im Fluss. Ja, die Feststellung von euch ist richtig, also die Ölquellen, was auch immer eine Kritik war von außen an der Selbstverwaltungszone, dass er halt davon profitiert hat, die Ölquellen unter ihrem Regime zu haben. Die sind jetzt wieder unter Kontrolle von Damaskus und die Gelder werden anders verteilt. Dass die Gelder unzureichend sind, merkt man daran, dass die nationalen Krankenhäuser, die jetzt formal wieder ausschließlich eigentlich von Damaskus aus bezahlt werden müssten, dass die Angestellten dort oft unzureichend ihre Gelder kriegen oder gar nicht kriegen. Ja, das heißt, im Grunde genommen ist die Gesundheitsselbstverwaltung weiter interessiert daran, eine Finanzierung sicherzustellen, die formal von Damaskus auch mit erfolgen sollte, aber das passiert nicht. Also das heißt, es gibt unheimlich viele Defizite und unheimlich viele Ansprüche und man versucht, diesen Spagat irgendwie umzusetzen. Das wird die Situation zeigen, wie es weitergeht. Aber ich kann da auch nicht vieles zu sagen. Ja.

0: bist ja auch Mitglied in der Städtefreundschaft Frankfurt Kobane. Und das stelle ich mir im Moment ja auch schwierig vor. Ihr hattet ja bestimmt Ansprechpartner da unten, also sei es die Bürgermeisterin, Bürgermeister und so weiter. Das hat ja jetzt wahrscheinlich gewechselt. Wie ist denn jetzt da die Zusammenarbeit im Moment? Habt ihr überhaupt noch Kontakte verlässlich jetzt darunter? Warte mal, lass mich noch eine Sache sagen. Ich frage es auch auf dem Hintergrund, weil wir gerade auch dabei sind. Wir wollen ja gerne so eine Städtepartnerschaft mit Amude machen. Mhm. Und wie siehst du das? Ist es nach wie vor wichtig und angesagt, sowas anzustreben? Oder sollte man da jetzt erstmal abwarten, wie sich die Entwicklung wie die weitergeht? Aber sag erstmal zum ersten Teil mit euren Kontakten.
1: Also ich muss sagen, die Frage ist ganz klar zu beantworten. Also Städtepartnerschaften halte ich nach wie vor für eine der besten Möglichkeiten, auf einer, sagen wir mal, direkten Ebene Solidaritätsarbeit zu leisten. Also sozusagen von Stadt zu Stadt auf Augenhöhe, am besten sogar mit einer offiziellen Ebene der Stadt, wäre natürlich ideal. Amude kann ich nur ans Herz legen, ist eine wirklich nette Stadt und hätte es verdient, mit Darmstadt in der Partnerschaftsebene zu finden. Ja, und ist auch eine multiethnische, multikulturelle Stadt dort. Bin oft da gewesen, also wirklich schön dort. Da wünsche ich viel Erfolg und viel Glück dabei. Was die Städtepartnerschaft Frankfurt-Kobane anbelangt, also ich hatte ja vorhin schon gesagt, Kobane war noch die ersten Monate diesen Jahres unter einer Art Belagerungszustand. Die Wasserversorgung ist nach wie vor katastrophal. Also die Pumpwerke, die am Euphrat liegen, wurden ja regelmäßig zerschossen. Ich hatte ja die Möglichkeit, mit dem ARD-Team letztes Jahr da zu sein. Wir haben ja einen Film drüber gedreht, der noch in der Mediathek ist, Erdogans Kampf gegen die Kurden. Da wird gezeigt, wie die permanenten Terrorluftangriffe auch dieses Wasserwerk immer wieder zerlegten und sozusagen eine Versorgung von Tausenden von Menschen einer Region verunmöglichen. Das ist immer noch der Fall, es ist immer noch schwierig. Was aber gut ist, zum Teil besser als vorher, ist der Kontakt zur momentanen Bürgermeisterin. Das heißt, es gibt zurzeit den Versuch, und das läuft scheinbar ganz gut auch, regelmäßige Videokonferenzen zu machen zwischen Frankfurt und Kobane, beziehungsweise Kobane und Frankfurt, wo man über die Perspektiven der Zusammenarbeit reden kann. Und der Rest ist natürlich der chronische Geldmangel, auch auf unserer Seite. Man würde viel, viel gern oder viel, viel mehr machen können oder würde auch gern mehr tun, wenn man mehr Geld hätte. Aber wie gesagt, ich halte die Ebene der Städtepartnerschaft für eine sehr positive und ich denke, das kann weiterlaufen. Also der Kontakt geht übers Internet, das ist ja auch schwer zu beschneiden und wenn da beide Seiten das wollen, geht das eigentlich immer. Mhm. Ja. Und die konkreten Maßnahmen sind natürlich dann die Frage, kann man weiter ein Waisenhaus unterstützen, kann man dieses oder jenes Projekt forcieren, was wird gebraucht? Dazu müsste natürlich immer die Selbstverwaltungsseite auch ein konkrete Zusammenstellung der verschiedenen Bedarfe erstellen und so weiter. Also das wird sich zeigen, wie es nach der Umstrukturierung weiterläuft. Aber da lassen wir nicht locker. Da kann man sagen, da sind wir weiter dran.
0: Und es gibt nach wie vor dann auch diese Kontakte, hast du jetzt
1: ja natürlich
0: auch unter den neuen Vorzeichen. Ja,
1: genau, ich würde auch bei meiner nächsten Reise immer wieder, war ich in Kobane und konnte Gelder übergeben. Und das ist bleibt weiter in der Agenda natürlich.
0: Ja, da kann ich jetzt gleich die Abschlussfrage, wir sind jetzt schon fast am Ende, anschließen, weil wir sind jetzt an so einem kritischen Punkt in unserer Soli-Gruppe gerade, weil wir so überlegen, wie wir die Soli-Arbeit weitermachen, weil wir können ja nicht einfach so weitermachen und sagen, es hat sich nichts verändert und weiter mit dem fortschrittlichen Modell Rojava überall werben und das so in den Vordergrund stellen, aber wir wollen natürlich weiter solidarisch sein mit den Menschen dort. Und was, du hast jetzt ja schon angedeutet, Städtepartnerschaft wäre eine Möglichkeit, was könnte man als Soli-Gruppe jetzt so zukünftig als Perspektive nehmen, und um dort weiter zu unterstützen und weiterzuarbeiten?
1: Na gut, das ist ja immer ein bisschen abhängig davon. Oft haben Städtepartnerschaften irgendwie ein Schwerpunktthema. Also es gibt Städtepartnerschaften, da sind, ich sage jetzt mal rein theoretisch, mehr Leute aus dem Lehrbereich, dann ist möglicherweise ein Kontakt zu Schulen oder universitären Ansätzen enger als jemand, als eine Gruppe, die meinetwegen Frankfurt Kurban hat, immer Frauenarbeit unterstützt, ganz stark. Also was früher Vejas hieß, also die Frauengruppierungen haben sich jetzt auch umbenannt. Die gibt es natürlich weiter. Also auch wenn die Strukturen jetzt von ihrer Größe oder von ihrer Potenz her gelitten haben, durch den Zentralregierungsanspruch von Damaskus, sind ja die Menschen noch da. Ja, also die Menschen mit ihren emanzipativen Ansprüchen, die sind noch da und die gilt es natürlich auch weiter zu unterstützen, jetzt mehr denn sogar als vorher. Ja, weil die Bedingungen ja schwieriger geworden sind. Solidaritätsarbeit lässt man ja nicht sein, wenn die Bedingungen für die Betroffenen schwerer werden, sondern man müsste ja eigentlich dann da eher einen Impetus verspüren, dann die Arbeit zu intensivieren. Auf der anderen Seite antworte ich eigentlich auf diese Frage immer dahingehend, es gibt ja viele Menschen in Deutschland, die würden gerne mehr tun. Ja, da antworte ich auch als jemand, der versucht, immer über den Tellerrand rauszublicken. Internationale Solidaritätsarbeit heißt nicht Verlust des Anspruchs im eigenen Rahmen nichts mehr zu machen. Das heißt, wenn wir hier in Deutschland sagen, wir sehen uns immer in Verbindung mit sowas wie, was bedeutet deutsche Politik im Ausland, wie viele Rohstoffe werden irgendwo abgezogen, welche Herrschaftsinteressen gibt es, welche machtpolitischen Verschiebungen. Also da heißt es, ist die Antwort ja mehrschichtig drauf. Man kann Solidaritätsarbeit in entsprechenden Ländern leisten, aber man kann und sollte vor allem auch dafür sorgen, dass die Bedingungen von Politik und Herrschaftsanspruch in der Bundesrepublik selber nicht noch weiter abgleiten in Totalitarismus oder faschistoide oder imperiale Ebenen. Und das ist ja momentan, ich will nicht sagen im freien Fall, aber viel fehlt nicht. Und da sind wir alle gefordert. Also Solidaritätsarbeit heißt für mich auch nicht nur jetzt Arbeit in anderen Ländern, sondern tatsächlich eine Arbeit hier in der deutschen Ebene, dass ich hier die Herrschaftsbedingungen nicht noch weiter von reaktionären Bestrebungen negativ verändern.
0: Ja. Ich bedanke mich ganz herzlich bei dir für die aufschlussreichen Antworten und ich hoffe, dass du, wenn du von deiner Reise, du hast ja vorhin angedeutet, dass du jetzt demnächst wieder hinfährst, zurück bist, dass wir dich dann vielleicht mal einladen dürfen nach Darmstadt und dass du dann für uns vielleicht eine Veranstaltung mal wieder bei uns machst.
1: Natürlich, machen wir.
0: Ja. Okay.
2: Ja, auch von mir aus nochmal ein herzliches Dankeschön an dich, lieber Michael, falls du das hörst, dass du dir für uns die Zeit genommen hast. Die einstündige Dokumentation der ARD, die angesprochen wurde, kann ich nur jedem ans Herz legen. Sie heißt Erdogans Kampf gegen die Kurden und begleitet Michael auf einer Reise in den kurdischen Nordosten Syriens. Sie ist uneingeschränkt zu empfehlen und weiterhin in der ARD-Mediathek zu finden. Die zwei Stücke, die wir während des Interviews gehört haben, waren zuerst Lo Lo Pishmamo von Aram Tigran und danach Leheri Jure von Sherwan Badini. Letzteres hat ein wunderbares und sehr eindrückliches Video, das von dem Künstlerinnenkollektiv Huner Geherwelat produziert wurde, sehr sehenswert und im Internet zu finden.

Aus Stockholm kommt das kurdisch-schwedische Duo Biji. Der Name bedeutet auf Kurdisch so viel wie es lebe. Robin Nazari und Maceo Frost verbinden kurdische Musiktraditionen mit Hip-Hop, Afrobeats und Dance. Mit dabei ist diesmal Bahtiyar Saleh, eine authentische Stimme der kurdischen Tanzmusiktradition. Normalerweise bringt er mit seinen Liedern Hochzeiten und Feste zum Tanzen. Biji holen diese Stimme jetzt in ihren modernen Sound. Quasi Hochzeitsmusik trifft Club. Hier ist John John John von Biji.

Wo wir gerade beim Mix von alter und neuer Musik sind, machen wir nahtlos weiter mit dem nächsten Stück von Bafji. Das ist der Bühnenname von Bahman Faraji, einem kurdischen Elektrokünstler aus Los Angeles, soweit ich das sehen kann. Er vermengt ebenfalls Klassiker mit elektronischen Texturen. Diesmal sind es die Vocals von Ebrahim Raderi. Schaut mal vorbei auf Bafjis YouTube- und Insta-Kanälen, wo auch Videos von seinen Auftritten zu finden sind. Sehr mitreißende und stimmungsvolle Musik. Sein Stück von 2023 hat den kurzen und fragenden Titel Bochi.

Zum Schluss der Sendung möchte ich auf die neuesten Entwicklungen im aktuellen Integrationsprozess zwischen kurdischer Selbstverwaltung und der syrischen Übergangsregierung eingehen. Das Interview mit Michael Wilk am Anfang der Sendung wurde bereits Anfang August aufgenommen. Seitdem haben sich aber sehr entscheidende Veränderungen in Rojava ereignet. Man kann sogar von einem historischen Einschnitt sprechen. Am 25. August trat SDF-Oberkommandeur Maslum Abdi nach einem Treffen mit Präsident al-Sharaa im Volkspalast von Damaskus vor die Presse und verkündete die Auflösung der syrischen demokratischen Kräfte, der autonomen Selbstverwaltung und aller angeschlossenen militärischen wie zivilen Strukturen und deren vollständige Eingliederung in die Institutionen des syrischen Staates. Man stehe an einem historischen Moment, sagte Abdi, und schlage ein neues Kapitel des Friedens und des Wiederaufbaus auf. Die SDF habe ihre Mission erfüllt. Nun gehe es, Zitat, von den Schlachtfeldern zu den Baustellen, Zitat Ende. Vizegouverneur Ahmad al-Hilali stellte zugleich klar, die Auflösung bedeute nicht das Ende der Integration. An weiteren Stellen würde mit anderen Mitteln weitergearbeitet. Diese Auflösung kommt nicht aus heiterem Himmel. Bereits am 20. August hatte Abdi bei den Feiern zum 100-jährigen Bestehen von Kamischlo erklärt, die Integration der militärischen, sicherheitspolitischen und administrativen Institutionen sei, Zitat, vollständig abgeschlossen, Zitat Ende. Eine Formulierung, die damals noch hinter der förmlichen Auflösung zurückblieb. Am selben Tag begannen Regierungsangestellte in Heseke Symbole von PYD und PKK zu entfernen. Die Rojava-Flagge am Sabah-Kreisel wich der syrischen Flagge. Zwei Tage später zerstörten Unbekannte Teile der Kreiselskulptur mit einem Bulldozer. In einem langen RUDAF-Interview am 22. August übte Abdi ungewohnte Selbstkritik. Man habe kein Ergebnis erreicht, das der gebrachten Opfer würdig sei, betonte aber, das Abkommen vom 29. Januar verankere erstmals eine, Zitat, kurdische Besonderheit, Zitat Ende, im syrischen Staat. Die SDF werde nicht verschwinden, sondern als kurdische Brigaden mit eigener Identität in der syrischen Armee fortbestehen, etwa als Kamischli-Brigade. Seine Priorität sei die Bildung. Nach 15 Jahren kurdischsprachigen Unterrichts in Rojava könne Kurdisch unmöglich zu einem bloßen Wahlfach degradiert werden. Zudem kündigte er eine politische Dachorganisation an, um das durch die Auflösung entstehende Vakuum zu füllen. Nach Angaben des Al-Majalla-Chefredakteurs Ibrahim Hamidi umfasst die Vereinbarung unter anderem: Abdi wird Berater des Präsidenten al-Sharaa, Ilham Ahmad Parlamentsabgeordnete mit Zuständigkeit für Außen- und Verfassungsfragen. Kurdisch wird als offizielle Sprache anerkannt. Theoretische Fächer sollen auf Kurdisch unterrichtet werden. Die Frauenverteidigungseinheiten JPJ wechseln als Sicherheits- und Antiterrorkraft zum Innenministerium. SDF-Einheiten werden an den Grenzen stationiert. Die PKK soll ihre Verbindung zu den kurdischen Einheiten kappen. Die Türkei im Gegenzug Abdi von ihrer Terrorliste streichen. Abdi und Ilhan Ahmad sollen außerdem in die Türkei reisen, um Abdullah Öcalan zu treffen. Die praktische Umsetzung läuft parallel. In Heseke werden die drei SDF-Brigaden in die Division 60 des 2. Armeekorps eingegliedert. Das Justizministerium will Anfang September seine Institutionen in der Provinz reaktivieren, nachdem Richter der Selbstverwaltung in Damaskus Gespräche absolviert haben. Wir sehen, dass es an dem Prozess, wie er aktuell stattfindet, scharfe Kritik gibt. Jan Ilhan Kizilhan, prominenter Psychologe und Autor, schreibt in seinem Substack-Artikel mit dem Titel »Für gestorbene Hoffnungen gibt es keine Friedhöfe«, Zitat, »Instabilität ist in dieser Region selten ein Unfall. Sie ist oft ein Instrument der Macht. Wer heute einen kurdischen General unter einem Mann dienen sieht, den er gestern noch bekämpft hat, ohne dass dieser General eine wirkliche Funktion, wirkliche Macht, wirkliche Absicherung erhält, sieht genau diese Logik am Werk. Menschen können sich ändern, auch ehemalige Kämpfer einer islamistischen Miliz. Aber Vertrauen ist keine Frage des guten Willens, sondern von Institutionen und Verträgen, von etwas, das man nachlesen, einklagen und verteidigen kann. Ein Entgegenkommen, das nicht in Verfassungen, sondern nur in Gesten existiert, ist kein Recht. Es ist ein Geschenk, das jederzeit zurückgenommen werden kann. Wer das nicht sieht, hat aus einem Jahrhundert kurdischer Geschichte nichts gelernt. Zitat Ende. Und später in dem Artikel schreibt er:
Was wir gerade erleben, in der Türkei wie in Syrien, ist bestenfalls die Abwesenheit von Gewalt, noch kein Frieden. Man kann verhandeln, man darf Kompromisse eingehen, man darf sogar verlieren. Aber man muss dabei benannt werden als das, was man ist, ein Volk mit eigener Sprache, eigener Geschichte, eigener Würde. Solange diese Anerkennung fehlt, solange es nur mündliche Gesten gibt statt verfassungsfeste Rechte, bleibt jeder sogenannte Frieden ein Waffenstillstand der Seele, kein Ende des Krieges. Zitat Ende. Die Einstellung des Soli-Kreises bleibt dabei weiterhin klar. Wir unterstützen die Menschen Rojavas in ihrem Bestreben für ein freies und selbstbestimmtes Leben, egal welche Fahnen vor den Verwaltungsgebäuden hängen. Wie Michael Wilk bereits im Interview erklärte, das Vorrücken des autoritären Staatsapparates muss Anlass sein, mehr zu machen und die Kräfte jetzt noch stärker zu unterstützen, die für die freie, plurale und demokratische Gesellschaft in Nordostsyrien kämpfen.

Ihr hörtet Rojava Calling auf Radio Darmstadt, eine Sendung des Solidaritätskreises Kurdistan Rojava in Darmstadt. 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September 2026 zwischen 17 und 18 Uhr oder in einer ihrer Wiederholungen am gleichen Tag zwischen 23 und 0 Uhr, am nächsten Tag Mittwoch, den 2.9. zwischen 10 und 11 oder 16 und 17 Uhr. Die nächste Ausgabe von Rojava Calling hört ihr voraussichtlich im Oktober zum Thema Abschiebungen. Mein Name ist Thomas und ich verabschiede mich mit dem Lied Dile Bedil von Selime Temo. Bis zum nächsten Mal.

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1: Herzlich willkommen zur Sendung Ökotopia hier bei Radio Darmstadt. Am Mikrofon begrüßt Sie Sandra Schilling von der Greenpeace-Gruppe Darmstadt. Sie hören uns über DAB Plus oder im Livestream auf radiodarmstadt.de. Beheimatet ist Radio Darmstadt am Stolpenplatz 12 in Darmstadt und telefonisch unter der 06151 87000 zu erreichen. Alternativ können Sie es auch unter der 06151 29 1111 versuchen. Das ist die Nummer für deinen Sendeplatz bei Radio Darmstadt und natürlich auch für Kritik und Anregungen. Wichtig zu wissen, wir sind ein nicht kommerzielles Lokalradio, bei dem jeder sich bei der Programmgestaltung einbringen oder selbst Sendungen gestalten kann. In der heutigen Sendung vertiefen wir ein Thema, das ich in der Ausgabe Juli 2026 der Ökotopia-Sendung schon einmal dabei hatte. Damals als eines von insgesamt 4 Themen. Grundlage der Themengebiete waren damals ausgewählte Kampagnen, die Greenpeace im Jahr 2026 bearbeitet hat, beziehungsweise immer noch bearbeitet. Alle 4 Kampagnen hatte ich relativ kurz vorgestellt. Einer dieser Kampagnen möchte ich dieses Mal eine ganze Sendung widmen. Der Titel der Sendung lautet Die unsichtbare Gefahr Nitrat – Gemeinsam Wasser schützen. Der letzte Teil Gemeinsam Wasser schützen ist analog des Namens der Greenpeace-Kampagne. Denn tatsächlich ist das auch mit gemeint, nämlich wie wir unser Wasser schützen können. Vor allem mit Blick auf einen konkreten Aspekt, nämlich dem Nitrat. Das Landwirtschaftsteam bei Greenpeace Deutschland beschäftigt sich 2026 schwerpunktmäßig mit dem Nitratgehalt im Wasser sowie den Ursachen und möglichen Lösungen gegen zu hohe Gehalte. Das Kampagnenmotto lautet Gemeinsam Wasser schützen. Und das ist wörtlich gemeint, denn neben den zugegebenenmaßen vielen Hintergrundinformationen, die ich heute mitgebracht habe, möchte ich auch zeigen, wie Sie selbst aktiv werden können, damit unser Trinkwasser auch zukünftig eine gute Qualität aufweist. Doch lassen Sie uns zunächst einen Blick auf die Ausgangslage werfen, das heißt, woher unser Trinkwasser kommt und wie es mit der Nitratbelastung aussieht. In Deutschland stammt das Trinkwasser zu 70% aus Grund- und Quellwasser und zu 30% aus Oberflächengewässern wie Seen oder Talsperren. Grundwasser bildet sich hauptsächlich aus Regenwasser, das durch den Boden und die verschiedenen Erdschichten nach unten sinkt. Je weniger es regnet, umso mehr sinkt der Grundwasserspiegel, der aber auch sinkt, wenn wir mehr Grundwasser entnehmen, als sich neu bilden kann. Grund- und Quellwasser speisen zudem Bäche und damit schließlich Flüsse und andere oberirdische Gewässer. Trinkwasser ist unser wichtigstes Lebensmittel. Unbelastetes Grund-, Quell- und Oberflächenwasser trägt zudem zum Naturschutz bei. Trinkwasser ist das am strengsten kontrollierte Lebensmittel in Deutschland. Dabei legt die Trinkwasserverordnung Grenzwerte fest, die oft strenger sind als für Mineralwasser, das heißt für in Flaschen abgefülltes Wasser. Im Grunde braucht man daher kein Wasser in der Flasche zu kaufen. Es ist nicht nur kostengünstiger, sondern auch ökologisch vorteilhafter, weil die Produktion von Flaschen und deren Recycling oder deren Reinigung bei Mehrwegflaschen ebenso entfällt wie die teils langen Transportwege. Unabhängig davon, ob wir unser Wasser aus der Leitung entnehmen oder in Flaschen kaufen, ist es wichtig, dass wir den Eintrag von gefährlichen Stoffen wie beispielsweise Pestizid- und Arzneimittelrückstände oder Rückstände aus Düngemitteln in unsere Trinkwasserquellen minimieren oder noch besser vermeiden. Denn schon seit längerem verringert sich die Qualität des Grund- und Oberflächenwassers, unter anderem durch eben solche Substanzen. Das stellt die Wasserwirtschaft vor immer größeren Herausforderungen. Ein Problem, das sich derzeit an 25,6% der Grundwassermessstellen in landwirtschaftlichen Regionen zeigt, ist eine hohe Nitratbelastung. Sie steht daher im Zentrum der aktuellen Greenpeace-Kampagne. Was heißt eine hohe Nitratbelastung? Nun, das bedeutet, dass der Wert über 50 Milligramm je Liter liegt. Die Grenze von 50 Milligramm je Liter schreibt die EU-Grundwasser- und EU-Trinkwasserrichtlinie fest. 2023 machten die belasteten Gebiete rund 15% der Gesamtfläche Deutschlands aus. 28,8% der Flächen entfielen auf landwirtschaftliche Flächen. Wird der Nitratwert überschritten, müssen wiederum laut der Grundwasserverordnung Maßnahmen eingeleitet werden, um die Einträge zu reduzieren. Das gelingt in der Praxis jedoch oft nicht. Den Wasserwerken bleibt meist nichts anderes übrig, als entweder das Wasser aufwendig zu reinigen oder mit unbelastetem bzw. weniger belastetem Wasser zu mischen. Das ist Aufwand und erhöht die Wasserpreise. Auch Brunnen mussten bereits stillgelegt werden. Sinkt der Grundwasserspiegel mangels Niederschlag, verschärft sich zudem das Problem. Prävention ist in jedem Fall kostengünstiger als der Einsatz von Reinigungs- und bzw. Filteranlagen. Warum ist Nitrat ein Problem? Nun, das Nitrat ist an sich erst einmal nicht gefährlich. Das sieht anders aus, sobald es im menschlichen Körper zu Nitrit umgewandelt wird. Die Umwandlung kann durch Bakterien im Mundraum und Magen passieren. In gewissen Konzentrationen zu sich genommen, hat es zahlreiche negative Auswirkungen. Bei Säuglingen unter 3 Monaten kann ein zu viel an Nitrit die Sauerstoffversorgung beeinträchtigen und zu Blausucht führen. Des Weiteren kann es die Entstehung von Krebs, insbesondere Darmkrebs, begünstigen. Bereits in den 1970er Jahren hat die WHO den Grenzwert von 50 Milligramm je Liter festgelegt, der in Deutschland 1986 in die Trinkwasserverordnung übernommen wurde. Seitens der WHO fand zuletzt 2016 eine Bewertung dieses Grenzwertes statt. Seitdem wurden einige Studien veröffentlicht, die darlegen, dass bereits niedrigere Nitratkonzentrationen zu Darmkrebs führen können. Das zeigt zum Beispiel eine groß angelegte Studie der Universität Aarhus in Dänemark. Das dänische Umweltministerium beauftragte wiederum eine internationale Expertengruppe. Sie wertete sowohl die Studie der Universität Aarhus als auch weitere Studien und wissenschaftliche Literatur zu den gesundheitlichen Belastungen aus. Dabei kommt sie zu dem Ergebnis, dass ein Grenzwert von 50 Milligramm je Liter deutlich zu hoch ist und empfiehlt, diesen auf 6 Milligramm Litern zu senken. 6 Milligramm versus 50 Milligramm je Liter ist eine große Spannbreite. Würde der Grenzwert deutlich gesenkt werden, würde das die Wasserwerke vor großen Herausforderungen stellen, welche ungeachtet dessen heute schon bestehen. Auch die Kosten für die Behandlung von beispielsweise Darmkrebs, der durch Nitrat verursacht wird, sind nicht zu unterschätzen. Sie werden allein in Dänemark auf rund 317 Millionen US-Dollar jährlich geschätzt. Die Forscherinnen und Forscher haben dem gegenübergestellt, welche Kosten gespart werden könnten, wenn der Grenzwert deutlich gesenkt werden würde. In dem Falle auf 9,25 Milligramm je Liter. Der Effekt sei höher als die Mehrkosten, die in der Wasserwirtschaft für Maßnahmen anfallen. Und diese Mehrkosten wiederum müssten gar nicht erst so ausfallen, wenn nicht so viel Nitrat ins Grundwasser gelangen würde. Tatsächlich hat auch die Ernährung einen Einfluss darauf, ob Nitrat im Wasser zu ernsten gesundheitlichen Problemen führt. Eine Studie in Dänemark, an der 52.000 Menschen teilgenommen haben, zeigt, dass sich die Wirkung von Nitrat im Wasser verstärken oder abschwächen kann. Das Risiko war bei rauchenden Menschen und solchen, die regelmäßig rotes Fleisch verzehren, höher, da beides die Umwandlung von Nitrat in Nitrit bzw. Nitrosaminen begünstigt. Dem kann man durch den Verzehr von Obst und Gemüse entgegenwirken, bis zu einem bestimmten Grad. Denn sogenannte Antioxidantien wie Vitamin C hemmen den Umwandlungsprozess. Generell wirkt sie aber ein geringerer bzw. geringer Fleischkonsum positiv aus. Und das in dreierlei Hinsicht. Zum einen mit Blick auf die Umwandlung von Nitrat in Nitrit im Körper. Zum zweiten, weil wir dann nicht mehr so viele Tiere halten müssten, deren Gülle, die gleichsam als Dünger dient, in solchen Massen anfällt, dass Felder und Weide oft zu viel Dünger erhalten. Und der dabei entstehende Überschuss an Stickstoff wird als Nitrat ins Grundwasser ausgeschwemmt und führt dort zu Nitratbelastungen. Und nicht zuletzt, überschüssiger Dünger entweicht als Lachgas, das ein Treibhausgas ist, das 300 Mal stärker wirkt als CO2. Gelangt der Nitratüberschuss zudem in Gewässer, vor allem in stehende Gewässer und solchen mit wenig Frischwasserzufuhr, kann es zu einer Eutrophierung kommen. In einer solchen Umgebung wachsen Algen und Cyanobakterien, sogenannte Blaualgen, enorm gut. Warmes Wasser verstärkt diesen Effekt. Zudem können sogenannte Blaualgen Stickstoff aus der Luft binden und so zusätzliche Nährstoffe in das Gewässer eintragen. Sterben die Algen ab und sinken sie auf den Grund von Gewässern, so verbrauchen die Cyanobakterien bei deren Zersetzung fast den gesamten Sauerstoff im Wasser. Das Gewässer kippt und andere Lebewesen können in einer solchen Umgebung kaum oder nicht mehr leben. In größeren Gewässern wie der Ostsee entstehen dadurch sogenannte tote Zonen. Darauf schauen wir später noch einmal genauer. Aber selbst vorher schon, das heißt zum Zeitpunkt der Algenblüte, kann es gefährlich werden für all jene, welche in solchen Gewässern baden wollen. Denn im Wasser kann es zu einer hohen Konzentration an Cyanobakterientoxinen, also Giftstoffen, kommen. In geringen Mengen sind sie noch nicht gefährlich. Bei einer hohen Konzentration kann es jedoch zu Hautreizungen kommen, wenn man in einem direkten Kontakt mit den Algen kommt. Wird aus Versehen Wasser geschluckt, kann es zu Magen-Darm-Beschwerden kommen mit Erbrechen und Durchfall. Besonders betroffen sind Kinder und immungeschwächte Menschen. Und auch für Tiere, die solches Wasser trinken, ist es gefährlich. So kam es in der Vergangenheit schon zu Todesfällen bei Rindern, Enten und auch Hunden. Diese aktuelle Zustandsbeschreibung zu Nitrat hier in Deutschland, das heißt beispielsweise bei uns hier im Trinkwasser oder generell in den Gewässern, zeigt umso mehr, dass es wichtig ist, dass sich die Politik endlich ernsthaft mit dem Eintrag von Nitrat in die Umwelt befasst. Wie kann man das Ganze in den Griff bekommen? Dazu gehe ich nach der ersten musikalischen Pause der heutigen Sendung näher ein. Bis dahin hören Sie The Phoenix Foundation und hier den Titel Down the River.

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Heute zum Thema die unsichtbare Gefahr Nitrat. Gemeinsam Wasser schützen. Ein Teil des Titels, nämlich Gemeinsam Wasser schützen, ist zugleich das Kampagnenthema 2026 von Greenpeace Deutschland für den Themenbereich Landwirtschaft. Dabei steht die Nitratbelastung im Grundquell- und Oberflächenwasser im Vordergrund, das nicht selten den gesetzlichen Grenzwert von 50 Milligramm in Litern überschreitet. Die gesundheitlichen Folgen für Mensch und Umwelt hatte ich vor der Musik erläutert. Wie kann man hohe Nitratwerte verhindern? Schauen wir uns dazu die Ursachen einmal genauer an. Eine wesentliche Quelle einer zu hohen Nitratbelastung findet sich in der Landwirtschaft. Genau gesagt, immer dann, wenn regelmäßig mehr Dünger in Form von beispielsweise Stickstoff und Phosphor auf die Felder und Wiesen bzw. Weideflächen ausgebracht wird, als die Pflanzen brauchen und aufnehmen können. Der Dünger kann dabei als mineralischer Dünger oder als organischen Dünger in Form von Mist ausgebracht werden. Letzteres ist insofern besser, als dass er den Bodenorganismen gleichzeitig Nahrung liefert. In der Erde wandeln Bakterien den Stickstoff in Nitrat und Ammoniak um, was den Pflanzen zugute kommt, da sie Stickstoff nicht direkt verwerten können. Gewässern. 95% des Ammoniaks stammt dabei aus der Landwirtschaft und hier vor allem aus der Intensivtierhaltung. Er entsteht, wenn Kot und Harn sich vermischen, also auf feuchten Stallböden oder in Güllelagern, wo er entweichen kann. Genauso wie beim Ausbringen der Gülle auf die Felder. Phosphor hingegen verbleibt im Boden, kann aber beispielsweise bei Starkregen ebenfalls ausgeschwemmt werden. Doch warum wird so viel gedüngt? Schließlich ist Dünger wie beispielsweise Stickstoff in den letzten Monaten und Jahren immer teurer geworden. Nun, Stickstoff und Phosphor ist in nicht gerade geringen Mengen auch in den Ausscheidungen unserer sogenannten Nutztiere wie Schweine und Rinder enthalten. Diese Ausscheidungen werden in Form von Mist oder, was häufiger vorkommt, als Gülle auf die landwirtschaftlich genutzten Flächen ausgebracht. Besonders in Regionen mit vielen Tieren gibt es sehr viel Gülle und Mist, viel mehr als zum Düngen gebraucht wird. Das verleitet dann dazu, mehr zu düngen, als eigentlich erforderlich wäre. In der Vergangenheit wurden hierzu Maßnahmen eingeleitet, wie zum Beispiel die Einführung der Stoffstrombilanz, die es seit 2018 gibt, und die Ausweisung von roten Gebieten, also Gebieten, wo die Nitratbelastung hoch ist und das Düngen mit Auflagen verbunden ist. Bei der Stoffstrombilanz handelt es sich um eine jährliche Erfassung darüber, welche Nährstoffe zum Beispiel in Form von Mineraldünger, Futter und Tiere in den landwirtschaftlichen Betrieb hineingeflossen ist und was danach wieder herausgekommen ist, zum Beispiel in Form von Getreide, Milch, Fleisch und eben auch Gülle. Aus der Differenz lässt sich ein möglicher Nährstoffüberschuss feststellen und so die Verursacher von hohen Nitratwerten ermitteln. Was haben die Maßnahmen bisher gebracht? Nun, auf den ersten Blick vielleicht erst einmal wenig, da die Anzahl der belasteten Grundwassermessstellen nur minimal von 26,7% auf 25,6% im Zeitraum 2020 bis 2022 abgenommen hat. Aber das wäre zu kurz gegriffen. So hat Benjamin Budirski vom Potsdam-Institut für Klimafolgenforschung nachgewiesen, dass diese Bilanzierung dazu geführt hat, dass der Stickstoffeintrag aus landwirtschaftlichen Flächen um ein Drittel abgenommen hat. Und die Gegenfrage lautet,

Bundeskabinett die in der Düngeverordnung enthaltenen Schutzregeln aufgeweicht hat, indem die Stoffstrombilanz gestrichen wurde. Begründet wurde dies unter anderem mit dem Bürokratieabbau. Das geschah im Eilverfahren und am Bundestag vorbei, im vergangenen Jahr 2025. Im Oktober 2025 gab es zudem zwei Entscheidungen des obersten deutschen Verwaltungsgerichtes. Zum einen muss der Bund ein nationales Aktionsprogramm zum Schutz der Gewässer vor Nitrat erstellen. Die bisherige Düngeverordnung reicht dafür nicht aus. Zum anderen muss der Bund die rechtliche Grundlage für die Ausweisung der sogenannten roten Gebiete per Verordnung neu schaffen, da sie den verfassungsrechtlichen Anforderungen nicht genügen. Danach müssen die Bundesländer ihre roten Gebiete, also Gebiete mit hoher Nitratbelastung, neu ausweisen. Dieses Gerichtsurteil hat dazu geführt, dass Bayern, Brandenburg, Mecklenburg-Vorpommern und Nordrhein-Westfalen ihre roten Gebiete aufgehoben haben. Niedersachsen, Rheinland-Pfalz, Sachsen und Sachsen-Anhalt hingegen haben Sanktionen bei Verstößen ausgesetzt. Das hat zur Folge, dass die strengeren Auflagen in roten, also besonders belasteten Gebieten im Jahr 2026 nicht gelten. Am 29. April 2026 hat die Bundesregierung schließlich die zweite Novelle des Düngegesetzes beschlossen, nachdem es Mitte 2024 bereits schon einmal eine Novellierung gab. Was ändert sich? Die Stoffstrombilanz bleibt abgeschafft. Stattdessen soll es ein Wirkungsmonitoring geben. Dazu wird nicht mehr der einzelne Hof betrachtet. Stattdessen verschafft man sich nur einen Gesamtüberblick anhand von unter Umständen wenigen Modellhöfen und wenigen Modellregionen. Das birgt allerdings die Gefahr, dass Daten nicht die Realität widerspiegeln. Der Entwurf der jetzigen zweiten Novelle liegt noch beim Bundestag, auch wenn er eigentlich noch vor der Sommerpause verabschiedet werden sollte. Bisher fand jedoch nur die erste Lesung statt und wurde anschließend an die Ausschüsse verwiesen. Ob der Bundesrat dann wie geplant im September 2026 entscheiden kann, wird sich zeigen. Wie bereits angedeutet, bedarf es nicht nur Änderungen im Düngegesetz. Vielmehr müssen auch die damit im Zusammenhang stehenden Verordnungen überarbeitet werden. Da ist zum einen die Ausweisungsverordnung. In dieser muss neu geregelt werden, nach welchen Kriterien die Bundesländer Gebiete mit erhöhter Nitratbelastung ausweisen. Die Verordnung muss bis Februar 2027 stehen, um weitere Rechtsunsicherheiten zu vermeiden. Dann gibt es die Düngeverordnung. Diese legt fest, wie viel Dünger, wann, wie und wo ausgebracht werden darf. Darin zu finden sind auch die Grenzwerte für die Düngemengen. Des Weiteren gibt es die Monitoringverordnung, die festlegt, welche Daten zukünftig erhoben und ausgewertet werden, um die Wirkung der Düngeregeln zu überprüfen. Viele Wissenschaftlerinnen und Wissenschaftler sprachen sich gegen die Novelle des Düngegesetzes in seinem jetzigen Entwurf aus, da sie das Problem der Überdüngung eher verschärft. Der Science-Media-Sender hat am Tag der Abschaffung der Stoffstrombilanz 6 Wissenschaftlerinnen und Wissenschaftler um eine Einordnung gebeten. Dies sind sehr interessant und zeigen gleichzeitig die Komplexität des Themas auf und was da alles mit hineinspielt. Um einen Überblick zu gewähren, möchte ich ein paar Einschätzungen zitieren. Allerdings nur auszugsweise, da eine vollständige Wiedergabe den Rahmen der Sendung sprengen würde. Doch zunächst eine kurze Musikpause nach so vielen Informationen. In dieser hören Sie den Titel It's Too Late von Evermore. Nun, zu spät ist es für das neue Düngegesetz noch nicht, dass ja jetzt erst nach der Sommerpause weiter bearbeitet wird. Aber es ist wichtig, dass wir da dranbleiben und deswegen gibt es auch die Greenpeace-Kampagne Gemeinsam Wasser schützen, was auch Richtung Düngegesetz zielt. Doch zunächst hören wir Musik, bevor es danach weitergeht mit der sogenannten Stoffstrombilanz, die ja erst einmal abgeschafft wurde. Musik.

Sie hören die Sendung Ökotopia hier bei Radio Darmstadt. Heute zum Thema die unsichtbare Gefahr Nitrat. Gemeinsam Wasser schützen. Nach einer ausführlichen Betrachtung von Nitrat im Grundwasser und den gesundheitlichen Folgen haben wir uns die anstehende Novellierung des Düngegesetzes angeschaut. Denn Nitratbelastung wird im Wesentlichen durch Nährstoffüberschüsse verursacht. Bereits 2025 wurde jedoch die sogenannte Stoffstrombilanz kurzfristig bereits abgeschafft, was von Seiten bekannter Wissenschaftler auf diesem Gebiet mehr oder weniger eindeutig kritisiert wird. Ein paar Einschätzungen dazu möchte ich auszugsweise wiedergeben, welche der Science Media Sender eingeholt hat. Auszugsweise deswegen, weil eine komplette Wiedergabe den Rahmen dieser Sendung sprengen würde. Beginnen möchte ich mit der Einschätzung von Professor Dr. Henning Kage, Leiter der Arbeitsgruppe Acker- und Pflanzenbau und Direktor des Instituts für Pflanzenbau und Pflanzenzüchtung Christian-Albrechts-Universität zu Kiel. Seine Einschätzung möchte ich in Teilen wiedergeben. Zitat: Die Stoffstrombilanzverordnung verursacht zusätzlichen Dokumentationsaufwand, der aber im Vergleich zum Dokumentationsaufwand im Bereich der Düngeverordnung insgesamt vergleichsweise gering ausfällt. Bereits die Düngeverordnung 2017 sah eine flächenbezogene Stickstoff- und Phosphorbilanzierung vor, die jedoch vor dem Hintergrund einer wenig fachlichen Diskussion um die Novellierung der Düngeverordnung mit der EU-Kommission aus der Verordnung gestrichen wurde. Die Bundesregierung folgt bei der Abschaffung der Stoffstrombilanzverordnung Forderungen des Berufsstandes, der sich meines Erachtens aus einer allgemeinen und in vielen Teilen berechtigten Frustration über die überbordende Bürokratie im Bereich der Düngegesetzgebung im Laufe der Jahre aufgebaut hat. Landwirte unterliegen hierbei umfangreichen Dokumentationspflichten und Anwendungsbeschränkungen, die nur zum Teil als wissenschaftlich belegt und zielführend zu bezeichnen sind. Insofern setzt die aktuelle Diskussion um die Stoffstrombilanzverordnung an der falschen Stelle an. Und Zitat weiter: Deutschland steht bei realistischer, vergleichender Betrachtung innerhalb Europas im Hinblick auf die Nährstoffbelastung aus der Landwirtschaft bereits vergleichsweise gut da. Von der aktuellen durchgeführte Auswertungen zur Entwicklung der Nitratkonzentration im Grundwasser Niedersachsens und Schleswig-Holsteins zeigen bereits langsam von 70 Kilogramm Stickstoff pro Hektar mit einem Wert von 63 Kilogramm Stickstoff pro Hektar bereits unterschritten. Insgesamt liegen also eine abnehmende Belastung und insgesamt eine sinkende Tendenz der Nitratkonzentrationen vor. Insofern wäre ein Verlust dieser Bilanzierungsgrundlage nicht mit einer direkten Gefährdung der Qualität deutscher Gewässer verbunden. Zitat Ende. Das war die Einschätzung von Professor Henning Kage. Ich komme zu einer zweiten Einschätzung. Diese kommt von Dr. Philipp Maurischat, wissenschaftlicher Mitarbeiter am Institut für Biologie und Umweltwissenschaften, Karl von Ossietzky Universität Oldenburg. Zitat in Auszügen: Ich werde diesen Schritt insbesondere als politisches Signal. Nachdem zuletzt ein Landwirtschaftsministerium von den Grünen geführt wurde, möchte die Union mit Minister Alois Rainer nun zeigen, dass schnell im Sinne der Landwirte gehandelt wird. Aus Sicht des Gewässerschutzes zeigt sich hingegen ein desolates Bild. Deutschland verfehlt nach wie vor massiv die Leitlinien der Wasserrahmenrichtlinie. Mehr als 90% aller deutschen Gewässer weisen keinen guten ökologischen Zustand auf. Wenn das Bundesministerium für Landwirtschaft, Ernährung und Heimat den Schutz von Ernährung und Heimat ernst nehmen möchte, müssen die negativen Auswirkungen der Nährstoffbelastung, die überwiegend aus der Landwirtschaft stammen, aktiv angegangen werden. Zitat weiter: Aufgrund des hohen verwaltungstechnischen Aufwands war die Stoffstrombilanz bei Landwirten von Anfang an umstritten. Nichtsdestotrotz müssen wir uns vergegenwärtigen, wo wir im Jahr 2025 in Deutschland, einem Industrieland, stehen. Landwirtschaftliche Betriebe sind technisiert und spezialisiert. Landwirtinnen sind geschulte Fachleute, die im Rahmen der guten fachlichen Praxis tagtäglich auch betriebswirtschaftliche Entscheidungen treffen und in starkem Wettbewerb stehen. Die Einführung der Stoffstrombilanz war ein Versuch, diesem besonderen Arbeitsumfeld Rechnung zu tragen. Landwirtinnen haben über Jahrhunderte hinweg Landschaften verändert. Um negative Auswirkungen zu vermeiden, muss der Staat einen funktionalen Ordnungsrahmen schaffen. Darauf haben die Bürgerinnen ein Recht. Die Stoffstrombilanzierung schien als sinnvoller Baustein hierzu, da sie nicht gebiets-, sondern betriebsbezogen ist, also gewissermaßen am Hoftor gerechnet wird.
Und Zitat weiter, wenn Landwirte die Anwendung dieser Verordnung als Eingriff in ihre betriebswirtschaftliche Freiheit verstehen, dann halte ich diesen Eingriff für gerechtfertigt. Wenn es allerdings Probleme bei der Anwendung gibt, hätte man über die Fachbehörden der Ministerien, wie beispielsweise die Landwirtschaftskammer Niedersachsen, verstärkt Schulungen und Beratungen anbieten können. Die Qualität deutscher Gewässer ist schlecht und wird sich nur verbessern lassen, wenn alle Akteuren erkennen, dass gesunde Gewässer einen gesellschaftlichen und im Bereich der Landwirtschaft einen betriebswirtschaftlichen Nutzen bringt. Wenn Landwirten gewässerschützend wirtschaften, muss dies stärker entlohnt werden. Neben solchen freiwilligen Maßnahmen muss sich die Bundesregierung aber auch in die Lage versetzen, nachweisen zu können, dass es Anhaltspunkte für starke Nährstoffemissionen von einzelnen Betrieben gibt. Für unsere Umweltschutzgüter wird die Abschaffung der Stoffstrombilanz kein guter Tag sein. Das war die Einschätzung von Dr. Philipp Maurischat zur Abschaffung der Stoffstrombilanzierung. Die Einschätzung von Professor Dr. Friedhelm Taube, Projektleiter am Institut für Pflanzenbau und Pflanzenzüchtung Christian-Albrechts-Universität zu Kiel, geht in eine ähnliche Richtung und möchte ich ebenfalls in Teilen zitieren. Die Bundesregierung stellt Lobbyinteressen der Landwirtschaft über das Gemeinwohl. Anders ist die Abschaffung der Stoffstrombilanzverordnung nicht zu erklären. Mit Bürokratieabbau hat es jedenfalls nichts zu tun, denn das Bürokratiemonster ist die Düngeverordnung, nicht die Stoffstrombilanzverordnung. Dies ist für gute Betriebe nichts anderes als klassisches Controlling. Es gibt keine seriöse wissenschaftliche Institution in Deutschland, die nicht die Stoffstrombilanz als das Instrument fordert, um Stickstoff- und Phosphorüberschüsse auf den Betrieben zu identifizieren und gegebenenfalls zu sanktionieren. Die Evaluation und Weiterentwicklung der Stoffstrombilanzverordnung unter Federführung des Thünen-Instituts belegt dies nachhaltig. Eine Abschaffung der Stoffstrombilanzverordnung kann damit als ein Akt gewürdigt werden, die wissenschaftliche Evidenz bewusst zugunsten von Partikularinteressen weniger negiert. Zum Abschluss möchte ich Dr. Benjamin Leon Budirski, leitender Wissenschaftler in der Arbeitsgruppe Landnutzung und Resilienz, Department Klimaresilienz, am Potsdam-Institut für Klimafolgenforschung in Teilen zitieren, um einen weiteren Wissenschaftszweig hier vertreten zu sehen, und zwar aus der Klimaforschung. Zitat: Der Erfolg der Stoffstrombilanzverordnung scheint ihr zum Verhängnis geworden zu sein. Endlich wurde robust erfasst und begrenzt, wie viel Stickstoff ein Betrieb an die Umwelt verliert. Und trotz der lockeren Grenzwerte hat die Verordnung eine enorm positive Lenkungswirkung für die Umwelt entfacht. Seit ihrer Einführung ist die Menge an Stickstoff, die von landwirtschaftlichen Flächen in die Umwelt gelangt, um fast ein Drittel gefallen. Und das trotz gleichzeitiger stark steigender Wertschöpfung in der Landwirtschaft. Und Zitat weiter, man muss den bürokratischen Aufwand an der Lenkungswirkung messen. Hier schneidet die Stoffstrombilanzverordnung sehr gut ab, auch wenn sie noch weiter verbessert werden könnte. Der größte Aufwand für die Landwirte bestand darin, dass sie sich in diese neue Regelung einarbeiten und ihre Abrechnung entsprechend anpassen mussten. Das ist ja nun bereits geschehen. Der Aufwand, diese Zahlen jedes Jahr zu aktualisieren, ist im Vergleich sehr begrenzt. Wer Bürokratie abbauen möchte, sollte eher die Düngeverordnung entschlacken, nicht die Stoffstrombilanzverordnung streichen. Stickstoff ist weit mehr als nur ein Problem für unser Grundwasser und unsere Seen und Flüsse. Wir haben inzwischen eine ganze Kaskade an Umweltfolgen, die damit zusammenhängen, dass unser Stickstoffkreislauf vollständig außer Rand und Band geraten ist. Hiermit möchte ich das Zitat von Dr. Benjamin Leon Budirski beenden. Seine gesamte Einschätzung, wie auch die Einschätzung der anderen Wissenschaftlerinnen und Wissenschaftler, finden Sie unter sciencemediasender.de. Den genaueren Link finden Sie in der Programmvorschau. Dort finden Sie außerdem die Einschätzung von Professor Dr. Alfons Bahlmann, Direktor des IAMO und Leiter der Abteilung Strukturwandel, Leibniz-Institut für Agrarentwicklung in Transformationsökonomien in Halle-Saale. Sowie Professor Dr. Klaus Dittert, er ist Leiter der Abteilung für Pflanzenernährung und Ertragsphysiologie, Department für Nutzpflanzenwissenschaften Georg-August-Universität Göttingen und wissenschaftlicher Leiter des Instituts of Applied Plant Nutrition in Göttingen.
Wie wir gehört haben, gibt es eine abnehmende Tendenz der Nitratbelastung, die aber in vielen Gebieten immer noch zu hoch ist. Es bedarf daher eigentlich noch mehr Anstrengungen. Doch danach sieht es mit der Novellierung des Düngegesetzes nicht aus. Dabei braucht es nicht nur zum Schutz unserer Gesundheit ambitioniertere Maßnahmen, sondern auch aus finanzieller Sicht. Nun, die EU-Nitratverordnung verpflichtet seit 1991 seine Mitgliedstaaten, das Wasser durch Verunreinigungen durch Nitrat aus der Landwirtschaft zu schützen. Tatsächlich wurde Deutschland bereits zweimal wegen unzureichender Maßnahmen von der EU vor Gericht verklagt. Dabei wurden Strafzahlen in Höhe von 880.000 Euro täglich angedroht. Das sind rund 321 Millionen Euro pro Jahr und damit keine ganz unerhebliche Summe. Das letzte Strafverletzungsverfahren wurde 2023 eingestellt. Aber es ist nicht ausgeschlossen, dass ein weiteres angestrengt wird, wenn es die Nitratbelastung weiterhin hoch bleibt und entsprechende Maßnahmen nicht angegangen werden. Wie gesagt, kommt der Nährstoffüberschuss durch zu viel Dünger, vor allem aus Mist und Gülle. Während die Stoffstrombilanz dazu führte, dass weniger ausgebracht wurde, hat sie jedoch nicht dazu geführt, dass weniger Tiere gehalten werden. Das heißt, die Güllemenge hat sich im Wesentlichen nicht geändert. Wohin ist der Überschuss gelandet? Nun, es gibt sogenannte Güllebörsen, über die überregional Exkremente per LKW oder auch per Schiff in andere Regionen gebracht wird. Das führt nicht nur zu eigentlich nicht notwendigen Transporten, es führt auch dazu, dass antibiotikaresistente Keime verbreitet werden. Von den nicht selten tierschutzwidrigen Haltungsbedingungen, zum Beispiel in dicht besetzten Schweineställen, ganz zu schweigen. Was insbesondere gegen Überdüngung und Gülleüberschuss helfen würde, wäre eine flächengebundene Tierhaltung. Dazu später noch einmal etwas mehr. Doch zunächst schauen wir nochmal auf die Folge von Überdüngung auf Ökosysteme. Nach einer weiteren musikalischen Pause. Und in dieser hören wir Orca-Gesänge, denn wir begeben uns jetzt zwar nicht in die offenen Ozeane, sondern gleich in die Ostsee. Aber auch da gibt es Schweinswale. Und wir hören jetzt zwar keine Schweinswale, sondern Orcas. Aber ein bisschen Meeresrauschen ist auch dabei und stimmt schon mal auf den nächsten Beitrag ein.

Sie hören die Sendung Ökotopia hier bei Radio Darmstadt, heute zum Thema die unsichtbare Gefahr Nitrat, gemeinsam Wasser schützen. Und dieser Titel beinhaltet auch den gleichnamigen Titel einer aktuellen Greenpeace-Kampagne im Bereich Landwirtschaft, nämlich gemeinsam Wasser schützen. Auf mögliche Folgen aufgrund zu hoher Nitratwert in unserem Trinkwasser sind wir bereits zu Beginn eingegangen. Es gibt aber noch einen anderen, nach außen sichtbaren Effekt durch zu viel Nitrat bzw. Düngerüberschüsse. Hier meine ich die Entstehung von sogenannten Blaualgen in Oberflächengewässern. Darauf möchte ich nun etwas näher eingehen, weil diese noch einmal interessante Einblicke in Wechselwirkungen im Naturhaushalt geben. Und zwar, wenn ein intaktes Ökosystem zunehmend aus dem Gleichgewicht gerät. Dazu möchte ich vorab ein paar Bezeichnungen erläutern, weil diese hin und wieder umgangssprachlich genutzt werden und falsche Assoziationen wecken können. Das gilt insbesondere für die sogenannte Blaualge. Bei diesen handelt es sich eigentlich um Bakterien, das heißt Einzeller, und die richtige Benennung ist daher Cyanobakterien. Biologisch gesehen sind es also keine Algen. Aber diese Cyanobakterien können Photosynthese betreiben und sie zählen zu den ältesten Lebewesen des Planeten Erde. Es gibt sie seit rund 3,5 Milliarden Jahren. Während Algen hingegen keine echten Pflanzen sind. Bei ihnen unterscheidet man zwischen Makro- und Mikroalgen, welche als Plankton oder im Sediment oder ein Hartsubstrat vorkommt. Sogenannten Phytoplankton wiederum beschreibt alle im Wasser schwebenden Organismen, die sich nicht nennenswert durch Eigenbewegung im Wasser bewegen können. Wie ihr Name verrät, Phytoplankton ist in der Lage, Photosynthese zu betreiben. Planktonische Cyanobakterien sind ein grundlegender Bestandteil der maritimen Nahrungsnetze und spielen eine wichtige Rolle bei den globalen Kohlenstoff- sowie Stickstoffkreisläufen. Aus dem Gleichgewicht kommen jedoch maritime Ökosysteme und Gewässer, wenn solche Cyanobakterien in großer Zahl auftreten und eine Algenblüte auslösen. Dabei entstehen starke Toxine, also Gifte, welche für ein Gewässerökosystem wie auch für Wildtiere und den Menschen gefährlich werden können, wie ich bereits vorhin aufgezeigt habe. Bei der Algenblüte, wie diese vermehrt in der Ostsee stattfindet, handelt es sich oft um eine Mischung aus Cyanobakterien und verschiedenen echten Algenarten, wie zum Beispiel der Kieselalge. Ihr Wachstum wird meist durch einen hohen Nährstoffeintrag ins Gewässer begünstigt, wie auch durch zunehmend höhere Temperaturen, wie sie vom Klimawandel hervorgerufen werden. Warum ist das so? Hat ein Gewässer normale bis kalte Temperaturen, findet ein vertikaler Wasseraustausch statt. Die temperaturbedingte Trennschicht ist schwach ausgeprägt. So kann sauerstoffhaltiges Oberflächenwasser ins tiefere Gewässer gelangen und ermöglicht es Pflanzen und Tiere, je nach Art, in flachen und tiefen Gewässerregionen zu leben. Entsteht nun durch hohe Temperaturen und hohem Nährstoffgehalt eine flächendeckende Schicht aus Algen an der Wasseroberfläche, ist die temperaturbedingte Trennschicht stärker ausgeprägt. Es findet also nur wenig Sauerstoffaustausch statt. Und es gelangt weniger Licht in tiefe Wasserschichten. Das beeinträchtigt zum Beispiel Seegraswiesen. Wenn die Algen absterben und zu Boden sinken, werden diese dort von Bakterien zersetzt. Dabei verbrauchen die Bakterien viel Sauerstoff, da sie dem Wasser entziehen. Im Gegenzug setzen sie CO2 und Nährstoffe frei. Das wiederum begünstigt erneut das Wachstum von Algen. Da hilft es auch nichts, dass die Algen an der Oberfläche durch die Photosynthese Sauerstoff produzieren. Ist zu wenig Sauerstoff im Gewässer, kippt dieses. In dem Zusammenhang ist auch von Eutrophierung die Rede, wobei das ein Prozess ist, der zuvor vonstatten geht. Das Wort Eutrophierung kommt aus dem Griechischen und bedeutet so viel wie gut nährend, verweist also auf den Nährstoffeintrag aus der Umgebung. Bei größeren Gewässern wie zum Beispiel der Ostsee können sie aufgrund dessen tote Zonen bilden. In diesen Zonen ist der Sauerstoffgehalt so niedrig, dass dort nur sehr wenige Organismen leben können. Die besagte temperaturbedingte Trennschicht ist dort so stark ausgeprägt, dass es zu keiner oder nur sehr geringfügigen Durchmischung von warmem, süßem und sauerstoffreichen Oberflächenwasser mit kälterem, salzigem und sauerstoffarmem Wasser in der Tiefe kommt. Die Ostsee ist für diese Entwicklung, das heißt für das Auftreten von Algenblüten und einer reduzierten Durchmischung von oben und unten liegendem Wasser, besonders anfällig. Die Ostsee ist relativ klein und flach und erhitzt sich 3 bis 4 Mal schneller als der restliche Ozean.
Zudem fließen in sie vergleichsweise hohe Nährstoffmengen, vor allem aus der Landwirtschaft, denn sie ist von viel landwirtschaftlich genutzter Landmasse umgeben. Um sich ein Bild vom Zustand der Ostsee und insbesondere dem Sauerstoffgehalt dort zu machen, hat Greenpeace vom 26. bis 30. Juli 2026 eine Messtour mit dem Forschungssegelschiff Malicia Explorer des Segelsportlers Boris Herrmann durchgeführt. Forschungsraum war die Ostsee von Schleswig-Holstein, genauer gesagt der Flensburger Eckenförde und Kieler Bucht. Bereits bei Werten unter 4 Milligramm Sauerstoff je Liter leiden die Meeresbewohner. Die ersten Messergebnisse aus der Kieler Fjorde zeigten sogar einen Gehalt von unter 2 Milligramm. In einer solchen Umgebung können nur noch Bakterien überleben. Das ist insofern nicht überraschend, das Ergebnis, als dass 90% der Ostsee überdüngt ist, in unterschiedlichen Konzentrationen, mit entsprechenden Auswirkungen, was den Sauerstoffgehalt angeht. Details zu den Messergebnissen finden Sie auf der Greenpeace-Homepage. Den Link dazu finden Sie in der Programmvorschau. Mithilfe von Unterwasserrobotern und Tauchern hat Greenpeace die toten Zonen in bis zu rund 25 Metern Tiefe auch visuell dokumentiert. Statt beispielsweise Seegraswiesen, Miesmuscheln und Seesterne finden sich in diesen Zonen auf dem Grund nur Schlamm, der durch Eisensulfid schwarz gefärbt und der mit sulfidreduzierenden Bakterien bedeckt ist. Die Bilder wurden bereits für eine Aktionswoche genutzt, welche Greenpeace-Gruppen in Eckernförde, Flensburg, Kiel und Lübeck vom 13. bis 20. August mit Infoständen durchgeführt haben. Dabei wurden die Bilder von toten Zonen im Zusammenschnitt mit schönen Bildern von Flora und Fauna gezeigt. Eine wesentliche Ursache für diese toten Zonen sind in die Ostsee eingetragene Nährstoffüberschüsse aus der Landwirtschaft, vor allem Stickstoff und Phosphat, verursacht durch Überdüngung und zu viel Gülle. Das ist kein neues Problem. Obwohl zumindest der Nährstoffeintrag seit den 1980er Jahren gesunken ist, reicht das nicht aus. Zusammen mit anderen Faktoren wie steigende Wassertemperaturen weiten sich die sauerstoffarmen Zonen aus. Die Stoffstrombilanz, durch die Stickstoffüberschüsse und damit eine Überdüngung auf Betriebsebene erfasst worden, hat Alois Rainer, wie berichtet, kurz nach seinem Amtsantritt abgeschafft. Durch das Verursacherprinzip konnten Landwirtinnen und Landwirte, die zu viel düngen, zur Reduktion verpflichtet werden. Stattdessen und auf freiwillige Vereinbarungen zu setzen, ist keine gute Idee. Solche wurden vom Aktionsplan Ostseeschutz angeregt, reichen aber nicht aus, wie Messungen von Greenpeace zeigen. Und zwar im Vergleich mit den bei einer Schiffstour 2018 erhobenen Daten, mit den im Juli erhobenen Daten. Mittlerweile sind 94% der Ostsee eutrophiert, enthalten also zu viele Nährstoffe. Keiner der 48 Ostsee-Küstenwasserkörper erreicht den nach EU-Wasserrahmenrichtlinien geforderten guten ökologischen Zustand. Nur eine andere Zahl. In den letzten 100 Jahren hat sich die Fläche der toten Zonen auf 60.000 Quadratkilometern verzehnfacht. Das bedeutet, dass in Summe ein Gebiet in der Größe des Landes Belgiens zweimal entspricht. Flächen, wo die Bodenfauna und Flora weitestgehend zerstört ist. Im Übrigen können auch andere Ökosysteme unter zu viel Dünger leiden. So sind 70% der in Deutschland gefährdeten Pflanzenarten auf nährstoffarme Böden angewiesen. Die Folge ist, dass sie durch Pflanzen verdrängt werden, denen viele Nährstoffe nichts ausmachen. Das führt zu Artenverlusten nicht nur bei Pflanzen, sondern letztendlich der Folge auch bei Insekten und Vögeln als Teil der Nahrungskette. Um die Ostsee, aber auch unser Grundwasser vor zu viel Nitrat aufgrund Überdüngung zu schützen, muss aus Sicht von Greenpeace das Düngerecht grundlegend überarbeitet werden und hat mit Blick auf die Novelle Forderungen an die Politik formuliert, die zugleich Teil der Lösung für das Problem der Nitratbelastung sind. Ich zitiere die Forderung wortwörtlich. Der Bund muss die Ausweisung der besonders nitratbelasteten Gebiete ohne Verzögerung in einer Verordnung rechtssicher regeln, die von den Ländern dann umgehend umgesetzt wird, damit unsere wichtigste Lebensgrundlage, unser Wasser, geschützt ist. Das Düngerecht muss Nährstoffüberschüsse auf Betriebsebene durch eine Hoftorbilanz verpflichtend sichtbar machen. Um die Überschüsse abzubauen, braucht es die Anpassung der Düngebedarfs- und Grenzwerte an den aktuellen Stand der Wissenschaft. Das heißt, organisch-mineralische Düngung auf maximal 120 Kilogramm Stickstoff pro Hektar. Mit einer Abgabe auf Düngerüberschüsse sollten wirksame und wirtschaftliche Anreize gesetzt werden, die Überdüngung abzubauen.
dritte Forderung, eine Landwirtschaft mit flächengebundener Tierhaltung und bedarfsgerechter Düngung schließt natürliche Kreisläufe und schützt unser Wasser. Damit diese Agrarwende gelingt, braucht es digitale, bürokratiearme Lösungen, die langfristig Planungssicherheit für die bäuerlichen Betriebe bieten. Notwendige Investitionen in modernes Düngemanagement können gefördert und der Abbau der Tierhaltung in viehdichten Regionen finanziell begleitet werden. Beispielsweise durch gezielte Zahlungen an die Betriebe im Rahmen der gemeinsamen Agrarpolitik der EU. Wenn Sie die Forderungen bzw. die Anliegen von Greenpeace unterstützen wollen und sich anschließen wollen, können Sie an der aktuellen Petition teilnehmen. Diese finden Sie unter act.greenpeace.de/wasser-schützen. Zusätzlich können Sie auch an einer E-Mail-Aktion an Abgeordnete der Bundesregierung teilnehmen. Diese Aktion finden Sie unter act.greenpeace.de/trinkwasser-schützen. Des Weiteren bietet Greenpeace die Möglichkeit an, bei einer groß angelegten bundesweiten Rechercheaktion, einer sogenannten Krautrecherche, mitzumachen. Diese läuft von September 2026 für 3 Monate. Ziel ist es herauszufinden, wie stark unser Grundwasser und auch Oberflächengewässer bereits mit Nitrat belastet sind. Dazu kann jeder sich ein kleines Testset bei Greenpeace bestellen. Dies enthält Nitrattestreifen, eine Anleitung, ein Messprotokoll und eine Broschüre. Die Teststreifen geben den ungefähren Nitratgehalt im Wasser an und geben damit eine erste Indikation. Für einen genaueren Wert bedarf es bestimmter Messgeräte. Mehr Informationen zur Kampagne, wo das Testset bestellt werden kann und wie man an genauere Analysen kommt, erfahren Sie auf der Greenpeace-Mitmachplattform Greenwire. Und natürlich auch auf greenpeace.de. Die direkten Links finden Sie in der Programmvorschau zur heutigen Sendung. Des Weiteren können Sie auch an unseren Infostand zur Go Bio Fair Messe am 5. September 2026 auf den Friedensplatz kommen, um mehr Informationen zur Kampagne Gemeinsam Wasser schützen und zu den Mitmachaktionen zu bekommen. Ganz unabhängig davon, also von den Maßnahmen vor allem im Bereich der Düngegesetzgebung, hat auch unsere Ernährungsweise Einfluss, was den Nitratgehalt bzw. die Nitratbelastung beispielsweise in unseren Gewässern angeht. So ist es hilfreich, wenn Sie biologisch erzeugte Lebensmittel bevorzugen. Nicht nur, aber auch bei tierischen Produkten. Unter anderem sehen die EU-Bio-Verordnung und Bioverbände eine flächengebundene Tierhaltung vor. Das reduziert eine Überdüngung ebenso wie beispielsweise der Verzicht auf chemisch-synthetisch hergestellte Stickstoffdünger. Und nebenbei werden natürlich beispielsweise auch Pestizide nicht eingesetzt, was in Summe eine positive Bilanz auch mit Blick auf den Umweltschutz bietet. Damit neigt sich die heutige Sendung mit dem Thema Die unsichtbare Gefahr Nitrat, gemeinsam Wasser schützen, dem Ende entgegen. Wenn Sie die eine oder andere Information noch einmal nachlesen wollen, die wesentlichen Quellen der heutigen Sendung waren die Homepage von Greenpeace Deutschland unter greenpeace.de sowie die Mitmachplattform greenwire.greenpeace.de, Wikipedia und das Science Media Center sowie verschiedene weitere Quellen, die Sie dann direkt in der Programmvorschau zur heutigen Sendung nachlesen können und dort dann auch die direkten Links finden. Die Programmvorschau finden Sie entweder auf radiodarmstadt.de oder schauen Sie gerne auf unsere Homepage vorbei von der Greenpeace-Ortsgruppe Darmstadt unter https://greenwire.greenpeace.de/greenpeace-darmstadt. Redaktionsschluss dieser Sendung war der 18. August 2026. Abschließend habe ich noch einige Punkte in eigener Sache. Wenn Sie die Greenpeace-Ortsgruppe hier in Darmstadt einmal persönlich kennenlernen bzw. bei uns aktiv werden wollen, nehmen Sie gerne mit uns Kontakt auf. Entweder telefonisch unter der 0157 845 48656 oder per E-Mail an info@darmstadt.greenpeace.de oder neu@darmstadt.greenpeace.de. Gerne können Sie auch zu unserer Schnupperstunde kommen. Diese findet in den Räumen von Radio Darmstadt am Scheubenplatz 12 statt. Der monatliche Termin, in der Regel der dritte Dienstag im Monat, wird über unsere Homepage und Instagram-Kanal bekannt gegeben. Weitere Mitmachaktionen neben den heute in der Sendung genannten sind zum Beispiel Petitionen, die Greenpeace gestartet hat. Und diese finden Sie, also die aktuell gültigen, finden Sie unter https://greenwire.greenpeace.de/alle-petitionen.
Vom Mikrofon verabschiedet sich Sandra. Ich danke Ihnen fürs Zuhören und Ihr Interesse und würde mich freuen, Sie auch das nächste Mal als Zuhörende begrüßen zu dürfen, wenn es wieder heißt Ökotopia, das Umweltmagazin für Darmstadt, hier bei Radio Darmstadt, immer am ersten Dienstag des Monats. Und in verbleibenden Minuten hören wir Musik, und zwar von David Huhn mit seinem Titel Ans Meer. Das Lied ist auf der CD Compilation 2010 erschienen, die von Greenpeace herausgegeben wurde, und zwar zum 30-jährigen Jubiläum von Greenpeace Deutschland.

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0: Einen wunderschönen guten Abend und herzlich willkommen zu der September-Ausgabe der Jazzszene Darmstadt. Ich hoffe, ihr habt alle den heißen Sommer überstanden und freut euch jetzt auf etwas kühlere Tage im September. Mein Name ist Sergei Penner und ich begleite euch heute durch das Programm. Den Anfang machen wir am 4. September mit dem Schader Festival 2026, wo Darmstadt eine Listening Session zum Festival beiträgt. Einen Tag lang greifen wir gemeinsam nach den Sternen. Das Schader Festival beginnt um 11 Uhr und geht in Kooperation mit der World Design Capital Frankfurt Rhein-Main 2026 in die zweite Runde. Das Jazzinstitut Darmstadt trägt mit einer Listening Session zum Festival bei. Jazz ist vor allem Live-Musik. Doch viele prägende Künstlerinnen sind heute nur noch auf Aufnahmen zu erleben. Sie gemeinsam anzuhören und über Musik, Entstehungskontext und ihre gesellschaftliche Bedeutung ins Gespräch zu kommen, schafft ein Gemeinschaftserlebnis, das weit über das bloße Abspielen einer Platte hinausgeht. Ausgehend von der Ausstellung Voices of Change, politische Ausdrucksformen im Jazz, die kürzlich im Jazzinstitut Darmstadt gezeigt wurde, werden ausgewählte Beispiele aus der Jazzgeschichte gehört und diskutiert über Musik als Ausdruck, Haltung und Resonanzraum ihrer Zeit. Das Ganze findet statt im Schader Forum in der Goethestraße 2 in Darmstadt am 4. September in der Zeit von 14 bis 15 Uhr. Ebenfalls am 4. Dezember, jedoch etwas später in der Zeit von 19.30 Uhr bis 22 Uhr in der Konzertreihe Live Jazz in der Stadtkirche Darmstadt an der Stadtkirche 1 spielt in der Reihe Live Jazz Chris Hopkins. Glücksmusik für wache Hörer. Kaum zu glauben, aber diese Musik, raffiniert in den Arrangements, elegant, beiläufig und beseelt gespielt, hat das Zeug dazu, den Fan des Jazz von gestern genauso glücklich zu machen wie den des Jazz von morgen. Chris Hopkins, international aktiver Jazzpianist, Altsaxophonist, Komponist, Arrangeur, Bandleader, Workshop und Universitätsdozent, wurde 1972 in Princeton geboren. Gleichermaßen versiert an Piano und Altsaxophon, zählt er zu den meistbeschäftigten Künstlern der internationalen Jazzszene.

Zeitgleich neben dem Live-Jazz in der Stadtkirche spielt in der Agora am Ostbahnhof der Blaue Bereich, a.k.a. Bülent Artist Trio. Der Blaue Bereich spielt Modern Jazz mit folkloristischen Anklängen. Neben eigenen Kompositionen gehören Stücke von europäischen und amerikanischen Jazzmusikern wie zum Beispiel Louis Sklavis und Charles Mingus zum Repertoire. Bülent Artist, der schon über 80 Mal die Sonne umrundet hat, ist eine lebende Legende der Frankfurter Musiklandschaft und weiterhin voller Energie. Der in Ankara geborene Schlagzeuger erlebte vor vielen Jahren Albert Mangelsdorf bei einem Auftritt in Istanbul und beschloss daraufhin, nach Deutschland zu kommen. Er tourte zuvor schon durch Europa und spielte bereits 1968 mit Don Cherry in Schweden bei den Summer House Sessions, die 2023 endlich auf CD dokumentiert wurden. In Frankfurt wurde er zu einem wichtigen Eckpfeiler der Szene und arbeitete unter anderem mit Heinz Sauer, Christoph Lauer, Bob Degen, Harry Petersen und Alfred Hart zusammen. Mit Jürgen Wuchner verband ihn eine langjährige musikalische Partnerschaft in vielen Projekten. Gitarrist Michael Bernschneider ist dagegen seit vielen Jahren in der Frankfurter Jazzszene aktiv und spielte unter anderem mit Jürgen Wuchner, Natalia Karmasin und Thomas Langer. Er wird auch bei einigen Stücken die chromatische Mundharmonika zu Gehör bringen. Und als dritter im Bunde Chris Rücker, ein stilistisch vielseitiger Kontra- und E-Bassist. Er spielt bei Nachttierhaus und der Karma Jazz Group, mit der er auch das Jazz-Arbeitsstipendium der Stadt Frankfurt erhielt. Konzentriert hat er beim Deutschen Jazzfestival in Frankfurt und in der Alten Oper. Die Band könnt ihr erleben im Agorambas Ostbahnhof am 4. September in der Zeit zwischen 20 und 22.30 Uhr in der Erbacher Straße 89 in Darmstadt. Wer die Wahl hat, hat die Qual. Denn ebenfalls am 4. September tritt die Band 4 on Jazz im Gewölbekeller und am Jazzinstitut in der Bessunger Straße 88D in der Zeit von 20.30 Uhr bis 23 Uhr. Wer ist 4 on Jazz? Das ist ein Jazzquartett aus dem Raum Darmstadt. Spielfreude, Musikalität und Impulsivität stehen im Vordergrund und sollen die interpretorische Vielseitigkeit des Jazz neu vermitteln. Basierend auf diversen Jazzklassikern werden neue Linien gezeichnet und Spielräume ausgelotet. Um die Saxophonistin Anke Schimpf gesellen sich Udo Brenner am Kontrabass, Christoph Kühnel als erfahrener Mann an den Tasten und dem großartigen Schlagzeuger Giovanni Giulino. Anke Schimpf ist seit vielen Jahren in der Darmstädter Musikszene in unterschiedlichsten Formationen aktiv. Als Sister City Delegate war sie stellvertretend für die Stadt Darmstadt in San Antonio, Texas und in Graz für dortige Konzerte eingeladen. Lange Zeit war sie mit Black and White Coop, Funk M.O.B. und den Besidos auf Konzerttour. Mehrere Jahre leitete sie die Band des Jazzfördervereins Outline. Mit The Art of Jazz-Entertainment und Sex of Ford spielt sie im großen Umkreis der Veranstaltungen aller Art. Udo Brenner ist fester Bestandteil der Darmstädter Musikszene. Langjährige Konzerttätigkeit im unterschiedlichsten musikalischen Formationen, unter anderem Bassist des Darmstädter Big Band, bei Stefanie Wagners Quinch, Theater- und CD-Produktionen und so weiter. Seine Erfahrung und Musikalität machen ihn zu einem Juwel in jeder Formation. Christoph Kühnel spielt seit seinem 8. Lebensjahr Klavier. Verschiedene Formationen führten ihn durch diverse Stilrichtungen. Unter anderem spielte er bei den Musical Tommy in Offenbach, im Tigerpalast, im Varieté Pegasus, bei zwei Tatorts mit Konrad Beikircher, in diversen Darmstädter Staatstheaterproduktionen und eigenen Bands. Seit vielen Jahren aktiv in der Darmstädter Musikszene, insbesondere im Bereich Jazz.
Giovanni Giulino ist eine Legende im Frankfurter Raum. Seit vielen Jahren ist er einer der routiniertesten und vielseitigsten Schlagzeuger, der sich in allen Stilrichtungen zu Hause fühlt und mit Leichtigkeit, Technik, Geschmack und Gefühl alles anzubieten hat, was ein Jazzquartett in der Rhythmusgruppe benötigt. Bereits am Freitag, den 5. September, gibt es die nächste Band in der Reihe Live Jazz, wie immer in der Stadtkirche in Darmstadt in der Zeit von 19.30 Uhr bis 22 Uhr am Samstag, dem 5. September. Und zwar spielt Hladek Ambach Hladek Jantschew in einem Crossover-Projekt namens Free for Change mit Stücken des Darmstädter Gitarristen Stefan Hladek, Absolvent der Akademie für Tonkunst Darmstadt und der Royal Academy of Music London. Er war 18 Jahre lang der kreative Kopf des renommierten Barrio-Gitarrquartett und präsentiert nun in der Stadtkirche Darmstadt gemeinsam mit Catherine Ambach an der Querflöte, Kalin Jantschew Gitarre und Quintbass und seinem Bruder Alexander Hladek Drums, Percussion und Vibraphon eigene Kompositionen aus dem Debütalbum Free for Change sowie jazzige Adaptionen klassischer Stücke von Johann Sebastian Bach bis Manuel de Falla, gewürzt mit farbig temperamentvollen Arrangements bulgarischer Volksmusik von Kalin Jantschew. Ergänzt wird das Programm mit Stücken von Roger Eno und Tigran Hamasyan. Gemeinsam inszenieren die Musiker mit akustisch-kammermusikalischer Finesse in wechselnden Besetzungen von Duo bis Quartett eine weit gefächerte klangliche Variationsbreite, die sich stilistisch zwischen europäischer Klassik, Weltmusik und zeitgenössischem Jazz bewegt. Eine Vorliebe für schräge Taktarten, druckvolle Rhythmik, fantasievolle Improvisation und subtile Dynamik zeichnen das Ensemble aus. Ebenfalls am Samstag, dem 5. September in der Zeit von 20.30 Uhr bis 23 Uhr tritt in der Reihe unter dem Zeichen Merck Jazz Lights Carmen Sousa im achteckigen Haus in der Mauerstraße 17 in Darmstadt. Die portugiesische Komponistin, Sängerin und Instrumentalistin Carmen Sousa ist in den letzten Jahren zweifelsfrei zu einer der wichtigsten Weltmusikkünstlerinnen und gefragtesten Jazzsängerinnen geworden. Die Klarheit und Direktheit der Klangfarbe ihrer Stimme vermittelt ein unmittelbares Gefühl von Lebendigkeit.

Am Donnerstag, den 10. September in der Zeit von 19.30 Uhr bis 22.30 Uhr heißt es Irische Sphinx Bartons Kollektiv. Und zwar das Ganze im Pauls Kulturraum in der Oberstraße 20 in Darmstadt-Eberstadt. Der Eberstädter Bürgerverein und Pauls Kulturtraum laden zu einem lauen und launigen Sommerabend in die Geibelsche Schmiede ein. Auf dem Programm stehen Jazzstandards, Balladen sowie bekannte Songs aus Pop und Soul. Das Barton Collective mit Andreas Schlosserek, Norbert Paul, Nicky Maiden, Wolfgang Kritter und Christoph Gräbener präsentiert zeitlose Jazzstandards im Stil von Frank Sinatra, einfühlsame Balladen bis hin zu groovigen Songs von Sting oder Joe Cocker. Eberst Sphinx, der Titel ist Programm und verspricht einen beschwingten Sommerabend mit viel guter Laune. Das Konzert findet im Garten bzw. Hof der Geibelschen Schmiede statt. Bei Regen wird die Veranstaltung in den Innenraum verlegt und die Bewirtung übernimmt gerne der Eberstädter Bürgerverein. Erlaubt sei an dieser Stelle auch ein Verweis auf die Auftritte von dem lokalen Musiker Marian Kleebaum. Und zwar am Donnerstag, den 10. September im Whiskykoch in Darmstadt ab 19 Uhr. Am Samstag, den 12. September im Fall Lab Darmstadt während der Watzemusiknacht um 19 Uhr. Samstag, den 19. Dezember im Café Lotte in Darmstadt ab 16 Uhr und am Samstag, den 26. September ab 20 Uhr im CU Café in Darmstadt. Die Musikreihe Live Jazz geht weiter am 12. September, einen Samstag in der Zeit von 19.30 bis 22 Uhr, wie immer in der Stadtkirche Darmstadt. Am 12. September mit Azulia. Mit klanglicher Sensibilität und unverwechselbarem Ensemblegeist vertont das internationale Quartett Azulia Lyrik, die bewegt und Hoffnung schenkt. Nach dem Programm zu Wilfried Owen widmet sich die Band nun Rainer Maria Rilke. Zum 100. Todesjahr im 2026 präsentiert Azulia ausgewählte Gedichte in kammermusikalisch feiner, tief empfundener Musik. Sophie Tassignon im Gesang und Komposition, Susanne Volk am Altsaxophon, Klarinette, Gesang, Lothar Ohlmeier an der Bassklarinette, Sopransaxophon und Andreas Welti am Kontrabass schöpfen aus einer gemeinsamen Sprache jenseits gängiger Jazzklischees. Azulia steht für kluge Arrangements, transparente Texturen und ein tiefes Gespür für Poesie. Ohne Schlagzeug, dafür mit Raum für feinsinnige Interaktionen, wird Rilkes Sprache neu hörbar. Fragil, leuchtend und voller Resonanz am 12. September in der Stadtkirche Darmstadt.

0: Währenddessen heißt es am 12. September im achteckigen Haus an der Mauerstraße 17 in Darmstadt Watzmusik nach Get Ready. Dabei geht es vor allem Oldies aus Pop, Rock, Soul, Latin und Jazz, speziell arrangiert für eine Band mit außergewöhnlicher Besetzung. 3 Sängerinnen und Sänger, 3 Saxophone und die Rhythmusgruppe bestehend aus Gitarre, Bass, Keyboard und Schlagzeug. Am 12. September ab 20:30 im achteckigen Haus in Darmstadt. Etwas Besonderes gibt es zu sehen am 17. September, das ist ein Donnerstag, in der Zeit von 18 bis 20 Uhr im WDC-Pavillon im Carré. WDC steht für das World Design Capital, Frankfurt Rhein-Main. Dort gibt es nämlich eine Filmvorführung mit anschließendem Gespräch Dream Baby Dream. 60 Berliner Akteurinnen, darunter Kinder, Jugendliche, Erwachsene sowie Künstlerinnen aus unterschiedlichen Disziplinen, erkunden im experimentellen Kurzfilm Dream Baby Dream durch Musik, Bewegung und Poesie zentrale Fragen unserer Gegenwart. Die Suche nach Heimat und Zugehörigkeit, das Spannungsfeld zwischen Traum und Utopie und die Spuren von Traumata in Berlins migrantischen Gemeinschaften. Das Projekt wurde im Herbst 2025 von einem 10-köpfigen Creative Team entwickelt und während der Jazz Community Week in Berlin gedreht. Der preisgekrönte Film, in Länge ca. 21 Minuten, feierte im April 2026 seine Premiere in Washington D.C. und wurde seitdem bei Screenings auf Musik- und Filmfestivals im In- und Ausland gezeigt. Nun im World Design Capital Pavillon in Darmstadt. Die künstlerische Leiterin des Jazzfests Berlin ist anwesend und stellt den Film und das Projekt im Gespräch mit der Direktorin des Jazzinstituts Darmstadt, Dr. Bettina Bohle, vor.
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0: Hier ist Radio Darmstadt mit der Sendung Jazzszene. Sie ist eine Sendung der Kulturredaktion. Sie können uns live im Internet unter live.radiodarmstadt.de empfangen oder über DAB+. Sie können gerne persönlich bei uns vorbeikommen am Steubenplatz 12 oder unter der Hotline 06151 87000 anrufen. Ich vertrete an dieser Stelle den Jazzförderverein und das Programm wird zusammengestellt unter Mithilfe des Jazzkalenders, den Sie auch auf der Seite des Jazzinstituts Darmstadt online abrufen können. Im achteckigen Haus am 17. September in Darmstadt gibt es wie so oft eine Jam-Session mit Johnny's Jazz Collection, veranstaltet vom Jazzclub Darmstadt e.V., wie immer monatlich im achteckigen Haus. Die Session wird von Johnny's Jazz Collection eröffnet und moderiert. Interessierte Instrumentalistinnen und Sängerinnen sind danach eingeladen, in lockerer Atmosphäre Jazzstandards zu spielen und dazu zu improvisieren. Der Spaß am gemeinsamen Musizieren, sich kennenlernen und ausprobieren steht dabei im Vordergrund. Gäste und Zuhörer sind herzlich willkommen. Das Nino Wenger Quartett spielt ebenfalls im achteckigen Haus in Darmstadt in der Mauerstraße 17 am 19. September von 20.30 Uhr anfangend. Wer ist Nino Wenger? Er ist ein Saxophonist und Komponist aus Zürich, der sich als vielseitiger und kreativer Musiker etabliert hat. Bekannt durch seine Zusammenarbeit mit renommierten Künstlern wie Chris Cheek, Rich Perry, Alan Ferber, George Rossi, Guillermo Klein und F. Pietro trifft er regelmäßig im Swiss Jazz Orchestra und im Zürich Jazz Orchestra auf.

Im Rahmen des Hessischen Jazzpodiums 2026 tritt das neue Trio Serendipity am 24. September im Gewölbekeller und am Jazzinstitut in Bessunger Straße 88D auf. Im neuen Trio Serendipity arbeiten die Berliner Bariton-Saxophonistin Almut Schlichting, der Darmstädter Pianist Uli Partheil und der Schlagzeuger Jörg Fischer aus Wiesbaden mit den Kompositionen des Darmstädter Bassisten und Komponisten Jürgen Fuchner. Serendipity ist die Kunst, glückliche Zufälle zu erkennen und kreativ zu nutzen. Ein Leitmotiv in Wuchners Leben, fortgeführt in der Entstehung dieser Band. Im November 2025 fanden sich die drei Musikerinnen das erste Mal zusammen. Eingeladen vom Jazzinstitut Darmstadt verbrachten sie eine intensive und sehr erfolgreiche Proben- und Konzertwoche und spielten drei ausverkaufte Konzerte vor begeistertem Publikum. Wuchners Kompositionen lassen den Musikerinnen viel Spielraum zwischen konkreten Grooves, lyrischen Melodien und abstrakten Klangwelten. In diesem Sinne gehen auch Schlichting, Partheil und Fischer mit dem Material um. Partheils und Fischers langjährige praktische Erfahrungen aus der Zusammenarbeit mit Wuchner und Almut Schlichtings kraftvoller Sound und Spaß am Groove passen hervorragend zu dieser Musik. So bringt das Trio die Kompositionen lebendig, vielfältig, mit Energie und Spielfreude auf die Bühne, verbindet Musikgeschichte mit Gegenwart und erschafft einen eigenen neuen Kosmos. Am Freitag, dem 25. September, erneut in der Reihe Live Jazz, spielt das Nathan Ott Quartett in der Stadtkirche Darmstadt. Nathan Ott ist ein Drummer, der Räume schafft und klangmalerisch fein schattierte Szenerien kreiert. Eine feste Größe der europäischen Jazzszene. In seinem Quartett trifft er auf Christoph Lauer, prägende Stimme der NDR Big Band und Klangforscher jenseits stilistischer Grenzen. Im Dialog mit der argentinischen Saxophonistin Camilla Nebia und dem dänischen Bassisten Jonas Westergaard entsteht eine eng kommunizierende, atmosphärisch dichte Musik, fähig zu allen Steigerungen, ohne je die Bodenhaftung zu verlieren. Ein hochintensives Live-Erlebnis. Am 25. September in der Zeit von 19:30 bis 22 Uhr in der Stadtkirche Darmstadt.

Währenddessen tritt im Agora am Ostbahnhof das Duo John Stowell und Norbert Dümmling am 25. September auf. Musik als Zwiegespräch, frei, offen und voller Wärme. Das transatlantische Duo mit John Stowell aus den USA an der Gitarre und Norbert Dümmling aus Deutschland am Kontrabass erschafft einen Klangraum, der zugleich filigran und kraftvoll ist. Mit überraschenden Interpretationen von Jazzstandards und eigenen Kompositionen laden sie das Publikum zu einem intimen, harmonischen Hörerlebnis ein. Wie zwei Stimmen im nächtlichen Gespräch verweben John Stowell und Norbert Dümmling ihre Klänge zu einer Musik, die atmet, fließt und berührt, zart, überraschend und friedvoll. Im Rahmen des Darmstädter Jazzherbst 2026 treten in der Bessunger Knabenschule in der Ludwigshöhstraße 42 in Darmstadt Gold, Raymond und Kugel auf. Ein Doppelkonzert mit Pozzalozza XL. Robbie Glott, der in Darmstadt bestens bekannte Kölner Bassist Christian Raymond und Schlagzeuger Klaus Kugel arbeiten seit Jahrzehnten mit dem Who is Who der internationalen Jazzszene zusammen und erregten immer wieder weltweit Aufmerksamkeit durch internationale Projekte, Konzerte und CD-Veröffentlichungen. Die 2024 veröffentlichte CD des Trios No Toxic wurde weltweit von der Fachpresse hochgelobt. Der dänische Journalist Ivan Roach schrieb, das Faszinierendste an der Musik des Trios sei ihre Textur und Leichtigkeit, ihre Luftigkeit und raffinierte Räumlichkeit. Danach geht es weiter mit dem Tentett Pozzalozza XL. Wenn es heißt, was ist Jazz und was kann Jazz sein? Die erste Frage muss nicht notgedrungen mit der zweiten verknüpft sein, aber die Berliner Saxophonistin Silke Eberhardt beantwortet mit ihrer extra großen Band Pozzalozza und ihrem neuen Programm Amoebas Dance beide Fragen auf einmal. Ihre Antworten sind komplex und dennoch gehen sie ohne Umwege ins Ohr und bleiben im Kopf haften. Die Musiker bei dem genannten Tentett gehören zur Speerspitze der derzeitigen kreativen Jazzszene von Berlin und sind in ihrer Ballung zugleich Programm. Nur mal kurz aufgezählt, Silke Eberhardt am Altsaxophon, Jürgen Kupke an der Klarinette, Uli Kempendorf am Tenorsaxophon und Klarinette, Nikolaus Neuser an der Trompete, Gerhard Schössel an der Posaune, Johannes Fink am Cello, Taiko Saito am Vibraphon, Antonis Anisegros am Klavier, Igor Spalatti am Bass und Kai Lübke am Schlagzeug. Es handelt sich nämlich ausschließlich um Musikerpersönlichkeiten, die sich durch eine markante Signatur auszeichnen und diese auch dann in selbstbewusster Zurückhaltung behaupten, wenn sie sich in einem größeren Kontext einordnen. So wirken solistische Exkurse nicht wie Alleingänge, sondern erscheinen als gruppendienliche Glanzlichter in einem kollektiven Prozess. Silke Eberhardt dagegen ist eine feindselige Mittleren zwischen verschiedenen Aggregatzuständen aus Vergangenheit und Gegenwart, Sendern und Empfängern, wie auch den Intentionen und Obsessionen von 10 Individualisten, die sie zielgerichtet in ihren Kompositionen vereint. Unaufdringlich und mit bemerkenswertem Einfühlungsvermögen stellt sie Spielfreude über Intellekt sowie Demut und Respekt vor dem Material über virtuosen Exhibitionismus. Es ist schon durchkomponierte Musik, aber es ist immer alles erlaubt und kann immer alles passieren, erklärt sie fröhlich. Eberhardts Stärke beruht auf ihrer Unvoreingenommenheit. Wenn man diese Musik Free Jazz nennen will, dann nicht wegen ihrer strukturellen, sondern aufgrund ihrer inneren Freiheit. Sie erhebt sich nicht über andere Musikformen, sondern bleibt mit den 20 Beinen der beteiligten Musiker auf dem Boden des Alltags. Und genau mit dieser Haltung beantwortet sie nicht nur die Frage, was im Jahr 2026 Jazz ist, sondern was er darüber hinaus auch noch so sein kann.

0: Am Samstag, den 26. September, findet um 19 Uhr die Verleihung des Hessischen Jazzpreises statt. Der mit 10.000 Euro dotierte Hessische Jazzpreis 2026 geht an den langjährigen Musikchef und Jazzkritiker der FAZ sowie Autoren vielzähliger Biografien und Herausgeber diverser Sammelbänder zur Jazzgeschichte, Wolfgang Sandner. Aus der Begründung des Hessischen Ministers für Wissenschaft und Forschung, Kunst und Kultur Timon Gremmels: Wolfgang Sandner hat mit seinem feinen Gespür für Klang und seinem kritischen Blick den Diskurs insbesondere zum Jazz über viele Jahrzehnte geprägt. Es ist seinem Schreiben zu verdanken, dass die Gattung Jazz auch hierzulande als eine der wichtigen zeitgenössischen Musikgenres betrachtet wird. Sein Engagement sorgte dafür, dass die Traditionslinien des Jazz als wissenschaftlich relevant und die Arbeit der Musikerinnen und Musiker als innovationsfördernd wahrgenommen werden. Ich freue mich, Wolfgang Sandner als Ausnahmeerscheinung des Qualitätsjournalismus für seine besonderen Verdienste um den Jazz mit dem Hessischen Jazzpreis 2026 auszuzeichnen. Die Verleihung des Preises mit kurzer Lesung des Preisträgers und der Laudatio findet im Vorlauf zum Doppelkonzert von Müller und Mahal Modern und Folsom X im Rahmen des Darmstädter Jazzherbstes 2026 in der Bessunger Knabenschule statt, am 26. September ab 19 Uhr. Und wie schon angemerkt, geht das nach der Verleihung weiter mit einem Doppelkonzert in der Bessunger Knabenschule am 26. September. Einerseits mit Müller und Mahal Modern und Folsom X. Präsentiert wird die erste Kollektion von Bearbeitungen ausgewählter feinster Stoffe bzw. Stücke aus der Bop- und Jazz-Tradition in moderner Fasson bzw. zeitgemäßem Arrangement. Für die grobstoffliche Drecksarbeit am Bass und Schlagzeug empfehlen sich Benjamin Lehmann und Uli Jennissen. Designt bzw. gespielt wird diese Form von gehobenem Jazz im zeitgenössischen Prenzlauer Berger Duktus. Unnachahmlich sexy und clever. Neben der Schöpfung von musikalischem Hochgenuss versteht sich die Band also auch als Beleuchter des historisch zu gering beobachteten Konglomerats von Musik, dem inneren Kampf um Mode, der äußeren Präsentation. Und im Anschluss nach diesem sehr interessant klingenden Duo folgt auch schon Folsom X. Die Idee dafür entstand vor langer Zeit durch die Rhythm Section einer anderen Band, nämlich Alpine Aspects mit Bass, Tuba und Drums, sowie aus meinem langjährigen gemeinsamen Musizieren mit meinen Freunden aus Philadelphia, Jamaladin Takuma und Rick Giannacon, berichtet der Wiener Saxophonist Wolfgang Pushing. Inspiriert durch die Musik von Pushings Freunden aus Philadelphia und aus der Tradition des Funk von Ornette Coleman's Harmolodic System entstand ein musikalischer Kosmos, in dem die Grenzen sich auflösen und einem neuen Raum fern jeglicher Stilfragen schaffen. Seine Kompositionen sprühen von mitreißender Vitalität und purer Musikfreude. Pushnik, der mit seinem eloquent gegliederten Spiel auf dem Altsaxophon, einem Ton voller Lebenslust, reflektiert über Ornette Coleman und den Blues genauso selbstverständlich, wie er diverse volksmusikalische Melodik aushört. Nun freut er sich in der neuen Quartettbesetzung sehr auf das Zusammenspiel mit John Sass an der Tuba sowie Reinhard Winkler an den Drums, zwei langjährige Begleiter und Musiker der Extraklasse. Und dazu noch die Cellistin Asia Walczyk. Es wird ein wirklich spezieller Sound. Das Ganze im Rahmen eines Doppelkonzerts im Rahmen des Hessischen Jazzpodiums bzw. Darmstädter Jazzherbst 2024 in der Bessunger Knabenschule Ludwigshöhestraße 42 in Darmstadt am 26. September ab 21.30 Uhr. Den musikalischen Jazzabschluss im September macht die ungarische Band Söndergö, und zwar in Agora am Ostbahnhof am Montag, den 28. September ab 20 Uhr. Der archaische Charakter traditioneller Musik, die Raffinesse klassischer Kompositionen, die Energie des Rock und die Reinheit von Bartoks Denken prägen die ungarische Band Sönergö. So ist sie eine der aufregendsten, innovativsten und erfolgreichsten Bands der internationalen Weltmusikszene. Als Sönergö vor mehr als einem Vierteljahrhundert gegründet wurde, waren die Mitglieder noch Kinder und wuchsen praktisch gemeinsam mit der Band auf. 4 der 5 Mitglieder entstanden derselben Musikerfamilie. 3 Brüder und ein Cousin, dazu Abel Dennis am Bass. Ihr spirituelles Rückgrat bildet das legendäre Vujic-Ensemble, das seit fast 50 Jahren authentische südslawische Volksmusik spielt. Väter und Onkel sowie weitere Musiker der Familie Eredic. So begann, ganz im Sinne von Zoltan Kodalis Idealen, die musikalische Erziehung der Söndergö-Mitglieder 9 Monate vor ihrer Geburt. Das Jahr 2024 markierte einen entscheidenden Wendepunkt in Söndergös künstlerischem Schaffen. Die Band veröffentlichte das wegweisende Album Guess mit dem international gefeierten Jazz-Saxophonisten Chris Potter. 2025 veröffentlichte die Band das zweite Album XXX und tourte ausgiebig durch Europa und Japan, unter anderem mit einem Auftritt bei der Weltausstellung in Osaka. Das vergangene Jahr endete mit einem ausverkauften Konzert in Budapest als Teil einer dreiteiligen, kuratierten Residenz, die Söndergös musikalische Kernidentitäten widerspiegelt. Folk, Klassik und Jazz. Die Reihe umfasste Zusammenarbeit mit herausragenden Gastkünstlern, darunter Marta Sebastian, dem Balanechko Quartett, sowie Michael Lee, Chris Bullock und Jay Lennings von Snarky Puppy, ein Ausdruck der genreübergreifenden musikalischen Vision der Band. Im Herbst 2026 wird Söndergö eine Auswahl an Aufnahmen aus dieser Residenz als Live-Album in Residenz at Müpa veröffentlichen. Nach bald 3 Jahrzehnten definiert Söndergö südslawische und balkanische Musiktraditionen weiterhin neu. Nicht als unveränderliches Erbe, sondern als lebendige, sich stetig weiterentwickelnde Inspirationsquelle. Und das war die Sendung Jazzszene, eine Sendung der Kulturredaktion. Am Mikrofon war Serge Penner und ich sage ciao, bis zum nächsten Mal.
1: Tschüss. Schade, dass ihr schon wieder geht. Ist es denn schon wirklich so spät? Na dann lebt wohl. Grüßt alle Freunde von uns. Tschüss. Nett von euch, dass ihr heute kamt, dass ihr euch die Zeit einmal nahmt. Hat sich gelohnt, kommt gut nach Hause. Nach diesen arbeitsreichen Tagen war es doch wieder einmal schön,

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3: Herzlich willkommen zu Langsamfahrt. Wart ihr schon mal in Berlin? In Berlin gibt es ja die Möglichkeit, mit der Bahn einmal im Kreis zu fahren. Gibt es eine S-Bahn, die Ringbahn, zwei Linien, eine fährt im Uhrzeigersinn, eine fährt gegen den Uhrzeigersinn, einmal rund, dauert etwa eine Stunde und man sieht schon eine ganze Menge von der Stadt. Und jetzt gibt es in Berlin aber auch einen Museumsbahnverein, der Stadtrundfahrten auf der Ringbahn mit einem Dampfzug anbietet. Und den stellen wir heute in der Sendung einmal vor. Aber zuerst sprechen wir noch über ein ganz anderes Thema. Das deutsche Schienennetz ist nämlich in einigen Abschnitten überlastet. Insbesondere die Knoten sind zu voll. Und jetzt gibt es immer mal wieder die Forderung, einzelne Nahverkehrszüge gezielt ausfallen zu lassen, um das Netz zu entlasten. Doch bringt das überhaupt so viel? Wie groß ist das Problem eigentlich? Und wenn wir uns das Ganze jetzt nochmal unter einem ganz anderen Hintergrund anschauen, dass bald ein neuer privater Anbieter von Fernverkehrszügen in Deutschland kommen soll, verdrängt dieser dann Nahverkehrszüge? Dr. Matthias Stoffregen von MoFair e.V. spricht heute mit uns über das überlastete Schienennetz. Aufmerksam geworden bin ich auf ihn auf dem Deutschen Nahverkehrstag 2026 in Koblenz. Da hat er nämlich genau darüber einen Vortrag gehalten. Der Interessensverband MoFair setzt sich für transparente und faire Rahmenbedingungen im deutschen Eisenbahnwettbewerb ein. Mitglied sind einige private Bahnunternehmen. Noch ein kleiner Hinweis, ihr hört die Radiovariante von Langsamfahrt. 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Eine Folge dauert gerne mal länger als eine Stunde und erscheint etwa alle zwei Wochen. Fürs Radio muss ich die Interviews zum Teil manchmal deutlich zusammenkürzen, übrigens auch heute. Wenn ihr euch für die Welt der Eisenbahn interessiert, dann verweise ich euch gerne an den Podcast. Es gibt nämlich auch immer wieder Folgen, die es gar nicht ins Radio schaffen. Den Podcast gibt es auf langsamfahrt.de und überall da, wo es Podcasts gibt. Ich spreche mit Dr. Matthias Stoffregen von MoFair. Guten Tag.
4: Guten Tag.
3: Wir sind auf dem Deutschen Nahverkehrstag in Koblenz und Sie hatten hier einen Vortrag gehalten, den ich sehr interessant fand. Zum Thema auch Generalsanierungen und die Strecken sind eigentlich total überlastet und eigentlich sind viel zu viele Züge auf dem deutschen Schienennetz unterwegs und vielleicht müsste man den einen oder anderen Zug mal rausnehmen, aber wir fangen erstmal vorne an, wie überlastet ist denn das deutsche Schienennetz?
4: Also wenn man das gesamte Netz sich betrachtet, dann stellt man fest, dass im Laufe des letzten Vierteljahrhunderts, also 25 Jahren, die Zahl der Trassenkilometer gerade mal um 12,6% gestiegen ist. Das ist eigentlich nicht viel. Ich weiß schon, dass man das natürlich nicht einfach so sagen kann, weil der Zuwachs sehr, sehr ungleich im Netz verteilt ist. Natürlich gibt es die Knoten, die viel zitierten, wo es deutlich mehr zugenommen hat. Und es ist auch in der Infrastruktur an einigen wichtigen Stellen sind wesentliche Dinge entfernt worden, wie zum Beispiel Überleitstellen, die eine gewisse Resilienz im Netz bringen würden, die es nicht mehr gibt. Und dennoch finde ich 12,6% für sich ist erstmal ein Wert, wo man sagen muss, mit der sonstigen Automatisierung und zumindest beginnenden Digitalisierung müsste man das eigentlich wegdrücken können.
3: Ja, wenn eine Strecke mal saniert wird und vielleicht Stellwerkstechnik erneuert wird, sind ja auch gleich mal viel mehr Streckenblöcke da. Also jeder Block kann ja einen Zug beinhalten. Und wenn eine neue Strecke ausgebaut wird und es sind mehr Blöcke da, dann stelle ich mir zum Beispiel schon mal vor, dass die Kapazität, die eine Strecke aufnehmen kann, schon mal direkt gestiegen ist.
4: Ja, wenn man das denn dann so macht, also oft ist es ja bei Sanierungsmaßnahmen nicht automatisch so, dass die Strecke danach besser ist, aber das wäre sicherlich ein Ansatz. Also worauf ich eigentlich hinaus will, ist, ich bin mir noch nicht so sicher, ob die Diagnose, dass das Netz an sich zu voll sei, ob die wirklich stimmt. Wenn wir schauen, was die InfraGo jenseits ihrer medialen Auftritte in Fachkreisen, zum Beispiel bei der Bundesnetzagentur, sagt, da räumt sie eigentlich selber ein. Erstens, dass sie die Kapazität von Knoten zurzeit gar nicht wirklich berechnen kann. Also wie viele Züge pro Stunde gehen da eigentlich wirklich rein? Und zum anderen lässt sie auch durchblicken, dass die heutige Art der Fahrplanung als solche nicht die kapazitätsfreundlichste ist, um es mal vorsichtig zu sagen. Ja, also ich glaube, Teil des Problems ist, dass wir alle Jahre wieder bei der Netzfahrplanerstellung so tun, als würden wir mit einem weißen Blatt Papier anfangen. Das ist ja nicht so. Mhm. Aber man könnte durch eine stärkere Systematisierung da sicherlich noch Reserven heben. Und ich glaube, in diese Richtung wird das jetzt auch gehen. Und den Weg zeichnet ja auch die EU-Kommission mit der Kapazitätsverordnung, die jetzt ja auch in Kraft ist, vor. Also insofern sehe ich da schon auch ein bisschen Hoffnung für die Zukunft. Was nicht bedeutet, dass man die Infrastruktur nicht ausbauen müsste. Das muss man ganz sicher. Ja, aber auch auf dem bestehenden Netz, glaube ich, gibt es schon an vielen Stellen noch Reserven. Und diese Vorstellung, wir müssten jetzt einfach mal ein paar Züge rausnehmen, dann wird das schon wieder mit der Pünktlichkeit. Ich glaube, die führt uns ins Nirvana.
5: Vielleicht müssen wir an der Stelle erst einmal erklären, also verschiedene Züge auf derselben Strecke sind unterschiedlich schnell. Kann sich jeder allein schon deswegen vorstellen, eine Regionalbahn oder vielleicht sogar eine S-Bahn hält überall, fährt zwischendrin auch die Höchstgeschwindigkeit, die auch der Regionalexpress fährt, der hält aber nicht und ist dadurch wesentlich schneller einmal über die Strecke gefahren. Und das funktioniert gut, solange es so planmäßige Überholungen gibt und natürlich der Optimalfall alles pünktlich ist.
4: Ja, das ist so. Ich glaube auch tatsächlich, dass durch Geschwindigkeitsharmonisierung an manchen Stellen noch einiges geht. Wir haben auch in der Vergangenheit, zum Beispiel im Rundentisch Kapazität, öfter mal so ein bisschen in diese Richtung diskutiert, zu sagen, zwischen zwei großen Knoten beispielsweise machen wir eben jetzt im Fernverkehr nicht den Halbstundentakt, sondern machen mal was ganz Blödes, nämlich schicken zwei Fernverkehrszüge innerhalb von 5 Minuten auf die Strecke. Beispielsweise von zwei verschiedenen Anbietern. Und die Zeit dazwischen ist dann eben dem Regionalverkehr, beziehungsweise ja dann eher jenseits der großen Knoten auch dem Güterverkehr vorbehalten, wo wir dann eben genau durch die Art und Weise der Abfahrtszeiten ein Stück weit Geschwindigkeitsharmonisierung hinbekommen. Das ist aber natürlich nicht ganz passend zu der Zielvorstellung des Deutschlandtaktes. Da kommen natürlich, da soll es ja eigentlich ein Taktsystem geben, auch mit gut merkbaren Takten. Ich würde aber sagen, solange wir die Infrastruktur für den Deutschlandtakt nicht haben, könnte ich mir schon für eine befristete Zeit eher so etwas vorstellen, dass wir eben die Züge anders gruppieren und dadurch ein bisschen Kapazitätsreserven erschließen. Das ist allemal besser, als Züge einfach zu streichen. In der Hoffnung, dass es dann besser funktioniert.
5: Wie läuft denn zurzeit so eine Trassenplanung ab? Wir haben jetzt eine Strecke, wir nehmen jetzt mal sowas wie die Rheinstrecken, auf denen sehr viel fährt. Da soll in einem gewissen Grundtakt eine Regionalbahn fahren, da fährt was Schnelleres, da fährt Fernverkehr und da fährt Güterverkehr. Wie sieht das aus? Sie sagten am Anfang, ist nicht das leere Blatt da. Wie ist es denn aktuell?
4: Naja, so rein formal ist es, wie gesagt, das leere Blatt. Grundsätzlich ist es so, dass die Zugangsberechtigten, also sprich die Eisenbahnverkehrsunternehmen in dem Fall, ihre Trassenwünsche anmelden. Ja, das passiert immer zwischen Mitte März und Mitte April eines jeden Jahres für den Fahrplanwechsel ab Dezember. Und die InfraGo als größtes Infrastrukturunternehmen nimmt diese Trassenbestellungen entgegen und schaut, wie viel davon kann ich konstruieren, ohne dass ein Konflikt entsteht. Für den Nah- und Fernverkehr und dann nochmal anders, für den Güterverkehr hat sie dafür gewisse Konstruktionsspielräume. Also wenn sie merkt, es klemmt irgendwo, dann kann sie einzelne Züge plus minus so und so viele Minuten schieben, ohne dass sie das Unternehmen, was den Trassenantrag gestellt hat, fragen zu müssen. Wenn sie aus dem Konstruktionsspielraum rausfällt, dann muss gefragt werden. Und wenn es dann immer noch Konflikte gibt, dann folgen nacheinander erst ein sogenanntes Konfliktlösungsverfahren, dann ein Streitbeilegungsverfahren. Und wenn das alles nicht hilft, dann wird entschieden, welcher Zug den längeren Laufweg hat, beziehungsweise das höhere sogenannte Regelentgelt, also womit die InfraGo mehr Trassengebühren erheben kann. Und wer das höhere Regelentgelt hat, der kriegt die Trasse. Das steckt dahinter, wenn man sagt, der Fernverkehr würde den Nahverkehr verdrängen können. Rein formal wäre das so, weil der Fernverkehr eben den längeren Regellaufweg hat und damit typischerweise jeden, auch wenn es ein langer Regionalexpress ist, den quasi besiegen würde. Nur der Fernverkehr, also und das gilt für DB-Fernverkehr genauso wie für Flixtrain oder eben auch künftig möglicherweise für Italo, die wollen das ja nicht. Also die haben ja auf diese Kampfbestellungen gar keine Lust, weil die ja wissen, die Fahrgäste müssen in der Regel einmal zum großen Knoten hinkommen und sie müssen wahrscheinlich vom großen Knoten auch wieder wegkommen. Also die Zu- und Abbringerfunktion des Nahverkehrs wollen die ja auch nicht kaputt fahren.
5: Ja, die sind schon auch daran interessiert, dass alles irgendwie stattfinden kann. Ja, also der im Zweifel längere Laufweg entscheidet. Da fällt mir gerade so dieses Beispiel mit dem Sylt-Shuttle nochmal ein. Vor ein paar Jahren, es hat es ja sogar in die Satire-Sendung Extra 3 geschafft, die DB mit ihrem Autozug nach Sylt, also Sylt ist ja eigentlich nur per Bahn angebunden, möchte möglichst oft fahren, aber auch ein privater Anbieter möchte möglichst oft fahren. Und dann hat die DB mit einem Nahverkehrstriebwagen zwei Bahnhöfe vorher, glaube ich, begonnen, sich dann in Nibül an den Autozug drangehängt und hatte, genau, und hatte den längeren Laufweg und hat dann mehr Trassen bekommen, weil da ist es auf der Strecke ja auch, glaube ich, mit Eingleisigkeiten noch mal knapper, was da überhaupt zu fahren geht pro Stunde.
4: Ja, das war noch toller. In Sylt war dann der Zug mit dem angehängten Nahverkehrsteil zu lang. Also die mussten dann noch rangieren an dem beschrankten Bahnübergang in Tinnum, soweit ich weiß. Also es war wirklich eine irre Geschichte. Ist 10 Jahre alt, ist auch heute noch. Ich schaue mir das, wenn ich mal schlechte Laune habe, schaue ich mir diese Episode auf YouTube von Extra 3 auch immer gerne nochmal an. Insbesondere den Gesichtsausdruck des DB-Vertreters, der dann sagt, Konkurrenz belebt das Geschäft.
5: Ja, oder die Stelle, sie können nach Sylt fahren zu Fernverkehrspreisen und man sieht einen leeren Zug.
4: Genau. Ja.
5: Das wurde auch demnach nicht viel angenommen. Ich wollte es einmal nutzen und dann ist er ausgefallen. Also ja, aber das ist ja genau so ein Fall von einem Trick, um seinen Laufweg zu verlängern, um ja dann die Trasse zu bekommen.
4: Also das ist tatsächlich ein Dilemma, in dem, das muss man auch, das sagen auch wir als Wettbewerbsbahn, in dem natürlich die DB Fernverkehr oftmals wirklich steckt. Also es gibt den Wunsch häufig aus der Landes- oder gar Kommunalpolitik, jede mittelgroße Stadt möchte auch mal einen Fernverkehrshalt haben. Und das Problem ist, dass Züge nicht oder nur selten Fernverkehrszüge in Tübingen, Bremerhaven oder gar Angermünde halten, hat ja den Grund, dass da einfach das Aufkommen nicht so groß ist. Ja? Und um es dann eben doch ab und zu mal am Tag zu ermöglichen, verlängert man halt häufig die Fahrten aus den großen Knoten um ein paar Kilometer eben in diese mittelgroßen Städte. Obwohl das eigentlich für sich genommen nicht wirtschaftlich wäre. Es hat allerdings einen kollateralen Nutzen aus der Perspektive der DB Fernverkehr, weil damit eben der Laufweg länger wird und man damit möglicherweise konkurrierende Trassenanmeldungen aus dem Feld schlägt. Es ist aber auch etwas, was einerseits eigentlich nur der bisherige Vertreter machen kann, weil der eine Flotte hat, die das im Zweifel auch hergibt. Ja? Wo man eben sagen kann, mit dem längeren Regellaufwerk komme ich auch dann noch mit meiner Flotte klar und brauche nicht deswegen ein zusätzliches Fahrzeug. Und was wir eben so ein bisschen halb scherzhaft Deutschlandrundfahrten nennen, tatsächlich ist genau dieser Wurmfortsatz einer eigentlich sinnvollen Fernverkehrsfahrt häufig eine Trassenlage, die tatsächlich Kapazitäten im Nahverkehr verdrängt. Ja, oder so ein Beispiel, wie wir es jetzt neu haben, der gerade frisch eingerichtete Sprinter zwischen Berlin und Stuttgart über Nürnberg. Der fährt ja von Berlin bis Nürnberg größtenteils auf der Schnellfahrstrecke, dann aber ab Nürnberg Richtung Stuttgart eben nicht. Und am Schluss über die Remsbahn. Die ist teilweise eingleisig und da gibt es eben Stellen, wo der Nahverkehrsanbieter um eine Viertelstunde rücken musste. Da ist dann der Taktfahrplan auch kaputt. Und was mich so ein bisschen ärgert ist, dass dort die Aufgabenträger nicht gesagt haben, es ist aber eine Riesensauerei, dass uns der Fernverkehr da so behelligt. Bei einem neuen Anbieter wie Italo setzt man das offensichtlich wie selbstverständlich voraus, dass das dann da immer so liefe. Ja, also ich würde mir da schon wünschen, dass man mit demselben Maß misst und das, was man Italo unterstellt, dass man dann zumindest anerkennt, dass es ähnliche Fälle in der Vergangenheit bei DB Fernverkehr ziemlich viele gegeben hat.
5: Ja, wer jetzt Italo noch nicht kennt, das ist ein italienischer Anbieter, der in Deutschland neu beginnen möchte mit zusätzlichen Fernverkehrszügen. Vielleicht so ähnlich wie Flixtrain, oder?
4: Ja und nein. Also ich denke, in den kommenden Jahren werden Italo und Flixtrain sich einander annähern. Bisher ist das Modell ja schon anders. Also Flixtrain ist ja gestartet als mit einer, wie man so schön sagt, Asset-Light-Strategie. Also Flixtrain war ja zunächst erstmal eigentlich nur, Sie hören die Anführungszeichen, eine Vertriebsplattform und ein Planungsbüro, das eben einen Eisenbahnfahrplan erstellt hat, Fahrkarten verkauft hat, und für die eigentliche Dienstleistung haben sie praktisch einen Dienstleister gesucht, der ihnen die Lok gefahren hat und der ihnen Reisezugwagen hinten dran gehängt hat. Davon gehen sie jetzt ja schrittweise ab. Sie haben ja jetzt schon eigene Reisezugwagen gekauft und eben auch angekündigt im vergangenen Jahr, dass sie bis zu 65 Triebzüge kaufen wollen, die dann auch auf den Hochgeschwindigkeitsstrecken fahren könnten.
5: Das ist der baugleich ist mit dem ICEL oder zumindest genauso aussieht.
4: So in der Art ist der, ja. Und Italo will eigentlich, also wie gesagt, der Hochgeschwindigkeitsanbieter aus Italien, der überlegt, in Deutschland in den Markt einzusteigen, würde im Prinzip diesen Asset-Light-Schritt überspringen und gleich mit einer Hochgeschwindigkeitsflotte kommen. Sie sprechen zurzeit von 30 Fahrzeugen, die sie auf zwei Linien ab April 2028 einsetzen wollen.
5: Und das sind dann Fahrzeuge, die im Zweifel aussehen wie ein ICE, nur in einer anderen Lackierung?
4: Ja, also nach allem, was man bisher weiß, die Bilder in den Zeitungen werden immer mit roten Zügen illustriert. Das hängt damit zusammen, dass sie in Italien wirklich rot sind. In Deutschland werden sie dann wohl blau sein.
5: Okay, aber das ist ja eine Detailsache. Ja. Aber die bedienen sich auch dem, was mal für ICE-Flotten entwickelt wurde, bestellen einfach solche Züge.
4: So ist es. Also es wird eine Parallele hergestellt und die klingt auch ganz plausibel, dass die Bestellung der DB Fernverkehr bei Siemens, dass die ja gestreckt wird, zeitlich gestreckt wird und dass dadurch ja eigentlich Produktionskapazitäten frei werden, die Italo jetzt nutzen kann. Für Italo gut ist, dass sie einen Zug bekommen, bei dem Zulassungsfragen nicht so eine große Rolle spielen, die ansonsten bei neu entwickelten Zügen häufig ein Riesenproblem sind. Also das wäre für Italo kein Problem. Und wie gesagt, es gäbe eben die Produktionskapazitäten in den Werkstätten von Siemens. Und es wäre eben ein Investor auf dem deutschen Markt, der auch Arbeitsplätze schafft und sichert.
5: Um jetzt nochmal zum Thema Trassen zurückzukommen, denn darum geht es ja heute ein bisschen eigentlich. Die wollen ja dann auch eine Art Regelmäßigkeit fahren, melden dann, genau wie DB Fernverkehr, auch Trassen an im Fernverkehr. Und dann geht es wieder auf irgendwelchen Strecken los mit Kapazitätsengpässen. Was kann dann eigentlich fahren? Und dann wird es wieder interessant, gerade für den Schwächsten, für den Nahverkehr.
4: Ja und nein. Also grundsätzlich ist es so, wie wir vorhin herausgearbeitet haben, nämlich, dass der längere Laufweg in solchen Konflikten entscheidet und das höhere Regelentgelt. Aber es gibt heute schon die Möglichkeit, in den sogenannten überlasteten Schienenwegen, da gibt es deutschlandweit zurzeit, also wenn ich nichts Falsches sage, ich meine 25, gibt es heute schon die Möglichkeit, sogenannte Verkehrsartenmixe festzulegen. Das kann der Infrastrukturbetreiber machen und macht es auch heute schon. Das heißt auf gut Deutsch, es wird definiert, pro Stunde können pro Richtung so und so viel Güterzüge, Fernverkehrszüge, Nahverkehrszüge fahren und eben nicht mehr. Und das Verhältnis der Verkehrsarten ist dann auf diesen Abschnitten auch starr. Ja, also es kann dann eben kein Fernverkehrsanbieter sagen, ich will aber die Nahverkehrstrasse haben. Die kriegt er dann nicht. Ähnlich geht es auch bei größeren Bauvorhaben, die eine gewisse Kapazitätseinschränkung und eine gewisse Zeit überschreiten. Auch da gibt

0: bei der Jahresfahrplankonstruktion in diesen Engpässen eine sogenannte Eigenbelegungsquote eingeführt würde. Also sprich, es würde bei der Trassenvergabe von den in diesen Engpässen enthaltenen Fernverkehrstrassen würde der Anteil, der an DB Fernverkehr, also an das marktbeherrschende Unternehmen, wie es so technisch heißt, entfallen würde, der würde zunächst erstmal gedeckelt. Die könnten beispielsweise eben nicht im ersten Zug mehr als, je nachdem, wie hoch man diese Quote ansetzt, 60 oder 70% bekommen. Dann kämen auf jeden Fall die anderen zum Zuge, würden dann aber die 100% nicht erreicht, dann käme wieder DB Fernverkehr zum Zuge. Das heißt also, es würde keine Kapazität ungenutzt bleiben, aber es würde eben auch sichergestellt, dass ein Newcomer auch eine realistische Chance hat. Und das ist ein Ansatz, den wir für ziemlich gut halten und auch für sehr praktikabel, weil das könnte man im Prinzip ab der nächsten Jahresfahrplanerstellung so machen.
1: Diese Einteilung in verschiedene Verkehrsarten, findet das schon statt oder ist das nur für gewisse Engstellen vorgesehen bisher?
0: Also wie gesagt, im Moment ist es so, dass das typischerweise auf den überlasteten Schienenwegen und bei größeren Bauvorhaben schon gemacht wird. Da sind diese Quoten auch schon festgelegt, diese Verkehrsartenmixe, wie es heißt, stehen auch im Gesetz, im Eisenbahnregulierungsgesetz. Für die künftige Vergabe von sogenannten Rahmenverträgen, also für die Möglichkeit, sich Kapazität im Netz für mehr als ein Jahr zu sichern, für 5 oder theoretisch möglich sind auch bis zu 15 Jahre, würde man diese Übung, nämlich die Festlegung von Verkehrsartenmixen, im Prinzip auf dem Gesamtnetz machen müssen. Das ist aber, wie Sie sich vorstellen können, unfassbar komplex, weil dann reden wir nicht über 25 Abschnitte, sondern über viele, viele Tausend.
1: Die ja dann auch miteinander wieder ins Verhältnis gesetzt werden müssen.
0: Ganz genau. Also das macht man nicht mal eben in einer kurzen Fingerübung, sondern das muss ein Gutachter in einem wahrscheinlich mehrmonatigen Prozess machen. Also das Netz erstens mal in diese Kapazitätsabschnitte zerlegen und für jeden einzelnen Kapazitätsabschnitt und für jede einzelne Verkehrsart festzulegen, wie viel da fahren kann.
1: Wenn wir uns jetzt gerade mal Knoten anschauen, ich denke da immer so ein bisschen an Köln. Ich bin selber eine Zeit lang Züge gefahren durch Köln und weiß, wie der Hauptbahnhof und Deutz mit der Brücke dazwischen so ein richtiges Nadelöhr ist. Denke aber auch, wenn man da die Geschwindigkeit draufsetzen würde, auch durch Signalisierung, wäre da schon viel machbar. Da wird gerade ein neues Stellwerk gebaut, was sich jetzt wieder um ein paar Jahre verzögert. Allerdings dauert das noch ein bisschen. Weiß die DB, wie viel kann da durchgehen? Weil das ist ja dann auch immer nur so eine Optimalfallrechnung.
0: Also ich würde es hoffen, dass sie es weiß, bin mir da nicht immer ganz sicher. Im Rahmen der Taskforce für eine, wie heißt es, zuverlässige Bahn, ich werfe die Bezeichnung tatsächlich auch immer gerne durcheinander, wurde ja viel über 7 Knoten diskutiert. Also das sind vor allem Köln, Berlin, Frankfurt, Hamburg, München und interessanterweise auch noch Hannover und Mannheim, wo wir halt tatsächlich die größten Probleme haben. Im Umfeld um die Taskforce, also noch kurz vor der Übergabe des Schlussberichts, hat es schon erste Workshops für diese 7 Knoten gegeben, wo konkrete einzelne Maßnahmen für diese Knoten entwickelt werden sollen. Die zweite Runde steht, meine ich, jetzt im Verlauf des nächsten Monats wohl an. Was ganz genau der Gegenstand ist, wissen wir als Verband tatsächlich nicht. Also einzelne Unternehmen sind dabei gewesen, aber nicht wir als Verband. Ich habe mir berichten lassen, dass da die ganz großen Überraschungen nicht dabei sind. Ja, also es geht dann mehr so um die Frage, könnt ihr nicht euren Zug statt dort nochmal woanders parken? Ja, und so eine Geschichten. Was es auch gibt, aber das ist dann meistens, das ist aber auch immer Teil eines sehr viel formelleren Verfahrens, sind diese sogenannten Pläne zur Erhöhung der Schienenwegskapazität, abgekürzt PEC. Die müssen immer erstellt werden, wenn ein Schienenweg formal für überlastet erklärt worden ist. Und diese Pläne enthalten typischerweise sowohl fahrplanerische Maßnahmen als auch infrastrukturelle Maßnahmen, von denen man eben hofft, dass sie die Kapazität erhöhen. Ja, drum heißen sie so. Aber gerade bei den infrastrukturellen Maßnahmen ist natürlich die grausame Wahrheit, die kosten auch Geld. Wir haben in der Taskforce auf den letzten Metern noch durchgesetzt, dass zumindest sich das Verkehrsministerium verpflichtet hat, diese infrastrukturellen Maßnahmen jeweils auch für die Haushaltsberatung anzumelden. Weil bisher war es halt so, die Maßnahmen wurden konzipiert, aufgeschrieben und dann abgeheftet und ins Regal gestellt.

0: Also da wären wir jetzt zumindest mal einen Schritt weiter. Dass die dann wirklich alle finanziert werden, ist dann damit natürlich noch nicht gesagt. Aber sie werden zumindest nicht sofort wieder vergessen.
1: Also wir haben aktenordnerweise Verbesserungsvorschläge in Büros stehen, die nicht umgesetzt wurden.
0: Ja, das ist so.
1: Ab wann gilt denn eine Strecke als überlasteter Schienenweg?
0: Ja, das ist immer dann, wenn Trassenanfragen auch im Normalbetrieb dauerhaft nicht mehr, also wenn es dauerhaft zu Ablehnungen kommt.
1: Jetzt bestelle ich auch hin und wieder Fahrpläne für Züge, die zur Werkstatt fahren, also im Nahverkehr. Und das auch immer sehr, sehr kurzfristig, zum Teil eine halbe Stunde vorher. Und dann bekomme ich eine Fahrplantrasse zugewiesen, die im Zweifel 2 Stunden in der Zukunft liegt. Dann meldet sich mein Lokführer fahrbereit und fährt trotzdem. Also dieses komplette Konstrukt um Fahrplan steht erstmal auf dem Papier, aber wie es nachher umgesetzt wird, ist es oft wieder ein ganz anderes. Dann ruft man im Fahrplanbüro an, warum kann der Fahrplan nicht eher da sein? Ja, jetzt haben wir keine Kapazität, der Fahrplan kommt für später. Ein Leerreisezug darf früher verkehren und der Lokführer kann trotzdem direkt fahren. Also da habe ich schon oft so den Eindruck, die wissen gar nicht, wie viel Kapazität so eine Strecke wirklich hat.
0: Ja, und das hat natürlich auch was damit zu tun, dass es eben immer sehr auf die konkrete Situation ankommt. In Ihrem eben geschilderten Fall würde ich sagen, ja, dass man den halt für eine wahrscheinlich ja dann auch nicht so lange Strecke dann einfach mitschwimmen lässt. Dann ist er eben ein bisschen früher in der Werkstatt, da werden Sie wahrscheinlich nicht Nein sagen.
1: Ja, im Zweifel fährt er halt eine S-Bahn hinterher, ne?
0: Ja, genau.
1: Ich hatte auch schon Fahrpläne, die mir dann abgelehnt wurden, mit absurden Umwegen, die ich dann bekommen habe. Ja, da ist doch ein Viertelstundentakt mit der S-Bahn. Ja, aber ich weiß, dass er da hinterherfahren kann. Also immer wieder passieren solche Dinge. Dann weist man den Fahrplankonstrukteur mal drauf hin und man kann oft noch miteinander reden. Das ist zum Glück noch so. Sie schildern ja dann schon so die Extremfälle, wo miteinander reden schon nicht mehr reicht.
0: Ja, also das, was Sie gerade so schildern, eben die Frage, wie ist es mit pragmatischen Lösungen, das erleben wir häufig bei größeren Baumaßnahmen. Das ist ja im Moment wirklich, oder nicht nur im Moment, das ist ja in den letzten Jahren ein immer größeres Problem geworden. Unsere Mitgliedsunternehmen schildern uns häufig solche Fälle, dass die Infrago, die Fahrplankonstrukteure dort im Vorfeld einer größeren Baumaßnahme zum Teil Vorstellungen haben, die mit der Realität nur bedingt zueinander passen. Also der Klassiker, es wird eine Strecke gesperrt und gar nicht beachtet, dass das zu bestimmten Zeiten oder an bestimmten Stellen eigentlich gar nicht geht, weil dann das betreffende Unternehmen leider die Züge gar nicht mehr in die Werkstatt fahren kann. Ja, dass man für solche Fälle einfach eine Lösung braucht, ja, dass es an irgendeiner Stelle wenigstens ein Gleis offen bleiben muss, weil sonst ist die Flotte stillgelegt, ja. Und da können dann unsere Mitgliedsunternehmen das ein oder andere Aha-Erlebnis bei den Kolleginnen und Kollegen der Infrago auch erzielen, wenn die ihnen dann diese Dinge mal erklären. Spaß beiseite, es ist teilweise schon so, dass gerade das hohe Baugeschehen dazu führt, dass unsere Mitgliedsunternehmen gerade die Zahl der Stellen, die sie für Baufahrplanung brauchen, in den letzten Jahren deutlich erhöhen mussten, viel mehr als sie jemals kalkuliert haben, weil sie ein Stück weit die Arbeit mitmachen müssen, die eigentlich der Infrastrukturbetreiber machen müsste.
1: Ja, eigentlich sollte dem ja auch klar sein, wenn wir jetzt eine Baumaßnahme haben, eine Strecke ist nur noch ein Gleis befahrbar, dass wir zumindest noch irgend so einen Grundtakt im Nahverkehr anbieten müssen, weil die können nicht woanders langfahren. Da wohnen Leute entlang der Strecke, die mitfahren wollen. Aber irgendwie was Schnelles muss vielleicht auch noch durchgehen. Die von Ihnen beschriebene Leerfahrt zu einer Werkstatt, die vielleicht nur darüber geht, über die Strecke geht, muss dann auch irgendwie da rein. Da kommen die absurdesten Dinge bei raus.
0: Ja, also wie gesagt, kann ich nur bestätigen, in den allermeisten Fällen findet man am Ende ja dann doch immer noch häufig dann eben 5 Minuten vor der Angst zu einer Lösung, die halbwegs akzeptabel ist. Aber es ist schon, man würde sich schon wünschen, dass das ein bisschen weniger chaotisch läuft. Und wie gesagt, insbesondere die hohe Zahl der Baustellen, die stellt das System und alle Beteiligten wirklich vor ganz, ganz hohe Herausforderungen. Ich glaube auch, gerade auch vor dem, ehe das losging mit den Generalsanierungen, darüber hat man sich nicht ernsthaft Rechenschaft abgelegt, was das eigentlich an Konsequenzen hat.
1: Ja, gerade bei den Generalsanierungen, das ist ja nochmal eine spezielle Sache für sich, wo ja dann auch Firmenexistenzen bedroht sind, weil sie nicht mehr zur Werkstatt kommen, weil sie gar nichts mehr zu fahren haben, weil sie einen großen Teil nichts mehr zu fahren haben. Also da sind ja die verschiedensten Szenarien zurzeit im Umlauf.
0: Ja, wir hatten das bei zwei in unserem Mitgliedsunternehmen ganz aktuelle Fälle. Das eine betrifft die Vollsperrung Nürnberg-Regensburg. Da fährt das Unternehmen Agilis, das durch diese Vollsperrung, die ja noch bis zum 10. Juli diesen Jahres andauert, die hätten eigentlich 40% ihrer Belegschaft in Kurzarbeit null schicken müssen, weil sie sind zum einen mit der direkten Zugleistung zwischen Nürnberg und Regensburg betroffen und indirekt auf der Strecke zwischen Regensburg und Donauwörth, wo sie auch im Nahverkehr fahren, die aber jetzt als Güterumleiterstrecke für die voll gesperrte Strecke dient. Ja, also das heißt, da wurde zwischen Donauwörth und Regensburg wurden und werden zurzeit die Leistungen im SBNV deutlich herabgesetzt. Und das führt eben dann zu der Situation, dass ein Unternehmen Arbeit, für die es ja auch Personal beschäftigt, nicht erbringen kann und nebenbei dann natürlich auch weniger aus dem Verkehrsvertrag verdienen kann. Also wir haben natürlich dann noch ein anderes Problem, nämlich gerade auf dieser Strecke, wo der Schienenersatzverkehr absolut nicht gleichwertig ist mit dem, was auf der Schiene gefahren werden kann. Das liegt einfach an der Topografie. Also die Straßen führen dort ganz woanders lang als die Schiene. Um die Unterwegshalte zu bedienen, müssen sie Irrsinnsumwege fahren. Also da kann man schon erhebliche Zweifel haben, ob die Fahrgäste, die es vor der Generalsanierung gab, ob die wirklich am Tag 1 nach der Wiederfreigabe der Strecke auch wirklich alle Mann wieder da sind. Ich vermute mal eher nicht. Es wird noch eine Weile dauern, bis sich das wieder einpegelt. Und das heißt, da gibt es schlicht und ergreifend Einnahmenausfälle.
1: Ja, und die Personalprobleme kommen noch dazu. Wenn ja, Leute in Kurzarbeit geschickt werden, gucken sie sich auch mal anderweitig auf dem Arbeitsmarkt um und im schlimmsten Fall sind sie gar nicht mehr für das System Eisenbahn nachher da.
0: Das wäre der Worst Case. Das ist so. Allerdings, also ohne das jetzt zu sehr relativieren zu wollen, allerdings stellen wir im Moment fest, das soll jetzt gar nicht zynisch klingen, aber es ist einfach so. Also durch die sehr schlechte wirtschaftliche Lage hat ja der Güterverkehr auf dem deutschen Schienennetz tatsächlich deutlich nachgelassen. Also ich glaube, wir erwarten in diesem Jahr ungefähr 6% weniger als im Jahr davor. Das ist schon richtig viel. Und das führt auch dazu, dass die Personalnachfrage bei den Güterverkehrsunternehmen nicht mehr so hoch ist. In den Jahren davor war es oft so, dass gerade die Güterverkehrsunternehmen deutlich mehr gezahlt haben als die Nahverkehrsunternehmen. Und das schon eine große Versuchung war, für den einen oder anderen zu wechseln, was eben die Personalprobleme bei den Nahverkehrsunternehmen unter anderem mit erzeugt hat. Dieser Druck ist im Moment nicht so stark. Heißt aber natürlich auch, wenn die Wirtschaft wieder anspringt und irgendwann wird sie das tun, dann kommt das Problem wahrscheinlich wieder.
1: Ja, das hat man eigentlich so aus jeder Wirtschaftskrise irgendwie mitgenommen. Wenn man die Leute heimschickt, sind sie danach weg, im Zweifel. Ja, jetzt ging es eigentlich um so ein bisschen überlastete Schienenwege. Es gibt ja so diesen Vorschlag, einzelne Züge rauszunehmen, um das Gesamtnetz zu stabilisieren. Darüber haben Sie hier einen Vortrag gehalten und erklärt, warum das im Zweifel nur bedingt oder manchmal auch gar keine Lösung sein kann.
0: Also grundsätzlich muss man sich ja klar machen, die Überlastung in Knoten, die festgestellt wird, die kann ganz unterschiedliche Ursachen haben. Und dort, wo die Infrago das mal vergleichend untersucht hat, stellt man das auch fest, dass es wirklich so ist. Ja? Also dass in dem einen Knoten in den letzten Jahren möglicherweise die Zahl der Fernverkehrszüge deutlich zugenommen hat und die im Nahverkehr relativ konstant geblieben ist. In einem anderen ist es möglicherweise genau andersrum. Also was da zu der akuten Überlastung führt, das kann sehr unterschiedliche Ursachen haben. Dementsprechend wird man da wahrscheinlich auch unterschiedlich drauf reagieren müssen. Um jetzt mal beim Nahverkehr zu bleiben, die klassischen Hauptverkehrsverstärkerzüge. Da gibt es ja einen Grund, warum man die eingerichtet hat. Weil eben zu bestimmten Zeiten am Tag die Nachfrage besonders groß ist und man sie mit dem klassischen Stundentakt oder was auch immer da vorher gefahren ist, eben nicht mehr adäquat hat bedienen können.
1: So die klassischen Pendlerzüge morgens genau. In den Ballungsraum rein und nachmittags wieder raus.
0: Genau, das sind so die klassischen Fälle. Jetzt zu sagen, ich nehme so einen wieder raus, weil der möglicherweise dafür wirklich als letzter Tropfen das Fass zum Überlaufen gebracht hat, also sprich die Überlastung im Netz dadurch zu groß wird, das könnte ich zwar machen, aber wenn ich unterstelle, dass die Fahrgäste ja auch erstmal noch weiterhin Zug fahren wollen, dann drängen die sich im Zweifel um den Zug eine halbe Stunde vorher oder eine halbe Stunde später und machen den umso voller, wenn sie denn reinkommen. Mit allem, was dazugehört. Ne? Also verlängerter Fahrgastwechsel, also Ein- und Aussteigen, dauert natürlich mit noch mehr Leuten entsprechend länger. Dann hält einer gewaltsam die Tür auf, dann haben wir die Türstörung, dann dauert es noch ein bisschen länger und, was sich da alles so vorstellen lässt. Und im schlimmsten Fall haben wir dieselben Verspätungen dann hinterher, aber mit weniger Zügen. Da hätten wir nicht wirklich was gewonnen. Und was wir, glaube ich, alle nicht wollen, mittelfristig kann das dann eben dazu führen, dass viele Leute sagen, nee, also in der Sardinendose möchte ich eigentlich nicht mehr mitfahren. Dann überlege ich, ob es vielleicht doch wieder mit dem Auto klappt.
1: Ja, ich bedanke mich bei Ihnen. Dr. Matthias Stoffregen von MoFair, vielen Dank.
0: Sehr gerne. Bis zum nächsten Mal.
2: Ich sage ja immer, wenn man in Berlin ist, einmal Stadtrundfahrt mit der Ringbahn, das muss schon sein. Man sieht eine ganze Menge. Aber das mal mit einem Dampfzug zu machen, das ist auch mal eine schöne Idee. Den Museumsbahnverein, den wir jetzt vorstellen, der macht das nämlich hin und wieder. Ich spreche mit Holger Bajora von den Dampflokfreunden Berlin. Hallo Holger.
3: Hallo.
2: Euer Verein, die Dampflokfreunde Berlin, ist jetzt ein Verein, der, wenn man ihn jetzt mal mit anderen Vereinen vergleicht, gar nicht so alt ist.
3: Die Dampflokfreunde Berlin haben eine Geschichte, die ist noch nicht so, wie die Historie vielleicht suggeriert, sondern so richtig entstanden ist dieser Verein erst 1991, als nämlich die Deutsche Reichsbahn die letzten bestehenden Dampflokomotiven der Reichsbahndirektion in Berlin zusammenzog und dann im Bahnbetriebswerk Schöneweide an Museumsbahnen und Vereine versuchte zu verkaufen. Und da gab es eine Fraktion von jungen Lokführern, die haben gesagt, also ihr könnt alle Loks verkaufen, alle verschrotten, außer der einen. Die einen, da haben wir die Hand drauf, die bleibt bei uns. Und ja, das war sozusagen die Geburtsstunde der Dampflokfreunde Berlin. Denn ab diesem Moment hatten sie dann auch eine Dampflok, die bis heute in Betrieb ist.
2: Moment, die Bahn selber hat versucht, hier habt ihr was, guckt doch mal, ob ihr da einen Verein drumherum kriegt, oder?
3: Naja, die Bahn hatte bis in die 90er Jahre tatsächlich Dampflokomotiven im BB Schöneweide unter Betrieb. Die sind als Heizlokomotiven im Einsatz gewesen, um an den Berliner Rangierbahnhöfen die Dampfheizungen der Weichen im Winter zu bestücken. Also gab es planmäßig bis 1993 Dampflokeinsätze in Berlin-Schöneweide. Und weil nun Kohle- und Wasserversorgung und die Dampflokinfrastruktur dort waren, wurden dann die letzten noch verstreut im Direktionsbezirk Berlin stehenden Lokomotiven dort zusammengezogen. Gab es eine große Veranstaltung, da waren 8 oder 9 Dampfloks am Ende da, Hälfte davon verkauft, die andere Hälfte dann tatsächlich auch verschrottet, weil es dann wirklich zu Ende war mit den Dampfloks. Und die eine, die wir heute Else nennen, die 52, 81, 77, die ist bis heute in Schöneweide zu Hause.
2: Ja, was man vielleicht dazu noch sagen soll, Schöneweide, das liegt in Ostberlin und in der DDR haben ja Dampfloks ohnehin bis zur Wende noch hier und da ein bisschen was gearbeitet, wenn nicht sogar zum Teil auch noch ganz regelmäßige Einsätze. Also da haben ja viele Vereine noch eine Dampflok aus quasi DDR-Beständen übernehmen können, weil die halt bis zur Wende betriebsfähig waren und ja, zum Teil auch noch im Einsatz. Und da habt ihr, ja, Dampflok 528177, ihr nennt sie Else, und die ist betriebsfähig aufgearbeitet, beziehungsweise ja, nach wie vor in Betrieb.
3: Jetzt im Moment hat sie keine gültigen Fristen, sind gerade dabei, die Hauptuntersuchung vorzubereiten, die dann bis Mitte 2027 abgeschlossen sein soll, aber wir gehen davon aus, dass sie dann nochmal für mindestens 8 Jahre, gerne auch noch weitere 8 Jahre dann in Betrieb ist. Irgendwann geht es natürlich an die Substanz, die Lokomotiven sind jetzt über 80 Jahre alt und da ist dann tatsächlich auch bei der sonst sehr, sehr robusten Konstruktion der Dampflokbauerei 52 ist dann irgendwann der Zahn der Zeit halt auch an den wesentlichen Teilen durch. Und ein Dampflokkessel oder auch eine Treibachse zum Beispiel, die heute zu erneuern, zu ersetzen, das ist nicht ganz einfach. Insofern hoffen wir von 8-Jahresfrist zu 8-Jahresfrist, dass die Grundsubstanz der Lok so gut ist, dass sie dann eben nochmal den Stempel vom TÜV, die Hauptuntersuchung durch das Eisenbahnbundesamt, bescheinigt bekommt.
2: Ja, das ist bei Dampfloks immer so ein Problem. Teile erneuern heißt im Zweifel Teile einzeln anfertigen lassen und da geht's ins Geld und Geld ist bei Museumsbahnvereinen meistens ja ein bisschen knapp. Jetzt habt ihr noch eine zweite Dampflok, 52 8173, ihr nennt sie Barbara. Wie ist denn der Zustand von der Lok?
3: Ja, die Barbara, die hat lange Zeit ein Schattendasein bei uns geführt, denn wir haben sie eigentlich als Ersatzteilspender quasi zum Schrottpreis einst gekauft, Anfang der 2000er Jahre. Und sie sollte dann, wenn wir für die Else Teile des Rahmens, des Fahrwerks oder des Kessels brauchen, sollte sie diese Teile für die Else hergeben. Vielmehr hatte sie auch nicht zu bieten, denn sie hatte, als wir sie übernommen haben, so gut wie keine Bleche, keine Armaturen, keine Leitungen. Sie bestand also wirklich nur aus dem Rahmen, dem Fahrwerk und dem Kessel und dem Tender natürlich. Und das war also dann lange Zeit tatsächlich das Warten auf schlechte Zeiten und auf den Bedarf für ein besonderes Teil. Und als wir dann 2018 das erste Mal die Hauptuntersuchung für die Else unter Mitwirkung der abnehmenden Ingenieure quasi in Eigenregie gemacht haben, da entstand die Idee, die 8173, die Barbara, halt nach demselben Modus wieder aufzuarbeiten, also zu 80-85% in Eigenleistung die dann eben auch künftig wieder betriebsfähig vorhalten zu können. Und wir gehen im Moment davon aus, dass ja so spätestens im Jahr 2027 die Barbara dann auch als zweite Dampflok mit eigener Kraft, mit eigen erzeugtem Dampf wieder fahren kann.
2: Ja, ist eine interessante Geschichte. Als Ersatzteilspender geplant und hätte wahrscheinlich damals zur Anschaffung so keiner gedacht, dass die vielleicht auch nochmal betriebsfähig wird. Aber umso schöner, gleich zwei Dampfloks zu haben, dann kann man sich die nächsten Jahre weiterhin mit Dampflokomotiven vor den Zügen schmücken. Ihr habt dazu auch noch eine Diesellok. Die haben alle Namen bei euch. Goliath, was ist das für eine Lok?
3: Ja, Goliath ist ein Exot. Das ist eine Diesellok der Baureihe 119, die ist Anfang der 1980er Jahre aus Rumänien an die Deutsche Reichsbahn der DDR geliefert worden. Und die hatte aber keinen guten Stern. Die war nicht besonders beliebt bei den Lokführern, weil sie sehr störanfällig war. Die rumänische Lokomotivbautechnik damals nicht so, wie man das vom Schienenfahrzeugbau in der DDR gewohnt war. Und deswegen taten sich die Lokführer so ein bisschen schwer damit. Und die Lok bekam dann den Spitznamen U-Boot. Zum einen wird es erklärt mit den runden, bullaugenähnlichen Maschinenraumfenstern der sechsachsigen Lok. Die anderen bösen Zungen sagen, weil sie allzu oft in der Werkstatt untertauchte, hat man ihr den Namen U-Boot gegeben. Vielleicht ist von beidem etwas richtig. Jedenfalls ist unser Goliath, unser U-Boot, das hat eine ganz besondere Karriere erlebt. Das wurde nämlich Ende der 1990er Jahre im Werk Chemnitz nochmal richtig auseinandergenommen mit neuer Steuerung, neuer Technik, neuen Führerständen und vielen neuen mehr, neuer Maschinenanlage ausgerüstet und sollte eigentlich der Prototyp werden für ein zweites Leben dieser Lokomotive. Nach der deutschen Wiedervereinigung war es wichtig, leistungsfähige Lokomotiven zu haben, weil viele Maschinen eben doch in die Jahre gekommen waren. Und diese Lok, die war ja zu diesem Zeitpunkt gerade erst 10-12 Jahre alt. Das hat aber nicht sein sollen. Der Prototyp wurde zwar fertiggestellt, aber für den Nahverkehr und für viel mehr war sie mit ihren 120 Kilometern pro Stunde auch nicht geeignet. Der Nahverkehr, der war schon fast vollständig auf Triebwagen umgestellt. Gerade dort, wo Dieselmaschinen im Einsatz waren, hatten leichte, schnelle Triebwagen, die natürlich auch viel preiswerter zu betreiben waren, Einzug gehalten. Und so ist diese Lok dann direkt aus dem Werk Chemnitz von der Präsentation in den Museumsbestand gewandert. Und was man den Damen und Herren im Werk Chemnitz bescheinigen muss, den Technikern und Experten, sie haben eine sehr, sehr zuverlässige Lok gebaut. Denn für uns ist der Goliath tatsächlich seitdem eine echte Alternative, wenn zum Beispiel bei Waldbrandgefahr die Dampflok nicht fahren kann oder wenn wir zum Beispiel unsere Wagen in Werkstätten überführen müssen.
2: Um noch mal ein bisschen zurück zu eurer Vereinsgeschichte zu kommen. Ihr habt damals das BW Schöneweide übernommen. Was ich sehr schön finde, bei euch auf der Internetseite kann man einen Schieberegler hin und her schieben und kann sehen, wie sah es denn vorher mal aus und wie sieht es heute eigentlich aus anhand von Luftbildern. Ist ein schönes Spielzeug, aber da kann man sehen, was euer Vereinsdomizil so ist.
3: Naja, das BW Schöneweide ist ja nur eins von vielen. Also es gab in Berlin alleine einst 22 Bahnbetriebswerke mit Lokschuppen, Drehscheibe und Wasserturm. Und das BW Schöneweide ist heute eigentlich neben dem früheren BW Anhalter Bahnhof, was zum Technikmuseum geworden ist, das letzte BW, was erhalten ist und was nicht nur baulich erhalten ist, sondern was eben auch bis heute noch seiner ursprünglichen Funktion dient. 1906 an der damaligen Berlin-Görlitzer Eisenbahn gebaut, zusammen mit dem großen Rangierbahnhof Schöneweide, lag es damals noch weit, weit vor den Toren der Stadt und wurde dann im Laufe der Zeit eben nicht nur von immer mehr und immer größeren Dampfloks genutzt, sondern die Reichsbahn hat dann in den 70er, 80er Jahren auch noch die Instandhaltung von Diesel- und Elektrolokomotiven eingeführt. Das ist vielleicht auch ein Grund, warum das Bahnbetriebswerk eben bis heute erhalten geblieben ist. Und dann ist es natürlich so, dass eben unsere begeisterten Lokführer, die damals die Dampflok 1991 sozusagen festgehalten haben, die haben sich dann nach und nach in diesem Lokschuppen breit gemacht, weil man brauchte dann Kapazität, um Materialien zu lagern, um auch mal die Lok ein Stück auseinanderbauen zu können, vom Tender trennen zu können und so weiter. Und gleichzeitig nahm der Instandhaltungsaufwand für die Lokomotiven der Bahn nahm ab. Es wurde also immer mehr Platz im BW Schöneweide. Und so ist das so nahtlos, ist das eigentlich Stückchen für Stückchen in den Vereinsbestand übergegangen. Erst geduldet und belächelt, dann gemietet, dann gepachtet. Und seit 2018 sind wir also als Dampflokfreunde stolzer Eigentümer des Bahnbetriebswerkes inklusive der umliegenden Fläche. Und ich sage das immer gerne, wir sind das letzte vom alten, von diesem einst über 3 Kilometer langen Rangierbahnhof. Das letzte vom alten und das erste vom neuen eben, weil diese ganze Fläche des Rangierbahnhofes ist seit inzwischen über 10 Jahren komplett abgeräumt. Und da entstehen halt nach und nach Gewerbeimmobilien drauf. Und wir sind halt im Bebauungsplan als Denkmal fest drin, sind Eigentümer dieser Anlage. Das heißt also auch, dass jeder, der da ein Grundstück kauft, der weiß auch, wen er künftig in der Nachbarschaft hat.
2: Ihr habt auch einige Wagen. Was hängt denn an euren Zügen so hinten dran?
3: Ja, wir haben eine ganze Menge Wagen im Laufe der Zeit zusammengesammelt, auch sehr viele verschiedene Wagen aus insgesamt jetzt gut 100 Jahren Eisenbahngeschichte. Und da sind also zum einen mal die sogenannten Donnerbüchsen aus dem früher als Feld in der Traditionszug bekannten historischen Personenzug der Reichsbahn. Das sind also zweiachsige Wagen mit teils offenen Plattformen, mit denen es sich natürlich trefflich im gemächlichen Dampfloktempo durch die Stadt oder durch Wiesen und Wälder fahren lässt. Die sind im Moment nicht betriebsfähig, da arbeiten wir dran. Da hat uns Corona tatsächlich einen nachhaltigen Strich durch die Rechnung gemacht, weil wir halt quasi 3 Jahre lang kein Geld verdienen konnten mit unseren Fahrten. Und das merken wir halt bis heute. Da sind wir noch nicht wieder in den Tritt gekommen, da regelmäßig für die Betriebsfähigkeit der Wagen zu sorgen. Dann haben wir den früheren Zwickauer Eilzug oder Zwickauer Personenzug der Reichsbahn. Das sind 4-achsige Wagen aus den 1930er Jahren. Und diese Wagen sind zum Teil betriebsfähig. 2 Wagen sind aktuell in der Aufarbeitung. Ursprünglich hat der Zug 7 Wagen. Müssen wir mal schauen, ob wir da tatsächlich alle wieder in Betrieb kriegen. Einige sind natürlich eben auch mit ihren 90 Jahren dann in der Substanz nicht mehr optimal.
2: Ja, aber so ein Wagen arbeitet sich zum Glück ein bisschen einfacher auf als eine Dampflok, aber macht bestimmt auch eine Menge Arbeit. Ein Speisewagen habt ihr auch, in Rot, Mitropa steht drauf. Ja, was hat's mit dem so auf sich?
3: Ja, wir haben dann die beiden historischen Wagenparks mit Vorkriegswagen, die haben wir dann halt nach und nach erweitert. Zum einen um den großen Mitropa-Speisewagen der Bauart 35, der dem Zwickauer Zug beigeordnet wurde. Dann aber auch lange Zeit haben wir gesammelt, halt alles, was irgendwie an Reichsbahnwagen in der Nachkriegszeit irgendwie übrig war, abgestellt wurde. Insofern stehen im Bahnbetriebswerk Schöneweide sehr, sehr viel mehr Wagen, als wir jemals werden einsetzen können. Aber zum Beispiel sind eben die Wagen der BGHW-Bauart aus Reichsbahnzeiten, die sind vergleichsweise einfacher instand zu setzen als eben die Vorkriegswagen. Deswegen werden also auch die Wagen der Nachkriegsbauarten werden bei uns weiterhin eine Rolle spielen. Und wenn man mal ganz pessimistisch in den Museumsbahnverkehr guckt, dann ist es tatsächlich die Frage, wie lange kann man diese alten Wagen eben tatsächlich noch in Betrieb halten, dabei alle Vorschriften einhalten, dabei die Wirtschaftlichkeit nicht aus den Augen verlieren. Das ist wirklich ein großes Fragezeichen. Und wir hoffen, dass wir eben nicht irgendwann gezwungen sind, dann auf ganz moderne Wagen umzusteigen, die nun eben erst zum Beispiel bei der DB ausgemustert wurden, weil da geht natürlich dann ganz viel von dem Historiengefühl verloren.
2: Ja, ist auch schön, aber ist halt nochmal was ganz anderes. Verstehe ich das richtig, dass ihr eigentlich zwei Züge da stehen habt, einen Vorkriegszug und einen Zug aus Reichsbahnzeiten der DDR?
3: Wir haben insgesamt drei Züge im Bahnbetriebswerk Schöneweide stehen. Also das sind der Zwickauer Traditionszug, den die Reichsbahn in den 80er Jahren aufarbeiten ließ, bestehend aus 7 Eilzugwagen aus den 1930er Jahren. Dann haben wir den früheren Feldner Traditionszug, bestehend aus 2-achsigen Donnerbüchsen mit offenen Plattformen, die aus den 1910er und der 20er Jahren stammen. Und dann haben wir mit Wagen der Bauart BAG und BGHW einen Zug aus der Nachkriegszeit aus den 50er und 60er Jahren, Nachbauten von Wagen aus der Feder der Deutschen Reichsbahn. Also genau genommen drei Züge, wobei wir insbesondere die Wagen, die Altzugwagen aus dem Zwickauer Zug und die Reichsbahn-Nachkriegswagen, die setzen wir durchaus auch historisch korrekt gemeinsam ein.
2: Also ein stimmiges Bild, wenn ihr auf der Schiene seid.
3: Das stimmige Bild unserer Züge, das mag ich so nicht ganz unterschreiben. Also vielleicht authentisch, weil bunt gemischt mit 4 oder 5 Wagenbauarten in einem Zug. Das ist aber tatsächlich gerade bei der Reichsbahn sehr, sehr üblich gewesen. Also je weniger wertig die Leistung war, wenn es also auf Nebenstrecken ging oder auf Personenzüge, die wirklich an jeder Milchkanne hielten, dann waren die Wagenzüge wirklich bunt gemischt mit verschiedensten Wagen. Und das haben wir häufig auch, das Bild. Und da ist dann der rote Speisewagen, der ist dann tatsächlich ein willkommener Farbtupfer und natürlich bis heute bei unseren Fahrgästen heiß begehrt, im Mitropa-Speisewagen zu frühstücken und abends zu essen oder einen Kaffee oder ein Bier zu haben.
2: Ja, also der Speisewagen, wie du schon sagtest, der ist rot, die anderen Wagen sind grün, da fällt er natürlich dann schon gut auf. Und je nachdem, welche Lok dann davor hängt, entweder Goliath in rot, beige oder eben eine schwarze Dampflok. Ja, authentisch, wie du sagtest, vergleichbar mit einzelnen Fahrten damals zu DDR-Zeiten. Ja, jetzt habt ihr da drei Züge stehen, ihr habt auch drei Loks da stehen. Ihr fahrt natürlich nicht mit drei Zügen gleichzeitig, ist klar. Aber was macht ihr an Fahrten? Wo kann man euch so sehen oder wo kann man mit euch hinreisen?
3: Wir haben ein ganz kunterbuntes Fahrtenprogramm. Das hat sich über die Jahre tatsächlich entwickelt. Da gibt es natürlich in so einem Verein ganz verschiedene Strömungen. Die einen sagen, also wir müssen die Fahrten machen, mit denen wir die meisten Menschen begeistern, mit denen wir am meisten Geld verdienen. Dann ist es häufig aber auch so, dass wir halt einfach Fahrten machen, die wir toll finden, wo wir sagen, da wollen wir hin. Und da finden wir dann aber auch Fahrgäste, die mitfahren. Und dann gibt es halt so Fahrten, die ergeben sich aus Umgebungsbedingungen, das Jubiläum einer Strecke, die Geburtstagsfeier eines Bahnhofes, die Veranstaltung eines anderen Vereins oder. In der Praxis bedeutet es, dass wir zwischen Ostsee und Erzgebirge, zwischen Harz und Oder, mitunter sogar auch über die Oder hinaus bis nach Kohl eigentlich alles erreichen. Also der Dresdner Striezelmarkt und das Dresdner Elbtal als Ausflugsziel kommt genauso in den Fahrplan wie die größte Insel Deutschlands, die Insel Rügen mit ihren tollen Zielen in Prora und Binz. Wir fahren aber auch zur Hansesel nach Rostock. Wir fahren nach Wernigerode, um unseren Fahrgästen die Fahrt mit der Brockenbahn auf den Brocken zu ermöglichen. Und ein bisschen kurz gekommen sind in den letzten Jahren die Fahrten ins Ausland, aber auch das polnische Dampflokbetriebswerk Wolschin, aber auch Städte wie Stettin sind immer wieder auch auf unserem Fahrplan zu finden. Wir bemühen uns also da auch viel Abwechslung zu bringen und damit gelingt es uns dann eben auch, den einen oder anderen Fahrgast mehrmals pro Jahr in unsere Züge zu locken.
2: Ja, wenn man sich das so anhört und ich scroll nebenher ein bisschen auf eurer Internetseite durch so die Fahrtenprogramme, das ist jetzt schon ein wirklich großer Radius um Berlin, in dem ihr so unterwegs seid. Also da ist ja nichts Kurzes dabei.
3: Es hängt natürlich immer so ein bisschen ab, mit welchen Lokomotiven man unterwegs ist. Wenn wir im Sommer auf den Einsatz der Dampflok verzichten und ohnehin mit dem Goliath, mit unserer Diesellok unterwegs sind, dann ist natürlich bei 120 Kilometern Höchstgeschwindigkeit eigentlich kein Weg zu weit. Zumal wir ja auch sagen, wenn wir mit historischen Zügen unterwegs sind, dann ist ja die Reise das Ziel. Es geht ja nicht darum, schnell anzukommen irgendwo. Und deswegen finden die Menschen das eben auch toll, wenn sie umsteigefrei auf reservierten Plätzen mit einem Speisewagen von Berlin nach Binz fahren können. Das geht ein paar Mal am Tag mit dem ICE, aber ist halt bei uns viel gemütlicher, viel stimmungsvoller und deswegen sind die Leute eben dann auch dafür zu haben und nehmen dann auch in Kauf, dass das halt einfach 4 Stunden dauert, bis man da ist. Zum großen Renner und Erfolg bei den Menschen, bei den Fahrgästen hat sich auch entwickelt, die Fahrten in Berlin. Es muss also gar nicht immer weit sein. Die Ringbahnfahrten, die nennen wir Geschichten auf der Ringbahn, weil es also eine moderierte Stadtrundfahrt auf der Ringbahnstrecke parallel zum Berliner S-Bahnring ist. Die dauert halt zum Beispiel nur eine gute Stunde. Und trotzdem haben wir da 5-6 Mal im Jahr, haben wir 3 Fahrten pro Tag komplett ausgelastet. Also das ist etwas, was die Berliner gerne mitnehmen. Da sind ganz viele Familien mit kleinen Kindern dabei. Da sind aber eben auch so Touristen dabei, die eben das genießen, dann Berlin mit einer ganz anderen Perspektive wahrzunehmen. Und ich glaube, das haben ganz, ganz wenige Städte auf der Welt, dass man gemäß Fahrplan mit einer Dampflok eine Stadtrundfahrt machen kann und die dann eben auch noch eine Strecke hat, die nicht nur irgendwie durch die Vororte führt, sondern eben so wie die Berliner Ringbahn halt ums Stadtzentrum, wo tatsächlich dann also auch ein Highlight des Sightseeings, das nächste jagt, der Moderator kaum hinterherkommt, das alles zu erläutern.
2: Ja, ich bedanke mich bei dir, Holger Bajora von den Dampflokfreunden Berlin. Vielen Dank.
3: Ja, Gregor, es war mir ein Vergnügen. Vielen Dank, dass du auf uns aufmerksam geworden bist und dass wir bei Langsamfahren mitwirken dürfen und damit auch die Dampflokfreunde Berlin wieder ein bisschen über die Grenzen Berlins hinaustragen können.
2: Jo. Nächster Berlin-Trip, eine Runde Stadtrundfahrt mit der Dampflok. Kann man mal machen, aber es gibt natürlich auch andere schöne Fahrten, die der Verein anbietet, haben wir ja auch ein bisschen drüber gesprochen. Das war Langsamfahrt und zwar, ihr habt ja gehört, die Radiovariante von Langsamfahrt. Denn Langsamfahrt erscheint eigentlich als Eisenbahn-Podcast auf langsamfahrt.de und eben in den so üblichen Podcast-Portalen. Etwa alle 2 Wochen gibt es eine neue Folge und die sind dann auch gerne mal länger als eine Stunde. Fürs Radio muss ich die Interviews nämlich zum Teil deutlich zusammenkürzen. Wenn ihr euch für die Welt der Eisenbahn interessiert, dann verweise ich euch gerne an den Podcast. Es gibt nämlich auch immer wieder mal Folgen, die es gar nicht ins Radio schaffen. Den Podcast gibt es auf langsamfahrt.de und überall da, wo es Podcasts gibt. Mein Name ist Gregor Börner. Ich verabschiede mich. Bis zum nächsten Mal. Tschüss!

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1: Herzlich willkommen zu einer neuen Folge von Ace Around the Cape, dem Podcast von und für A-Menschen. Herzlich willkommen zu einer neuen Folge von Ace Around the Cape, dem Podcast von und für A-Menschen. Ich bin Lotta, ich habe keine bevorzugten Pronomen und ich identifiziere mich als asexuell alloromantisch.
2: Ich bin Franka, meine Pronomen sind sie, ihr. Und ich bin asexuell und heteroromantisch.
3: Ich bin Alan, meine Pronomen sind er, ihm, ich bin asexuell und queer. Außerdem sind wir alle able-bodied und weiß. Für diese Folge haben wir uns überlegt, dass sie mir was über uns erzählen. Wir haben uns ja beim A-Treff in Frankfurt kennengelernt und da haben wir uns auch schon häufiger über unser eigenes Coming-out unterhalten, sowohl das Innere als auch das Äußere. Und die Geschichten würden wir jetzt heute gerne mit euch teilen. Ja, Lotta, willst du anfangen? Wann bist du denn zum ersten Mal auf den Begriff Asexualität gestoßen?
1: Ich erinnere mich noch ziemlich gut daran. Lustigerweise ich war gerade in Israel zu der Zeit bei einem Austausch und habe abends häufiger so Nachrichten gelesen, einfach auf meinem Handy, so Online-Zeitung mäßig. Vielleicht kennt ihr Z, das ist, glaube ich, das Jugendmagazin oder Jugendseite von der Zeit. Und da war ich öfter unterwegs, da gibt's verschiedenste Themen, auch eben einiges zu Liebe, Beziehung, Sexualität, was mich jetzt alles nicht so sehr interessiert hat, muss ich sagen, aber ich war zu dem Zeitpunkt auch schon in einer Beziehung und auch schon seit mehreren Monaten und ein Punkt, bei dem wir uns immer wieder gestritten haben in der Beziehung oder wo es immer wieder gekracht hat, war ja auch einfach diese unterschiedliche sexuelle Anziehung, im Nachhinein kann ich das so sagen, dass ich eben einfach keinen Sex haben wollte und mir das auch nicht vorstellen konnte. Und die Headline, die ich da gelesen habe von dem Artikel, war irgendwie, keine Ahnung, irgendein Name, Nadine, 29, hat keine Lust auf Sex in der Beziehung und das ist auch gut so, oder irgendwie sowas in der Art war das. Und das hat mich schon so ein bisschen neugierig gemacht, das habe ich gelesen und in dem Artikel wurde halt von Asexualität dann berichtet. Also da ist mir der Begriff zum ersten Mal begegnet. Da hat eben die Person gesagt, dass sie asexuell ist, in einer Beziehung ist, aber eben keine Lust hat auf Sex. Und ja, da bin ich zum ersten Mal mit dem Begriff in Kontakt gekommen. Und das war auch direkt so ein, okay. Also das war auch direkt mein inneres Coming-out, würde ich sagen. Und das war, was zumindest in diesem Moment einfach, ja, total einfach tatsächlich. Einfach so ein, ich habe den Begriff gelesen, dachte so, das passt zu mir, damit kann ich mich identifizieren. Und ich war eigentlich froh, dass ich endlich einen Begriff für mich hatte. Und ich wusste, okay, es gibt noch mehr Menschen, die so sind wie ich, weil mir auch in den Monaten davor immer wieder gesagt wurde, dass ja mit mir irgendwas nicht stimmt, dass es nicht sein kann, dass ich keine Lust habe auf Sex. Und da einfach zu sehen, okay, das passt zu mir. Und das war einfach nur so ein, aha, so ist das. Und ja, damit, das war's eigentlich auch schon. Genau.
2: Hast du das dann auch gleich anderen Menschen erzählt? Also hast du zum Beispiel deiner Familie oder auch deinen Freundinnen von deiner Erkenntnis erzählt?
1: Nee, sehr lange nicht. Oder etwas länger zumindest nicht. Ich hab's dann, also ich glaube, als ich meinen Freund, damaligen Freund, Ex-Freund mittlerweile, auch schon lange Ex-Freund, wiedergesehen habe, habe ich es ihm erzählt. Oder ja, ich glaube, es ist tatsächlich direkt beim nächsten Mal habe ich es dann erzählt, weil ich auch irgendwie das Gefühl hatte, er muss es wissen, weil das einfach ein großer Teil ist von mir. Und für mich hat es halt einiges erklärt. Und ich glaube, er war die zweite oder dritte Person, aber der ich es erzählt habe. Ich habe es zuerst meiner besten Freundin erzählt und ich bin bis heute einfach total glücklich, wenn ich an den Moment denke, weil es war einfach nur so ein, ich habe ihr das erzählt und es war so, okay. Und es war halt echt keine große Sache. Ich habe davor so schon ein bisschen Angst gehabt, oder halt nicht Angst, aber war ein bisschen nervös, weil es so das erste Mal war, dass ich mich geoutet habe von einer Person. Und das war mehr so ein, ja, und? Also es war wirklich keine große Sache. Und sie hat das nie hinterfragt, sondern sie hat das von Anfang an, sie ist selbst nicht asexuell und hatte von dem Begriff wahrscheinlich davor auch nie gehört, aber ich habe sie halt erklärt, was das ist und sie hat das nie hinterfragt. Also sie hat von Anfang an gesagt so, also ich nehme dich so, wie du bist und wenn du das so empfindest, dann hat das seine Richtigkeit und da bin ich bis heute sehr dankbar dafür und auch sehr glücklich. Und ich glaube, das hat mir auch so ein bisschen, ja, Mut gegeben, das dann auch meinem damaligen Freund zu erzählen. Nur seine Reaktion war halt nicht so schön. An dieser Stelle vielleicht auch eine Triggerwarnung, wer da Probleme hat, das zu hören oder sich damit unwohl fühlt. Ich kann einige unschöne Dinge nennen, die er mir an den Kopf geworfen hat. Also das erste war einfach, als ich ihm davon erzählt habe, dass er in Tränen ausgebrochen ist. Was für mich eine sehr krasse Reaktion auch war, weil es vor allem auch was war, mit dem ich ja überhaupt nicht gerechnet hatte. Weil für mich war das echt keine so große Sache. Das war mal wieder auch so typisch, wo man vielleicht als A-Person manchmal denkt, so, hä, das kann doch echt nicht so wichtig sein. Und ich dann gemerkt habe in dem Moment, okay, es ist augenscheinlich doch eine so, it's a thing für ihn wirklich. Und ja, und dann kam halt danach wirklich auch so, also er hat mich durchaus nicht an dem Tag, aber halt an anderen Tagen, Telefonaten oder so, als gefühlsloses Monster beschimpft oder hat gesagt, dass es wieder der Natur sei, Asexualität, also richtig viel Aphobie war da von seiner Seite auch und das waren sehr, sehr unschöne Erfahrungen für mich. Ich bin sehr froh, dass ich trotzdem nie an mir gezweifelt habe deshalb, also irgendwie habe ich auch gemerkt, es ist trotzdem gut so, wie ich bin. Also ich bin dann nicht dazu übergegangen zu denken so, hey, eigentlich möchte ich gar nicht Ace sein oder dass ich das irgendwie schlimm fand auf einmal, sondern ich habe irgendwie von Anfang an auch gedacht, ich kann es nicht ändern, aber ich will es vor allem auch gar nicht ändern. Also das ist so das Wichtige daran vielleicht, also dass ich es auch nie ändern wollte, sondern zufrieden bin damit, wie es ist. Ja, so viel dazu, aber ich habe es auch meinen Eltern erzählt damals. Ich glaube, nach einem Monat, nachdem ich das etwa wusste. Und für mich war das damals eine richtig große Sache. Also ich war da 17, glaube ich. Und ich habe echt so meinen Mut zusammengenommen. Ich habe die Situation auch noch sehr gut vor Augen, weiß genau, wo wir da gerade waren, wo ich stand in der Küche und so. Also für mich war das wirklich ein einschneidendes Erlebnis irgendwie. Und habe meinen Mut zusammengenommen, habe es meinen Eltern gesagt. Und die Reaktion war halt auch wieder sehr unschön, leider. Also die haben mich einfach nicht ernst genommen, sondern es war mehr so ein, also ich glaube, mein Vater hat einfach gelacht und bei meiner Mutter kamen auch so Kommentare wie, ja, musst halt noch ein paar Jahre warten, das ändert sich, das war bei mir damals auch so und in ein paar Jahren, wenn du den richtigen triffst, so, dann wird das schon und ja, wieder das Typische, aber genau, ja, so viel dazu.
2: Das ist auf jeden Fall echt sehr krass zu hören, welche Reaktionen du teilweise dann auch auf dein äußeres Coming-out bekommen hast. Und ich finde es sehr, sehr stark, dass du auch gesagt hast, dass dich das aber trotzdem nicht daran hat zweifeln lassen, dass du so bist, wie du bist. Das ist ja auf jeden Fall sehr wichtig. Mich würde noch interessieren, du hast jetzt viel von dem Begriff Asexualität gesprochen und wie du auf den gekommen bist. Wie war das denn mit Aromantik? Wann hast du dich mit dem Thema Aromantik auseinandergesetzt?
1: Das ist eine gute Frage. Ich glaube, wenn man dann so in A-Themen so unterwegs ist, also in asexuellen Kontexten, dann stößt man früher oder später auch oft auf den Begriff Aromantik. Ich kann aber gar nicht genau sagen, wann ich zuerst auf den Begriff gestoßen bin. Und ich habe das auch nie wirklich mit mir in Verbindung gebracht. Einfach, weil ich damals in einer Beziehung war und für mich irgendwie klar war, okay, ich bin heteroromantisch, weil ich mich auch als Frau identifiziert habe zu dem Zeitpunkt oder halt zumindest gedacht habe, dass ich wusste auch damals nichts von Nichtbinarität, muss ich sagen. Also ich kannte nur die binären Geschlechtersysteme, bis ich vor anderthalb Jahren nach Frankfurt gezogen bin. Und ich glaube, so richtig mit dem Thema Aromantik habe ich mich auch erst in den letzten anderthalb Jahren auseinandergesetzt. Und ich bin mir jetzt immer noch nicht sicher, was so meine romantische Orientierung ist. Ich würde nicht sagen, dass ich komplett aromantisch bin. Also wenn man sich das vielleicht auch als Spektrum vorstellt zwischen Aromantik und Alloromantik. Weiß nicht, ob ich da irgendwo in der Mitte bin oder vielleicht etwas mehr bei Alloromantik. Keine Ahnung. Ich glaube, das wird sich einfach in der Zukunft noch zeigen. Ich kann nur sagen, dass Romantik für mich keine allzu große Rolle spielt. Aber es ist auch nicht so, dass ich es gar nicht empfinde, glaube ich. Aber das ist auch was, wie gesagt, was ich gerade erst noch entdecken muss und wo vielleicht es einfach noch eine Weile dauert mit dem inneren Coming-out, bis ich vielleicht irgendwann weiß, ob ich mich irgendwo einordnen kann oder auch nicht. Ja.
2: Ja, danke dir fürs Teilen. Ich hätte noch eine Frage, vielleicht zum Abschluss. Wie gehst du jetzt aktuell mit deiner Asexualität um? Also wenn du zum Beispiel neue Menschen kennenlernst, auch im Kontext von Uni oder auch in anderen Freundschaften, Kontexten, wie wichtig ist es dir, über deine Sexualität zu sprechen? Und ja, wie entscheidest du vielleicht, auch wem du davon erzählst und wem du nicht davon erzählst?
1: Ich bin insgesamt recht offen damit, würde ich sagen. Einfach, weil es mir auch wichtig ist, mehr Sichtbarkeit für A-Sein zu schaffen, also Asexualität und auch Aromantik. Es kommt immer ein bisschen auf die Person an, würde ich sagen. Also auch auf den Kontext natürlich. Ich würde nicht einfach so zu jeder Person hingehen und sagen so, hey, übrigens, ich bin asexuell, sondern immer wenn es sich halt irgendwie anbietet, dann sage ich das durchaus, aber auch nicht immer. Also ich schaue auch immer ein bisschen halt, wie schätze ich die Person ein, weil ich eben auch Diskriminierungserfahrung gemacht habe und das nicht nochmal machen möchte. Und deswegen versuche ich immer zu schauen, ist es eine Person, die vielleicht tendenziell eher offen ist? Und auch wenn die Person vielleicht mit Asexualität nichts anfangen kann, ist es eine Person, der ich sonst erklären kann, was das ist? Oder ist es eine Person, die mir im schlimmsten Fall wieder die gleichen Vorurteile an den Kopf wirft? Deswegen, insgesamt würde ich aber sagen, recht offen. Ich versuche schon, Leuten davon zu erzählen, wenn es sich halt anbietet. Aber auch, das ist vielleicht auch was Interessantes, dass ich es vor allem neuen Leuten erzähle, würde ich sagen. Also ich habe da so ein bisschen das Gefühl, dass ich einen Cut gemacht habe, als ich zwischen altem und neuem Leben, als ich nach Frankfurt gekommen bin, weil ich von etwas weiter weg komme als von Frankfurt und hier dann nochmal so ein bisschen neu angefangen habe. Also ich glaube, dass meine ganzen Freundinnen aus der Schulzeit das alle nicht wissen. Und ich weiß auch nicht, ob ich das Bedürfnis habe, das denen zu erzählen, einfach weil man es sich all die Jahre nicht erzählt hat. Und irgendwie, also es spielte auch einfach nie wirklich eine Rolle, deswegen auch. Und ja, neuen Leuten erzähle ich es dann vielleicht schon eher, weil ich einfach von Anfang an jetzt sehr viel offener damit umgehe, ja. Wer von euch möchte denn als nächstes von seinen Erfahrungen berichten?
2: Ja, ich kann weitermachen. Ich fand es auf jeden Fall sehr, sehr spannend, schon zu hören, wie Lotta damit umgeht. Und ich denke, ich kann auch noch ein bisschen was von mir erzählen und das vielleicht auch in einigen Punkten ergänzen. Ja, wie bin ich zum ersten Mal auf den Begriff Asexualität gestoßen? Also ich glaube, jetzt im Nachhinein betrachtet, könnte ich da sehr, sehr weit zurückgehen und auch schon, ja, vor allem so in meiner Jugendzeit diverse Dinge heranzitieren, wo ich jetzt im Nachhinein sagen würde, okay, hätte Menschen in meinem Umfeld sich damals mit dem Thema ausgekannt oder hätte ich mich damit ausgekannt, dann wäre mir das eigentlich schon viel früher aufgefallen. Aber ich glaube, so der Punkt, wo ich zum ersten Mal auf den Begriff gestoßen bin, war dann tatsächlich erst, als ich 16 war oder sogar 17. Ich glaube tatsächlich, es war in der 12. Klasse, also so im Herbst der 12. Klasse, also ich war schon 17. Und die Szene war nämlich, dass ich war damals auf dem Internat und wir haben in WGs gewohnt und wir haben uns immer regelmäßig abends getroffen und gemeinsam gebacken oder ja, einfach auf dem Sofa gelegen und damals eine gute Bekannte von mir, also nicht wirklich engere Freundin, aber ja, eine, die eben auch dabei war, die ist zu dem Zeitpunkt gerade mit ihrem Freund zusammengekommen und ja, war natürlich sehr verliebt und hatte auch das Bedürfnis, viel darüber zu sprechen. Und ich weiß noch, sie lag dann auf dem Sofa und hat an die Decke geguckt und hat nur so gesagt, ja, sie sei jetzt sehr glücklich, dass sie da mit dem Freund zusammengekommen ist, weil sie ja eben davor ernsthaft dachte, dass sie asexuell sei, weil es eben ihre erste Beziehung war. Und ich glaube, sie natürlich auch davor diesen Druck wahrgenommen hat, so, wann findet man da vielleicht jemanden? Und genau, dann hatte sie dieses Gefühl, dass sie diese gesellschaftliche Erwartung jetzt erfüllt hatte und war sehr glücklich zu erkennen, dass sie eben nicht asexuell war.
1: Auch ja. Ziemlich krass,
2: finde ich. Ziemlich krass, ja. Und ich glaube, was mein Kopf mitgenommen hat in dem Moment, war nicht, vielleicht bin ich asexuell, sondern war, asexuell ist etwas, was du nicht sein solltest. Das ist etwas, was man bitte auf jeden Fall unterlassen sollte, weil das ist ja ganz schlimm. Warum auch immer, das genauer habe ich nicht drüber nachgedacht, aber das war, glaube ich, so das erste Mal, dass der Begriff aktiv so in meinem Leben vorgekommen ist. Auch wenn ich jetzt im Nachhinein erfahren habe, dass viele Menschen auch in meinem Umkreis sich auch mit dem Thema auseinandergesetzt hatten tatsächlich, also auch Freundinnen von mir. Aber ich glaube, ich fand es damals sehr schwierig und auch sehr unangenehm, über Sexualität im Allgemeinen zu sprechen. Für mich hat das einfach keine Rolle gespielt. Ich hatte Menschen, mit denen ich sehr gut klarkam und bei denen war es wirklich kein Thema. Und deshalb waren die Menschen um mich rum, die über das Thema gesprochen haben, haben das dann immer in Kontexten gemacht, wo ich nicht dabei war oder wo ich dann vielleicht auch weggegangen bin, je nachdem. Aber ich habe wirklich versucht, es nicht an mich rankommen zu lassen. Und ich glaube, die anderen haben auch gemerkt, dass mir einfach ja sehr unwohl mit dem Thema ist. Eine gute Freundin von mir hat dann mir auch jetzt im Nachhinein erzählt, dass es ihr eigentlich damals schon offensichtlich war. Aber so wirklich ja gewusst oder an mich rangetragen hat das damals niemand. Obwohl es ja scheinbar auch so den Kontext gegeben hätte. Ja, so ging das dann also weiter und für mich hat das alles keine Rolle gespielt. Da ich aber heteroromantisch bin, war es dann tatsächlich so, dass ich mich dann auch in dem Zeitraum verliebt habe, in mehrere Menschen auch. Und ja, damals aber auch nicht so über dieses Sexthema nachgedacht habe. Und glaube ich so dachte, ja, wenn man dann mit jemandem zusammenkommt, dann will man das wahrscheinlich auch. Oder
1: ja,
2: es hat einfach nicht so eine Rolle gespielt. Ich dachte so, das kommt dann. Ich glaube, das ist auch eine Erfahrung, die einige A-Menschen teilen können.
1: Kann ich bestätigen, ja, war bei mir auch so.
2: Genau, dass man sich einfach nicht so konkret Gedanken darüber macht, wie sieht es dann aus, wenn man eine Beziehung führt und was könnten dann noch für Herausforderungen kommen. Hat für mich auch damals keine Rolle gespielt, weil ich keine Beziehung geführt habe dann. Und ja, ich hatte dann auch ein paar Erfahrungen, von denen ich jetzt nicht genauer berichten möchte, aber wo ich, glaube ich, einfach gemerkt habe, dass andere Wesen, Menschen, in die ich verliebt war, doch dann eben über dieses Verliebtsein hinaus andere Erwartungen an mich gestellt hätten in potenziellen Beziehungen und dass ich diese Erwartungen so nicht erfüllen konnte. Und das hat mich, glaube ich, auch dann zu dem Zeitpunkt auch sehr nachdenklich gemacht. Und dann hatte ich nämlich im zweiten Studiensemester, also das war dann schon 2019 auch, dann war ich schon 20, bin ich dann irgendwann auch nochmal auf den Begriff gestoßen. Und ich kann auch nicht mehr genau sagen, wo ich ihn gefunden habe. Ich glaube, es war auch irgendwas mit Googlen oder sowas. Also es war nicht, dass eine Person auf mich zugekommen ist. Aber ich habe dann den Begriff gefunden und ich weiß, dass ich damals auch ja einer sehr guten Freundin von mir dann auch einen Brief geschrieben habe und erzählt habe, so, hey, ich habe das so rausgefunden und nicht mal so im Sinne von passt das, sondern wirklich schon so, ich glaube, das passt zu mir. Und ja, die Person wusste auch schon von dem Thema und meinte so, ja, das stimmt. Also so, nicht so im Sinne von hat sie sich auch schon unbedingt gedacht, aber so, ja, dass sie mich auch darin bestätigt und dass es auf jeden Fall ein Thema ist, mit dem sie sich auskennt und ja, wo es einfach klar war, dass es auf mich irgendwie auch passen kann.
1: Ich finde es interessant, dass alle in deinem Umfeld oder viele in deinem Umfeld mit Asexualität schon was anfangen konnten und du dann so die Einzige warst, die noch nichts davon wusste. Weil bei mir war es ja zum Beispiel, also keine Ahnung, ich bin nie auf den Begriff Asexualität davor gestoßen und ich glaube, dass die anderen Menschen in meinem Umfeld sich darunter auch nichts vorstellen konnten. Also ich hatte sehr viele Situationen, wo ich halt erstmal erklären musste, was Asexualität überhaupt ist. Und also interessant, dass die das bei dir immer schon sich damit auseinandergesetzt hatten.
3: Jedes Mal, wenn man sich outet, muss man es erstmal tiefgründig erklären.
2: Ja, ich glaube, das lag bei mir eben vor allem daran, dass ich einfach nicht über dieses Thema geredet habe. Und dass ich auch einfach, ohne es bewusst zu kommunizieren, schon irgendwo auch gezeigt habe, ich möchte da nicht drüber reden. Ja. Ich habe in Gesprächen, wo es darum ging, ich habe einfach nichts dazu gesagt. Ich habe im Zweifelsfall mich weggesetzt oder sowas, weil ich einfach gemerkt habe, irgendwie wird mir das jetzt unangenehm und ich kann es nicht mal beziffern. Aber da war, glaube ich, auch klar für die anderen, dass es vielleicht nicht gut ist, wenn man das Thema jetzt so auf den Tisch legt und mich damit konfrontiert. Also ich glaube, es war auch so ein bisschen Schutz wahrscheinlich, aber wer weiß, was dann im Nachhinein sinnvoll ist, weil ich finde diesen Ansatz zu sagen, ja, ich glaube, es tut dir nicht gut, dich mit der Wahrheit zu konfrontieren, ich sag's dir lieber nicht. Also ich meine, Wahrheit ist ja was, was man selber für sich feststellen muss. Aber ich finde es im Nachhinein auch ein bisschen schwierig so. Oder ich glaube, es hätte mir auf jeden Fall geholfen, zumindest selber auf dieses Thema zu kommen. Und man muss es der Person ja nicht ins Gesicht sagen, aber man kann ja so Hinweise, Infomaterialien, es gibt ja diverse Wege, um einfach Gedanken anzustoßen, die jetzt nicht direkt, hey, ich glaube, du bist XYZ.
1: Ja.
3: Hast du noch gleich deinen Eltern davon erzählt, deiner Familie oder erstmal nicht oder gar nicht?
2: Ja, tatsächlich hat das noch eine ganze Weile gedauert. Also ich war dann ja im zweiten Semester in Dresden fürs Studium und ich hatte erstmal das Bedürfnis, andere Menschen kennenzulernen, die auch asexuell sind, einfach um mal so überhaupt zu hören, ist das, also gibt's Menschen, die das ähnlich empfinden wie ich, wie ist das? Und es gab sowohl in Dresden als auch in Leipzig damals auch A-Treffs, was ziemlich gut ist. Allerdings war das jeweils bei einem queeren Zentrum und bei dem queeren Zentrum in Dresden kannte ich ein paar Leute, die da auch mitgemacht haben. Zufall, Fragezeichen. Aber zum Beispiel ein sehr guter Freund von mir, mit dem ich auch mich zusammen engagiert habe, der hat da mitgeholfen, für queere Geflüchtete zu übersetzen. Und ich hatte einfach das Gefühl, wenn ich da jetzt

0: Und ich bin dann direkt wieder zurückgefahren, als ich mich gefunden habe. 3 Stunden Zug hörte nichts. Und dann habe ich es aber tatsächlich einen Monat später nochmal probiert. Auch immer mit dem, dass ich eine Ausrede finden oder gedacht hätte, eine Ausrede finden zu müssen, meinen Kommilitonen zu erklären, warum ich denn heute noch nach Leipzig fahre. So. Also es war alles schon sehr dieses Gefühl von, ich muss irgendwas verstecken. Und es hat sich sehr, sehr ungut angefühlt. Und es war ja auch nicht so. Ich hätte es nicht verstecken müssen. Auch im Nachhinein. Mein ganzer Kommilitoneninnenkreis war sehr queer. Hab ich auch nicht gemerkt. Also haben wir dann später festgestellt. Aber ich hätte es nicht verstecken müssen. Und trotzdem habe ich irgendwie ja mich nicht so wohl damit gefühlt. Und ich war dann einmal bei diesem Treff, aber es war tatsächlich ein sehr, also ein Treff, wo auch viele Transmenschen und auch nicht-binäre Menschen dabei waren. Und das, ich fand das voll positiv und ich habe mich voll gefreut, auch weil ich davor nicht so viel mit Transmenschen zu tun hatte. Aber gleichzeitig war das Thema auch hauptsächlich einfach so auf Transition und vor allem so Gender-Identität. Und die Themen, mit denen ich zu dem Zeitpunkt gestruggelt habe, kamen einfach nicht so vor in dem Treff. Und dann war das irgendwie auch ein bisschen schwierig und nicht so das, was ich mir gewünscht hatte. Und ja, genau, und bis ich dann mich von meiner Familie oder zumindest von meiner Mutter geoutet habe, weil vor anderen Menschen tatsächlich noch nicht, ist dann auch nochmal, ich glaube, mindestens 2 Jahre vergangen. Also ich habe irgendwie nie so das Gefühl gehabt, dass ich das gut anfühlt, so zu meinem Vater oder auch zu meinem Bruder zu gehen und das zu erzählen, weil ich einfach nicht wusste, welche Reaktion das ist. Und das ist tatsächlich ein Muster, was sich auch heute noch durchzieht, dass ich wirklich nur ja, mich vor Menschen oute, wo ich mir wirklich 99,5% sicher bin, dass die Reaktion positiv ausfällt. Und selbst bei Menschen, wo ich mir eigentlich sicher bin, bin ich teilweise immer noch nicht geoutet, weil es immer noch so, ich weiß nicht, ich glaube, ich habe immer noch teilweise das Gefühl, irgendwas erklären zu müssen oder was vielleicht auch rechtfertigen zu müssen oder irgendwas zugeben zu müssen. Und es ist immer noch nicht, dass ich da komplett mit mir im Reinen bin, was das angeht. Aber das wollte ich nur erzählen. Es hat sich viel getan, denn gerade als ich in Schweden war im Auslandssemester, weil ich dann nämlich auch mit meinem Freund zusammengekommen bin und ich glaube, da war dann auch einfach die Notwendigkeit, mehr über A-Themen zu reden, sehr viel größer und hat dann auch gut funktioniert und ich habe gemerkt, dass das Thema zum Beispiel irgendwo für mich auch funktioniert so, dass ich auch irgendwie in der Beziehung mit einer allosexuellen Person sein kann und trotzdem nicht die ganze Zeit nur diese sexuellen Anziehungsunterschiede im Weg stehen. Dann habe ich in Schweden angefangen, auch mit Freundinnen vor Ort zu sprechen, aber auch mit Freundinnen aus Deutschland und auch einfach vielen Menschen davon erzählt, auch meinen Kommilitoninnen. Und das hat sich sehr gut angefühlt und es war auch so ein bisschen der Punkt, wo ich dann auch gemerkt habe, ja, ich kann das auch mehr nach außen tragen. Und dann bin ich auch zu dem A-Treff gekommen, da haben wir uns ja auch dann letztes Jahr kennengelernt. Und ja, jetzt mache ich auch queere Bildungsarbeit. Also ich bin bei Schlau Darmstadt aktiv und wir gehen regelmäßig an Schulen und erzählen jungen Menschen von ja, verschiedenen sexuellen Orientierungen und Gender-Identitäten und queeren Themen, die so im Unterricht nicht vorkommen. Und dann, für mich ist das voll schön, weil ich sitze dann auch immer dabei und ein Teil dieser Workshops ist eben auch die eigene Coming-out-Geschichte zu erzählen. Und ich fühle mich so gut, wenn ich weiß, dass ich da sitze und 30 Menschen gleichzeitig über A-Themen erzählen kann. Das ist einfach eine Reichweite, die ich sonst nicht habe. Und es sind 30 Menschen, die sich potenziell noch nicht damit beschäftigt haben und wo vielleicht 1-2 Personen dabei sind, die dann auch selber über Sachen nachdenken und zumindest mal dieses Wort schon mal gehört haben. Und das ist für dich enorm viel wert. Ja, und ich freue mich auch jetzt mit euch den Podcast zu machen, weil das nämlich ja auch genau eine Möglichkeit bietet, mehr Menschen zu informieren. Ja, jetzt habe ich viel über mich geredet. Habt ihr noch Fragen?
1: Eine Frage vielleicht noch. Hat sich irgendwas so verändert in Bezug auf dein Coming Out früher versus so heute? Wie vielen Menschen erzählst du heute jetzt davon? Oder hast du auch irgendwie eine Veränderung in der Reaktion der Menschen beobachten können?
0: Also ich glaube, bei mir war das mehr so wellenhaft. Also es gab so eine Welle, wo ich das Gefühl hatte, ich möchte mich vor mehr Menschen outen, die mich auch kennen. Einfach Menschen, mit denen ich viel zu tun hatte. Gerade so KommilitonInnen im Studium. Aber irgendwie ist das dann auch wieder so abgeflaut, weil halt auch das Thema mit manchen Menschen sehr wichtig war. Und dann, klar, ich habe auch zum Beispiel diese Situation gehabt, dass eine Freundin aus Dresden mir geschrieben hat, dass sie eine Bachelorarbeit über Asexualität schreibt. Und ich so war, hey, voll spannend, wie kommt das? Und dann hat sie sich geoutet und dann habe ich mich geoutet. Und das hatte ich voll oft, dass ich so im Nachhinein jetzt gemerkt habe, dass ich mit Menschen zu tun hatte, die auch irgendwo auf dem A-Spektrum waren. Aber ich bin immer noch nicht an dem Punkt, dass ich so, wenn ich neue Menschen kennenlerne, dass ich das gleich erzähle. Und selbst wenn ich sie besser kenne, das ist, glaube ich, so ein bisschen so dieses Ding. Einerseits will ich es nicht direkt erzählen, aber wenn ich die Person dann besser kenne, fühlt es sich halt auch nicht unbedingt gut an zu sagen, so, und ich muss dir jetzt übrigens nochmal was über mich erzählen. Einfach weil

0: das immer so ein, okay, ich muss jetzt noch was sagen oder es gibt jetzt noch was zu sagen. So, wenn es halt sonst kein Thema ist, dann habe ich es bisher auch immer dabei belassen. Aber ich hatte letztens auch eine Situation, da war ich einfach abends bei einer Freundin zu Besuch und habe mit ihrer WG auch gebacken. Und dann ging es halt auch so um so Sexthemen und sowas. Und ich war einfach genervt. Es war ein schöner Abend. Aber ich hatte irgendwie keinen Bock, einerseits zu wissen, ich kann damit nichts anfangen, aber dann irgendwie auch entweder nichts zu sagen und alle sind so, hä, okay, warum sagst du jetzt nichts? Oder aber dann so zu tun, als könnte ich doch was damit anfangen, was dann auch nicht ganz gestimmt hat. Und dann habe ich es halt einfach erzählt. Das war eine sehr entspannte Atmosphäre. Und ja, das war tatsächlich ganz spannend, weil ich nämlich nicht wusste, wie die anderen Menschen reagieren würden, weil ich eben zwei von diesen drei Menschen erst an diesem Abend kennengelernt habe. Und zumindest bei einem hatte ich dann eben auch ja diese Reaktion von starkem Unverständnis. Also kein Zweifel an mir, aber es kamen dann Fragen wie, aber kann das denn sein? Und wie ist das denn? Und wie machst du das denn? Und wie fühlt sich denn das an? Und das ist, glaube ich, auch sowas, was halt leider immer noch sehr häufig passiert, dass dann sehr intime Fragen gestellt werden, für die vorher natürlich klar war, darüber redet man nicht, weil Sex ist ein Tabu. Und dann auf einmal ist diese Tür eingetreten, einfach weil ich über meine Sexualität spreche. Und das ist dann schon, war ein bisschen unangenehm. Also ich habe dann, ja, ich konnte, es war schon okay, ich habe dann auch irgendwie, ja, relativ selbstbewusst gesagt, ja, so ist das bei mir und so und das ist so und schau mich doch an, so im Sinne von, das, also, aber es war schon schwierig, weil ich mich so ein bisschen in diese Alien-Position gedrängt
1: habe. Aber ja, das kann ich denken. Sobald man irgendwie zugibt, dass man irgendwie anders ist, denken Menschen, es ist okay, sich auch quasi anders zu verhalten als sonst. Also auch wenn ich sage, dass ich trans bin, kommen dann auch plötzlich sehr komische Fragen, die man Cis-Menschen nie stellen würde in der Situation.
2: Ja, oder sowas wie, du bist doch jetzt hier Experte dafür oder Expertin, du kennst dich damit aus, weil du bist doch selbst so, jetzt erklär mir doch mal so aus zoologischer Neugier, wie das eigentlich so aussieht bei Menschen, die so und so sind.
0: Ja, ja, unangenehm. Super problematisch, ja. Ja, nee, auf jeden Fall. Insofern bin ich da immer noch sehr vorsichtig, wem ich das erzähle und wem nicht. Aber ich habe jetzt auf jeden Fall vor, in nächster Zeit nochmal mehr mit Menschen zu sprechen, weil ich auch merke, dass es mich sehr stört, wenn da so ein Thema ist, was für mich voll präsent ist, weil ich zu den Treffs gehe, weil ich mit euch den Podcast mache, weil ich gerne auch ja davon erzählen möchte, aber das dann halt dann immer nur sage, ja, ich mache queere Bildungsarbeit. Schön und gut, aber es ist halt nur ein Teil von dem, was ja es dann ausmacht. Und ja, deshalb genau werde ich, denke ich mal, in Zukunft auch wieder ein bisschen offener damit umgehen.
2: Ja, ja, voll schön.
0: Ellen, magst du uns auch noch ein bisschen erzählen, wie sich das bei dir alles abgespielt hat?
1: Ich denke, das erste Mal habe ich das Wort asexuell gesehen, ich denke auf Instagram. Ich war so 14, mich hat das Ganze vorher nie wirklich interessiert mit Sexualität und allem. Dann als ich so 14 war, dachte ich mir, ich denke, es ist jetzt Zeit, mir über meine Sexualität Gedanken zu machen. Ich bin jetzt 14, das ist jetzt an der Zeit. Und dann habe ich auf Instagram halt relativ vielen so LGBT-Seiten gefolgt und so. Und dann habe ich halt auch ein bisschen nachgedacht, so bisexuell, pansexuell. Und dann irgendwann habe ich aber asexuell gesehen, habe ein bisschen nochmal gelesen, dachte mir, ah ja, passt, wundervoll. Und damals habe ich mich dann erstmal als panromantisch asexuell identifiziert. Und das war erstmal eine Weile lang. Und das war dann so, ich habe es erstmal niemandem erzählt, weil ich dachte, ich bin vielleicht noch ein bisschen jung, ich sollte vielleicht lieber noch mal ein paar Jahre warten. Und dann, irgendwann kam noch ein Gender-Thema auf ein paar Jahre später, das war dann noch eine ganz andere Box, aber ja, ich glaube, meinen Eltern habe ich es nie wirklich groß erzählt. Also ich hatte nie wirklich irgendwie ein großes Coming-out, so, hello, ich muss euch jetzt was sagen, ich bin asexuell, sondern ich habe es irgendwann mal am Rande irgendwie erwähnt, nie erklärt. Sie haben es nie hinterfragt. Ich glaube, sie haben es dann einfach so hingenommen. Ich meine, ich war nie wirklich so ein ganz normales Kind und sie waren dann so, aha, noch irgendwas.
0: Oh ja.
1: Dachte ich mir schon.
0: Okay.
1: Ja, ansonsten, Freundin habe ich damals tatsächlich auch nicht erzählt. Ich habe es irgendwann ein paar Jahre später dann in der Oberstufe nochmal in der Schule einer Person erzählt, mit der ich gar nicht so eng war eigentlich. Und es war auch nicht wirklich geplant. Wir saßen im Kunstunterricht nebeneinander. Ich war mir relativ sicher, dass die Person auch queer ist. Und wir haben dann so ein Bild angesehen, was, ich weiß nicht, sexuell, aber es war schon so ein bisschen, ja.
0: Kunst. Auch schwierig. Vielleicht sollten wir da auch mal eine Folge drüber machen.
1: Irgendwann meinte ich dann einfach so random zu meiner Nachbarin, ja, ich bin zu asexuell dafür. Und die Person war so, aha, okay. Das war es dann auch im Prinzip. Ich habe generell, was asexuell angeht, nie wirklich so ein offizielles Coming-out bei irgendwem gemacht. Also mein Freundinnenkreis weiß es, aber die sind eigentlich auch alle queer und einige auch asexuell und das ist tatsächlich auch nie wirklich so ein großes Thema. Es ist halt einfach so, mein Partner ist auch asexuell. Ich glaube, das Einzige, wo es irgendwie wirklich ein Problem war, war in meiner ersten Beziehung. Die Person wusste von Anfang an, dass ich asexuell war und meinte auch, sie wäre damit okay. Und dann irgendwann nach ein paar Monaten hieß es dann doch plötzlich, ah, es ist für mich trotzdem irgendwie sehr schwierig, dass du jetzt asexuell bist und ich würde eigentlich schon irgendwie gern mit dir Sex haben. Und ich war damals nicht so ganz emotional stabil, wie man vielleicht sein sollte. Und war dann auch erstmal irgendwie sehr panisch, so war dann so, ah nein, bitte, bitte mach nicht Schluss mit mir, wir können vielleicht doch irgendwann Sex haben, so bitte mach einfach nicht Schluss mit mir. Und dann war das für mich eine sehr stressige Situation, weil ich mir dachte, okay, entweder ich habe irgendwann Sex mit mir selbst, obwohl ich es eigentlich vielleicht gar nicht will, oder die Person macht Schluss mit mir. Wir haben dann am Ende irgendwie dann gegenseitig Schluss gemacht. Das war nicht jetzt der einzige Grund, aber es war schon so ein Teil, was dann bei mir dazu geführt hat, dass die Beziehung für mich einfach nicht mehr so schön war. Und ich habe vielleicht auch nicht mehr so da bleiben wollte, aber es gab, wie gesagt, noch andere Gründe.
2: Ja, ich glaube, das war tatsächlich, also das kann ich gut nachvollziehen, das war bei mir tatsächlich recht ähnlich. Und ich glaube, dass halt für viele allosexuelle Menschen spielt Sexualität halt einfach eine sehr große Rolle. Und das kann unter Umständen, wenn die Person damit gar nicht klarkommt, dass der Partner, die Partnerin oder so asexuell ist, kann das natürlich schon eine Rolle spielen, auch ein Grund sein, warum vielleicht eine Beziehung da zerbricht, wenn die andere Person auch nicht fähig ist, irgendwie da einen Kompromiss einzugehen. Also ich meine jetzt die allosexuelle Person auch, oder sich darauf einzulassen, was auch okay ist. Also da muss halt jeder für sich selbst, glaube ich, auch abwägen, wie wichtig ist mir das im Leben.
0: Ja, das stimmt auf jeden Fall. Und gleichzeitig finde ich es sehr schwierig und problematisch, wenn ich jetzt so unsere Erfahrungen vergleiche und merke, irgendwie ist diese Sexualität in vielen Beziehungen einfach voll ein Druckfaktor. Also einerseits im Hinblick, wenn man es der Person von Anfang an mitteilt, wie es ja zum Beispiel bei mir der Fall war, kann es ja auch einfach von Anfang an so ein Kriterium sein, wo die Person sagt, ja gut, okay, nee, also du bist asexuell, so mit dir passt einfach nicht. Also das finde ich einerseits voll schwierig, aber auch, wenn man das vielleicht erst im Laufe der Beziehung über sich selber lernt und dann nicht genau weiß, wie kann ich das jetzt kommunizieren, ist das potenziell ein Trennungsfaktor. Und ich finde, das macht total eine Hierarchie auf oder irgendwo eine Form von Abhängigkeit, weil man eben weiß, okay, ich als asexuelle Person kann bestimmte Bedürfnisse nicht erfüllen, die aber klassischerweise in einer Beziehung erfüllt werden und deshalb bin ich so der Störfaktor. Gleichzeitig denke ich mir so, wieso projizieren wir das nicht auf die andere Person? Also wieso empfinden wir uns selber als Störfaktor,
2: ja,
0: obwohl doch eigentlich genauso die andere Person, die dieses Bedürfnis hat, Störfaktor in dem Sinne sein kann. Also ich möchte nicht sagen, dass irgendeine Person in der Beziehung ein Störfaktor ist, aber so dieses, ich finde es sehr schwierig, dass man dann total dazu neigt, das eben auf sich selber zu beziehen. Und gleichzeitig ja auch, wenn man dann über sich Bescheid weiß, als asexuelle Person immer die Notwendigkeit sieht, okay, ich muss das irgendwie mitteilen, während die Alu-Person im Zweifel nicht unbedingt die Notwendigkeit sieht, überhaupt ihre Sexualität zu kommunizieren, weil es ist ja klar.
2: Ja, ich würde sagen, Hetero- und Alu-Normativität lässt grüßen an dieser Stelle. Das ist halt, wenn man damit aufwächst, dass Alu-Sexualität komplett normal ist und die Norm der Gesellschaft vor allem und halt irgendwie bei jedem in Anführungszeichen so ist, dann sieht man sich selbst, glaube ich, auch als eben das andere an und hat dann vielleicht auch so eine internalisierte Aphobie, die natürlich auch vorkommen kann. Genauso wie bei Aromantik, wie man eben auch mit dieser, wenn man mit der Norm aufwächst, dass es mit der Amato-Normativität, dass es halt normal ist, dass du eine romantische Beziehung willst, dann zweifelt man da vielleicht zuerst an sich. Das kann ich mir gut vorstellen.
1: Ja, das war auch mit der Beziehung auch eine relativ schwierige Erfahrung für mich erstmal. Also das Einzige, worum ich mir wirklich Sorgen gemacht habe, als ich gemerkt habe, dass ich asexuell bin, war so, was, wenn niemand eine Beziehung mit mir will, was, wenn ich nie eine Beziehung führen kann. Und dann, die Person wusste von Anfang an, dass ich asexuell bin und meinte, ja, es ist okay für mich. Und dann war ich erstmal natürlich sehr glücklich, okay, ich kann anscheinend doch eine Beziehung haben, es gibt doch Menschen, für die das okay ist. Und dann plötzlich dieses, ja, es ist doch nicht okay für mich, war dann irgendwie so diese Hoffnung plötzlich wieder zerstört und dann schon erstmal wieder die Sorge, okay, was, wenn ich doch nie eine Beziehung führen kann, was, wenn doch irgendwie niemand mich will, so in dem Sinne. Es ist inzwischen auch gar nicht mehr so wichtig für mich. Ich bin jetzt, es geht mir jetzt sehr viel besser, so alles in allem. Und ich bin auch tatsächlich gar nicht, was meine romantische Orientierung angeht, mir gar nicht mehr so sicher. Ich habe auch tatsächlich aufgegeben, wirklich die Details rausnehmen zu wollen. Ich bin queer und die Details sind mir tatsächlich nicht so wichtig, aber...
0: Ja, dazu kann ich auch noch ergänzen, dass es jetzt auch bei meiner aktuellen Beziehung tatsächlich so war, dass als ich dann mitgeteilt habe, ich bin asexuell und mein Partner meinte, ja, kein Problem, so, lass uns das doch trotzdem probieren, dass ich es am Anfang, glaube ich, der Person gar nicht so abgenommen habe, weil ich eben auch so dachte, ich weiß ziemlich genau, was das bedeutet, aber du hast dich im Zweifel mit dem Konzept noch nicht unbedingt auseinandergesetzt und ich glaube, wir können beide noch nicht abschätzen, was es bedeutet, ob das für dich auch wirklich okay ist. Und selbst wenn die Person dann kommuniziert, hey, alles gut, so, ich mag dich trotzdem, wobei trotzdem mir super problematisch ist, selbst dann war ich, glaube ich, nicht an dem Punkt zu sagen, aber hey, das glaube ich auch tatsächlich, da bin ich mir irgendwie sicher. Das braucht einfach echt Zeit, um dieses Vertrauen zu finden. Und ich hätte noch eine Frage, die ich gerne an euch stellen würde, besonders an dich. Und zwar haben wir auch viel so über Reaktionen auf Coming Out und so weiter gesprochen. Und ich würde noch mal interessieren, welche Reaktion wünscht ihr euch denn? Also wir haben positive, negative Beispiele gehört, aber wie wünscht ihr euch, dass eine Person reagiert, wenn ihr erzählt, dass ihr ace oder aromatisch seid?
1: Also so grundsätzlich im Idealfall weiß die Person, was Asexualität ist und ich muss es nicht erstmal irgendwie gefühlt einen PowerPoint-Vortrag halten und erklären, was das jetzt eigentlich heißen soll. Aber natürlich ist es kein so bekannter Begriff. Das heißt, wenn eine Person es nicht weiß, aber quasi offen für eine Erklärung ist, es auch einfach so hinnimmt und nicht noch erst dann fragt, ja, aber gibt's das wirklich oder so, dann finde ich das schon so sehr schön. Und auch wenn eine Person bereit ist, auch sich selbst weiterzubilden, zu sagen, okay, ich weiß das nicht, aber ich werde jetzt selbst einfach mal googeln oder so und nicht immer die eine Person alles fragen. Bin durchaus bereit, Fragen zu beantworten, aber ich bin halt auch kein laufendes Lexikon und manchmal wäre es schön, wenn eine Person einfach mal 10 Sekunden googeln würde.
2: Ja, das kann ich, glaube ich, genauso unterschreiben. Also ich habe auch nichts dagegen, Fragen zu beantworten, die respektvoll sind. Es kommt halt immer darauf an, wie die Personen dir begegnen. Wenn du erzählst, hey, ich bin asexuell oder aromantisch, und ich dann schon merke, okay, die andere Person hat keine Ahnung, dann habe ich auch kein Problem, das dann zu erklären. Wenn die Person, wie gesagt, offen dafür ist und halt nicht irgendwie sagt, erstmal, das gibt's nicht, sondern wenn die Person vielleicht einfach antwortet, okay, ich kann jetzt mit dem Begriff gerade noch nicht so anfangen, hast du Lust, mir den zu erklären? Und dann kann ich ja selbst entscheiden, ob ich sage, hey, Google oder ich erkläre das dir eben. Es kommt halt immer drauf an, was für Rückfragen dann auch kommen und wie die Person sich verhält. Wenn die Person da reflektiert und erkennt, das ist etwas, was sie noch nicht weiß und sich da eben weiterbilden kann und vor allem nicht erstmal mich in Frage stellt oder meine Meinung, meine Ansicht und meine Identität, dann ist das für mich kein Problem, das zu beantworten. Aber was ich eben auch nicht mag, ist, wenn man dann, wie wir vorhin schon auch gesagt haben, als Expertin für solche Themen dann herangezogen werde, weil zum einen bin ich auch nur eine Person und kann auch nur für mich sprechen und jede Person, die auf dem A-Spektrum ist, ist eben woanders vielleicht auf dem A-Spektrum oder empfindet manche Dinge anders. Es gibt ja so viele unterschiedliche Identitäten, so viele unterschiedliche Ansichten und da kann ich ja auch nur mich selbst repräsentieren und außerdem habe ich weder die Kraft noch Lust, für alles herzuhalten. So, ich bin auch einfach vor allem ich selbst. Und wenn du bestimmte Dinge wissen möchtest, dann schau vielleicht auch einfach selbst nach und educate yourself, kann man das so schön sagen im Englischen. Also bilde dich selbst weiter im Grunde. Es gibt das Internet, das sehr viele Ressourcen darstellt. Leider auch nicht nur gute natürlich, aber trotzdem ist diese Person egal, ob es jetzt um irgendwie Aromantik, Asexualität geht oder auch um Geschlechteridentität, die Person, die du da ja triffst, ist auch nur eine Person von vielen und ist vor allem nicht dafür verantwortlich, dir zu erklären, was du noch nicht weißt.
1: Ich denke auch, so eine der besten Fragen, die die Person dann stellen kann, ist, kannst du mir irgendwelche Ressourcen empfehlen, wo ich selbst noch nachlesen kann? Weil das ist eine Frage, die ich durchaus beantworten kann und wo die Person eben auch bereit ist, selbst was dafür zu tun, aber gleichzeitig eben auch sicherstellen will, dass sie vielleicht nicht auf irgendwelche komischen Ressourcen stößt.
0: Ja, auf jeden Fall. Das finde ich voll wichtig, weil du meintest ja eben auch so 10 Sekunden googeln. Ich glaube leider, dass 10 Sekunden googeln eben nicht ausreicht, um Asexualität in der Dimension zu erfassen, wie man sich vielleicht selber wünscht, dass man das Thema auch irgendwie von der anderen Person verstanden bekommt. Und ich wollte noch ergänzen, ich glaube, was mir noch wichtig ist, ist, dass die Person das eben nicht einfach nur hinnimmt und so tut, als würde das nichts bedeuten. Weil das kann ja, glaube ich, eine Reaktion sein, die eigentlich positiv gemeint ist, so im Sinne von, ja, schön, dass du mir das sagst, aber so, für mich spielt das keine Rolle und du, ich, also, alles in Ordnung, ich bin trotzdem mit dir befreundet, so, ist doch egal, ich nehme dich so, wie du bist. Aber ich finde, gerade wenn man sich outet als, ja, Person, die eben einer marginalisierten Gruppe angehört, die Diskriminierungserfahrung gemacht hat, ist eben dieses, ja, alles weiter so wie es ist, finde ich halt schwierig, sondern vielmehr wünsche ich mir, dass die Person dann in bestimmten Kontexten, die halt potenziell für mich unangenehm sind, auch mitdenkt und vielleicht auch fragt, hey, wie geht's dir damit? Und auch vielleicht mal auf andere Personen zugeht und sagt, ja gut, das hat jetzt vielleicht nicht so ganz so gepasst oder weiß nicht, wenn in Trinkspielen auf einmal ganz viele Sexthemen kommen, dann auch mal sich meldet und sagt, hey, vielleicht sind das nicht unbedingt Themen, mit denen alle was anfangen können. Also da kommen wir, glaube ich, so ein bisschen zu diesem Ally-Begriff, der eben nicht bedeutet, einfach nur hinnehmen und sagen, ja gut, das ist perfekt und super und ja, wir alle Menschen sind gleich, weil schön wäre es, aber wir sind halt leider nicht in der Gesellschaft, in der A-Menschen einfach ja ihr Leben leben können, wie sie das gerne möchten, sondern in der A-Menschen eben leider doch sehr viel Ablehnung und Diskriminierung noch erfahren.
2: Ja, ich glaube, es ist, wie du gesagt hast, super wichtig, da zu reflektieren und sich auch weiterzubilden als Ally. Und vor allem, es ist ja auch nicht schlimm, wenn man was nicht von Anfang an versteht oder was nicht kennt. Ich habe auch in den letzten anderthalb Jahren sehr, sehr viele Begriffe dazugelernt, die ich davor nicht kannte. Und das Wichtige ist halt da auch immer offen sein für Neues, glaube ich, und auch was man nicht versteht. Und ich hatte, muss ich aber sagen, auch genug Situationen, wo ich dann im Nachhinein herausgefunden habe, die Person hat eigentlich gar keine Ahnung, wovon ich spreche. Also das war dann eher so, ich habe halt davon erzählt, dass ich asexuell bin, habe das vielleicht eher auch so ein bisschen so nebenbei gedroppt. Und dann waren die Reaktionen halt so selbstverständlich, dass ich dachte, okay, die Person weiß, was Asexualität ist. Und dann kamen halt irgendwann doch irgendwelche komischen Aussagen oder Rückfragen, wo ich einfach dachte so, hä, das kann doch jetzt nicht sein. Und dann habe ich halt mal nachgefragt, so, weißt du eigentlich, was Asexualität bedeutet? Und dann habe ich halt gemerkt, okay, die Person hat offensichtlich keine Ahnung davon, was ja auch nicht schlimm ist, aber dann so zu tun, als würde man sich damit auskennen, war irgendwie für mich in dem Moment sehr unschön, weil es einfach ganz andere Vorstellungen so waren, die es da so in mir dann auch geweckt hat, wo ich dachte, okay, die Person kennt sich aus, also auch so ein bisschen vielleicht Safe Space, die Reaktion war ja ganz gut. Und dann kamen halt diese ganzen unangenehmen Fragen, kamen halt sehr, sehr viel später und das war halt irgendwie sehr schade.
0: Ja, auf jeden Fall kann ich total verstehen, das ist nie gut, wenn Menschen so tun, als würden sie was wissen, nur um irgendwo, ja, die schöne Atmosphäre zu bewahren, aber eigentlich nicht wirklich Bescheid wissen und dann auch nicht gut reagieren entsprechend. Ja, ich denke, wir haben jetzt ganz gut zusammengefasst und besprochen, was wir so erlebt haben und ja, vielleicht euch auch einen kleinen Eindruck gegeben, wer wir eigentlich sind und ja, was wir für Erfahrungen mitbringen und auch aus welcher Perspektive wir diesen Podcast eigentlich machen. Ja, danke auf jeden Fall an euch beide, dass ihr so offen auch über eure eigene Geschichte erzählt
2: habt. Danke an dich an dieser Stelle auch.
0: Ja, ich habe mich auf jeden Fall sehr gefreut und ich glaube, wir haben alle eine ganze Menge mitgenommen und ja, vielleicht auch noch ein paar Sachen über uns erfahren, die wir so vorher noch gar nicht wussten. Und ja, ich würde jetzt gerne nochmal wissen von euch beiden, was ihr denn aus den Gesprächen mitgenommen habt. Lotta, magst du mal anfangen? Was geht dir denn gerade im Kopf umher?
2: Das Erste, was mir so einfällt, ist, dass wir alle, glaube ich, recht ähnliche Erfahrungen gemacht haben, was Beziehungen angeht. Ob man das jetzt als romantische Beziehung bezeichnen mag, vielleicht hat man es damals so gesehen, vielleicht bezeichnet man es heute noch so, oder Momente einfach, in denen man romantische Anziehung empfunden hat, wo eben Sexualität doch eine sehr große Rolle gespielt hat. Vielleicht ist die Beziehung deshalb auseinandergegangen, vielleicht nicht nur deshalb, aber eben unter anderem auch. Und ja, dass Sexualität halt einfach so ein großer Faktor ist in der Beziehung. Immer wieder merkt man halt, doch, und auch wenn ich deshalb die Asexualität dafür verantwortlich gemacht habe, Anführungszeichen, oder das als Schuld ansehe, ist es einfach manchmal so, dass man denkt, ach schade, eigentlich würden wir vielleicht gut zusammenpassen. Es geht mir auch heute noch so, dass ich halt merke, da ist eine Person, die mag ich ganz gerne und die Person mag mich auch. Und eigentlich, ja, eigentlich passen wir super zusammen, wenn da nicht wäre, dass die Person eben Allo ist und ich Ace. Trotzdem sehe ich ja Asexualität nicht als Ursache des Problems in Anführungszeichen. Und ich glaube, das ist ja bei euch genauso. Es ist mehr so eine Feststellung, so schade. Es ist halt so, es lässt sich nicht ändern, aber ich würde es auch nicht ändern wollen. Also ich bin zufrieden damit, dass ich Ace bin. Wer von euch möchte denn berichten, was ihm oder ihr gerade durch den Kopf geht?
1: Ja, also ich finde es auch sehr interessant, dass unsere Geschichten doch relativ viele Gemeinsamkeiten hatten. Vor allem, dass es bei keinem von uns so war, dass wirklich für uns die Asexualität selbst das Problem war und dass uns das wirklich selbst gestört hat, sondern dass es meistens irgendwie immer in der Reaktion von anderen Menschen war. Also ich habe mir auch nie gedacht, oh nein, ich bin asexuell, sondern es war wirklich immer nur, oh nein, was werden andere dazu sagen, was mir immer Sorgen bereitet hat.
2: Ja, ich finde das sehr schön, dass wir nicht an der Asexualität oder an uns da gezweifelt haben, sondern doch immer vielleicht auch wussten, das ist gut so, richtig so, wie es ist.
0: Ja, ich glaube, das hängt auch einfach damit zusammen, dass ich mir zum Beispiel einfach nicht vorstellen könnte, anosexuell zu sein. Und ich glaube auch inzwischen ziemlich genau weiß, dass ich es nicht sein möchte, auch einfach von dem, was ich jetzt weiß, was so Themen für Anomenschen sind, wo ich sehr froh bin, dass sie mich nicht beschäftigen. Also gerade wenn man sich ein bisschen mehr aus feministischer Perspektive mit ja, Sexualitätsthemen befasst, dann merkt man doch, wie viel Patriarchat doch auch einfach ja, in diesen Themen drinsteckt und was mir da vielleicht auch erspart geblieben ist, weil ich mich eben nie so in diesen klassischen Hetero-Beziehungen, die nicht über Sex kommuniziert haben, befunden habe. Ja, aber ich glaube, eine Sache, die mir noch durch den Kopf geht, die mir auch aufgefallen ist, ist zumindest bei mir und ja bei euch auch teilweise dieses, dass der Zeitraum zwischen, ich höre zum ersten Mal den Begriff und ich kann das vielleicht auf mich beziehen und ich gehe damit nach außen, dass das einfach teilweise echt noch, ja, viel Zeit dazwischen liegen kann und dass es dann eben auch nicht unbedingt ausreicht, über diesen Begriff informiert zu sein, sondern es braucht eben auch wirklich so ein positives Framing damit. Also ich hatte ja auch erzählt, die Person, bei der ich das zum ersten Mal gehört hatte, hatte das halt wirklich sehr negativ konnotiert. Und dann war für mich natürlich klar, okay, das beziehe ich jetzt nicht auf mich. Das heißt, es ist einfach richtig, richtig schwierig und es dauert sehr lange für viele Menschen so, sich damit abzufinden, okay, ich gehöre irgendwie so zu dieser Gruppe von Menschen. Und das hängt aber, wie du ja auch schon gesagt hast, vor allem nicht damit zusammen, dass man selber nicht mit sich klarkommt, sondern dass man eben befürchtet, von anderen abgelehnt zu werden oder befürchtet, in Beziehungen abgelehnt zu werden. Und ja, deshalb ist es, glaube ich, nicht ungewöhnlich, dass viele Menschen ihr A-Coming-Out auch jetzt noch nicht unbedingt mit 14 hatten, sondern vielleicht auch erst später oder sehr viel später.
2: Ja, ich glaube, wäre ich damals nicht in einer Beziehung gewesen wäre ich dann auch bis heute vielleicht nicht in einer Beziehung mal gewesen, hätte ich das, glaube ich, nicht gewusst, dass ich asexuell bin. Einfach weil Sexualität für mich überhaupt keine Rolle gespielt hat in meinem Leben und ich dementsprechend auch mit anderen nicht darüber kommuniziert habe. Und ich glaube, das ist vielleicht etwas, was einigen armen Menschen so geht.
0: Absolut, ja. Wir freuen uns, dass ihr zugehört habt. Wir hoffen, dass ihr vielleicht auch ja, Lust habt, die Folge noch mit anderen Menschen zu teilen, die sich auch für A-Themen interessieren und ja, denen die Folge vielleicht auch ein bisschen weiterhelfen kann. Dann bedanke ich mich bei euch beiden.
2: Wir bedanken uns auch bei dir und bei unseren ZuhörerInnen. Und bis bald.
0: Bis zum nächsten Mal.
2: Wir haben gewunken.
0: Sieht man nur leider nicht.
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0: Hallo ins Radarland, nice to meet you. Betty Lavette kennt den Begriff Genre nicht wirklich. Sie bringt einfach alles mit. Ein Hauch Gospel, Motown und Stax, Funk, Soul und Jazz.
1: Dazu hat der Host den langjährigen Plattenladeninhaber Georg Kruse von CD Besserung eingeladen, der von seinen eigenen Radioerfahrungen in den 60ern und 70ern erzählt, von den besonderen Einflüssen auf die Musiker. Was hat es mit der besonderen Freiheit eines Radiomoderators auf sich? Dieser Frage gehen wir anhand der Persönlichkeit von Alan Freed auf den Grund. Von Alan Freed und seinen Radioshows springen wir zu Elvis und dem Label Sun Records, dessen Gründer Sam Phillips seit Anfang der 50er Jahre einige unsterbliche Musiker wie Johnny Cash und Jerry Lee Lewis unter seinem Studiodach versammelt hat. Anhand des Welthits Hound Dog schauen wir nach, was Elvis eigentlich mit Big Mama Thornton zu tun hatte. Betty Lavette wird uns dieses Mal durch die Sendung begleiten mit ihren ganz eigenen Coverversionen von Dylan, Beatles und British Rock Songs. Die Sängerin ist in Detroit aufgewachsen und schon als Jugendliche in den amerikanischen Soul- und R&B-Musikzirkus eingestiegen. Wie sie sagt, war sie die erste in der Familie, die nicht in die Autofabriken gehen musste, um Geld zu verdienen. Sie entschied sich für die Rough-and-Rowdy-Welt der Pimps, Hustlers und Gamblers. Sie hatte bald einen Deal mit Atlantic Records, jedoch führten ein paar falsche Entscheidungen und die Absage des Labels an ein komplett eingespieltes Album dazu, dass Betty Lavette nie den Bekanntheitsgrad und Starrummel einer Mavis Staples oder den Supremes, Aretha Franklin oder Mahalia Jackson genießen durfte. Erst als ein französischer Musikliebhaber in den Archiven des Labels auf die Aufnahmen für Child of the 70s stieß und es unter dem Titel Souvenirs veröffentlichte, konnte sie sich wieder einen Namen in Jazz, Soul und auch Dylan-Kreisen machen. Markenzeichen der Sängerin ist die Aneignung berühmter Songs, indem sie die Lyrics aus den bekannten Melodien herauslöst und je nach eigenem Empfinden einen neuen, anderen Klang verpasst. Sehr intim, wie ihre Konzerte in der Größenordnung eines Blue Note Clubs in New York City, aber auch auf Festivals wie letztes Jahr auf Farm Aid. Wir hörten gerade The Word –

Als die Rassenschranken begannen zu fallen 1954, erklärte der oberste Gerichtshof der USA die Rassentrennung an Schulen für verfassungswidrig. Setzte sich auch die schwarze Musik immer mehr durch. Von Weißen geführte Plattenfirmen veranlassten ihre Stars, Coverversionen von Songs aufzunehmen, die ursprünglich von schwarzen Künstlern komponiert und aufgeführt worden waren. Die Originale wurden meist nur in Nachtsendungen oder von schwarzen Sendern gespielt, die aber auch verstärkt von weißen Hörern gehört wurden. Die jungen Leute scherten sich nicht um die Frage schwarz oder weiß. Sie langweilten sich zu Tode mit einer Musik, die sich an ihre Eltern richtete, und sehnten sich nach heißer Tanzmusik. Der Rock'n'Roll-DJ in seiner frühesten Ausprägung experimentierte mit dem neuen Sound, den alle liebten, Rhythm and Blues. Vor allem die schwarzen Radiostationen im kleinen Markt der lokalen Sender setzten auf diesen Trend. Ein Sender wie WDIA in Memphis hatte ein durchgängig schwarzes Programm und brachte ein DJ-Line-up an den Start, das sich sehen lassen konnte. Nettie D. Williams, Martha Jean, The Queen Steinberg, B.B. King und Rufus Thomas. Wobei die beiden Letztgenannten als Musiker bekannt wurden und mit dem DJ-Job und Talentshows gute Nebeneinkünfte hatten. Memphis war zu der Zeit eine Art Knotenpunkt, an dem sich ökonomische und kulturelle Einflüsse aus allen Richtungen kreuzten. Southern Blues, Hillbilly und Gospel. Hugh Phillips vom Sender WHBQ in Memphis war einer der ersten weißen DJs, der fast ausschließlich schwarze Musik spielte und dementsprechend auch in der schwarzen Community bekannt und beliebt war. Jack Parnell von WHBQ nannte ihn one of the biggest influences on music totally in the world. Phillips war der erste DJ, der in seiner Show Red Hot und Blue Elvis Presley spielte. Er konnte unentwegt quasseln, ein echtes Verkaufstalent und gilt vielen als Role Model für die DJs folgender Generation. Auch in Nashville etablierte sich mit WLAC ein Hotspot der neuen Musik, der bis Detroit und El Paso ausstrahlte. Und mit seinem Programm, gestaltet von Bill Hoss Allen, Gene Nobles und John Richburg alias John R., enormen Einfluss auf Musiker wie John Hyatt und Bob Seger hatte. Es gab damals Platten, so John R., die niemand anfassen wollte, aber wir beschlossen, sie zu spielen. James Brown, Otis Redding, Muddy Waters, B.B. King, The Meters und viele mehr. Diese Musik hörten sowohl Schwarze als auch Weiße. Der Rhythm and Blues war schwitzig und arm. Er war die Musik der Arbeiterklasse, für die sich zunehmend auch die weiße Mittelschicht interessierte. Rock'n'Roll war auch eine Frage der Haltung und des Stils. All dies kam in Gestalt von Elvis Presley und wurde von einem Film begleitet, Blackboard Jungle, Saat der Gewalt von 1955, welcher der Rebellion der Teenager und ihre erste Hymne lieferte, Rock Around the Clock. Und Elvis und Bill Haley rockten natürlich nicht alleine die Tanzseele, sondern auch Chuck Berry, Buddy Holly, Little Richard, Fats Domino, Laverne Baker, Jerry Lee Lewis, Bo Diddley, Sam Cooke und The Moonglows. So unterschiedlich diese Musik war, sie brachte die Leute ins Schwitzen und zum Träumen. Und es gab einen, der dieses Verlangen rund um die Uhr bediente, der Discjockey der lokalen Radiostation. Es waren nicht die Moderatoren der Top 40 Radios, die erste Welle lostraten, sondern Musikverrückte wie Alan Freed, der als DJ für WJW in Cleveland 1951 darauf aufmerksam wurde, dass sich eine Gruppe weißer Teenager in einem Plattenladen R&B-Scheiben holte. Was Freed dazu veranlasste, seine Late-Night-Moondog-Rock'n'Roll-Party zu starten, in der er einem weißen Publikum hauptsächlich schwarze Musik nahebrachte. Zu diesen Pionieren gehörten zum Beispiel Symphony Sid Torian von WHOM New York und eben Dewey Phillips von WHBQ Memphis oder Clarence Popper Stopper Hammond New Orleans, um nur ein paar zu nennen. Alan Freed wurde 1954 von WINS nach New York geholt, wo er seine wilden Bühnenshows veranstaltete. Mit ihm konkurrierte Tommy, Dr. Jive Smalls, WWRL, einer der bekanntesten schwarzen DJs in New York der 50er Jahre. Smalls genoss das Ansehen, mit seiner Sendung Hits machen zu können und präsentierte im Paramount Theater in Brooklyn und im Apollo großartige R&B-Shows.
Douglas Jocko Henderson kam aus Philadelphia und veranstaltete in Harlem im Loew State Theater seine futuristische Show, die als zweistündige Reise in einer Rakete verkauft wurde. Alan Freed war als DJ ein Rock'n'Roll-Star. Er pfiff auf die Top 40, denn er machte sie mit seinen Shows. Freeds Performance überlagerte die Songs, wenn er schrie, sang, jammerte, mit einer Kuhglocke klapperte oder auf ein dickes Telefonbuch klopfte und dabei natürlich absichtlich das Mikrofon offen ließ. Erst heult ein Hund, ein Chugga-Chugga-Rhythmus setzte ein, dann heulte der Hund wieder, ein Metronom begann zu ticken und aus einer gewissen Entfernung war eine Stimme zu hören, die langsam näher kam und fragte: "All ready to rock? Attaboy? We're gonna have a ball. Saturday night again." Dann ging das Mikro plötzlich auf volle Lautstärke, der Rhythmus des Metronoms und der bellende Hund war im Hintergrund zu hören und Fried sprach schnell zu seinem Publikum: "Hello everybody, how are you all? This is Alan Freed, the old king of the Moondoggers. 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Dann spielte Freed den C-Jam Blues, schnatterte gleichzeitig los, feuerte das Saxophon an und führte das Stück von Duke Ellington zum Ende, zu seinem Ende. Im Grunde hatte Freed keine besonders schöne Radiostimme und keine Manieren, aber er war mit Leidenschaft und Werf bei der Sache. Er liebte die Musik, die er spielte, und er konnte Spannung aufbauen. Denn Gefahr drohte von allen Seiten, von Elternverbänden, Kirchen, Zeitungen, Rassisten und Radikalen. Keine Geschichte des Rock'n'Roll kann auf die Zeitdokumente verzichten, in denen Politiker gegen den vulgär Animalistic Rock und Roll Bob wetterten und behaupteten, er wäre ein Mittel, mit dem the white man and his children can be driven to a level with the niggers. Freed brachte den Risen and Blues dem weißen Mainstream-Publikum näher und war damit so erfolgreich wie keiner vor ihm. Seit er am 1. März 1952 seine erste öffentliche Show in Cleveland auf die Bühne brachte, nennen nicht wenige Experten dies die Geburtsstunde des Rock'n'Roll. Statt der erwarteten 4.000 Menschen kamen über 25.000 zur Arena, wie sich sein Sohn Lance Freed erinnert. Das Publikum war laut, überwiegend schwarz und damit dem rassistischen Amerika ein Dorn im Auge. Man versuchte also den Rhythm and Blues zu bleichen, ihn gewissermaßen weiß werden zu lassen. Das Ergebnis war der Rock'n'Roll. Das Leben begann für viele Teenager Fahrt aufzunehmen. Nun hatten sie endlich ihre eigene Sprache und ihre eigene Musik. Und der DJ war der große Bruder, der sie in diese neue Welt mitnahm. Mit der Moondog Mania veränderte Freed die Musik für eine ganze Generation. Freed war der Leader of the Pack und zu einem bestimmten Zeitpunkt größer als Elvis. Er stand total im Fokus der Öffentlichkeit und polarisierte die Meinung. Während er für die Jungen eine Ikone ihrer Kultur wurde, verdammte das konservative Amerika ihn und seine Jungle Music, die die Jugend verführen und vom rechten Weg abbringen würde. Freed produzierte Schlagzeilen, er avancierte zur Symbolfigur eines Generationenkonflikts und ignorierte die politische Sprengkraft, die daraus erwuchs. Filme wie Blackboard Jungle, Rebel Without a Cause mit James Dean oder The Wild One mit Marlon Brando warfen das Bild der jugendlichen Rebellen, die sich gegen die alten Autoritäten auflehnten, auf die große Kinoleinwand. Sex wurde zum Thema. Und Freed hatte kein Problem damit, den Vorschub zu leisten, indem er Little Richard spielte, der von einem Mädchen singt, das "Sure likes to ball",

sich die Kids nicht zweimal sagen, es kam zu Krawallen im Saal und in der U-Bahn. Alan Freed wurde angezeigt. Ab diesem Zeitpunkt hatten ihn die Behörden auf dem Kieker. Seine Tour wurde abgesagt und sein Sender WINS trennte sich von ihm. Freed wurde für alles verantwortlich gemacht, was dem konservativen Amerika nicht passte. Als Freed am 23. November 1959 seine letzte Show ankündigte, standen 400 Teenager vor den Türen des Studios, um weinend von ihrem Idol Abschied zu nehmen. Freed starb mit 43 Jahren an Alkoholsucht und a broken heart. Einer seiner letzten Sätze lautete: "They might stop me, but they'll never stop the music."

0: Ich habe heute Abend mal wieder Georg Kruse zu Gast. Kam uns die Idee, einfach mal auch über unsere eigenen Radioerfahrungen zu sprechen. Und beim letzten Mal hast du, Georg, schon Frank Laufenberg erwähnt, dass der für dich eine Bedeutung hatte.
1: Ja, das ist richtig. Draufgekommen sind wir eigentlich dann auch, weil in dem Buch, im Inhaltsverzeichnis, die ganzen Moderatoren, DJs, wie auch immer man die Leute nennen will, aufgeführt sind. Und da ist auch dann ein Peter Stockinger erwähnt. Mhm. Das war sozusagen der dritte im Bunde beim SWF 3 damals. Das war der Stockinger, das war der Frank Laufenberg und das war der Bernd Moorhoff. Das waren die drei oder die drei wichtigsten Moderatoren. Die Elke Heidenreich war teilweise damals auch dabei. Und die Stefanie Tücking hat da auch mal gelernt, hätte ich beinahe gesagt. Aber die anderen drei, das waren die wichtigen oder die hauptsächlichen Moderatoren, die eben auch den Popshop gemacht haben. Der Popshop war eine tägliche Sendung, die um 19 Uhr losging. Die hatten also damals ein richtig interessantes und konstantes Sendeformat. Von 19 bis 21 Uhr gab es immer den normalen Popshop in Anführungszeichen und nach 21 Uhr kamen dann in der Regel irgendwelche Sondersendungen oder spezielle Sendungen. Sonntagsabends war dann zum Beispiel

0: Will der Herr Laufenberg immer zugange zwischen 21 und 23 Uhr mit seinen Oldies. Eine Sendung, die ich versucht habe, jeden Sonntag zu hören oder mitzukriegen, wenn es irgend ging, aus verschiedenen Gründen. Unter anderem war das Faszinierende halt, dass der Herr Laufenberg nicht nur die Titel einfach gespielt hat, sondern ganz entscheidend auch zu jedem Titel Hintergrundwissen beziehungsweise die Geschichten darüber oder die Entstehungsgeschichten dazu erzählt hat. Musik ohne Geschichten ist langweilig, meiner Ansicht nach. Und er hat halt immer natürlich auf das Datum Bezug genommen. Also wenn irgendein, 14. Januar hat er geguckt, wer hat da Geburtstag oder eine Woche vorher, eine Woche nachher Geburtstag, wer hat einen runden Geburtstag, wen muss man erwähnen. Eine Voraussetzung, um überhaupt in der Sendung gespielt werden zu dürfen für einen Titel, war, er musste mindestens 10 Jahre alt sein.
1: Okay.
0: Das heißt, ich habe angefangen, das zu hören Ende der 70er, 77, 78. Das heißt, es ist nur Musik gelaufen, die eben 10 Jahre mindestens alt war, also 67 oder älter.
1: Es hieß ja auch Oldies.
0: Es hieß ja auch Oldies, ja, aber die Definition war halt schon entscheidend zu sagen, mindestens 10 Jahre, weil es gibt ja Leute, die sagen, oh, das ist 3 Jahre alt, das ist ein Oldie. Und Laufenberg oder das Popshop-Team hat halt gesagt, nee, mindestens 10 Jahre, sonst läuft da nichts. Und er hat, wie gesagt, immer die Hintergrundgeschichten erzählt. Er hat Querverbindungen hergestellt, also er hat dann auch durchaus mal erzählt, dass der Musiker dann auch da und da noch mitgespielt hat oder hier und da noch ausgeholfen hat und. Und das war halt oder ist eigentlich bis heute die Grundlage oder die Grundschule, sag ich mal, von meinem musikalischen Wissen, weil damit hat das Ganze angefangen.
1: Ja.
0: Und es gab halt dann, wie gesagt, auch noch Sondersendungen im Popshop, die auch in der Regel sehr spannend oder interessant waren. Freitagsabends gab es dann um 23 Uhr die LP der Woche. Die LP der Woche, weil was anderes gab es ja nicht. Gut, es gab Musikkassetten. Und das Schöne bei der LP der Woche war, die Platte lief am Stück durch. Also es gab natürlich eine Anmoderation nach den Nachrichten entsprechend. Ist gesagt worden nochmal, welche Platte, welche Band, wie die Platte heißt, welche Titel drauf sind und. Und dann gab es natürlich den dezenten Hinweis, nach welchem Titel der Radiodienst zur halben Stunde dann folgen würde. Und danach, nach dem Radiodienst, ging das dann eben entsprechend weiter. Es gab dann auch mal Platten, die waren etwas zu lang. Dann hat man das halt ausgeblendet, aber die Platten sind dann durchgelaufen, ohne Störungen, ohne dass jemand irgendwo reingeschwätzt hat und fertig. Und ja.
1: Ja, sehr, sehr entspannt. Und ich meine, das war ja damals auch noch nicht so medial überfrachtet, ne? Ich meine, man hat ja nur Radio, Fernsehen gehabt. Heutzutage gehen die Leute ins Internet, haben es auf dem Handy, irgendein TikTok-Kram, keine Ahnung. Also, das heißt also, die Personen, die dort zu hören waren, ja, auf die hat man sich auch ein Stück weit gefreut oder waren dann halt auch ein Stück weit Begleiter oder wie du gesagt hast, auch Erzieher in Richtung Musikgeschmack halt.
0: Auf jeden Fall. Es gab, natürlich gab es nur Radio und Fernsehen. Das Schöne, in Anführungszeichen, war ja auch, im Fernsehen hat man maximal 3,5 Sender empfangen können. ARD, ZDF, das hessische Dritte. Und je nach Wetterlage vielleicht nochmal Südwest 3 im Fernsehen. Und wenn es ganz tolles Wetter war, vielleicht auch nochmal Bayern 3 und dann war fertig.
1: Ja.
0: Mehr gab es nicht. Im Radio war es ähnlich, weil es gab ja nur UKW über terrestrische Antenne.
1: Ja.
0: Es gab ja noch kein Radio über Kabel oder so Geschichten. Das heißt, man musste auch immer gucken, dass die Wurfantenne im Zimmer entsprechend ausgerichtet war. Sonst hat man eben gar nichts empfangen. Und von daher war das natürlich schon ein anderes Hören oder ein anderes Wahrnehmen oder Teilhaben an diesen Medien wie heute, wo man teilweise gar nicht mehr weiß, was soll ich denn jetzt gucken, wo soll ich denn hören, weil das Angebot ist dermaßen umfangreich und fast erschlagend, dass man ja auch, sag ich mal, es gibt ja Leute, die haben permanent Angst, irgendwas zu verpassen, weil sie gar nicht wissen, was sie wo hören sollen.
1: Ja.
0: Und das war natürlich damals insofern einfacher, weil das Angebot war überschaubar. Ich will jetzt gar nicht sagen, es war begrenzt, es war überschaubar. Und man hat ja durchaus auch Alternativen gehabt. Also in meinem Bekanntenkreis gibt es eine ganze Menge Leute, die haben damals kein SWF3 gehört, die haben HR3 gehört.
1: Ja.
0: Mit dem Herrn Reinke und seiner Hitparade international und weiß der Geier was. Und die sind dann ganz erstaunt gewesen, wenn ich gesagt habe, ja, hast du mal gehört? Nee, was, wie? Und also es gab natürlich auch damals verschiedene Möglichkeiten, sich da zu informieren. Ja, und ich bin halt beim Südwestfunk hängen
1: geblieben. Also der Radiomoderator an sich sozusagen, der hatte ja auch früher immer eine Strahlkraft. Ne? Also wenn ich jetzt mal drüber nachdenke an die Anfänge oder zwischendurch in Amerika, ist jetzt nicht der Anfang, aber ein Wolfman Jack zum Beispiel hat ziemlich viel sozusagen Strahlkraft gehabt in dem, was er einfach über seine Sendung transportiert hat. Gehen wir noch mal ein paar Jahre vorher, da war, glaube ich, der Alan Freed oder wie der hieß, der hat für Sun Records die Platten promoted und hatte zum Teil, das schreibt er auch in seinem Buch, der Thomas Kraft, war bekannter als die Musiker durch seine Radiosendung. Und er hatte auch Events draus gemacht. Also er hat sich quasi mit seinem Turntable da auf die Bühne gestellt und dann war das eine Dancehall für einen Abend. Ne?
0: Ja. Das ging ja bis in die 80er, 90er, zumindest in England, gab es ja bei der BBC die John Peel Sessions. John Peel war ein Radiomoderator, der wohl sehr offen war und der vielen Bands die Möglichkeit gegeben hat, ihre Sachen vorzustellen oder live bei der BBC eben zu spielen. Der hat viele Bands oder auch Künstler gefördert, indem er ihre Platten gespielt hat. Ich lese ja seit 1980 den Record Collector, ein englisches Sammlermagazin. Und wenn man dann eben liest, die und die Band oder jene Band oder der Künstler, die Sängerin, wenn die dann ihre Werdegänge oder ihre Anfänge beschreiben, ist eine unheimlich große Anzahl dabei, die sagen, ja, John Peel hat unheimlich viel für uns getan. Also es gab bis in die 80er, 90er, zumindest in England, eben den ein oder anderen Radio-DJ, der da noch tätig war und eben diese Strahlkraft hatte oder auch diesen Einfluss hatte zu sagen, ich lege jetzt die Platte auf, ich finde die toll und dann ist die auch durchaus in die Charts gegangen.
1: Richtig.
0: Das war halt so.
1: Genau.
0: Und das ist natürlich komplett verloren gegangen, weil ja auch dieses gemeinsame Erlebnis, gemeinsam Radio zu hören oder eben nicht gemeinsam, aber gleichzeitig Radio zu hören und sich dann am nächsten Tag in der Schule, auf der Arbeit drüber auszutauschen, hast du gestern Abend gehört und das ist ja weg.
1: Und gleichzeitig aber auch Radio als großer Einfluss, sozusagen, ich habe letztens eine Dokumentation über Eric Clapton und seinen Werdegang gehört. Der hat auch gesagt, er hat über das Radio dann die ganzen Leute gehört, Howlin' Wolf und so weiter und so fort. Und so ist er zum Blues gekommen. Und das hat ihn natürlich so beeinflusst, dass er da auch sein ganzes Leben lang sozusagen mit Blues beschäftigt war. Ja? Oder Bob Dylan, ganz bekanntes Beispiel, hat immer als 15-, 16-Jähriger abends an den Radiostations vom Süden gehangen, ja, und hat da die ganzen Blues-Leute gehört. Also das war schon ein Medium, was gerade so in den 50ern, 60ern, also ein sehr wichtiges Medium war.

0: Es gibt ja auch viele, viele Musiker, gerade in Europa gibt es sehr viele Musiker, die eben in den 50er, 60er Jahren als wichtigsten Einfluss oder mit den wichtigsten Einfluss Radio Luxemburg nennen.
1: Genau.
0: Die haben dann, das ist eine legendäre Geschichte fast schon, das erzählt mehr oder weniger fast jeder, die haben dann teilweise unter der Bettdecke im dunklen Schlafzimmer Radio Luxemburg gehört, mehr oder weniger schlecht, über Kurzwelle oder Mittelwelle, weil UKW ist natürlich, hat natürlich nicht die Reichweite. Und die haben dann eben über so Sender die ersten Rock'n'Roll-Platten in Europa gehört und
1: Genau.
0: waren da total nicht nur beeinflusst, sondern beeindruckt oder wie man neudeutsch sagen würde, geflasht,
1: Ja.
0: weil das war was völlig anderes, was völlig Neues. Das war was, was es in den heimischen Radiosendern so nicht zu hören gab.
1: Richtig, genau.
0: Und
1: Ja.
0: das ist natürlich auch ein Zeichen dafür, wie groß damals der Einfluss von einzelnen Radiosendern war oder dann später in den 60ern die Piratensender
1: Richtig, vor der englischen
0: vor der
1: Küste.
0: englischen Küste, die dann ja so ganz nebenbei auch dazu geführt haben, dass die Who Sell Out gemacht haben, was ja so eine Sendung nachvollziehen sollte. Hat nicht ganz geklappt, aber trotzdem eine tolle Platte.
1: Ja.
0: Und diese Stationen, diese Pirate Radios haben ja auch dann wieder ihren Einfluss gehabt, weil die eben völlig andere Sachen gespielt haben wie die BBC, was dann wieder mittelfristig dazu geführt hat, dass die BBC ihr Programm geändert hat und dass auch ganz andere Musiksendungen dann ins Fernsehen gekommen sind in England. Also das ist ja diese Wechselbeziehungen, die es damals gab, das gibt es ja alles in der Form
1: Aber
0: nicht mehr.
1: die wurden damals radikal eingedampft, ne? Diese Schiffe mit den.
0: Ja,
1: Also es gibt da so einen bekannten Film, glaube ich,
0: den Film
1: irgendwie
0: kenne ich
1: über.
0: nicht, aber die wurden dann
1: Verboten halt einfach und mit allen
0: verboten,
1: möglichen
0: beziehungsweise
1: Mitteln bekämpft, ne?
0: was heißt mit allen möglichen Mitteln? Die wurden letztendlich mit dem Gesetz bekämpft. Die haben dann versucht, das noch zu verlängern oder ihr Dasein zu verlängern, indem sie außerhalb der 12-Meilen-Zone gesendet haben, was natürlich dann wieder den Empfang verschlechtert hat. Irgendwann hat man aber dann die komplett abgeschaltet und gesagt, vorbei. Dafür gab es aber dann Zulassung für Privatsender,
1: Ja,
0: auch in England. Und ich
1: ja,
0: glaube, die Engländer waren uns da auch ein Stück weit voraus, auch was das Fernsehen angeht, ITV und so Sachen. Waren, glaube ich, ein bisschen früher, wie bei uns die Sachen gekommen sind.
1: ja. Ja. Ja, und was mir auch noch auffällt bei vielen Radiomoderatoren, man muss sich das ja vorstellen, die waren ungefähr um die 20, als auch hier. Sagen wir mal in den Nachkriegsjahren, die Amerikaner zum Beispiel hier in die Gegend kamen, ins Rhein-Main-Gebiet oder nach München, und haben ihre Sender aufgebaut. Und dann sind viele halt einfach an der richtigen Stelle zum richtigen Zeitpunkt gewesen und sind dann da irgendwie reingerutscht und Radiomoderatoren geworden.
0: Ja,
1: Aber natürlich auch mit einer gewissen Vorliebe für die Musik halt, ja. Anders ist es ja auch
0: natürlich
1: nicht
0: ist
1: vorzustellen, ja.
0: eine gewisse Vorliebe für die Musik, eine gewisse Neugier muss natürlich dabei sein, eine gewisse Sprachgewandtheit gehört
1: Richtig.
0: dazu.
1: Nee, ich wollte auch noch sagen, Entschuldigung, Georg,
0: Ja.
1: man hat auch Leute gesucht, die einfach nur Englisch sprechen können. Ja, das war auch schon so eine
0: Ja,
1: Vorbedingung halt, ja.
0: das war auch so eine Grundvoraussetzung, aber wie gesagt, auch eine gewisse Redegewandtheit
1: Ja.
0: gehört natürlich dazu. Und ja, da muss ich leider dann auch mal wieder ganz dezent darauf hinweisen. Ich will nicht sagen, früher war alles besser. Wenn man sich aber teilweise heute gerade die Morgensendungen in den einschlägigen hier im Bereich empfangbaren Radiosender so anhört, da frage ich mich manchmal schon, machen die eigentlich keine Tests mehr mit den Leuten oder darf da jetzt jeder ans Mikro? Was man da an Versprechern teilweise hört,
1: Ja, ich
0: ja.
1: weiß, was du meinst, ja.
0: Aber das ist was, was leider auch in den gedruckten Medien, also sprich Tageszeitungen, da darf man auch nicht zu genau lesen, sonst findet man da auch nur Fehler. Das ist halt so, aber damals haben natürlich viele Leute auch das Glück gehabt und das erzählen sie teilweise auch selber, wenn sie dann mal ins Plaudern kommen, dass sie einfach ja zum richtigen Zeitpunkt am richtigen Ort waren und einfach mal gesagt gekriegt haben, mach du doch mal eine Sendung oder probier doch mal. Und dann hat sich rausgestellt, ja, das funktioniert, den können wir behalten.
1: Genau.
0: Weil das war ja auch letztendlich ein neuer Beruf.
1: Ja.
0: Muss man ganz, ganz klar sagen, es gab ja auch kein Berufsbild für einen Radio-DJ oder für einen Plattenaufleger oder wie immer man das nennen will, sondern das ist ja auch was völlig Neues gewesen. Und da musste man ja erst mal gucken, wie funktioniert denn das? Und da konnte man jetzt schlecht sagen, wir machen jetzt hier einen Ausbildungsberuf drauf, 3 Jahre Laufzeit und keine Ahnung und das müsst ihr lernen, sondern das gab es ja nicht. Es gab ja in dem Sinn noch keine Stellenbeschreibung oder keine Stellenausschreibung, sondern es hieß halt einfach, wir brauchen Leute, die das können.
1: Ja.
0: Und darf man auch nicht vergessen, damals oder in den Anfangsjahren haben ja die Radiomoderatoren wirklich nur moderiert. Die haben ja keine Platten aufgelegt, sondern da gab es ja Techniker für.
1: Okay, das ist zum Teil im anderen Raum sogar passiert. Ne? Hat man sich ein Handzeichen gegeben?
0: Die Glasscheibe hat man sich ein Handzeichen gegeben, wie auch immer. Und es fing dann erst, kam dann erst später, also so Leute wie Werner Reinke oder auch der Laufenberg, gerade bei seinen Oldies, der hat dann seine Platten selber aufgelegt, weil er dann auch noch immer was, wie gesagt, dazu erzählt hat. Und der hat dann auch oftmals erzählt, dass er jetzt die und die Single spielt, die er von zu Hause mitgebracht hat, weil die im Archiv nicht vorhanden ist und lauter so Geschichten.
1: Ja.
0: Und dann hat er selber aufgelegt. Mittlerweile ist es ja wohl so, nach dem, was man hört, dass in den Radiosendern sogenannte Selbstfahrerstudios stehen. Das heißt, die tippen auch entsprechend die Nummern ein, damit dann der Titel von der Festplatte gespielt wird. Die machen das alles mehr oder weniger selber. Und ja, das ist natürlich wieder was völlig anderes. Ja. Oder das war damals was völlig anderes, weil da hat man sich dann wirklich drauf konzentriert,
1: Hatte noch was von Handwerk so.
0: Hatte ein bisschen was von Handwerk, vielleicht sogar, ich will nicht sagen von Kunst, aber es war was völlig anderes, weil man musste sich eben um diese ganzen technischen Sachen gar nicht kümmern, sondern man hat sich wirklich auf das konzentriert, was man machen sollte oder wollte und hat einfach nur, ja, moderiert.
1: Ist natürlich auch gleichzeitig ein Vorteil, ja.
0: Kann genau. Ein Vorteil sein, vielleicht ja, kommt dieses chaotische, in Anführungszeichen, was man heute manchmal in Radiosendungen hat, einfach daher, dass die zu viel nebenher machen müssen und den Computer selber bedienen für einen Radiodienst und keine Ahnung, ich weiß nicht, ob sie das früher von Zetteln abgelesen haben, jetzt hängt sich der Computer dauernd auf und dann können sie wieder eine Meldung nicht bringen und lauter so Geschichten. Also von daher, klar, gibt es auch da den berühmten Zeitenwandel, kriegen.
1: Also hat der Thomas Kraft mit seinem Titel The Last Radio DJs eigentlich schon so ein bisschen den Punkt getroffen?
0: Er hat einen Punkt getroffen oder er legt den Finger in eine Wunde, wie man auch so schön klischeehaft sagen kann.
1: Ja.
0: Weil, ja, ich sehe ganz ehrlich, ich sehe nicht, dass in 20 Jahren einer sagt, ja, ich habe 2010, das war ein toller Radiomoderator, der hat, und ich wüsste keinen.
1: Es gibt ein tolles Zitat aus dem Song von Tom Petty, heißt ja auch The Last DJ. There goes the last DJ who plays what he wants to play and says what he wants to say. Also da steckt auch natürlich viel Wahrheit drin. Die Radiomoderatoren hatten natürlich auch ein Stück weit, konnten sich die Freiheit nehmen, tatsächlich auch in ihrem Medium auch einfach mal Tacheles zu sprechen. Ja, also zum Teil auch in einer versteckten Form, wie Wolfman Jack, der sich einfach da in Mexiko niedergelassen hat. Und da war er ein bisschen außerhalb. Ne?
0: War außerhalb der amerikanischen Jurisdiktion.
1: Ja, genau. Und konnte sich dann also sozusagen auch, er ist ja auch so ein Verfender der afroamerikanischen Musik halt. Ja, und die ja oft auch immer noch in diesen Jahren Anfang bis Mitte der 60er natürlich immer noch nicht, sag ich mal, gewollt war, oft. Also von den Leuten schon, aber nicht von den Regierenden, ja?
0: Ja, auch von den Leuten teilweise nicht.
1: Auch natürlich nicht,
0: ja klar. Man muss ja in den USA ganz klar sagen, es ist ja bis heute
1: immer noch so.
0: In gewissen Staaten, vor allen Dingen im Süden, sag ich mal ganz vorsichtig, gibt es ja immer noch, ich nenne es mal Vorbehalte gegen Leute, die nicht dem eigenen Aussehen entsprechen. Das ist einfach immer noch so.
1: Und ja, muss man schon ganz auch, ehrlich sagen.
0: Das wird auch so bleiben bei vielen, fürchte ich, oder bei einigen.
1: Ja.
0: Und ja, klar.
1: Es ist halt, wenn du dir die Karten anguckst, eigentlich die letzten 100 Jahre, ja, es kommt auch immer oft oder fast jede Woche vor, dass ein Schwarzer ermordet wird durch Polizeigewalt, wie auch immer, ja. Also diese Ungerechtigkeit, diese permanente, ist schon vorhanden.
0: Die ist da in den USA und die wird sich auch auf absehbare Zeit wahrscheinlich nicht ändern. Was auch daran liegt, dass, und das hat man ja bei den letzten Präsidentschaftswahlen leider gesehen, dieses Land relativ gespalten ist. Und mindestens auf einer Seite gibt es bei einem Großteil der Leute gar kein Interesse an irgendeinem Ausgleich oder an irgendeiner Art der Toleranz oder des Verständnisses für die andere Position.
1: Oder in irgendeiner Form einer wirklichen Gleichberechtigung.
0: Ja, das ist da gar nicht gewollt. Und ja, ich weiß nicht, sage ich ganz ehrlich, ich weiß nicht, wie man das ändern kann. Ist auch nicht unsere Aufgabe, sage ich mal ganz vorsichtig. Das müssen die selber lösen in irgendeiner Form, wenn sie denn dazu fähig sind.
1: Ja.
0: Ich denke, wir haben ähnliche Probleme und sollten mal gucken, dass wir unsere eigenen erstmal lösen, bevor wir dann wieder durch die ganze Welt ziehen und da ungebetene gute Ratschläge geben.
1: Genau.
0: Ja,
1: aber da kommen wir natürlich, Georg, sofort wieder in den Kosmos von Bachelorette, die ja viel in ihren Lyrics gerade auch sich Songs rausgepickt haben, die über diese Ungleichberechtigung halt auch erzählen. Wie jetzt zum Beispiel der Song Blackbird, den wir beim letzten Mal schon gespielt haben. Ne? Ein Song über ja einfach den Wunsch und den Drang eines Blackbird, kannst du quasi sagen, ist ein junges oder eine junge schwarze Frau, die einfach auf dem Weg in die sich befreien möchte oder die sich nach Freiheit sehnt. Und Paul McCartney hatte diesen Song geschrieben, ich habe es letztes Mal schon erzählt, da waren sie gerade auf Tour 1964 durch Amerika, sie mussten irgendwie in Key West zwischenlanden, weil ein Tornado unterwegs war, und dann haben sie am nächsten Tag im Swimmingpool mit ihrer Vorgruppe gebadet, und die Vorgruppe waren Schwarze, und das fanden alle nicht gut. Und es ging sogar so weit, dass die auch gesagt haben, die Veranstaltungsmanager, es war geplant, dass es immer noch eine segregierte Tour ist. Ja?
0: Vom Publikum her.
1: Vom Publikum her.
0: Ja, ja.
1: So, und die Beatles haben gesagt, also mit uns nicht.
0: Stimmt.
1: Wir spielen mit unserer Vorband und entweder so oder gar nicht.
0: Ja.
1: Und das hat ihn auch inspiriert zu diesem Song Blackbird.
0: Ja.
1: Und jetzt haben wir uns ja für heute vorgenommen, auch mal ein bisschen tiefer in den Lavette-Kosmos zu tauchen. Und du hast auch eine tolle Platte mitgebracht.
0: Ja, ich habe eine CD mitgebracht, die ist erschienen 2010.

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0: Also die CD von Betty LaVette ist erschienen am 24. Mai 2010 und hat den Titel Interpretations, The British Rock Songbook. Und auf dieser CD interpretiert Betty 13 Klassiker oder sehr bekannte Songs, die in England ja bekannt sind, berühmt sind, legendär sind teilweise. Was die Songschreiber angeht, haben wir die Creme de la Creme in der englischen Szene. Angefangen bei Lennon McCartney bis hin zu Townsend, Elton John ist dabei, ein gewisser Keith Richards ist dabei, die Herren Gilmour und Waters sind
1: die
0: dabei.
1: Die üblichen Verdächtigen.
0: Die üblichen Verdächtigen. Ja, und es ist total faszinierend zuzuhören, wie die Frau Titel nimmt, die jeder im Ohr hat und was völlig anderes draus macht, so dass man, wenn man nicht weiß, was jetzt für ein Song kommt, überlegt, irgendwoher kenne ich den, aber ich weiß gerade nicht, woher.
1: Okay.
0: Und wenn man dann den Text immer mehr mitkriegt und dann auch der Refrain irgendwann kommt, dann merkt man, ach, das ist ja der.
1: Ja.
0: Ja, und das finde ich sowas total faszinierend, wenn Leute hergehen und Songs nehmen und da was völlig anderes draus machen. Also ich persönlich brauche keine Interpretation von welchem Stück auch immer, wo ich mich dann nur frage anschließend, warum hast du das jetzt nochmal genauso aufgenommen wie das Original? Das Original ist doch ein Stück besser. Dafür brauche ich keine Neuaufnahme, sondern eine Interpretation. Das sagt ja auch das Wort Interpretation eigentlich schon. Ist eine eigene Darstellung von etwas, was es schon gegeben hat, aber so wie ich es sehe.
1: Genau, und es ist auch musikalisch total neu arrangiert. Ne?
0: Es ist auch musikalisch total neu arrangiert. Da werden aus schnellen Stücken langsame oder umgekehrt. Deswegen auch, wie gesagt, da sitzt man dann da und sagt, das kenne ich irgendwoher. Es kommt mir bekannt vor, aber irgendwie dann doch nicht und ja, irgendwann merkt man dann, ach, das ist ja das.
1: Und sie bringt es aber mit ihrer Soul-Stimme und so weiter, also so ehrlich rüber halt auch, also so
0: total oft. Klasse.
1: Und ja, als hätte sie das quasi selbst erlebt sozusagen, ja, das ist ja dieses Phänomenale, so dieses Schmerzhafte kommt hervor oder halt natürlich auch das Glückliche, je nachdem. Ja, also Betty LaVette ist mir auch vor vielen Jahren natürlich das erste Mal aufgefallen. Sie ist auch bekannt geworden mit einem Dylan-Covers-Album. Ich finde auch Covers tatsächlich nicht den richtigen Ausdruck, weil du schon sagst, Covers hört sich immer so ein bisschen nach Nachmachen an. Es sind eigentlich wirklich
0: Interpretationen.
1: Genau. Und sie hat ein ganzes Album mit Dylan-Songs gemacht und die sind auch alle ganz unterschiedlich, haben fast nichts mit der Originalversion vom Dylan zu tun. Also zum Beispiel Do the Right Thing to Me ist bei Dylan ein langsames Gospelstück. Sie macht irgendwie einen Led Zeppelin getriebenen Track draus und so weiter und so fort. Also Wahnsinn, diese Frau ist quasi immer noch ein Geheimtipp. Ja, also sie ist fast nicht bekannt, also erst in den letzten Jahren etwas bekannter geworden. Das hing damit zusammen, dass sie gerade in der Zeit, als sie quasi abgehen hätte können, irgendwie die falsche Entscheidung getroffen hat und nicht bei dem Label Atlantic geblieben ist oder beziehungsweise die von ihrer Seite auch nicht ein Album veröffentlichen wollten. Und da gibt es auch eine ganz interessante Geschichte dazu. Willst du die erzählen?
0: Ja, also
1: die
0: sie hat ihr erstes Album 1972 aufgenommen. Also ist eigentlich auch aus der Hochzeit des Souls, des Gospels gekommen. Das Album hieß dann auch passenderweise Child of the 70s. Und dann ist dieses Album halt aufgrund von Querelen zwischen ihr und der Plattenfirma nie veröffentlicht worden. Ist in diesem großen, großen Keller gelandet, wo dann von Zeit zu Zeit einer mal reingeht und was entdeckt. In dem Fall hat im Jahr 2000 ein französischer Sammler namens Gilles Pétard diese Platte entdeckt und hat sie auf den Markt gebracht unter dem Titel Souvenirs. Und das hat dann dazu geführt, dass Betty LaVette einen neuen Plattenvertrag bekommen hat. Und danach sind immer wieder Alben von ihr erschienen, die auch erfolgreich waren, aber eben nicht so erfolgreich, dass sie einer breiten Masse oder einer größeren Menge Leute bekannt geworden wäre. Aber sie hat immerhin dann einen kleinen Erfolg gehabt, auch wenn sie einen größeren verdient gehabt, aber sie ist halt nochmal entdeckt worden. Und wenn ich sage, den großen Keller, dann deshalb, weil da lagern Sachen, die immer wieder mal entdeckt werden. Ich habe vorhin schon den Record Collector erwähnt. Das ist halt auch das Schöne an dieser Zeitschrift. Die bringen immer wieder mal Hinweise oder Artikel über Künstler, die gerade meistens aus den 70er Jahren, teilweise 60er, teilweise 80er Jahren, was versucht haben, was dann schiefgegangen ist. Und jetzt kommen dann die Sachen wieder ans Tageslicht, werden veröffentlicht und dann wird eben drüber geschrieben. Und da kann man dann halt feststellen, dass wir von dem, was damals passiert ist, auch nur einen Bruchteil kennen. Natürlich, wenn Geld im Spiel ist, vielleicht sogar viel Geld im Spiel ist, dann gibt es immer mal wieder auch den einen oder anderen, der versucht, einen persönlichen Vorteil draus zu ziehen, indem er einen anderen benachteiligt, wie auch immer.
1: Genau.
0: Das ist so.
1: Ja.
0: Das ist nicht mehr so schlimm, wie es in den 50er, 60ern waren, weil mittlerweile jeder oder sollte jeder Künstler zum Beispiel gelernt haben, wie wichtig ein Urheberrecht ist.
1: Ein Copyright, ja.
0: Ein Copyright. Das war ja lange Zeit, hat sich keiner drum gekümmert. Ja, mittlerweile wissen wir, dass Schwergewichte der Rockmusik oder der Popmusik wie ein Neil Young, wie ein Bob Dylan ihre Kataloge, ihre Rechte für dreistellige Millionen Dollar Beträge verkaufen, wo ich mir dann auch sage, wie wollt ihr das refinanzieren?
1: Hm.
0: Ich verstehe es nicht. Ich meine, ich verstehe, wenn einer sagt, ihr wollt meine Rechte kaufen? Was wollt ihr bezahlen? Machen wir. Wir können ja mal.
1: Welchen Song wollen wir denn mal hören von dem Album?
0: Das sage ich jetzt nicht, sondern wir spielen den einfach an und dann kann man ja mal gucken, ob man rausfindet, was es ist, bevor dann in der Abmoderation gesagt wird, was es war.
1: Das ist eine gute Idee.
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0: Also wenn wir jetzt schon bei den Copyrights waren, dann kommen wir eigentlich auch mal in die 40er und 50er, wo es gang und gäbe war, dass sich Leute wie Irving Mills aus New York auf den Weg in den Süden gemacht haben und irgendwelche Bluesmusiker ins Studio gelockt haben für billiges Geld. Und das ist nämlich der springende Punkt. Sie haben ihnen ein paar Dollar gegeben für den Song und sie waren vielleicht auch zum Teil zufrieden. Ein paar haben auch mehr verdient. Aber im Endeffekt, das Wichtige ist, dass das Copyright bei diesen Managern blieb und die dann natürlich ein Vermögen damit verdient haben.
1: Ja, das ist richtig. Das war damals gang und gäbe und auch nicht nur in den USA und auch nicht nur mit Schwarzen, sondern das ist in England letztendlich genauso gemacht worden. Natürlich hat man gerade im Süden, gerade mit Bluesmusikern, B.B. King und wie sie alle heißen, der Robert Johnson genauso, die sind ins Studio gebeten worden und man hat gesagt, ah, wir machen eine Aufnahme. Dann hat man denen, wenn es viel war, 150, vielleicht auch mal 200, $300
0: Und drei
1: gezahlt
0: Bottles
1: und
0: of
1: vielleicht
0: Whisky.
1: noch eine Kiste Whisky
0: Ja.
1: dazu. Und dann haben sie ihre Sache aufgenommen und dann war es gut, aber die haben dann von den Verkäufen nicht mal einen Cent pro Platte gesehen, was damals eigentlich auch normal war. Also selbst andere Künstler dann in den 60ern haben pro verkaufter Single in England einen Pence gekriegt oder anderthalb. Da musste man also dann auch schon viel verkaufen. Aber die haben wenigstens was gesehen. Die haben gar nichts gesehen, was natürlich dann auch dazu geführt hat, dass man eben den gleichen Titel mehrfach aufgenommen hat. Weil dann hat man mehrmals $150 gekriegt und drei Flaschen Whisky oder eine Kiste und konnte eben das Ganze nochmal zu Geld machen. Also wenn man, wie gesagt, das war damals so üblich, dass die Interpreten in der Regel oder eigentlich nie ihre Songs selber geschrieben haben, sondern das haben Lohnschreiber erledigt, die für Verlage gearbeitet haben oder für Plattenfirmen gearbeitet haben. Die haben dann was geschrieben, dann sind Demoaufnahmen gemacht worden und dann ist irgendein A&R-Manager, also Artist- und Repertoire-Manager, rumgezogen und hat überlegt, welchem Sänger kann ich das anbieten, wer kann da was mitmachen. Zwei von diesen Lohnschreibern waren Leiber und Stoller, die unter anderem den Hit Hound Dog geschrieben haben oder die haben das Lied Hound Dog geschrieben. Das war dann erstmal ein kleiner Hit, bevor dann der Elvis gekommen ist und hat einen Riesenhit draus gemacht. War es ein kleiner Hit für Big Mama Thornton und zwar im Jahr 1900, wenn ich das jetzt richtig sehe, 52.
0: Ja.

0: Big Mama Thornton, ganz Mama tief Thornton. Im Süden verwurzelt.
1: Kennt heute kein Mensch mehr, was auch daran liegt, dass die Frau 1984 gestorben ist. Mhm. Ich selbst habe auch lange Zeit natürlich geglaubt, dass der Herr Elvis das Original gemacht hat von Hound Dog, bis dann irgendwann der Herr Laufenberg in seinen Oldies, in seinem Popshop mit den Oldies, eben die Geschichte, nicht nur die Geschichte dazu erzählt hat, sondern auch die Originalversion von Big Mama Thornton Hound Dog gespielt hat. Und ich gedacht habe, toll,
0: ja,
1: das ist ja fast noch besser oder ist besser wie die Version vom Elvis, das ist ja Wahnsinn. Und auch Big Mama Thornton hat damit einen Hit gehabt, einen kleinen, sonst wäre ja letztendlich auch der Elvis nicht drauf aufmerksam geworden oder seine Manager. Und sie hatte noch einen zweiten großen oder relativ großen Hit, der dann später gecovert worden ist von Janis Joplin, nämlich das Stück Ball and Chain.
0: Ja. Aber das war natürlich wirklich von Elvis, das war sein Grundkapital, dass er bekannte Songs genommen hat und sie auch selbst Elvis interpretiert hat, ja, in den Rock'n'Roll einfließen lassen hat.
1: Was Elvis damals dramatisch verändert hat, war die Performance, ja, wie man so schön neudeutsch sagt. Weil bis dahin standen die Musiker relativ statisch auf der Bühne, haben ihr Ding gemacht.
0: Kontrabass und gezupft und so weiter.
1: Kontrabass gezupft, jeder hat so ein bisschen seriös gemacht oder es hat einen seriösen Eindruck gemacht. Und Elvis war dann der Erste, der ja Showmanship dazu gebracht hat, der der die Musik auch optisch umgesetzt hat mit Hüftschwung, der damals ja schon skandalös war und dazu geführt hat, dass viele Fernsehsender Elvis nur noch von der Hüfte an aufwärts gezeigt haben, weil alles andere war ja nicht
0: so sexy.
1: Sexy ist noch milder ausgedrückt, das war ja schon fast eine öffentliche Aufforderung zum Geschlechtsverkehr,
0: ja,
1: was der auf der Bühne gemacht hat, und das ging natürlich gar nicht.
0: Mhm.
1: Und er ist von daher natürlich absolut wichtig gewesen, weil er eben die Art und Weise, wie Musik dargeboten wird, völlig verändert hat. Er ist allerdings immer noch ein überwiegender Interpret von Fremdmaterial geblieben.
0: Ja, ja, auf jeden Fall.
1: Das hat sich dann erst wieder ein paar Jahre später verändert.
0: Also wir haben hier gerade heute das Buch von dem Olms Verlag aus der Schweiz liegen. 75 Jahre Sun Records. The Birth of Rock'n'Roll. Illustrated Story of Sun Records ist ein sehr schwerer Band. Sehr schöner Bildband. Peter Guralnik und Colin Escott sind dafür zuständig. Und was ich toll fand, das war, das Vorwort ist von Jerry Lee Lewis geschrieben.
1: Ja.
0: Nee, und da kann man auch nochmal, gerade wird die Geschichte von Elvis, Elvis war sozusagen eins der Zugpferde, wenn man es so nennen will, vom Sun Records. Aber es ist natürlich bekannt geworden mit Namen wie Johnny Cash, Jerry Lee Lewis, wer ist noch der Große? Da gab es auch dieses Million Dollar Quartet, da war auch noch Carl Perkins dabei.
1: Carl Perkins, Elvis Presley, Johnny Cash und Jerry Lewis.
0: Genau, das war das Million Dollar Quartet.
1: Also Sun Records war das mit eins der wichtigsten Labels zur damaligen Zeit, die dafür gesorgt haben, dass eben auch die Musikwelt sich ein Stück weit verändert hat. Es war mit eins der ersten Labels, die eben auch versucht haben, eine gewisse Philosophie umzusetzen
0: und
1: nicht nur Schlager- oder Unterhaltungsmusik zu
0: machen,
1: sondern was völlig anderes. Was natürlich auch wieder ein Stück weit diese Geschichte ist, zum richtigen Zeitpunkt am richtigen Ort zu sein und die richtigen Leute um sich zu haben. Weil wenn Elvis jetzt eben nicht in Memphis in dieses Aufnahmestudio gegangen wäre, um eine Platte für seine Mutter ihren Geburtstag aufnehmen zu wollen, die Geschichte
0: hätte es einen ganz anderen Weg nehmen können. Und trotzdem muss man sagen, wenn man von Sun Records redet, dann hat man vorm inneren Auge eigentlich wirklich nur diese vier weißen Musiker vor Augen.
1: Ja.
0: Und wenn ich aber hier den Bildband hier durchschlage, dann sehe ich hier The Brewsters, das ist eine Band hier mit fünf schwarzen Jungs. Billy the Kid Emerson, okay, der ist noch bekannt in Blueskreisen. Little Juniors, Blue Flames. Also ja, er hat unheimlich, er muss ein tolles Netzwerk gehabt haben, der Sam Phillips.
1: Auf jeden Fall, aber es ist halt wie immer, gerade über einen langen Zeitraum bleiben eben nur die absoluten Top-Leute oder die absoluten Megaseller in Erinnerung. Elvis ist 1977 verstorben. Er läuft heute noch im Radio. Es gibt jetzt, hast du gerade gesagt, wieder einen neuen Film. Er ist immer noch mehr oder weniger präsent. Ja, das zeigt
0: das
1: ja.
0: Das ist so die Kategorie der Unsterblichen, ja. Und andere bleiben im Himmel der Ewigkeit sozusagen. Ich meine, so weit weg ist eine Big Mama Thornton nicht weg von Aretha Franklin oder Ella Fitzgerald oder Nina Simone oder Billie Holiday, ja. Die sind alle gleichwertig, aber haben halt, sag ich mal, das Glück gehabt, ja, einfach in ein besseres Karrierefahrwasser zu kommen. Was weiß ich, vielleicht war der eine Kontakt mit Louis Armstrong wichtig.
1: Genau.
0: Vielleicht war der Kontakt mit zwischen Aretha Franklin und Miles Davis.
1: Clive Davis.
0: Clive Davis, der Manager, ja, Entschuldigung.
1: Der Manager von Arista.
0: Genau.
1: Ja, das ist, natürlich spielt es eine ganz große Rolle, wer mit wem wann wie bekannt wird.
0: Oder auch Eric Clapton hat irgendwann mal mit Aretha Franklin im Studio gestanden. Seitdem war auch klar, dass da kein Zurück mehr gibt. Halt,
1: ja,
0: ne?
1: das ist genau der Punkt. Und wenn eine Big Mama Thornton eben nicht das Glück hat, dass sie von den richtigen Leuten

0: Platten stellt, dann ist das halt so.
1: Ich meine, oft ist es ja auch die Mentalität des Musikers selbst, ja. Der Musiker selbst entscheidet auch, wie weit will ich in das Rampenlicht oder wie weit ich eher meine Ruhe haben. Das kommt auch
0: in diesen Berichten im Record Collector immer wieder zum Ausdruck, dass eben Künstlerinnen oder Künstler irgendwann dann gesagt haben, mir ist das alles zu viel mit den Plattenfirmen und überhaupt und ich will das jetzt nicht mehr, ich mache jetzt was ganz anderes. Und dann, wenn sie halt erst 40 Jahre später...
1: Und darunter leidet ja auch oft die Kunst, ne? Weil kommst du in so eine Kategorie, dann kriegst du halt auch Vorgaben halt, ja? Dann spricht auf einmal das Label mit. Andere entscheiden sich eher für einen Independent-Werdegang sozusagen, dann kann ich aber auch das machen, was ich will, ja?
0: Ja. So
1: mehr oder weniger.
0: Das ist... Dafür fehlt mir dann der Background von der großen Firma, die entsprechend Promotion...
1: Ja.
0: Also, wie immer im Leben hat alles zwei Seiten.
1: Richtig, genau.
0: Und, natürlich gibt es auch Künstler, die sich dann irgendwann entscheiden und sagen, nee, ich steige da jetzt aus.

Das Format Neighborhood Bullies und Shooting Stars ist ein Ableger der Dillenauer bei Radio Darmstadt und hat sich auch vorgenommen, die Brücken von Bob Dylans Werk in den Jazz darzustellen. Wir hörten gerade Stormy Weather, Triple Cate Album und der Sinatra-Phase von Bob Dylan in 2016 und schauen mal kurz in die Darmstädter Jazz-Szene. Seit gut 3 Jahren ist Bettina Bohlen die Leiterin des Jazz-Instituts, Nachfolgerin von Wolfram Knauer. Und sie hat auch schon im September 2025 das erste Jazz-Forum unter ihrer Leitung veranstaltet. Aus dem Text: Das Jazz-Forum 2025 widmet sich unter dem von Alice Coltrane inspirierten Titel Universal Consciousness historischen und aktuellen Reflexionen über Jazz und Spiritualität. Jazz spiegelt gesellschaftliche Veränderungen wider, ein wiederkehrendes Thema der Darmstädter Jazzforen. Wie aber prägen aktuelle gesellschaftliche und politische Verwerfungen die Jazz-Community? Reagiert sie, gestaltet sie mit oder zieht sie sich zurück? Viele afroamerikanische Musikerinnen nutzten spirituelle musikalische Formen von Spirituals über Gospel bis hin zu freien Spielformen als Ausdruck von Widerstand gegen Rassismus und Diskriminierung, mit durchaus nachhaltigem Einfluss auf die Entwicklung des Jazz. In Destination Unknown gibt es ein Essay von Bettina Bohle mit dem Titel Genre und Jazz, eine sprachpragmatische Annäherung an eine hitzige Diskussion. Bettina Bohle ist seit 2013 für verschiedene Jazzverbände aktiv, IG Jazz Berlin, BK Jazz, Deutsche Jazz Union. Zuletzt leitete sie das Projekt House of Jazz, Zentrum für Jazz und improvisierte Musik. Zum Jazz kam die studierte Gritzistin, Musikwissenschaftlerin und Philosophin über selbstorganisierte Hauskonzerte. Mehrere Jahre betrieb sie den Blog Jazzafine samt zugehörigen Newsletter. Als freie Projektmanagerin hat sie die Initiative Musik beim Aufbau des Deutschen Jazzpreises unterstützt und seit März 2024 ist sie Direktorin des Jazzinstituts Darmstadt. Ich lese ein paar Auszüge aus ihrem Essay vor. Der Tiger Rack, Miles Davis' Bitches Brew, Ella Fitzgeralds Skatgesang, die kraftvollen Experimente von Carla Bley und Christian Lillingers Projekt Open Form for Society, einige Schlaglichter auf Jazz, die deutlich machen, dass das, was unter Jazz gefasst wird, sehr schwer greifbar ist als etwas einander Zugehöriges, das nachvollziehbar mit dieser einen Bezeichnung einander zugeordnet wird. Was also ist Jazz? Das ist eine schwierige Frage, die vermutlich nicht nur eine, auf jeden Fall aber keine einfache Antwort hat. Diese Frage wird im vorliegenden Beitrag zunächst umformuliert in die Frage, wie Jazz sich zu anderen Arten von Musik verhält. Der Begriff Genre ist genau für solche Erkundungen hilfreich. Er beschäftigt sich zumeist im Bereich der Kunst mit dem Zuordnen, Abgrenzen und schließlich auch mit dem Bestimmen von Dingen. Im Folgenden werde ich also Jazz unter der Perspektive von Genre untersuchen. Zunächst werde ich einige Verwendungen des Wortes Jazz betrachten und über die Bedeutung des Begriffs in diesen Kontexten nachdenken. Bei meinen Betrachtungen wird sich zeigen, dass Jazz manchmal zu weit, manchmal zu eng gefasst wird. Ein guter Mittelweg, aber schwer zu finden scheint. Für diesen Mittelweg wird Genre sprachpragmatisch als familienähnliches Konzept gefasst und so einer der Hauptschwierigkeiten, die Suche nach einer abhakbaren und abschließenden Liste von Merkmalen, die Jazz ausmachen,
die klar macht, warum alle darunter fallenden Dinge Jazz genannt werden, wirksam etwas entgegensetzt. Paradigmatisch können hier institutionelle Einrichtungen wie Festivals ein bestimmtes Genre oder Begriffsverständnis zeigen. Das Montreux Jazz Festival beispielsweise hatte zwar auch Auftritte von Jazzgrößen wie Miles Davis gesehen, hatte aber im Jahr 2023 neben Pat Metheny und Acts wie Norah Jones und Jacob Collier, die dem Jazz irgendwie zuortbar sind, vor allem vermutlich unstrittig Jazz-Fan-Acts wie Simply Red, Bob Dylan und Iggy Pop im Line-Up. Nehmen wir als zweites Beispiel das Festival X-Jazz, das wie Montreux das Wort Jazz im Namen trägt. Die Veranstalterinnen von X-Jazz nehmen für sich in Anspruch, dass sie Jazz in breitere und aufregendere Gegenden ausdehnen, als was traditionell erlaubt ist. Direkt vor dieser Erläuterung des eigenen Genreverständnisses findet sich auch die Formulierung, dass X-Jazz den Künstlerinnen eine Plattform biete, sich ohne Einschränkungen zu äußern und dass Stile gemischt würden. Hier wird ein weit über X-Jazz hinaus verbreitetes Genreverständnis deutlich, welches Genres Schubladen gleichsetzt, die Künstlerinnen irgendwie einengen. Wenig verwunderlich vor diesem Hintergrund, dass Zuschreibungen wie Genre sprengend und in keine Schublade passend als künstlerische Auszeichnung der eigenen Kreativität und Innovationskraft erscheinen. Gerade ein solches Schubladen-Genreverständnis ist wenig hilfreich. Doch ist ein sinnvolles Genreverständnis nicht einfach zu gewinnen. Bei X-Jazz stellen sich nicht wenige Menschen die Frage, ist die dort gespielte Musik wirklich Jazz? Eine Reihe von Künstlerinnen, die wohl als Jazzmusikerinnen zu bezeichnen sind, haben ihre Zweifel daran und es gab immer wieder Diskussionen dazu. Wenn gefragt wird, ob X-Jazz und Montreux wirklich Jazzmusik präsentieren, sollten sich folgende Fragen anschließen. Wer hat das Recht, darüber zu urteilen? Nach welchen Kriterien wird diese Beurteilung vorgenommen? Welche Kriterien sind sinnvoll? Auf dem Weg zu einer solchen Bestimmung von Jazz als Genre scheint ein großes Hindernis die Annahme, dass wir nicht wissen, was Jazz ist, wenn wir nicht eine eindeutige Merkmalliste liefern können. Eine Liste nach der Art, Jazz ist alles, was swingt, Blue Notes aufweist, improvisiert. Eine solche Liste deckt dann häufig nicht alles ab, was wir zu Jazz dazuzählen wollen. Eine Erweiterung der Merkmalliste wiederum führt schnell zu einer sehr weiten, wie im Fall von BAM, Black American Music, und dann eben auch beliebigen Bestimmung. Das Problem ist einerseits eines von Abgrenzung, andererseits eines von Bestimmung aus sich selbst heraus. Die Bestimmung aus sich selbst heraus meint, Merkmale aufzählen, auf Basis derer das, was Jazz sein soll, identifiziert werden kann. Aber eigentlich ist diese Bestimmung aus sich selbst heraus immer auch ein Zuordnen von ähnlichen Dingen. Und durch dieses Zuordnen geschieht gleichzeitig ein Abgrenzen von anderen Dingen. Diese Prozesse lassen sich nicht voneinander trennen. Erst über die Zuordnung, den Vergleich, tritt das Ding selbst in seiner Bestimmung heraus, in einer stark vereinfachenden Gegenüberstellung. Dies ist beispielsweise Jazzmusik, weil sie swingt. Jenes ist Popmusik, weil der Rhythmus aus geraden Vierteln besteht und so weiter. Eine solche Untersuchung des Ähnlichen, des Unähnlichen und der Merkmale eben ist die Genrebestimmung. Um die Art und Weise zu beschreiben, wie Genrezuordnungen für die oben skizzierten Diskurse hilfreich sind, soll im Folgenden sprachphilosophisch zunächst auf Genre allgemein und dann auf Jazz als Genre geschaut werden. Dazu ein paar Gedanken von Ludwig Wittgenstein. Um Wittgensteins Beschreibung der Zusammengehörigkeit, aber auch der Veränderbarkeit der Merkmale zu verstehen, ist sein Bild der Familienähnlichkeit sehr hilfreich. So wie eine bestimmte Haarfarbe in einer Familie bei
dem einen vorkommt, bei dem anderen nicht, bei wieder jemand anderen in der Kombination mit einer bestimmten Nasenform, die beim zweiten auch zu finden ist, aber eben ohne die Haarfarbe, dafür haben alle drei ein sehr ähnliches ansteckendes Lachen und so weiter. So stellt sich Wittgenstein auch den Zusammenhang zwischen Merkmalen bei Begriffen vor. Es kann auch ein neues, bislang nicht vorhandenes Merkmal hinzutreten, beispielsweise Sommersprossen, und dann gehäuft auftreten in der nächsten Generation, in Kombination mit bereits vorhandenen Merkmalen, der besagten Haarfarbe, dem ansteckenden Lachen und so weiter. Aber die Sommersprossen finden sich nicht bei allen. Dafür geht die prägnante Nase in der übernächsten Familiengeneration langsam verloren und so weiter. Trotzdem ist die Familie sehr ähnlich und gehört als Familie zusammen. Auf immer wieder unterschiedliche Art. Und sie überschneidet sich natürlich auch mit anderen Familien. Ist mit diesen übers Verpartnern mit anderen Familien verwandt und diesen anderen Familien wieder über andere Merkmale verbunden und ähnlich und so weiter. Wittgenstein hat noch ein anderes Bild, welches deutlich macht, dass Zusammengehörigkeit nicht übereinstimmender, immer gleicher Merkmale bedarf. Wie ein Tau, bei dem keine einzelne Faser durch das gesamte Tau durchgeht, sondern sich einzelne Fasern mit den einen Fasern überlagern und diese wieder mit anderen, so ist es auch mit Merkmalen. Keines gilt einfach für alle. Man kann sich vorstellen, dass an das Tau nach und nach neue Fasern angeknüpft werden, die sich mit den älteren überlagern, aber nach und nach ein aus ziemlich neuen Fasern bestehendes Tau bilden. Im Anschluss an Wittgenstein lässt sich sagen, dass es nicht die eine definitive Liste von Merkmalen gibt, die abschließend und für immer Jazz bestimmt. Weder kann es sie sinnvollerweise geben, noch muss es sie geben, um sich auf etwas wie Jazz beziehen zu können. Jazz als Genre. Wenn es keine feste Liste von Merkmalen gibt, anhand derer wir prüfen können, wie entscheiden wir dann, welche Merkmale ausschlaggebend sind, etwas Jazz zu nennen? Dafür ist es hilfreich, auf die kommunikativen Situationen zu schauen, in denen der Begriff verwendet wird. Bis zu einem gewissen Grad ist es, möchte ich vorschlagen, tatsächlich die Sache jeder einzelnen Person, was er, sie Jazz nennen möchte. Sprache ist etwas Kreatives. Daher ist es grundsätzlich Sache jedes Menschen, ob und wie er sich des Begriffs Jazz bedient. Es gibt keine Notwendigkeit, etwas Bestimmtes Jazz zu nennen und anderes nicht. Auf dieser Basis möchte ich Begriffsverwendung, also auch die Einordnung von bestimmter Musik ins Genre Jazz, als Verstehensangebote beschreiben. Wenn ich sage, heute Abend gehe ich zu einem Jazzkonzert, dann möchte ich damit etwas kommunizieren über die Musik, die dort erklingen wird, oder zumindest über meine Hörerwartung bezüglich dieser Musik. Diese Hörerwartung ergibt sich aus dem Kontext, zum Beispiel aus einem Ankündigungstext, der die Musikerinnen, die dort spielen, als Jazzmusikerinnen bezeichnet, aus deren Ausbildung oder daraus, dass das Konzert im Rahmen eines Jazzforums stattfindet, woraus ich eine bestimmte Beziehung der Musik zu dem Genre ableite. Dies sind jedoch nur Anhaltspunkte auf dem Weg zur eigenen Einordnung. Damit geht die Diskussion los, denn eine Begriffseinordnung ist keine binäre Einstellung. Etwas ist nicht entweder Jazz oder nicht Jazz. Im Sinne der Familienähnlichkeit sind die dem Jazz zugeordneten Merkmale ein Spektrum, in das sich Musik begründet einordnen lässt, in dem bestimmte Merkmale festgestellt und herausgehoben, andere als nicht so relevant herausgearbeitet werden und so weiter. But is it Jazz? Nochmal zurück zu vermutlich unstrittig jazzferne Acts wie Simply Red, Bob Dylan und Iggy Pop. Hören wir von den United We Swing Sessions. Bob Dylan mit seinem It Takes a Lot to Love, It Takes a Train to Cry. Und von dem Leonard Cohen Tribute Album, erschienen auf dem Blue Note Label, von Iggy Pop, You Want It Darker.

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Das war die September-Ausgabe von Neighborhood Bullies und Shooting Stars mit einem Talk über Bachelorette, Big Mama Thornton, das Label Sun Records und eine Präsentation von Detlef Krafts Buch The Last Radio DJ.

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1: Herzlich willkommen zur Sendung Ökotopia hier bei Radio Darmstadt. Am Mikrofon begrüßt Sie Sandra Schilling von der Greenpeace-Gruppe Darmstadt. 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Alternativ können Sie es auch unter der 06151 29 1111 versuchen. Das ist die Nummer für deinen Sendeplatz bei Radio Darmstadt und natürlich auch für Kritik und Anregungen. Wichtig zu wissen, wir sind ein nicht kommerzielles Lokalradio, bei dem jeder sich bei der Programmgestaltung einbringen oder selbst Sendungen gestalten kann. In der heutigen Sendung vertiefen wir ein Thema, das ich in der Ausgabe Juli 2026 der Ökotopia-Sendung schon einmal dabei hatte. Damals als eines von insgesamt 4 Themen. Grundlage der Themengebiete waren damals ausgewählte Kampagnen, die Greenpeace im Jahr 2026 bearbeitet hat, beziehungsweise immer noch bearbeitet. Alle 4 Kampagnen hatte ich relativ kurz vorgestellt. Einer dieser Kampagnen möchte ich dieses Mal eine ganze Sendung widmen. Der Titel der Sendung lautet Die unsichtbare Gefahr Nitrat – Gemeinsam Wasser schützen. Der letzte Teil Gemeinsam Wasser schützen ist analog des Namens der Greenpeace-Kampagne. Denn tatsächlich ist das auch mit gemeint, nämlich wie wir unser Wasser schützen können. Vor allem mit Blick auf einen konkreten Aspekt, nämlich dem Nitrat. Das Landwirtschaftsteam bei Greenpeace Deutschland beschäftigt sich 2026 schwerpunktmäßig mit dem Nitratgehalt im Wasser sowie den Ursachen und möglichen Lösungen gegen zu hohe Gehalte. Das Kampagnenmotto lautet Gemeinsam Wasser schützen. Und das ist wörtlich gemeint, denn neben den zugegebenenmaßen vielen Hintergrundinformationen, die ich heute mitgebracht habe, möchte ich auch zeigen, wie Sie selbst aktiv werden können, damit unser Trinkwasser auch zukünftig eine gute Qualität aufweist. Doch lassen Sie uns zunächst einen Blick auf die Ausgangslage werfen, das heißt, woher unser Trinkwasser kommt und wie es mit der Nitratbelastung aussieht. In Deutschland stammt das Trinkwasser zu 70% aus Grund- und Quellwasser und zu 30% aus Oberflächengewässern wie Seen oder Talsperren. Grundwasser bildet sich hauptsächlich aus Regenwasser, das durch den Boden und die verschiedenen Erdschichten nach unten sinkt. Je weniger es regnet, umso mehr sinkt der Grundwasserspiegel, der aber auch sinkt, wenn wir mehr Grundwasser entnehmen, als sich neu bilden kann. Grund- und Quellwasser speisen zudem Bäche und damit schließlich Flüsse und andere oberirdische Gewässer. Trinkwasser ist unser wichtigstes Lebensmittel. Unbelastetes Grund-, Quell- und Oberflächenwasser trägt zudem zum Naturschutz bei. Trinkwasser ist das am strengsten kontrollierte Lebensmittel in Deutschland. Dabei legt die Trinkwasserverordnung Grenzwerte fest, die oft strenger sind als für Mineralwasser, das heißt für in Flaschen abgefülltes Wasser. Im Grunde braucht man daher kein Wasser in der Flasche zu kaufen. Es ist nicht nur kostengünstiger, sondern auch ökologisch vorteilhafter, weil die Produktion von Flaschen und deren Recycling oder deren Reinigung bei Mehrwegflaschen ebenso entfällt wie die teils langen Transportwege. Unabhängig davon, ob wir unser Wasser aus der Leitung entnehmen oder in Flaschen kaufen, ist es wichtig, dass wir den Eintrag von gefährlichen Stoffen wie beispielsweise Pestizid- und Arzneimittelrückstände oder Rückstände aus Düngemitteln in unsere Trinkwasserquellen minimieren oder noch besser vermeiden. Denn schon seit längerem verringert sich die Qualität des Grund- und Oberflächenwassers, unter anderem durch eben solche Substanzen. Das stellt die Wasserwirtschaft vor immer größeren Herausforderungen. Ein Problem, das sich derzeit an 25,6% der Grundwassermessstellen in landwirtschaftlichen Regionen zeigt, ist eine hohe Nitratbelastung. Sie steht daher im Zentrum der aktuellen Greenpeace-Kampagne. Was heißt eine hohe Nitratbelastung? Nun, das bedeutet, dass der Wert über 50 Milligramm je Liter liegt. Die Grenze von 50 Milligramm je Liter schreibt die EU-Grundwasser- und EU-Trinkwasserrichtlinie fest. 2023 machten die belasteten Gebiete rund 15% der Gesamtfläche Deutschlands aus. 28,8% der Flächen entfielen auf landwirtschaftliche Flächen. Wird der Nitratwert überschritten, müssen wiederum laut der Grundwasserverordnung Maßnahmen eingeleitet werden, um die Einträge zu reduzieren. Das gelingt in der Praxis jedoch oft nicht. Den Wasserwerken bleibt meist nichts anderes übrig, als entweder das Wasser aufwendig zu reinigen oder mit unbelastetem bzw. weniger belastetem Wasser zu mischen. Das ist Aufwand und erhöht die Wasserpreise. Auch Brunnen mussten bereits stillgelegt werden. Sinkt der Grundwasserspiegel mangels Niederschlag, verschärft sich zudem das Problem. Prävention ist in jedem Fall kostengünstiger als der Einsatz von Reinigungs- und bzw. Filteranlagen. Warum ist Nitrat ein Problem? Nun, das Nitrat ist an sich erst einmal nicht gefährlich. Das sieht anders aus, sobald es im menschlichen Körper zu Nitrit umgewandelt wird. Die Umwandlung kann durch Bakterien im Mundraum und Magen passieren. In gewissen Konzentrationen zu sich genommen, hat es zahlreiche negative Auswirkungen. Bei Säuglingen unter 3 Monaten kann ein zu viel an Nitrit die Sauerstoffversorgung beeinträchtigen und zu Blausucht führen. Des Weiteren kann es die Entstehung von Krebs, insbesondere Darmkrebs, begünstigen. Bereits in den 1970er Jahren hat die WHO den Grenzwert von 50 Milligramm je Liter festgelegt, der in Deutschland 1986 in die Trinkwasserverordnung übernommen wurde. Seitens der WHO fand zuletzt 2016 eine Bewertung dieses Grenzwertes statt. Seitdem wurden einige Studien veröffentlicht, die darlegen, dass bereits niedrigere Nitratkonzentrationen zu Darmkrebs führen können. Das zeigt zum Beispiel eine groß angelegte Studie der Universität Aarhus in Dänemark. Das dänische Umweltministerium beauftragte wiederum eine internationale Expertengruppe. Sie wertete sowohl die Studie der Universität Aarhus als auch weitere Studien und wissenschaftliche Literatur zu den gesundheitlichen Belastungen aus. Dabei kommt sie zu dem Ergebnis, dass ein Grenzwert von 50 Milligramm je Liter deutlich zu hoch ist und empfiehlt diesen auf 6 Milligramm Litern zu senken. 6 Milligramm versus 50 Milligramm je Liter ist eine große Spannbreite. Würde der Grenzwert deutlich gesenkt werden, würde das die Wasserwerke vor großen Herausforderungen stellen, welche ungeachtet dessen heute schon bestehen. Auch die Kosten für die Behandlung von beispielsweise Darmkrebs, der durch Nitrat verursacht wird, sind nicht zu unterschätzen. Sie werden allein in Dänemark auf rund 317 Millionen US-Dollar jährlich geschätzt. Die Forscherinnen und Forscher haben dem gegenübergestellt, welche Kosten gespart werden könnten, wenn der Grenzwert deutlich gesenkt werden würde. In dem Falle auf 9,25 Milligramm je Liter. Der Effekt sei höher als die Mehrkosten, die in der Wasserwirtschaft für Maßnahmen anfallen. Und diese Mehrkosten wiederum müssten gar nicht erst so hoch ausfallen, wenn nicht so viel Nitrat ins Grundwasser gelangen würde. Tatsächlich hat auch die Ernährung einen Einfluss darauf, ob Nitrat im Wasser zu ernsten gesundheitlichen Problemen führt. Eine Studie in Dänemark, an der 52.000 Menschen teilgenommen haben, zeigt, dass sich die Wirkung von Nitrat im Wasser verstärken oder abschwächen kann. Das Risiko war bei rauchenden Menschen und solchen, die regelmäßig rotes Fleisch verzehren, höher, da beides die Umwandlung von Nitrat in Nitrit bzw. Nitrosaminen begünstigt. Dem kann man durch den Verzehr von Obst und Gemüse entgegenwirken, bis zu einem bestimmten Grad. Denn sogenannte Antioxidantien wie Vitamin C hemmen den Umwandlungsprozess. Generell wirkt sich aber ein geringerer bzw. geringer Fleischkonsum positiv aus. Und das in dreierlei Hinsicht. Zum einen mit Blick auf die Umwandlung von Nitrat in Nitrit im Körper. Zum zweiten, weil wir dann nicht mehr so viele Tiere halten müssten, deren Gülle, die gleichsam als Dünger dient, in solchen Massen anfällt, dass Felder und Weide oft zu viel Dünger erhalten. Und der dabei entstehende Überschuss an Stickstoff wird als Nitrat ins Grundwasser ausgeschwemmt und führt dort zu Nitratbelastungen. Und nicht zuletzt, überschüssiger Dünger entweicht als Lachgas, das ein Treibhausgas ist, das 300 Mal stärker wirkt als CO2. Gelangt der Nitratüberschuss zudem in Gewässer, vor allem in stehende Gewässer und solchen mit wenig Frischwasserzufuhr, kann es zu einer Eutrophierung kommen. In einer solchen Umgebung wachsen Algen und Cyanobakterien, sogenannte Blaualgen, enorm gut. Warmes Wasser verstärkt diesen Effekt. Zudem können sogenannte Blaualgen Stickstoff aus der Luft binden und so zusätzliche Nährstoffe in das Gewässer eintragen. Sterben die Algen ab und sinken sie auf den Grund von Gewässern, so verbrauchen die Cyanobakterien bei deren Zersetzung fast den gesamten Sauerstoff im Wasser. Das Gewässer kippt und andere Lebewesen können in einer solchen Umgebung kaum oder nicht mehr leben. In größeren Gewässern wie der Ostsee entstehen dadurch sogenannte tote Zonen. Darauf schauen wir später noch einmal genauer. Aber selbst vorher schon, das heißt zum Zeitpunkt der Algenblüte, kann es gefährlich werden für all jene, welche in solchen Gewässern baden wollen. Denn im Wasser kann es zu einer hohen Konzentration an Cyanobakterientoxinen, also Giftstoffen, kommen. In geringen Mengen sind sie noch nicht gefährlich. Bei einer hohen Konzentration kann es jedoch zu Hautreizungen kommen, wenn man in einem direkten Kontakt mit den Algen kommt. Wird aus Versehen Wasser geschluckt, kann es zu Magen-Darm-Beschwerden kommen mit Erbrechen und Durchfall. Besonders betroffen sind Kinder und immungeschwächte Menschen. Und auch für Tiere, die solches Wasser trinken, ist es gefährlich. So kam es in der Vergangenheit schon zu Todesfällen bei Rindern, Enten und auch Hunden. Diese aktuelle Zustandsbeschreibung zu Nitrat hier in Deutschland, das heißt beispielsweise bei uns hier im Trinkwasser oder generell in den Gewässern, zeigt umso mehr, dass es wichtig ist, dass sich die Politik endlich ernsthaft mit dem Eintrag von Nitrat in die Umwelt befasst. Wie kann man das Ganze in den Griff bekommen? Dazu gehe ich nach der ersten musikalischen Pause der heutigen Sendung näher ein. Bis dahin hören Sie The Phoenix Foundation. Und hier den Titel Down the River.

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Heute zum Thema die unsichtbare Gefahr Nitrat. Gemeinsam Wasser schützen. Ein Teil des Titels, nämlich Gemeinsam Wasser schützen, ist zugleich das Kampagnenthema 2026 von Greenpeace Deutschland für den Themenbereich Landwirtschaft. Dabei steht die Nitratbelastung im Grundquell- und Oberflächenwasser im Vordergrund, das nicht selten den gesetzlichen Grenzwert von 50 Milligramm in Litern überschreitet. Die gesundheitlichen Folgen für Mensch und Umwelt hatte ich vor der Musik erläutert. Wie kann man hohe Nitratwerte verhindern? Schauen wir uns dazu die Ursachen einmal genauer an. Eine wesentliche Quelle einer zu hohen Nitratbelastung findet sich in der Landwirtschaft. Genau gesagt, immer dann, wenn regelmäßig mehr Dünger in Form von beispielsweise Stickstoff und Phosphor auf die Felder und Wiesen bzw. Weideflächen ausgebracht wird, als die Pflanzen brauchen und aufnehmen können. Der Dünger kann dabei als mineralischer Dünger oder als organischen Dünger in Form von Mist ausgebracht werden. Letzteres ist insofern besser, als dass er den Bodenorganismen gleichzeitig Nahrung liefert. In der Erde wandeln Bakterien den Stickstoff in Nitrat und Ammoniak um, was den Pflanzen zugute kommt, da sie Stickstoff nicht direkt verwerten können. Gewässern. 95% des Ammoniaks stammt dabei aus der Landwirtschaft und hier vor allem aus der Intensivtierhaltung. Er entsteht, wenn Kot und Harn sich vermischen, also auf feuchten Stallböden oder in Güllelagern, wo er entweichen kann. Genauso wie beim Ausbringen der Gülle auf die Felder. Phosphor hingegen verbleibt im Boden, kann aber beispielsweise bei Starkregen ebenfalls ausgeschwemmt werden. Doch warum wird so viel gedüngt? Schließlich ist Dünger wie beispielsweise Stickstoff in den letzten Monaten und Jahren immer teurer geworden. Nun, Stickstoff und Phosphor ist in nicht gerade geringen Mengen auch in den Ausscheidungen unserer sogenannten Nutztiere wie Schweine und Rinder enthalten. Diese Ausscheidungen werden in Form von Mist oder, was häufiger vorkommt, als Gülle auf die landwirtschaftlich genutzten Flächen ausgebracht. Besonders in Regionen mit vielen Tieren gibt es sehr viel Gülle und Mist, viel mehr als zum Düngen gebraucht wird. Das verleitet dann dazu, mehr zu düngen, als eigentlich erforderlich wäre. In der Vergangenheit wurden hierzu Maßnahmen eingeleitet, wie zum Beispiel die Einführung der Stoffstrombilanz, die es seit 2018 gibt, und die Ausweisung von roten Gebieten, also Gebieten, wo die Nitratbelastung hoch ist und das Düngen mit Auflagen verbunden ist. Bei der Stoffstrombilanz handelt es sich um eine jährliche Erfassung darüber, welche Nährstoffe zum Beispiel in Form von Mineraldünger, Futter und Tiere in den landwirtschaftlichen Betrieb hineingeflossen ist und was danach wieder herausgekommen ist, zum Beispiel in Form von Getreide, Milch, Fleisch und eben auch Gülle. Aus der Differenz lässt sich ein möglicher Nährstoffüberschuss feststellen und so die Verursacher von hohen Nitratwerten ermitteln. Was haben die Maßnahmen bisher gebracht? Nun, auf den ersten Blick vielleicht erst einmal wenig, da die Anzahl der belasteten Grundwassermessstellen nur minimal von 26,7% auf 25,6% im Zeitraum 2020 bis 2022 abgenommen hat. Aber das wäre zu kurz gegriffen. So hat Benjamin Budirski vom Potsdam-Institut für Klimafolgenforschung nachgewiesen, dass diese Bilanzierung dazu geführt hat, dass der Stickstoffeintrag aus landwirtschaftlichen Flächen um ein Drittel abgenommen hat. Und die Gegenfrage lautet, wo wären wir, wenn die Maßnahmen nicht eingeleitet worden wären? Außerdem ist zu bedenken, dass sich Nitrat länger im Boden halten kann, bevor es ins Grundwasser eintritt. Und insbesondere in Zeiten von Trockenheit erhöht sich der Nitratgehalt aufgrund geringerer Wassermengen. Sicher können die bisherigen Regelungen noch strenger sein, aber sie sind besser als nichts. Warum sage ich bisherige Regelungen? Nun, die Bundesregierung plant eine Novellierung des Düngerechts. Teilweise aus eigenem Antrieb, teilweise weil Gerichte den Anstoß dazu gegeben haben. Das schauen wir uns nun einmal etwas genauer an. Begonnen hat alles, als die Bundesregierung unter Kanzler Friedrich Merz im Bundeskabinett die in der Düngeverordnung enthaltenen Schutzregeln aufgeweicht hat, indem die Stoffstrombilanz gestrichen wurde. Begründet wurde dies unter anderem mit dem Bürokratieabbau. Das geschah im Eilverfahren und am Bundestag vorbei, im vergangenen Jahr 2025. Im Oktober 2025 gab es zudem zwei Entscheidungen des obersten deutschen Verwaltungsgerichtes. Zum einen muss der Bund ein nationales Aktionsprogramm zum Schutz der Gewässer vor Nitrat erstellen. Die bisherige Düngeverordnung reicht dafür nicht aus.
Zum anderen muss der Bund die rechtliche Grundlage für die Ausweisung der sogenannten roten Gebiete per Verordnung neu schaffen, da sie den verfassungsrechtlichen Anforderungen nicht genügen. Danach müssen die Bundesländer ihre roten Gebiete, also Gebiete mit hoher Nitratbelastung, neu ausweisen. Dieses Gerichtsurteil hat dazu geführt, dass Bayern, Brandenburg, Mecklenburg-Vorpommern und Nordrhein-Westfalen ihre roten Gebiete aufgehoben haben. Niedersachsen, Rheinland-Pfalz, Sachsen und Sachsen-Anhalt hingegen haben Sanktionen bei Verstößen ausgesetzt. Das hat zur Folge, dass die strengeren Auflagen in roten, also besonders belasteten Gebieten im Jahr 2026 nicht gelten. Am 29. April 2026 hat die Bundesregierung schließlich die zweite Novelle des Düngegesetzes beschlossen, nachdem es Mitte 2024 bereits schon einmal eine Novellierung gab. Was ändert sich? Die Stoffstrombilanz bleibt abgeschafft. Stattdessen soll es ein Wirkungsmonitoring geben. Dazu wird nicht mehr der einzelne Hof betrachtet. Stattdessen verschafft man sich nur einen Gesamtüberblick anhand von unter Umständen wenigen Modellhöfen und wenigen Modellregionen. Das birgt allerdings die Gefahr, dass Daten nicht die Realität widerspiegeln. Der Entwurf der jetzigen zweiten Novelle liegt noch beim Bundestag, auch wenn er eigentlich noch vor der Sommerpause verabschiedet werden sollte. Bisher fand jedoch nur die erste Lesung statt und wurde anschließend an die Ausschüsse verwiesen. Ob der Bundesrat dann wie geplant im September 2026 entscheiden kann, wird sich zeigen. Wie bereits angedeutet, bedarf es nicht nur Änderungen im Düngegesetz. Vielmehr müssen auch die damit im Zusammenhang stehenden Verordnungen überarbeitet werden. Da ist zum einen die Ausweisungsverordnung. In dieser muss neu geregelt werden, nach welchen Kriterien die Bundesländer Gebiete mit erhöhter Nitratbelastung ausweisen. Die Verordnung muss bis Februar 2027 stehen, um weitere Rechtsunsicherheiten zu vermeiden. Dann gibt es die Düngeverordnung. Diese legt fest, wie viel Dünger, wann, wie und wo ausgebracht werden darf. Darin zu finden sind auch die Grenzwerte für die Düngemengen. Des Weiteren gibt es die Monitoringverordnung, die festlegt, welche Daten zukünftig erhoben und ausgewertet werden, um die Wirkung der Düngeregeln zu überprüfen. Viele Wissenschaftlerinnen und

Zu spät ist es für das neue Düngegesetz noch nicht, das ja jetzt erst nach der Sommerpause weiter bearbeitet wird. Aber es ist wichtig, dass wir da dranbleiben und deswegen gibt es auch die Greenpeace-Kampagne Gemeinsam Wasser schützen, was auch Richtung Düngegesetz zielt. Doch zunächst hören wir Musik, bevor es danach weitergeht mit der sogenannten Stoffstrombilanz, die ja erst einmal abgeschafft wurde.

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Heute zum Thema die unsichtbare Gefahr Nitrat. Gemeinsam Wasser schützen. Nach einer ausführlichen Betrachtung von Nitrat im Grundwasser und den gesundheitlichen Folgen haben wir uns die anstehende Novellierung des Düngegesetzes angeschaut. Denn Nitratbelastung wird im Wesentlichen durch Nährstoffüberschüsse verursacht. Bereits 2025 wurde jedoch die sogenannte Stoffstrombilanz kurzfristig bereits abgeschafft, was von Seiten bekannter Wissenschaftler auf diesem Gebiet mehr oder weniger eindeutig kritisiert wird. Ein paar Einschätzungen dazu möchte ich auszugsweise wiedergeben, welche der Science Media Sender eingeholt hat. Auszugsweise deswegen, weil eine komplette Wiedergabe den Rahmen dieser Sendung sprengen würde. Beginnen möchte ich mit der Einschätzung von Professor Dr. Henning Kage, Leiter der Arbeitsgruppe Acker- und Pflanzenbau und Direktor des Instituts für Pflanzenbau und Pflanzenzüchtung Christian Albrechts

Universität zu Kiel. Seine Einschätzung möchte ich in Teilen wiedergeben. Zitat: Die Stoffstrombilanzverordnung verursacht zusätzlichen Dokumentationsaufwand, der aber im Vergleich zum Dokumentationsaufwand im Bereich der Düngeverordnung insgesamt vergleichsweise gering ausfällt. Bereits die Düngeverordnung 2017 sah eine flächenbezogene Stickstoff- und Phosphorbilanzierung vor, die jedoch vor dem Hintergrund einer wenig fachlichen Diskussion um die Novellierung der Düngeverordnung mit der EU-Kommission aus der Verordnung gestrichen wurde. Die Bundesregierung folgt bei der Abschaffung der Stoffstrombilanzverordnung Forderungen des Berufsstandes, der sich meines Erachtens aus einer allgemeinen und in vielen Teilen berechtigten Frustration über die überbordende Bürokratie im Bereich der Düngegesetzgebung im Laufe der Jahre aufgebaut hat. Landwirte unterliegen hierbei umfangreichen Dokumentationspflichten und Anwendungsbeschränkungen, die nur zum Teil als wissenschaftlich belegt und zielführend zu bezeichnen sind. Insofern setzt die aktuelle Diskussion um die Stoffstrombilanzverordnung an der falschen Stelle an. Und Zitat weiter: Deutschland steht bei realistischer, vergleichender Betrachtung innerhalb Europas im Hinblick auf die Nährstoffbelastung aus der Landwirtschaft bereits vergleichsweise gut da. Von der aktuell durchgeführte Auswertungen zur Entwicklung der Nitratkonzentration im Grundwasser Niedersachsens und Schleswig-Holsteins zeigen bereits langsam von 70 Kilogramm Stickstoff pro Hektar mit einem Wert von 63 Kilogramm Stickstoff pro Hektar bereits unterschritten. Insgesamt liegen also eine abnehmende Belastung und insgesamt eine sinkende Tendenz der Nitratkonzentrationen vor. Insofern wäre ein Verlust dieser Bilanzierungsgrundlage nicht mit einer direkten Gefährdung der Qualität deutscher Gewässer verbunden. Zitat Ende. Das war die Einschätzung von Professor Henning Kage. Ich komme zu einer zweiten Einschätzung. Diese kommt von Dr. Philipp Maurischat, wissenschaftlicher Mitarbeiter am Institut für Biologie und Umweltwissenschaften, Karl von Ossietzky Universität Oldenburg. Zitat in Auszügen: Ich werde diesen Schritt insbesondere als politisches Signal. Nachdem zuletzt ein Landwirtschaftsministerium von den Grünen geführt wurde, möchte die Union mit Minister Alois Rainer nun zeigen, dass schnell im Sinne der Landwirte gehandelt wird. Aus Sicht des Gewässerschutzes zeigt sich hingegen ein desolates Bild. Deutschland verfehlt nach wie vor massiv die Leitlinien der Wasserrahmenrichtlinie. Mehr als 90% aller deutschen Gewässer weisen keinen guten ökologischen Zustand auf. Wenn das Bundesministerium für Landwirtschaft, Ernährung und Heimat den Schutz von Ernährung und Heimat ernst nehmen möchte, müssen die negativen Auswirkungen der Nährstoffbelastung, die überwiegend aus der Landwirtschaft stammen, aktiv angegangen werden. Zitat weiter: Aufgrund des hohen verwaltungstechnischen Aufwands war die Stoffstrombilanz bei Landwirten von Anfang an umstritten. Nichtsdestotrotz müssen wir uns vergegenwärtigen, wo wir im Jahr 2025 in Deutschland, einem Industrieland, stehen. Landwirtschaftliche Betriebe sind technisiert und spezialisiert. Landwirtinnen sind geschulte Fachleute, die im Rahmen der guten fachlichen Praxis tagtäglich auch betriebswirtschaftliche Entscheidungen treffen und in starkem Wettbewerb stehen. Die Einführung der Stoffstrombilanz war ein Versuch, diesem besonderen Arbeitsumfeld Rechnung zu tragen. Landwirtinnen haben über Jahrhunderte hinweg Landschaften verändert. Um negative Auswirkungen zu vermeiden, muss der Staat einen funktionalen Ordnungsrahmen schaffen. Darauf haben die Bürgerinnen ein Recht. Die Stoffstrombilanzierung schien als sinnvoller Baustein hierzu, da sie nicht gebiets-, sondern betriebsbezogen ist, also gewissermaßen am Hoftor gerechnet wird. Und Zitat weiter: Wenn Landwirtinnen die Anwendung dieser Verordnung als Eingriff in ihre betriebswirtschaftliche Freiheit verstehen, dann halte ich diesen Eingriff für gerechtfertigt. Wenn es allerdings Probleme bei der Anwendung gibt, hätte man über die Fachbehörden der Ministerien, wie beispielsweise die Landwirtschaftskammer Niedersachsen, verstärkt Schulungen und Beratungen anbieten können. Die Qualität deutscher Gewässer ist schlecht und wird sich nur verbessern lassen, wenn alle Akteure erkennen, dass gesunde Gewässer einen gesellschaftlichen und im Bereich der Landwirtschaft einen betriebswirtschaftlichen Nutzen bringt. Wenn Landwirtinnen gewässerschützend wirtschaften, muss dies stärker entlohnt werden. Neben solchen freiwilligen Maßnahmen muss sich die Bundesregierung aber auch in die Lage versetzen, nachweisen zu können, dass es Anhaltspunkte für starke Nährstoffemissionen von einzelnen Betrieben gibt. Für unsere Umweltschutzgüter wird die Abschaffung der Stoffstrombilanz kein guter Tag sein.
Das war die Einschätzung von Dr. Philipp Maurischat zur Abschaffung der Stoffstrombilanzierung. Die Einschätzung von Professor Dr. Friedhelm Taube, Projektleiter am Institut für Pflanzenbau und Pflanzenzüchtung Christian-Albrechts-Universität zu Kiel, geht in eine ähnliche Richtung und möchte ich ebenfalls in Teilen zitieren. Die Bundesregierung stellt Lobbyinteressen der Landwirtschaft über das Gemeinwohl. Anders ist die Abschaffung der Stoffstrombilanzverordnung nicht zu erklären. Mit Bürokratieabbau hat es jedenfalls nichts zu tun, denn das Bürokratiemonster ist die Düngeverordnung, nicht die Stoffstrombilanzverordnung. Dies ist für gute Betriebe nichts anderes als klassisches Controlling. Es gibt keine seriöse wissenschaftliche Institution in Deutschland, die nicht die Stoffstrombilanz als das Instrument fordert, um Stickstoff- und Phosphorüberschüsse auf den Betrieben zu identifizieren und gegebenenfalls zu sanktionieren. Die Evaluation und Weiterentwicklung der Stoffstrombilanzverordnung unter Federführung des Thünen-Instituts belegt dies nachhaltig. Eine Abschaffung der Stoffstrombilanzverordnung kann damit als ein Akt gewürdigt werden, die wissenschaftliche Evidenz bewusst zugunsten von Partikularinteressen weniger negiert. Zum Abschluss möchte ich Dr. Benjamin Leon Budirski, leitender Wissenschaftler in der Arbeitsgruppe Landnutzung und Resilienz, Department Klimaresilienz, am Potsdam-Institut für Klimafolgenforschung in Teilen zitieren, um einen weiteren Wissenschaftszweig hier vertreten zu sehen, und zwar aus der Klimaforschung. Zitat: Der Erfolg der Stoffstrombilanzverordnung scheint ihr zum Verhängnis geworden zu sein. Endlich wurde robust erfasst und begrenzt, wie viel Stickstoff ein Betrieb an die Umwelt verliert. Und trotz der lockeren Grenzwerte hat die Verordnung eine enorm positive Lenkungswirkung für die Umwelt entfacht. Seit ihrer Einführung ist die Menge an Stickstoff, die von landwirtschaftlichen Flächen in die Umwelt gelangt, um fast ein Drittel gefallen. Und das trotz gleichzeitiger stark steigender Wertschöpfung in der Landwirtschaft. Und Zitat weiter: Man muss den bürokratischen Aufwand an der Lenkungswirkung messen. Hier schneidet die Stoffstrombilanzverordnung sehr gut ab, auch wenn sie noch weiter verbessert werden könnte. Der größte Aufwand für die Landwirte bestand darin, dass sie sich in diese neue Regelung einarbeiten und ihre Abrechnung entsprechend anpassen mussten. Das ist ja nun bereits geschehen. Der Aufwand, diese Zahlen jedes Jahr zu aktualisieren, ist im Vergleich sehr begrenzt. Wer Bürokratie abbauen möchte, sollte eher die Düngeverordnung entschlacken, nicht die Stoffstrombilanzverordnung streichen. Stickstoff ist weit mehr als nur ein Problem für unser Grundwasser und unsere Seen und Flüsse. Wir haben inzwischen eine ganze Kaskade an Umweltfolgen, die damit zusammenhängen, dass unser Stickstoffkreislauf vollständig außer Rand und Band geraten ist. Hiermit möchte ich das Zitat von Dr. Benjamin Leon Budirski beenden. Seine gesamte Einschätzung, wie auch die Einschätzung der anderen Wissenschaftlerinnen und Wissenschaftler, finden Sie unter sciencemediasender.de. Den genaueren Link finden Sie in der Programmvorschau. Dort finden Sie außerdem die Einschätzung von Professor Dr. Alfons Bahlmann, Direktor des IAMO und Leiter der Abteilung Strukturwandel, Leibniz-Institut für Agrarentwicklung in Transformationsökonomien in Halle-Saale. Sowie Professor Dr. Klaus Dittert, Erstleiter der Abteilung für Pflanzenernährung und Ertragsphysiologie, Department für Nutzpflanzenwissenschaften Georg-August-Universität Göttingen und wissenschaftlicher Leiter des Instituts of Applied Plant Nutrition in Göttingen. Wie wir gehört haben, gibt es eine abnehmende Tendenz der Nitratbelastung, die aber in vielen Gebieten immer noch zu hoch ist. Es bedarf daher eigentlich noch mehr Anstrengungen. Doch danach sieht es mit der Novellierung des Düngegesetzes nicht aus. Dabei braucht es nicht nur zum Schutz unserer Gesundheit ambitioniertere Maßnahmen, sondern auch aus finanzieller Sicht. Nun, die EU-Nitratverordnung verpflichtet seit 1991 seine Mitgliedstaaten, das Wasser durch Verunreinigungen durch Nitrat aus der Landwirtschaft zu schützen. Tatsächlich wurde Deutschland bereits zweimal wegen unzureichender Maßnahmen von der EU vor Gericht verklagt. Dabei wurden Strafzahlungshöhe von 880.000 Euro täglich angedroht. Das sind rund 321 Millionen Euro pro Jahr und damit keine ganz unerhebliche Summe. Das letzte Strafverletzungsverfahren wurde 2023 eingestellt. Aber es ist nicht ausgeschlossen, dass ein weiteres angestrengt wird, denn es die Nitratbelastung weiterhin hoch bleibt und entsprechende Maßnahmen nicht angegangen werden. Wie gesagt, kommt der Nährstoffüberschuss durch zu viel Dünger vor allem aus Mist und Gülle.
Während die Stoffstrombilanz dazu führte, dass weniger ausgebracht wurde, hat sie jedoch nicht dazu geführt, dass weniger Tiere gehalten werden. Das heißt, die Güllemenge hat sich im Wesentlichen nicht geändert. Wohin ist der Überschuss gelandet? Nun, es gibt sogenannte Güllebörsen, über die überregional Exkremente per LKW oder auch per Schiff in andere Regionen gebracht wird. Das führt nicht nur zu eigentlich nicht notwendigen Transporten, es führt auch dazu, dass antibiotikaresistente Keime verbreitet werden. Von den nicht selten tierschutzwidrigen Haltungsbedingungen, zum Beispiel in dicht besetzten Schweineställen, ganz zu schweigen. Was insbesondere gegenüber Düngung und Gülleüberschuss helfen würde, wäre eine flächengebundene Tierhaltung. Dazu später noch einmal etwas mehr. Doch zunächst schauen wir nochmal auf die Folge von Überdüngung auf Ökosysteme. Nach einer weiteren musikalischen Pause. Und in dieser hören wir Orca-Gesänge, denn wir begeben uns jetzt zwar nicht in die offenen Ozeane, sondern gleich in die Ostsee, aber auch da gibt es Schweinswale und wir hören jetzt zwar keine Schweinswale, sondern Orcas, aber ein bisschen Meeresrauschen ist auch dabei und stimmt schon mal auf den nächsten Beitrag ein.

Sie hören die Sendung Ökotopia hier bei Radio Darmstadt, heute zum Thema die unsichtbare Gefahr Nitrat, gemeinsam Wasser schützen. Und dieser Titel beinhaltet auch den gleichnamigen Titel einer aktuellen Greenpeace-Kampagne im Bereich Landwirtschaft, nämlich gemeinsam Wasser schützen. Auf mögliche Folgen aufgrund zu hoher Nitratwerte in unserem Trinkwasser sind wir bereits zu Beginn eingegangen. Es gibt aber noch einen anderen, nach außen sichtbaren Effekt durch zu viel Nitrat bzw. Düngerüberschüsse. Hier meine ich die Entstehung von sogenannten Blaualgen in Oberflächengewässern. Darauf möchte ich nun etwas näher eingehen, weil diese noch einmal interessante Einblicke in Wechselwirkungen im Naturhaushalt geben. Und zwar, wenn ein intaktes Ökosystem zunehmend aus dem Gleichgewicht gerät. Dazu möchte ich vorab ein paar Bezeichnungen erläutern, weil diese hin und wieder umgangssprachlich genutzt werden und falsche Assoziationen wecken können. Das gilt insbesondere für die sogenannte Blaualge. Bei diesen handelt es sich eigentlich um Bakterien, das heißt Einzeller, und die richtige Benennung ist daher Cyanobakterien. Biologisch gesehen sind es also keine Algen. Aber diese Cyanobakterien können Photosynthese betreiben und sie zählen zu den ältesten Lebewesen des Planeten Erde. Es gibt sie seit rund 3,5 Milliarden Jahren. Während Algen hingegen keine echten Pflanzen sind. Bei ihnen unterscheidet man zwischen Makro- und Mikroalgen, welche als Plankton oder im Sediment oder ein Hartsubstrat vorkommt. Sogenannten Phytoplankton wiederum beschreibt alle im Wasser schwebenden Organismen, die sich nicht nennenswert durch Eigenbewegung im Wasser bewegen können. Wie ihr Name verrät, Phytoplankton ist in der Lage, Photosynthese zu betreiben. Planktonische Cyanobakterien sind ein grundlegender Bestandteil der maritimen Nahrungsnetze und spielen eine wichtige Rolle bei den globalen Kohlenstoff- sowie Stickstoffkreisläufen. Aus dem Gleichgewicht kommen jedoch maritime Ökosysteme und Gewässer, wenn solche Cyanobakterien in großer Zahl auftreten und eine Algenblüte auslösen. Dabei entstehen starke Toxine, also Gifte, welche für ein Gewässerökosystem wie auch für Wildtiere und den Menschen gefährlich werden können, wie ich bereits vorhin aufgezeigt habe. Bei der Algenblüte, wie diese vermehrt in der Ostsee stattfindet, handelt es sich oft um eine Mischung aus Cyanobakterien und verschiedenen echten Algenarten, wie zum Beispiel der Kieselalge. Ihr Wachstum wird meist durch einen hohen Nährstoffeintrag ins Gewässer begünstigt, wie auch durch zunehmend höhere Temperaturen, wie sie vom Klimawandel hervorgerufen werden. Warum ist das so? Hat ein Gewässer normale bis kalte Temperaturen, findet ein vertikaler Wasseraustausch statt. Die temperaturbedingte Trennschicht ist schwach ausgeprägt. So kann sauerstoffhaltiges Oberflächenwasser ins tiefere Gewässer gelangen und ermöglicht es Pflanzen und Tiere, je nach Art, in flachen und tiefen Gewässerregionen zu leben. Entsteht nun durch hohe Temperaturen und hohem Nährstoffgehalt eine flächendeckte Schicht aus Algen an der Wasseroberfläche, ist die temperaturbedingte Trennschicht stärker ausgeprägt. Es findet also nur wenig Sauerstoffaustausch statt und es gelangt weniger Licht in tiefe Wasserschichten. Das beeinträchtigt zum Beispiel Seegraswiesen. Wenn die Algen absterben und zu Boden sinken, werden diese dort von Bakterien zersetzt. Dabei verbrauchen die Bakterien viel Sauerstoff, da sie dem Wasser entziehen. Im Gegenzug setzen sie CO2 und Nährstoffe frei. Das wiederum begünstigt erneut das Wachstum von Algen. Da hilft es auch nichts, dass die Algen an der Oberfläche durch die Photosynthese Sauerstoff produzieren. Ist zu wenig Sauerstoff im Gewässer, kippt dieses. In dem Zusammenhang ist auch von Eutrophierung die Rede, wobei das ein Prozess ist, der zuvor vonstatten geht. Das Wort Eutrophierung kommt aus dem Griechischen und bedeutet so viel wie gut nährend, verweist also auf den Nährstoffeintrag aus der Umgebung. Bei größeren Gewässern wie zum Beispiel der Ostsee können sie aufgrund dessen tote Zonen bilden. In diesen Zonen ist der Sauerstoffgehalt so niedrig, dass dort nur sehr wenige Organismen leben können. Die besagte temperaturbedingte Trennschicht ist dort so stark ausgeprägt, dass es zu keiner oder nur sehr geringen fügigen Durchmischung von warmen, süßem und sauerstoffreichen Oberflächenwasser mit kälterem, salzig und sauerstoffarmen Wasser in der Tiefe kommt. Die Ostsee ist für diese Entwicklung, das heißt für das Auftreten von Algenblüten und einer reduzierten Durchmischung von oben und unten liegendem Wasser, besonders anfällig. Die Ostsee ist relativ klein und flach und erhitzt sich 3 bis 4 Mal schneller als der restliche Ozean.
Zudem fließen in sie vergleichsweise hohe Nährstoffmengen, vor allem aus der Landwirtschaft, denn sie ist von viel landwirtschaftlich genutzter Landmasse umgeben. Um sich ein Bild vom Zustand der Ostsee und insbesondere dem Sauerstoffgehalt dort zu machen, hat Greenpeace vom 26. bis 30. Juli 2026 eine Messtour mit dem Forschungssegelschiff Malicia Explorer des Segelsportlers Boris Herrmann durchgeführt. Forschungsraum war die Ostsee von Schleswig-Holstein, genauer gesagt der Flensburger Eckenförde und Kieler Bucht. Bereits bei Werten unter 4 Milligramm Sauerstoff je Liter leiden die Meeresbewohner. Die ersten Messergebnisse aus der Kieler Fjorde zeigten sogar einen Gehalt von unter 2 Milligramm. In einer solchen Umgebung können nur noch Bakterien überleben. Das ist insofern nicht überraschend, das Ergebnis, als dass 90% der Ostsee überdüngt ist, in unterschiedlichen Konzentrationen, mit entsprechenden Auswirkungen, was den Sauerstoffgehalt angeht. Details zu den Messergebnissen finden Sie auf der Greenpeace-Homepage. Den Link dazu finden Sie in der Programmvorschau. Mithilfe von Unterwasserrobotern und Tauchern hat Greenpeace die toten Zonen in bis zu rund 25 Metern Tiefe auch visuell dokumentiert. Statt beispielsweise Seegraswiesen, Miesmuscheln und Seesterne finden sich in diesen Zonen auf dem Grund nur Schlamm, der durch Eisensulfid schwarz gefärbt und der mit sulfidreduzierenden Bakterien bedeckt ist. Die Bilder wurden bereits für eine Aktionswoche genutzt, welche Greenpeace-Gruppen in Eckernförde, Flensburg, Kiel und Lübeck vom 13. bis 20. August mit Infoständen durchgeführt haben. Dabei wurden die Bilder von toten Zonen im Zusammenschnitt mit schönen Bildern von Flora und Fauna gezeigt. Eine wesentliche Ursache für diese toten Zonen sind in die Ostsee eingetragene Nährstoffüberschüsse aus der Landwirtschaft, vor allem Stickstoff und Phosphat, verursacht durch Überdüngung und zu viel Gülle. Das ist kein neues Problem. Obwohl zumindest der Nährstoffeintrag seit den 1980er Jahren gesunken ist, reicht das nicht aus. Zusammen mit anderen Faktoren wie steigende Wassertemperaturen weiten sich die sauerstoffarmen Zonen aus. Die Stoffstrombilanz durch die Stickstoffüberschüsse und damit eine Überdüngung auf Betriebsebene erfasst worden, hat Alois Rainer, wie berichtet, kurz nach seinem Amtsantritt abgeschafft. Durch das Verursacherprinzip konnten Landwirtinnen und Landwirte, die zu viel düngen, zur Reduktion verpflichtet werden. Stattdessen und auf freiwillige Vereinbarungen zu setzen, ist keine gute Idee. Solche wurden vom Aktionsplan Ostseeschutz angeregt, reichen aber nicht aus, wie Messungen von Greenpeace zeigen. Und zwar im Vergleich mit den bei einer Schiffstour 2018 erhobenen Daten, mit den im Juli erhobenen Daten. Mittlerweile sind 94% der Ostsee eutrophiert, enthalten also zu viele Nährstoffe. Keiner der 48 Ostsee-Küstenwasserkörper erreicht den nach EU-Wasserrahmenrichtlinien geforderten guten ökologischen Zustand. Nur eine andere Zahl. In den letzten 100 Jahren hat sich die Fläche der toten Zonen auf 60.000 Quadratkilometern verzehnfacht. Das bedeutet, dass in Summe ein Gebiet in der Größe des Landes Belgiens zweimal entspricht. Flächen, wo die Bodenfauna und Flora weitestgehend zerstört ist. Im Übrigen können auch andere Ökosysteme unter zu viel Dünger leiden. So sind 70% der in Deutschland gefährdeten Pflanzenarten auf nährstoffarme Böden angewiesen. Die Folge ist, dass sie durch Pflanzen verdrängt werden, denen viele Nährstoffe nichts ausmachen. Das führt zu Artenverlusten nicht nur bei Pflanzen, sondern letztendlich in der Folge auch bei Insekten und Vögeln als Teil der Nahrungskette. Um die Ostsee, aber auch unser Grundwasser vor zu viel Nitrat aufgrund Überdüngung zu schützen, muss aus Sicht von Greenpeace das Düngerecht grundlegend überarbeitet werden und hat mit Blick auf die Novelle Forderungen an die Politik formuliert, die zugleich Teil der Lösung für das Problem der Nitratbelastung sind. Ich zitiere die Forderung wortwörtlich. Der Bund muss die Ausweisung der besonders nitratbelasteten Gebiete ohne Verzögerung in einer Verordnung rechtssicher regeln, die von den Ländern dann umgehend umgesetzt wird, damit unsere wichtigste Lebensgrundlage, unser Wasser, geschützt ist. Das Düngerecht muss Nährstoffüberschüsse auf Betriebsebene durch eine Hoftorbilanz verpflichtend sichtbar machen. Um die Überschüsse abzubauen, braucht es die Anpassung der Düngebedarfs- und Grenzwerte an den aktuellen Stand der Wissenschaft. Das heißt, organisch-mineralische Düngung auf maximal 120 Kilogramm Stickstoff pro Hektar. Mit einer Abgabe auf Düngerüberschüsse sollten wirksame und wirtschaftliche Anreize gesetzt werden, die Überdüngung abzubauen.
dritte Forderung, eine Landwirtschaft mit flächengebundener Tierhaltung und bedarfsgerechter Düngung schließt natürliche Kreisläufe und schützt unser Wasser. Damit diese Agrarwende gelingt, braucht es digitale, bürokratiearme Lösungen, die langfristig Planungssicherheit für die bäuerlichen Betriebe bieten. Notwendige Investitionen in modernes Düngemanagement können gefördert und der Abbau der Tierhaltung in viehdichten Regionen finanziell begleitet werden. Beispielsweise durch gezielte Zahlungen an die Betriebe im Rahmen der gemeinsamen Agrarpolitik der EU. Wenn Sie die Forderungen bzw. die Anliegen von Greenpeace unterstützen wollen und sich anschließen wollen, können Sie an der aktuellen Petition teilnehmen. Diese finden Sie unter act.greenpeace.de/wasser-schützen. Zusätzlich können Sie auch an einer E-Mail-Aktion an Abgeordnete der Bundesregierung teilnehmen. Diese Aktion finden Sie unter act.greenpeace.de/trinkwasser-schützen. Des Weiteren bietet Greenpeace die Möglichkeit an, bei einer groß angelegten bundesweiten Rechercheaktion, einer sogenannten Crowd-Recherche, mitzumachen. Diese läuft von September 2026 für 3 Monate. Ziel ist es herauszufinden, wie stark unser Grundwasser und auch Oberflächengewässer bereits mit Nitrat belastet sind. Dazu kann jeder sich ein kleines Testset bei Greenpeace bestellen. Dies enthält Nitrat-Teststreifen, eine Anleitung, ein Messprotokoll und eine Broschüre. Die Teststreifen geben den ungefähren Nitratgehalt im Wasser an und geben damit eine erste Indikation. Für einen genaueren Wert bedarf es bestimmter Messgeräte. Mehr Informationen zur Kampagne, wo das Testset bestellt werden kann und wie man an genauere Analysen kommt, erfahren Sie auf der Greenpeace-Mitmachplattform Greenwire. Und natürlich auch auf greenpeace.de. Die direkten Links finden Sie in der Programmvorschau zur heutigen Sendung. Des Weiteren können Sie auch an unseren Infostand zur Go Bio Fair Messe am 5. September 2026 auf den Friedensplatz kommen, um mehr Informationen zur Kampagne Gemeinsam Wasser schützen und zu den Mitmachaktionen zu bekommen. Ganz unabhängig davon, also von den Maßnahmen vor allem im Bereich der Düngegesetzgebung, hat auch unsere Ernährungsweise Einfluss, was den Nitratgehalt bzw. die Nitratbelastung beispielsweise in unseren Gewässern angeht. So ist es hilfreich, wenn Sie biologisch erzeugte Lebensmittel bevorzugen. Nicht nur, aber auch bei tierischen Produkten. Unter anderem sehen die EU-Bio-Verordnung und Bioverbände eine flächengebundene Tierhaltung vor. Das reduziert eine Überdüngung ebenso wie beispielsweise der Verzicht auf chemisch-synthetisch hergestellte Stickstoffdünger. Und nebenbei werden natürlich beispielsweise auch Pestizide nicht eingesetzt, was in Summe eine positive Bilanz auch mit Blick auf den Umweltschutz bietet. Damit neigt sich die heutige Sendung mit dem Thema Die unsichtbare Gefahr Nitrat, gemeinsam Wasser schützen, dem Ende entgegen. Wenn Sie die eine oder andere Information noch einmal nachlesen wollen, die wesentlichen Quellen der heutigen Sendung waren die Homepage von Greenpeace Deutschland unter greenpeace.de sowie die Mitmachplattform greenwire.greenpeace.de, Wikipedia und das Science Media Center sowie verschiedene weitere Quellen, die Sie dann direkt in der Programmvorschau zur heutigen Sendung nachlesen können und dort dann auch die direkten Links finden. Die Programmvorschau finden Sie entweder auf radiodarmstadt.de oder schauen Sie gerne auf unsere Homepage vorbei von der Greenpeace-Ortsgruppe Darmstadt unter https://greenwire.greenpeace.de/greenpeace-darmstadt. Redaktionsschluss dieser Sendung war der 18. August 2026. Abschließend habe ich noch einige Punkte in eigener Sache. Wenn Sie die Greenpeace-Ortsgruppe hier in Darmstadt einmal persönlich kennenlernen bzw. bei uns aktiv werden wollen, nehmen Sie gerne mit uns Kontakt auf. Entweder telefonisch unter der 0157 845 48656 oder per E-Mail an info@darmstadt.greenpeace.de oder neu@darmstadt.greenpeace.de. Gerne können Sie auch zu unserer Schnupperstunde kommen. Diese findet in den Räumen von Radio Darmstadt am Scheubenplatz 12 statt. Der monatliche Termin, in der Regel der dritte Dienstag im Monat, wird über unsere Homepage und Instagram-Kanal bekannt gegeben. Weitere Mitmachaktionen neben den heute in der Sendung genannten sind zum Beispiel Petitionen, die Greenpeace gestartet hat. Und diese finden Sie, also die aktuell gültigen, finden Sie unter https://greenpeace.de.
greenwire.greenpeace.de/alle-petitionen. Vom Mikrofon verabschiedet sich Sandra. Ich danke Ihnen fürs Zuhören und Ihr Interesse und würde mich freuen, Sie auch das nächste Mal als Zuhörende begrüßen zu dürfen, wenn es wieder heißt Ökotopia, das Umweltmagazin für Darmstadt, hier bei Radio Darmstadt, immer am ersten Dienstag des Monats. Und in verbleibenden Minuten hören wir Musik, und zwar von David Huhn mit seinem Titel Ans Meer. Das Lied ist auf der CT Compilation 2010 erschienen, die von Greenpeace herausgegeben wurde, und zwar zum 30-jährigen Jubiläum von Greenpeace Deutschland.

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0: Einen wunderschönen guten Abend und herzlich willkommen zu der September-Ausgabe der Jazzszene Darmstadt. Ich hoffe, ihr habt alle den heißen Sommer überstanden und freut euch jetzt auf etwas kühlere Tage im September. Mein Name ist Serge Penner und ich begleite euch heute durch das Programm. Den Anfang machen wir am 4. September mit dem Schader Festival 2026, wo Darmstadt eine Listening Session zum Festival beiträgt. Einen Tag lang greifen wir gemeinsam nach den Sternen. Das Schader Festival beginnt um 11 Uhr und geht in Kooperation mit der World Design Capital Frankfurt Rhein-Main 2026 in die zweite Runde. Das Jazzinstitut Darmstadt trägt mit einer Listening Session zum Festival bei. Jazz ist vor allem Live-Musik. Doch viele prägende Künstlerinnen sind heute nur noch auf Aufnahmen zu erleben. Sie gemeinsam anzuhören und über Musik, Entstehungskontext und ihre gesellschaftliche Bedeutung ins Gespräch zu kommen, schafft ein Gemeinschaftserlebnis, das weit über das bloße Abspielen einer Platte hinausgeht. Ausgehend von der Ausstellung Voices of Change, politische Ausdrucksformen im Jazz, die kürzlich im Jazzinstitut Darmstadt gezeigt wurde, werden ausgewählte Beispiele aus der Jazzgeschichte gehört und diskutiert über Musik als Ausdruck, Haltung und Resonanzraum ihrer Zeit. Das Ganze findet statt im Schader Forum in der Goethestraße 2 in Darmstadt am 4. September in der Zeit von 14 bis 15 Uhr. Ebenfalls am 4. Dezember, jedoch etwas später in der Zeit von 19.30 Uhr bis 22 Uhr in der Konzertreihe Live Jazz in der Stadtkirche Darmstadt an der Stadtkirche 1 spielt in der Reihe Live Jazz Chris Hopkins. Glücksmusik für wache Hörer. Kaum zu glauben, aber diese Musik, raffiniert in den Arrangements, elegant, beiläufig und beseelt gespielt, hat das Zeug dazu, den Fan des Jazz von gestern genauso glücklich zu machen wie den des Jazz von morgen. Chris Hopkins, international aktiver Jazzpianist, Altsaxophonist, Komponist, Arrangeur, Bandleader, Workshop und Universitätsdozent, wurde 1972 in Princeton geboren. Gleichermaßen versiert an Piano und Altsaxophon, zählt er zu den meistbeschäftigten Künstlern der internationalen Jazzszene.

Zeitgleich neben dem Live-Jazz in der Stadtkirche spielt in der Agora am Ostbahnhof der Blaue Bereich, a.k.a. Bülent Artist Trio. Der Blaue Bereich spielt Modern Jazz mit folkloristischen Anklängen. Neben eigenen Kompositionen gehören Stücke von europäischen und amerikanischen Jazzmusikern wie zum Beispiel Louis Sklavis und Charles Mingus zum Repertoire. Bülent Artist, der schon über 80 Mal die Sonne umrundet hat, ist eine lebende Legende der Frankfurter Musiklandschaft und weiterhin voller Energie. Der in Ankara geborene Schlagzeuger erlebte vor vielen Jahren Albert Mangelsdorf bei einem Auftritt in Istanbul und beschloss daraufhin, nach Deutschland zu kommen. Er tourte zuvor schon durch Europa und spielte bereits 1968 mit Don Cherry in Schweden bei den Summer House Sessions, die 2023 endlich auf CD dokumentiert wurden. In Frankfurt wurde er zu einem wichtigen Eckpfeiler der Szene und arbeitete unter anderem mit Heinz Sauer, Christoph Lauer, Bob Degen, Harry Peterson und Alfred Hart zusammen. Mit Jürgen Wuchner verband ihn eine langjährige musikalische Partnerschaft in vielen Projekten. Gitarrist Michael Bernschneider ist dagegen seit vielen Jahren in der Frankfurter Jazzszene aktiv und spielte unter anderem mit Jürgen Wuchner, Natalia Karmasin und Thomas Langer. Er wird auch bei einigen Stücken die chromatische Mundharmonika zu Gehör bringen. Und als dritter im Bunde Chris Rücker, ein stilistisch vielseitiger Kontra- und E-Bassist. Er spielt bei Nachttierhaus und der Karma Jazz Group, mit der er auch das Jazz-Arbeitsstipendium der Stadt Frankfurt erhielt. Konzentriert hat er beim Deutschen Jazzfestival in Frankfurt und in der Alten Oper. Die Band könnte er erleben im Agorambas Ostbahnhof am 4. September in der Zeit zwischen 20 und 22.30 Uhr in der Erbacher Straße 89 in Darmstadt. Wer die Wahl hat, hat die Qual, denn ebenfalls am 4. September tritt die Band Four on Jazz im Gewölbekeller und am Jazzinstitut in der Bessunger Straße 88D in der Zeit von 20.30 Uhr bis 23 Uhr. Wer ist Four on Jazz? Das ist ein Jazzquartett aus dem Raum Darmstadt. Spielfreude, Musikalität und Impulsivität stehen im Vordergrund und sollen die interpretorische Vielseitigkeit des Jazz neu vermitteln. Basierend auf diversen Jazzklassikern werden neue Linien gezeichnet und Spielräume ausgelotet. Um die Saxophonistin Anke Schimpf gesellen sich Udo Brenner am Kontrabass, Christoph Kühnel als erfahrener Mann an den Tasten und dem großartigen Schlagzeuger Giovanni Giulino. Anke Schimpf ist seit vielen Jahren in der Darmstädter Musikszene in unterschiedlichsten Formationen aktiv. Als Sister City Delegate war sie stellvertretend für die Stadt Darmstadt in San Antonio, Texas und in Graz für dortige Konzerte eingeladen. Lange Zeit war sie mit Black and White Coop, Funk M.O.B. und den Besidos auf Konzerttour. Mehrere Jahre leitete sie die Band des Jazzfördervereins Outline. Mit The Art of Jazz Entertainment und Saxofort spielt sie im großen Umkreis der Veranstaltungen aller Art. Udo Brenner ist fester Bestandteil der Darmstädter Musikszene. Langjährige Konzerttätigkeit im unterschiedlichsten musikalischen Formationen, unter anderem Bassist des Darmstädter Big Band, bei Stefanie Wagners Quinch, Theater- und CD-Produktionen und so weiter. Seine Erfahrung und Musikalität machen ihn zu einem Juwel in jeder Formation. Christoph Kühnel spielt seit seinem 8. Lebensjahr Klavier. Verschiedene Formationen führten ihn durch diverse Stilrichtungen. Unter anderem spielte er bei den Musical Tommy in Offenbach, im Tigerpalast, im Varieté Pegasus, bei zwei Tatorts mit Konrad Beikircher, in diversen Darmstädter Staatstheaterproduktionen und eigenen Bands. Seit vielen Jahren aktiv in der Darmstädter Musikszene, insbesondere im Bereich Jazz.
Giovanni Giulino ist eine Legende im Frankfurter Raum. Seit vielen Jahren ist er einer der routiniertesten und vielseitigsten Schlagzeuger, der sich in allen Stilrichtungen zu Hause fühlt und mit Leichtigkeit, Technik, Geschmack und Gefühl alles anzubieten hat, was ein Jazzquartett in der Rhythmusgruppe benötigt. Bereits am Freitag, den 5. September, gibt es die nächste Band in der Reihe Live Jazz, wie immer in der Stadtkirche in Darmstadt in der Zeit von 19.30 Uhr bis 22 Uhr am Samstag, dem 5. September. Und zwar spielt Hladek Ambach Hladek Jantschew in einem Crossover-Projekt namens Free for Change mit Stücken des Darmstädter Gitarristen Stefan Hladek, Absolvent der Akademie für Tonkunst Darmstadt und der Royal Academy of Music London. Er war 18 Jahre lang der kreative Kopf des renommierten Barrio-Gitarrquartett und präsentiert nun in der Stadtkirche Darmstadt gemeinsam mit Catherine Ambach an der Querflöte, Kalin Jantschew Gitarre und Quintbass und seinem Bruder Alexander Hladek Drums, Percussion und Vibraphon eigene Kompositionen aus dem Debütalbum Free for Change sowie jazzige Adaptionen klassischer Stücke von Johann Sebastian Bach bis Manuel de Falla, gewürzt mit farbig temperamentvollen Arrangements bulgarischer Volksmusik von Kalin Jantschew. Ergänzt wird das Programm mit Stücken von Roger Eno und Tigran Hamasyan. Gemeinsam inszenieren die Musiker mit akustisch-kammermusikalischer Finesse in wechselnden Besetzungen von Duo bis Quartett eine weit gefächerte klangliche Variationsbreite, die sich stilistisch zwischen europäischer Klassik, Weltmusik und zeitgenössischem Jazz bewegt. Eine Vorliebe für schräge Taktarten, druckvolle Rhythmik, fantasievolle Improvisation und subtile Dynamik zeichnen das Ensemble aus. Ebenfalls am Samstag, dem 5. September in der Zeit von 20.30 Uhr bis 23 Uhr tritt in der Reihe unter dem Zeichen Merck Jazz Lights Carmen Sousa im achteckigen Haus in der Mauerstraße 17 in Darmstadt. Die portugiesische Komponistin, Sängerin und Instrumentalistin Carmen Sousa ist in den letzten Jahren zweifelsfrei zu einer der wichtigsten Weltmusikkünstlerinnen und gefragtesten Jazzsängerinnen geworden. Die Klarheit und Direktheit der Klangfarbe ihrer Stimme vermittelt ein unmittelbares Gefühl von Lebendigkeit.

am Donnerstag, den 10. September in der Zeit von 19.30 Uhr bis 22.30 Uhr heißt das Irische Sphinx Bartons Kollektiv. Und zwar das Ganze im Pauls Kulturraum in der Oberstraße 20 in Darmstadt-Eberstadt. Der Eberstadter Bürgerverein und Pauls Kulturtraum laden zu einem lauen und launigen Sommerabend in die Geibelsche Schmiede ein. Auf dem Programm stehen Jazzstandards, Balladen sowie bekannte Songs aus Pop und Soul. Das Barton Collective mit Andreas Schlosserek, Norbert Paul, Nicky Maiden, Wolfgang Kritter und Christoph Gräbener präsentiert zeitlose Jazzstandards im Stil von Frank Sinatra, einfühlsame Balladen bis hin zu groovigen Songs von Sting oder Joe Cocker. Eberst Sphinx, der Titel ist Programm und verspricht einen beschwingten Sommerabend mit viel guter Laune. Das Konzert findet im Garten bzw. Hof der Geibelschen Schmiede statt. Bei Regen wird die Veranstaltung in den Innenraum verlegt und die Bewirtung übernimmt gerne der Eberstädter Bürgerverein. Erlaubt sei an dieser Stelle auch ein Verweis auf die Auftritte von dem lokalen Musiker Marian Kleebaum. Und zwar am Donnerstag, den 10. September im Whiskykoch in Darmstadt ab 19 Uhr. Am Samstag, den 12. September im Fall Lab Darmstadt während der Watzemusiknacht um 19 Uhr. Samstag, den 19. Dezember im Café Lotte in Darmstadt ab 16 Uhr und am Samstag, den 26. September ab 20 Uhr im CU Café in Darmstadt. Die Musikreihe Live Jazz geht weiter am 12. September, einen Samstag in der Zeit von 19.30 bis 22 Uhr, wie immer in der Stadtkirche Darmstadt. Am 12. September mit Azulia. Mit klanglicher Sensibilität und unverwechselbarem Ensemblegeist vertont das internationale Quartett Azulia Lyrik, die bewegt und Hoffnung schenkt. Nach dem Programm zu Wilfried Owen widmet sich die Band nun Rainer Maria Rilke. Zum 100. Todesjahr im 2026 präsentiert Azulia ausgewählte Gedichte in kammermusikalisch feiner, tief empfundener Musik. Sophie Tassignon

Währenddessen heißt es am 12. September im achteckigen Haus an der Mauerstraße 17 in Darmstadt Watzmusik nach Get Ready. Dabei geht es vor allem Oldies aus Pop, Rock, Soul, Latin und Jazz, speziell arrangiert für eine Band mit außergewöhnlicher Besetzung. 3 Sängerinnen und Sänger, 3 Saxophone und die

0: Rhythmusgruppe bestehend aus Gitarre, Bass, Keyboard und Schlagzeug am 12. September ab 20:30 im achteckigen Haus in Darmstadt. Etwas Besonderes gibt es zu sehen am 17. September, das ist ein Donnerstag in der Zeit von 18 bis 20 Uhr im WDC-Pavillon im Carré. WDC steht für das World Design Capital, Frankfurt Rhein-Main. Dort gibt es nämlich eine Filmvorführung mit anschließendem Gespräch Dream Baby Dream. 60 Berliner Akteurinnen, darunter Kinder, Jugendliche, Erwachsene sowie Künstlerinnen aus unterschiedlichen Disziplinen erkunden im experimentellen Kurzfilm Dream Baby Dream durch Musik, Bewegung und Poesie zentrale Fragen unserer Gegenwart. Die Suche nach Heimat und Zugehörigkeit, das Spannungsfeld zwischen Traum und Utopie und die Spuren von Traumata in Berlins migrantischen Gemeinschaften. Das Projekt wurde im Herbst 2025 von einem 10-köpfigen Creative Team entwickelt und während der Jazz Community Week in Berlin gedreht. Der preisgekrönte Film, Länge ca. 21 Minuten, feierte im April 2026 seine Premiere in Washington D.C. und wurde seitdem bei Screenings auf Musik- und Filmfestivals im In- und Ausland gezeigt. Nun im World Design Capital Pavillon in Darmstadt. Die künstlerische Leiterin des Jazzfests Berlin ist anwesend und stellt den Film und das Projekt im Gespräch mit der Direktorin des Jazzinstituts Darmstadt, Dr. Bettina Bohle, vor.
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0: 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Im achteckigen Haus am 17. September in Darmstadt gibt es wie so oft eine Jam-Session mit Johnny's Jazz Collection, veranstaltet vom Jazzclub Darmstadt e.V., wie immer monatlich im achteckigen Haus. Die Session wird von Johnny's Jazz Collection eröffnet und moderiert. Interessierte Instrumentalistinnen und Sängerinnen sind danach eingeladen, in lockerer Atmosphäre Jazzstandards zu spielen und dazu zu improvisieren. Der Spaß am gemeinsamen Musizieren, sich kennenlernen und ausprobieren steht dabei im Vordergrund. Gäste und Zuhörer sind herzlich willkommen. Das Nino Wenger Quartett spielt ebenfalls im achteckigen Haus in Darmstadt in der Mauerstraße 17 am 19. September von 20.30 Uhr anfangend. Wer ist Nino Wenger? Er ist ein Saxophonist und Komponist aus Zürich, der sich als vielseitiger und kreativer Musiker etabliert hat. Bekannt durch seine Zusammenarbeit mit renommierten Künstlern wie Chris Cheek, Rich Perry, Alan Ferber, George Rossi, Guillermo Klein und F. Pietro trifft er regelmäßig in Swiss Jazz Orchestra und im Zürich Jazz Orchestra auf.

Im Rahmen des Hessischen Jazzpodiums 2026 tritt das neue Trio Serendipity am 24. September im Gewölbekeller und am Jazzinstitut in Bessunger Straße 88D auf. Im neuen Trio Serendipity arbeiten die Berliner Bariton-Saxophonistin Almut Schlichting, der Darmstädter Pianist Uli Partheil und der Schlagzeuger Jörg Fischer aus Wiesbaden mit den Kompositionen des Darmstädter Bassisten und Komponisten Jürgen Fuchner. Serendipity ist die Kunst, glückliche Zufälle zu erkennen und kreativ zu nutzen. Ein Leitmotiv in Wuchners Leben, fortgeführt in der Entstehung dieser Band. Im November 2025 fanden sich die drei Musikerinnen das erste Mal zusammen. Eingeladen vom Jazzinstitut Darmstadt verbrachten sie eine intensive und sehr erfolgreiche Proben- und Konzertwoche und spielten drei ausverkaufte Konzerte vor begeistertem Publikum. Wuchners Kompositionen lassen den Musikerinnen viel Spielraum zwischen konkreten Grooves, lyrischen Melodien und abstrakten Klangwelten. In diesem Sinne gehen auch Schlichting, Partheil und Fischer mit dem Material um. Partheils und Fischers langjährige praktische Erfahrungen aus der Zusammenarbeit mit Wuchner und Almut Schlichtings kraftvoller Sound und Spaß am Groove passen hervorragend zu dieser Musik. So bringt das Trio die Kompositionen lebendig, vielfältig, mit Energie und Spielfreude auf die Bühne, verbindet Musikgeschichte mit Gegenwart und erschafft einen eigenen neuen Kosmos. Am Freitag, dem 25. September, erneut in der Reihe Live Jazz, spielt das Nathan Ott Quartett in der Stadtkirche Darmstadt. Nathan Ott ist ein Drummer, der Räume schafft und klangmalerisch fein schattierte Szenerien kreiert. Eine feste Größe der europäischen Jazzszene. In seinem Quartett trifft er auf Christoph Lauer, prägende Stimme der NDR Big Band und Klangforscher jenseits stilistischer Grenzen. Im Dialog mit der argentinischen Saxophonistin Camilla Nebia und dem dänischen Bassisten Jonas Westergaard entsteht eine eng kommunizierende, atmosphärisch dichte Musik, fähig zu allen Steigerungen, ohne je die Bodenhaftung zu verlieren. Ein hochintensives Live-Erlebnis. Am 25. September in der Zeit von 19:30 bis 22 Uhr in der Stadtkirche Darmstadt.

Währenddessen tritt im Agora am Ostbahnhof das Duo John Stowell und Norbert Dümmling am 25. September auf. Musik als Zwiegespräch, frei, offen und voller Wärme. Das transatlantische Duo mit John Stowell aus den USA an der Gitarre und Norbert Dümmling aus Deutschland am Kontrabass erschafft einen Klangraum, der zugleich filigran und kraftvoll ist. Mit überraschenden Interpretationen von Jazzstandards und eigenen Kompositionen laden sie das Publikum zu einem intimen, harmonischen Hörerlebnis ein. Wie zwei Stimmen im nächtlichen Gespräch verweben John Stowell und Norbert Dümmling ihre Klänge zu einer Musik, die atmet, fließt und berührt, zart, überraschend und friedvoll. Im Rahmen des Darmstädter Jazzherbst 2026 treten in der Bessunger Knabenschule in der Ludwigshöhe-Straße 42 in Darmstadt Gold, Raymond und Kugel auf. Ein Doppelkonzert mit Pozzalozza XL. Robbie Glott, der in Darmstadt bestens bekannte Kölner Bassist Christian Raymond und Schlagzeuger Klaus Kugel arbeiten seit Jahrzehnten mit dem Who is Who der internationalen Jazzszene zusammen und erregten immer wieder weltweit Aufmerksamkeit durch internationale Projekte, Konzerte und CD-Veröffentlichungen. Die 2024 veröffentlichte CD des Trios No Toxic wurde weltweit von der Fachpresse hochgelobt. Der dänische Journalist Ivan Roach schrieb, das Faszinierendste an der Musik des Trios sei ihre Textur und Leichtigkeit, ihre Luftigkeit und raffinierte Räumlichkeit. Danach geht es weiter mit dem Tentett Pozzalozza XL. Wenn es heißt, was ist Jazz und was kann Jazz sein? Die erste Frage muss nicht notgedrungen mit der zweiten verknüpft sein, aber die Berliner Saxophonistin Silke Eberhard beantwortet mit ihrer extra großen Band Pozzalozza und ihrem neuen Programm Amoebas Dance beide Fragen auf einmal. Ihre Antworten sind komplex und dennoch gehen sie ohne Umwege ins Ohr und bleiben im Kopf haften. Die Musiker bei dem genannten Tentett gehören zur Speerspitze der derzeitigen kreativen Jazzszene von Berlin und sind in ihrer Ballung zugleich Programm. Nur mal kurz aufgezählt, Silke Eberhard am Altsaxophon, Jürgen Kupke an der Klarinette, Uli Kempendorf am Tenorsaxophon und Klarinette, Nikolaus Neuser an der Trompete, Gerhard Schössel an der Posaune, Johannes Fink am Cello, Taiko Saito am Vibraphon, Antonis Anisegos am Klavier, Igor Spalatti am Bass und Kai Lübke am Schlagzeug. Es handelt sich nämlich ausschließlich um Musikerpersönlichkeiten, die sich durch eine markante Signatur auszeichnen und diese auch dann in selbstbewusster Zurückhaltung behaupten, wenn sie sich in einem größeren Kontext einordnen. So wirken solistische Exkurse nicht wie Alleingänge, sondern erscheinen als gruppendienliche Glanzlichter in einem kollektiven Prozess. Silke Eberhard dagegen ist eine feindselige Mittlerin zwischen verschiedenen Aggregatzuständen aus Vergangenheit und Gegenwart, Sendern und Empfängern, wie auch den Intentionen und Obsessionen von 10 Individualisten, die sie zielgerichtet in ihren Kompositionen vereint. Unaufdringlich und mit bemerkenswertem Einfühlungsvermögen stellt sie Spielfreude über Intellekt sowie Demut und Respekt vor dem Material über virtuosen Exhibitionismus. Es ist schon durchkomponierte Musik, aber es ist immer alles erlaubt und kann immer alles passieren, erklärt sie fröhlichs. Eberhards Stärke beruht auf ihrer Unvoreingenommenheit. Wenn man diese Musik Free Jazz nennen will, dann nicht wegen ihrer strukturellen, sondern aufgrund ihrer inneren Freiheit. Sie erhebt sich nicht über andere Musikformen, sondern bleibt mit den 20 Beinen der beteiligten Musiker auf dem Boden des Alltags. Und genau mit dieser Haltung beantwortet sie nicht nur die Frage, was im Jahr 2026 Jazz ist, sondern was er darüber hinaus auch noch so sein kann.

0: Am Samstag, den 26. September, findet um 19 Uhr die Verleihung des Hessischen Jazzpreises statt. Der mit 10.000 Euro dotierte Hessische Jazzpreis 2026 geht an den langjährigen Musikchef und Jazzkritiker der FAZ sowie Autoren vielzähliger Biografien und Herausgeber diverser Sammelbänder zur Jazzgeschichte Wolfgang Sandner. Aus der Begründung des hessischen Ministers für Wissenschaft und Forschung, Kunst und Kultur Timon Gremmels: Wolfgang Sandner hat mit seinem feinen Gespür für Klang und seinem kritischen Blick den Diskurs insbesondere zum Jazz über viele Jahrzehnte geprägt. Es ist seinem Schreiben zu verdanken, dass die Gattung Jazz auch hierzulande als eine der wichtigen zeitgenössischen Musikgenres betrachtet wird. Sein Engagement sorgte dafür, dass die Traditionslinien des Jazz als wissenschaftlich relevant und die Arbeit der Musikerinnen und Musiker als innovationsfördernd wahrgenommen werden. Ich freue mich, Wolfgang Sandner als Ausnahmeerscheinung des Qualitätsjournalismus für seine besonderen Verdienste um den Jazz mit dem Hessischen Jazzpreis 2026 auszuzeichnen. Die Verleihung des Preises mit kurzer Lesung des Preisträgers und der Laudatio findet im Vorlauf zum Doppelkonzert von Müller und Mahal Modern und Folsom X im Rahmen des Darmstädter Jazzherbstes 2026 in der Bessunger Knabenschule statt, am 26. September ab 19 Uhr. Und wie schon angemerkt, geht das nach der Verleihung weiter mit einem Doppelkonzert in der Bessunger Knabenschule am 26. September. Einerseits mit Müller und Mahal Modern und Folsom X. Präsentiert wird die erste Kollektion von Bearbeitungen ausgewählter feinster Stoffe bzw. Stücke aus der Bop- und Jazz-Tradition in moderner Fasson bzw. zeitgemäßem Arrangement. Für die grobstöffliche Drecksarbeit am Bass und Schlagzeug empfehlen sich Benjamin Lehmann und Uli Jennissen. Designt bzw. gespielt wird diese Form von gehobenem Jazz im zeitgenössischen Prenzlauer Berger Duktus. Unnachahmlich sexy und clever. Neben der Schöpfung von musikalischem Hochgenuss versteht sich die Band also auch als Beleuchter des historisch zu gering beobachteten Konglomerats von Musik, dem inneren Kampf um Mode, der äußeren Präsentation. Und im Anschluss nach diesem sehr interessant klingenden Duo folgt auch schon Folsom X. Die Idee dafür entstand vor langer Zeit durch die Rhythm Section einer anderen Band, nämlich Alpine Aspects mit Bass, Tuba und Drums, sowie aus meinem langjährigen gemeinsamen Musizieren mit meinen Freunden aus Philadelphia, Jamaladin Takuma und Rick Giannacon, berichtet der Wiener Saxophonist Wolfgang Pushing. Inspiriert durch die Musik von Pushings Freunden aus Philadelphia und aus der Tradition des Funk von Ornette Coleman's Harmolodic System entstand ein musikalischer Kosmos, in dem die Grenzen sich auflösen und einem neuen Raum fern jeglicher Stilfragen schaffen. Seine Kompositionen sprühen von mitreißender Vitalität und purer Musikfreude. Pushnik, der mit seinem eloquent gegliederten Spiel auf dem Altsaxophon, einem Ton voller Lebenslust, reflektiert über Ornette Coleman und den Blues genauso selbstverständlich, wie er diverse volksmusikalische Melodik aushört. Nun freut er sich in der neuen Quartettbesetzung sehr auf das Zusammenspiel mit John Sass an der Tuba sowie Reinhard Winkler an den Drums, zwei langjährige Begleiter und Musiker der Extraklasse. Und dazu noch die Cellistin Asia Walczyk. Es wird ein wirklich spezieller Sound. Das Ganze im Rahmen eines Doppelkonzerts im Rahmen des Hessischen Jazzpodiums bzw. Darmstädter Jazzherbst 2024 in der Bessunger Knabenschule Ludwigshöhe Straße 42 in Darmstadt am 26. September ab 21.30 Uhr. Den musikalischen Jazzabschluss im September macht die ungarische Band Söndergö, und zwar in Agora am Ostbahnhof am Montag, den 28. September ab 20 Uhr. Der archaische Charakter traditioneller Musik, die Raffinesse klassischer Kompositionen, die Energie des Rock und die Reinheit von Bartoks Denken prägen die ungarische Band Sönergö. So ist sie eine der aufregendsten, innovativsten und erfolgreichsten Bands der internationalen Weltmusikszene. Als Sönergö vor mehr als einem Vierteljahrhundert gegründet wurde, waren die Mitglieder noch Kinder und wuchsen praktisch gemeinsam mit der Band auf. 4 der 5 Mitglieder entstanden derselben Musikerfamilie. 3 Brüder und ein Cousin, dazu Abel Dennis am Bass. Ihr spirituelles Rückgrat bildet das legendäre Vujic Ensemble, das seit fast 50 Jahren authentische südslawische Volksmusik spielt. Väter und Onkel sowie weitere Musiker der Familie Eredic. So begann, ganz im Sinne von Zoltan Kodalis Idealen, die musikalische Erziehung der Söndergö-Mitglieder 9 Monate vor ihrer Geburt. Das Jahr 2024 markierte einen entscheidenden Wendepunkt in Söndergös künstlerischem Schaffen. Die Band veröffentlichte das wegweisende Album Yes mit dem international gefeierten Jazz-Saxophonisten Chris Potter. 2025 veröffentlichte die Band das zweite Album XXX und tourte ausgiebig durch Europa und Japan, unter anderem mit einem Auftritt bei der Weltausstellung in Osaka. Das vergangene Jahr endete mit einem ausverkauften Konzert in Budapest als Teil einer dreiteiligen, kuratierten Residenz, die Söndergös musikalische Kernidentitäten widerspiegelt. Folk, Klassik und Jazz. Die Reihe umfasste Zusammenarbeit mit herausragenden Gastkünstlern, darunter Marta Sebastian, dem Balanechko-Quartett, sowie Michael Lee, Chris Bullock und Jay Lennings von Snarky Puppy, ein Ausdruck der genreübergreifenden musikalischen Vision der Band. Im Herbst 2026 wird Söndergö eine Auswahl an Aufnahmen aus dieser Residenz als Live-Album in Residenz at Müpa veröffentlichen. Nach bald 3 Jahrzehnten definiert Söndergös südslawische und balkanische Musiktradition weiterhin neu. Nicht als unveränderliches Erbe, sondern als lebendige, sich stetig weiterentwickelnde Inspirationsquelle. Und das war die Sendung Jazzszene, eine Sendung der Kulturredaktion. Am Mikrofon war Serge Penner und ich sage ciao, bis zum nächsten Mal.
1: Tschüss. Schade, dass ihr schon wieder geht. Ist es denn schon wirklich so spät? Na dann lebt wohl. Grüßt alle Freunde von uns. Tschüss. Nett von euch, dass ihr heute kamt, dass ihr euch die Zeit einmal nahmt, hat sich gelohnt, kommt gut nach Hause. Nach diesen arbeitsreichen Tagen war es doch wieder einmal schön,

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3: Herzlich willkommen zu Langsamfahrt. Wart ihr schon mal in Berlin? In Berlin gibt es ja die Möglichkeit, mit der Bahn einmal im Kreis zu fahren. Gibt es eine S-Bahn, die Ringbahn, zwei Linien, eine fährt im Uhrzeigersinn, eine fährt gegen den Uhrzeigersinn, einmal rund, dauert etwa eine Stunde und man sieht schon eine ganze Menge von der Stadt. Und jetzt gibt es in Berlin aber auch einen Museumsbahnverein, der Stadtrundfahrten auf der Ringbahn mit einem Dampfzug anbietet und den stellen wir heute in der Sendung einmal vor. Aber zuerst sprechen wir noch über ein ganz anderes Thema. Das deutsche Schienennetz ist nämlich in einigen Abschnitten überlastet. Insbesondere die Knoten sind zu voll. Und jetzt gibt es immer mal wieder die Forderung, einzelne Nahverkehrszüge gezielt ausfallen zu lassen, um das Netz zu entlasten. Doch bringt das überhaupt so viel? Wie groß ist das Problem eigentlich? Und wenn wir uns das Ganze jetzt nochmal unter einem ganz anderen Hintergrund anschauen, dass bald ein neuer privater Anbieter von Fernverkehrszügen in Deutschland kommen soll, verdrängt dieser dann Nahverkehrszüge? Dr. Matthias Stoffregen von MoFair e.V. spricht heute mit uns über das überlastete Schienennetz. Aufmerksam geworden bin ich auf ihn auf dem Deutschen Nahverkehrstag 2026 in Koblenz. Da hat er nämlich genau darüber einen Vortrag gehalten. Der Interessensverband MoFair setzt sich für transparente und faire Rahmenbedingungen im deutschen Eisenbahnwettbewerb ein. Mitglied sind einige private Bahnunternehmen. 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Ich spreche mit Dr. Matthias Stoffregen von MoFair. Guten Tag.
4: Guten Tag.
3: Wir sind auf dem Deutschen Nahverkehrstag in Koblenz und Sie hatten hier einen Vortrag gehalten, den ich sehr interessant fand, zum Thema auch Generalsanierungen und die Strecken sind eigentlich total überlastet und eigentlich sind viel zu viele Züge auf dem deutschen Schienennetz unterwegs und vielleicht müsste man den ein oder anderen Zug mal rausnehmen, aber wir fangen erstmal vorne an, wie überlastet ist denn das deutsche Schienennetz?
4: Also wenn man das gesamte Netz sich betrachtet, dann stellt man fest, dass im Laufe des letzten Vierteljahrhunderts, also 25 Jahren, die Zahl der Trassenkilometer gerade mal um 12,6% gestiegen ist. Das ist eigentlich nicht viel. Ich weiß schon, dass man das natürlich nicht einfach so sagen kann, weil der Zuwachs sehr, sehr ungleich im Netz verteilt ist. Natürlich gibt es die Knoten, die viel zitierten, wo es deutlich mehr zugenommen hat. Und es ist auch in der Infrastruktur an einigen wichtigen Stellen sind wesentliche Dinge entfernt worden, wie zum Beispiel Überleitstellen, die eine gewisse Resilienz im Netz bringen würden, die es nicht mehr gibt. Und dennoch finde ich 12,6% für sich ist erstmal ein Wert, wo man sagen muss, mit der sonstigen Automatisierung und zumindest beginnenden Digitalisierung müsste man das eigentlich wegdrücken können.
3: Ja, wenn eine Strecke mal saniert wird und vielleicht Stellwerkstechnik erneuert wird, sind ja auch gleich mal viel mehr Streckenblöcke da. Also jeder Block kann ja einen Zug beinhalten. Und wenn eine neue Strecke ausgebaut wird und es sind mehr Blöcke da, dann stelle ich mir zum Beispiel schon mal vor, dass die Kapazität, die eine Strecke aufnehmen kann, schon mal direkt gestiegen ist.
4: Ja, wenn man das denn dann so macht, also oft ist es ja bei Sanierungsmaßnahmen nicht automatisch so, dass die Strecke danach besser ist, aber das wäre sicherlich ein Ansatz. Also worauf ich eigentlich hinaus will, ist, ich bin mir noch nicht so sicher, ob die Diagnose, dass das Netz an sich zu voll sei, ob die wirklich stimmt. Wenn wir schauen, was die InfraGo jenseits ihrer medialen Auftritte in Fachkreisen, zum Beispiel bei der Bundesnetzagentur, sagt, da räumt sie eigentlich selber ein. Erstens, dass sie die Kapazität von Knoten zurzeit gar nicht wirklich berechnen kann. Also wie viele Züge pro Stunde gehen da eigentlich wirklich rein? Und zum anderen lässt sie auch durchblicken, dass die heutige Art der Fahrplanung als solche nicht die kapazitätsfreundlichste ist, um es mal vorsichtig zu sagen. Ja, also ich glaube, Teil des Problems ist, dass wir alle Jahre wieder bei der Netzfahrplanerstellung so tun, als würden wir mit einem weißen Blatt Papier anfangen. Das ist ja nicht so. Mhm. Aber man könnte durch eine stärkere Systematisierung da sicherlich noch Reserven heben. Und ich glaube, in diese Richtung wird das jetzt auch gehen. Und den Weg zeichnet ja auch die EU-Kommission mit der Kapazitätsverordnung, die jetzt ja auch in Kraft ist, vor. Also insofern sehe ich da schon auch ein bisschen Hoffnung für die Zukunft. Was nicht bedeutet, dass man die Infrastruktur nicht ausbauen müsste. Das muss man ganz sicher. Ja, aber auch auf dem bestehenden Netz, glaube ich, gibt es schon an vielen Stellen noch Reserven. Und diese Vorstellung, wir müssten jetzt einfach mal ein paar Züge rausnehmen, dann wird das schon wieder mit der Pünktlichkeit. Ich glaube, die führt uns ins Nirvana.
5: Vielleicht müssen wir an der Stelle erst einmal erklären, also verschiedene Züge auf derselben Strecke sind unterschiedlich schnell. Kann sich jeder allein schon deswegen vorstellen, eine Regionalbahn oder vielleicht sogar eine S-Bahn hält überall, fährt zwischendrin auch die Höchstgeschwindigkeit, die auch der Regionalexpress fährt, der hält aber nicht und ist dadurch wesentlich schneller einmal über die Strecke gefahren. Und das funktioniert gut, solange es so planmäßige Überholungen gibt und natürlich der Optimalfall alles pünktlich ist.
4: Ja, das ist so. Ich glaube auch tatsächlich, dass durch Geschwindigkeitsharmonisierung an manchen Stellen noch einiges geht. Wir haben auch in der Vergangenheit, zum Beispiel im Rundentischkapazität, öfter mal so ein bisschen in diese Richtung diskutiert, zu sagen, zwischen zwei großen Knoten beispielsweise machen wir eben jetzt im Fernverkehr nicht den Halbstundentakt, sondern machen mal was ganz Blödes, nämlich schicken zwei Fernverkehrszüge innerhalb von 5 Minuten auf die Strecke. Beispielsweise von zwei verschiedenen Anbietern. Und die Zeit dazwischen ist dann eben dem Regionalverkehr, beziehungsweise der dann eher jenseits der großen Knoten auch dem Güterverkehr vorbehalten, wo wir dann eben genau durch die Art und Weise der Abfahrtszeiten ein Stück weit Geschwindigkeitsharmonisierung hinbekommen. Das ist aber natürlich nicht ganz passend zu der Zielvorstellung des Deutschlandtaktes. Da kommen natürlich, da soll es ja eigentlich ein Taktsystem geben, auch mit gut merkbaren Takten. Ich würde aber sagen, solange wir die Infrastruktur für den Deutschlandtakt nicht haben, könnte ich mir schon für eine befristete Zeit eher so etwas vorstellen, dass wir eben die Züge anders gruppieren und dadurch ein bisschen Kapazitätsreserven erschließen. Das ist allemal besser, als Züge einfach zu streichen, in der Hoffnung, dass es dann besser funktioniert.
5: Wie läuft denn zurzeit so eine Trassenplanung ab? Wir haben jetzt eine Strecke, wir nehmen jetzt mal sowas wie die Rheinstrecken, auf denen sehr viel fährt. Da soll in einem gewissen Grundtakt eine Regionalbahn fahren, da fährt was Schnelleres, da fährt Fernverkehr und da fährt Güterverkehr. Wie sieht das aus? Sie sagten am Anfang, ist nicht das leere Blatt da. Wie ist es denn aktuell?
4: Naja, so rein formal ist es, wie gesagt, das leere Blatt. Grundsätzlich ist es so, dass die Zugangsberechtigten, also sprich die Eisenbahnverkehrsunternehmen in dem Fall, ihre Trassenwünsche anmelden. Ja, das passiert immer zwischen Mitte März und Mitte April eines jeden Jahres für den Fahrplanwechsel ab Dezember. Die InfraGo, ohne dass sie das Unternehmen, was den Trassenantrag gestellt hat, fragen zu müssen. Wenn sie aus dem Konstruktionsspielraum rausfällt, dann muss gefragt werden. Und wenn es dann immer noch Konflikte gibt, dann folgen nacheinander erst ein sogenanntes Konfliktlösungsverfahren, dann ein Streitbeilegungsverfahren. Und wenn das alles nicht hilft, dann wird entschieden, welcher Zug den längeren Laufweg hat, beziehungsweise das höhere sogenannte Regelentgelt, also womit die InfraGo mehr Trassengebühren erheben kann. Und wer das höhere Regelentgelt hat, der kriegt die Trasse. Das steckt dahinter, wenn man sagt, der Fernverkehr würde den Nahverkehr verdrängen können. Rein formal wäre das so, weil der Fernverkehr eben den längeren Regellaufweg hat und damit typischerweise jeden, auch wenn es ein langer Regionalexpress ist, den quasi besiegen würde. Nur der Fernverkehr, also und das gilt für DB-Fernverkehr genauso wie für Flixtrain oder eben auch künftig möglicherweise für Italo, die wollen das ja nicht. Also die haben ja auf diese Kampfbestellungen gar keine Lust, weil die ja wissen, die Fahrgäste müssen in der Regel einmal zum großen Knoten hinkommen und sie müssen wahrscheinlich vom großen Knoten auch wieder wegkommen. Also die Zu- und Abbringerfunktion des Nahverkehrs wollen die ja auch nicht kaputt fahren.
5: ja, die sind schon auch daran interessiert, dass alles irgendwie stattfinden kann. Ja, also der im Zweifel längere Laufweg entscheidet. Da fällt mir gerade so dieses Beispiel mit dem Sylt-Shuttle nochmal ein. Vor ein paar Jahren, es hat es ja sogar in die Satire-Sendung Extra 3 geschafft, die DB mit ihrem Autozug nach Sylt, also Sylt ist ja eigentlich nur per Bahn angebunden, möchte möglichst oft fahren, aber auch ein privater Anbieter möchte möglichst oft fahren. Und dann hat die DB mit einem Nahverkehrstriebwagen zwei Bahnhöfe vorher, glaube ich, begonnen, sich dann in Nebühl an den Autozug drangehängt und hatte, hatte den längeren Laufweg und hat dann mehr Trassen bekommen, weil da ist es auf der Strecke ja auch, glaube ich, mit Eingleisigkeiten noch mal knapper, was da überhaupt zu fahren geht pro Stunde.
4: Ja, das war noch toller. In Sylt war dann der Zug mit dem angehängten Nahverkehrsteil zu lang. Also die mussten dann noch rangieren an dem beschrankten Bahnübergang in Tinnum, soweit ich weiß. Also es war wirklich eine irre Geschichte. Ist 10 Jahre alt, ist auch heute noch. Ich schaue mir das, wenn ich mal schlechte Laune habe, schaue ich mir diese Episode auf YouTube von Extra 3 auch immer gerne nochmal an. Insbesondere den Gesichtsausdruck des DB-Vertreters, der dann sagt, Konkurrenz belebt das Geschäft.
5: Ja, oder die Stelle, Sie können nach Sylt fahren zu Fernverkehrspreisen und man sieht einen leeren Zug.
4: Genau. Ja.
5: Das wurde auch demnach nicht viel angenommen. Ich wollte es einmal nutzen und dann ist er ausgefallen. Also ja, aber das ist ja genauso ein Fall von einem Trick, um seinen Laufweg zu verlängern, um ja dann die Trasse zu bekommen.
4: Also das ist tatsächlich ein Dilemma, in dem, das muss man auch, das sagen auch wir als Wettbewerbsbahn, in dem natürlich die DB Fernverkehr oftmals wirklich steckt. Also es gibt den Wunsch häufig aus der Landes- oder gar Kommunalpolitik, jede mittelgroße Stadt möchte auch mal einen Fernverkehrshalt haben. Und das Problem ist, dass Züge nicht oder nur selten Fernverkehrszüge in Tübingen, Bremerhaven oder gar Angermünde halten, hat ja den Grund, dass da einfach das Aufkommen nicht so groß ist. Ja. Und um es dann eben doch ab und zu mal am Tag zu ermöglichen, verlängert man halt häufig die Fahrten aus den großen Knoten um ein paar Kilometer eben in diese mittelgroßen Städte. Obwohl das eigentlich für sich genommen nicht wirtschaftlich wäre. Es hat allerdings einen kollateralen Nutzen aus der Perspektive der DB Fernverkehr, weil damit eben der Laufweg länger wird und man damit möglicherweise konkurrierende Trassenanmeldungen aus dem Feld schlägt. Es ist aber auch etwas, was einerseits eigentlich nur der bisherige Vertreter machen kann, weil der eine Flotte hat, die das im Zweifel auch hergibt, ja, wo man eben sagen kann, mit dem längeren Regellaufwerk komme ich auch dann noch mit meiner Flotte klar und brauche nicht deswegen ein zusätzliches Fahrzeug. Und was wir eben so ein bisschen halb scherzhaft Deutschlandrundfahrten nennen, tatsächlich ist genau dieser Wurmfortsatz einer eigentlich sinnvollen Fernverkehrsfahrt häufig eine Trassenlage, die tatsächlich Kapazitäten im Nahverkehr verdrängt. Ja, oder so ein Beispiel, wie wir es jetzt neu haben, der gerade frisch eingerichtete Sprinter zwischen Berlin und Stuttgart über Nürnberg. Der fährt ja von Berlin bis Nürnberg größtenteils auf der Schnellfahrstrecke, dann aber ab Nürnberg Richtung Stuttgart eben nicht. Und am Schluss über die Remsbahn. Die ist teilweise eingleisig und da gibt es eben Stellen, wo der Nahverkehrsanbieter um eine Viertelstunde rücken musste. Da ist dann der Taktfahrplan auch kaputt. Und was mich so ein bisschen ärgert ist, dass dort die Aufgabenträger nicht gesagt haben, es ist aber eine Riesensauerei, dass uns der Fernverkehr da so behelligt. Bei einem neuen Anbieter wie Italo setzt man das offensichtlich wie selbstverständlich voraus, dass das dann da immer so liefe. Ja, also ich würde mir da schon wünschen, dass man mit demselben Maß misst und das, was man Italo unterstellt, dass man dann zumindest anerkennt, dass es ähnliche Fälle in der Vergangenheit bei DB Fernverkehr ziemlich viele gegeben hat.
5: Ja, wer jetzt Italo noch nicht kennt, das ist ein italienischer Anbieter, der in Deutschland neu beginnen möchte mit zusätzlichen Fernverkehrszügen. Vielleicht so ähnlich wie Flixtrain, oder?
4: Ja und nein. Also ich denke, in den kommenden Jahren werden Italo und Flixtrain sich einander annähern. Bisher ist das Modell ja schon anders. Also Flixtrain ist ja gestartet als ein mit einer, wie man so schön sagt, Asset-Light-Strategie. Also Flixtrain war ja zunächst erstmal eigentlich nur, Sie hören die Anführungszeichen, eine Vertriebsplattform und ein Planungsbüro. das eben einen Eisenbahnfahrplan erstellt hat, Fahrkarten verkauft hat und für die eigentliche Dienstleistung haben sie praktisch einen Dienstleister gesucht, der ihnen die Lok gefahren hat und der ihnen Reisezugwagen hinten dran gehängt hat. Davon gehen sie jetzt ja schrittweise ab. Sie haben ja jetzt schon eigene Reisezugwagen gekauft und eben auch angekündigt im vergangenen Jahr, dass sie bis zu 65 Triebzüge kaufen wollen, die dann auch auf den Hochgeschwindigkeitsstrecken fahren könnten.
5: Das ist der, der baugleich ist mit dem ICEL oder zumindest genauso aussieht.
4: So in der Art ist der, ja. Und Italo will eigentlich, also wie gesagt, der Hochgeschwindigkeitsanbieter aus Italien, der überlegt, in Deutschland in den Markt einzusteigen, würde im Prinzip diesen Asset-Light-Schritt überspringen und gleich mit einer Hochgeschwindigkeitsflotte kommen. Sie sprechen zurzeit von 30 Fahrzeugen, die sie auf zwei Linien ab April 2028 einsetzen wollen.
5: Und das sind dann Fahrzeuge, die im Zweifel aussehen wie ein ICE, nur in einer anderen Lackierung?
4: Ja, also nach allem, was man bisher weiß, die Bilder in den Zeitungen werden immer mit roten Zügen illustriert. Das hängt damit zusammen, dass sie in Italien wirklich rot sind. In Deutschland werden sie dann wohl blau sein.
5: Okay, aber das ist ja eine Detailsache. Ja. Aber die bedienen sich auch dem, was mal für ICE-Flotten entwickelt wurde, bestellen einfach solche Züge.
4: So ist es. Also es wird eine Parallele hergestellt und die klingt auch ganz plausibel, dass die Bestellung der DB Fernverkehr bei Siemens, dass die ja gestreckt wird, zeitlich gestreckt wird und dass dadurch ja eigentlich Produktionskapazitäten frei werden, die Italo jetzt nutzen kann. Für Italo gut ist, dass sie einen Zug bekommen, bei dem Zulassungsfragen nicht so eine große Rolle spielen, die ansonsten bei neu entwickelten Zügen häufig ein Riesenproblem sind. Also das wäre für Italo kein Problem. Und wie gesagt, es gäbe eben die Produktionskapazitäten in den Werkstätten von Siemens. Und es wäre eben ein Investor auf dem deutschen Markt, der auch Arbeitsplätze schafft und sichert.
5: Um jetzt nochmal zum Thema Trassen zurückzukommen, denn darum geht es ja heute ein bisschen eigentlich. Die wollen ja dann auch eine Art ja, Regelmäßigkeit fahren, melden dann genau wie DB Fernverkehr auch Trassen an im Fernverkehr und dann geht es wieder auf irgendwelchen Strecken los mit Kapazitätsengpässen. Was kann dann eigentlich fahren? Und dann wird es wieder interessant, gerade für den Schwächsten, für den Nahverkehr.
4: Ja und nein. Also grundsätzlich ist es so, wie wir vorhin herausgearbeitet haben, nämlich, dass der längere Laufweg in solchen Konflikten entscheidet und das höhere Regelentgelt. Aber es gibt heute schon die Möglichkeit, in den sogenannten überlasteten Schienenwegen, da gibt es deutschlandweit zurzeit, also mir nichts Falsches sagen, ich meine 25, gibt es heute schon die Möglichkeit, sogenannte Verkehrsartenmixe festzulegen. Das kann der Infrastrukturbetreiber machen und macht es auch heute schon. Das heißt auf gut Deutsch, es wird definiert, pro Stunde können pro Richtung so und so viel Güterzüge, Fernverkehrszüge, Nahverkehrszüge fahren und eben nicht mehr. Und das Verhältnis der Verkehrsarten ist dann auf diesen Abschnitten auch starr. Ja, also es kann dann eben kein Fernverkehrsanbieter sagen, ich will aber die Nahverkehrstrasse haben. Die kriegt er dann nicht. Ähnlich geht es auch bei größeren Bauvorhaben, die eine gewisse Kapazitätseinschränkung und eine gewisse Zeit überschreiten. Auch da gibt es diese Möglichkeit, diese Nutzungsvorgaben zu machen. Und im konkreten Fall würde das bedeuten, dass wenn Italo zusätzliche Trassen haben möchte, sie eben nicht mit dem Nahverkehr und auch nicht mit dem Güterverkehr konkurrieren würden, sondern mit den Fernverkehrsanbietern, die da schon fahren. Und das ist eben im Wesentlichen die DB Fernverkehr. Insofern ist dieses Schreckgespenst, dass das auf Kosten des Nahverkehrs gehen würde, wahrscheinlich, also ist es eben ein Schreckgespenst und keine wirkliche Gefahr. Insbesondere dann nicht, wenn die Bundesnetzagentur, also die Regulierungsbehörde, so entscheiden würde, wie sie es auch schon angedeutet hat, indem nämlich bei der Jahresfahrplankonstruktion in diesen Engpässen eine sogenannte Eigenbelegungsquote eingeführt würde. Also sprich, es würde bei der Trassenvergabe von den in diesen Engpässen enthaltenen Fernverkehrstrassen würde der Anteil, der an DB Fernverkehr, also das marktbeherrschende Unternehmen, wie es so technisch heißt, entfallen würde, der würde zunächst erstmal gedeckelt. Die könnten beispielsweise eben nicht im ersten Zug mehr als, je nachdem, wie hoch man diese Quote ansetzt, 60 oder 70% bekommen. Dann kämen auf jeden Fall die anderen zum Zuge, würden dann aber die 100% nicht erreicht, dann käme wieder DB Fernverkehr zum Zuge. Das heißt also, es würde keine Kapazität ungenutzt bleiben, aber es würde eben auch sichergestellt, dass ein Newcomer auch eine realistische Chance hat. Und das ist ein Ansatz, den wir für ziemlich gut halten und auch für sehr praktikabel, weil das könnte man im Prinzip ab der nächsten Jahresfahrplanerstellung so machen.
5: Diese Einteilung in verschiedene Verkehrsarten, findet das schon statt oder ist das nur für gewisse Engstellen vorgesehen bisher?
4: Also wie gesagt, im Moment ist es so, dass das typischerweise auf den überlasteten Schienenwegen und bei größeren Bauvorhaben schon gemacht wird. Da sind diese Quoten auch schon festgelegt, diese Verkehrsartenmixe, wie es heißt, stehen auch im Gesetz, im Eisenbahnregulierungsgesetz. Für die künftige Vergabe von sogenannten Rahmenverträgen, also für die Möglichkeit, sich Kapazität im Netz für mehr als ein Jahr zu sichern, für 5 oder theoretisch möglich sind auch bis zu 15 Jahre, würde man diese Übung, nämlich die Festlegung von Verkehrsartenmixen, im Prinzip auf dem Gesamtnetz machen müssen. Das ist aber, wie Sie sich vorstellen können, unfassbar komplex, weil dann reden wir nicht über 25 Abschnitte, sondern über viele, viele Tausend.
5: Die ja dann auch miteinander wieder ins Verhältnis gesetzt werden
4: müssen. Ganz genau. Also das macht man nicht mal eben in einer kurzen Fingerübung, sondern das muss ein Gutachter in einem wahrscheinlich mehrmonatigen Prozess machen. Also das Netz erstens mal in diese Kapazitätsabschnitte zerlegen und für jeden einzelnen Kapazitätsabschnitt und für jede einzelne Verkehrsart festzulegen, wie viel da fahren kann.
5: Wenn wir uns jetzt gerade mal Knoten anschauen, ich denke da immer so ein bisschen an Köln. Ich bin selber eine Zeit lang Züge gefahren durch Köln und weiß, wie der Hauptbahnhof und Deutz mit der Brücke dazwischen so ein richtiges Nadelöhr ist. Denke aber auch, wenn man da die Geschwindigkeit draufsetzen würde, auch durch Signalisierung, wäre da schon viel machbar. Da wird gerade ein neues Stellwerk gebaut, was sich jetzt wieder um ein paar Jahre verzögert. Allerdings dauert das noch ein bisschen. Weiß die DB, wie viel kann da durchgehen? Weil das ist ja dann auch immer nur so eine Optimalfallrechnung.
4: Also ich würde es hoffen, dass sie es weiß, bin mir da nicht immer ganz sicher. Im Rahmen der Taskforce für eine, wie heißt es, zuverlässige Bahn, ich werfe die Bezeichnung tatsächlich auch immer gerne durcheinander, wurde ja viel über 7 Knoten diskutiert. Also das sind vor allem Köln, Berlin, Frankfurt, Hamburg, München und interessanterweise auch noch Hannover und Mannheim, wo wir halt tatsächlich die größten Probleme haben.

0: dann mehr so um die Frage, könnt ihr nicht euren Zug statt dort nochmal woanders parken? Ja, und so eine Geschichten. Was es auch gibt, aber das ist dann meistens, das ist aber auch immer Teil eines sehr viel formelleren Verfahrens, sind diese sogenannten Pläne zur Erhöhung der Schienenwegskapazität, abgekürzt PEC. Die müssen immer erstellt werden, wenn ein Schienenweg formal für überlastet erklärt worden ist. Und diese Pläne enthalten typischerweise sowohl fahrplanerische Maßnahmen als auch infrastrukturelle Maßnahmen, von denen man eben hofft, dass sie die Kapazität erhöhen. Ja, drum heißen sie so. Aber gerade bei den infrastrukturellen Maßnahmen ist natürlich die grausame Wahrheit, die kosten auch Geld. Wir haben in der Taskforce auf den letzten Metern noch durchgesetzt, dass zumindest sich das Verkehrsministerium verpflichtet hat, diese infrastrukturellen Maßnahmen jeweils auch für die Haushaltsberatung anzumelden. Weil bisher war es halt so, die Maßnahmen wurden konzipiert, aufgeschrieben und dann abgeheftet und ins Regal gestellt. Also da wären wir jetzt zumindest mal einen Schritt weiter. Dass die dann wirklich alle finanziert werden, ist damit natürlich noch nicht gesagt. Aber sie werden zumindest nicht sofort wieder vergessen.
1: Also wir haben aktenordnerweise Verbesserungsvorschläge in Büros stehen, die nicht umgesetzt wurden.
0: Ja, das ist so.
1: Ab wann gilt denn eine Strecke als überlasteter Schienenweg?
0: Ja, das ist immer dann, wenn Trassenanfragen auch im Normalbetrieb dauerhaft nicht mehr, also wenn es dauerhaft zu Ablehnungen kommt.
1: Jetzt bestelle ich auch hin und wieder Fahrpläne für Züge, die zur Werkstatt fahren, also im Nahverkehr. Und das auch immer sehr, sehr kurzfristig, zum Teil eine halbe Stunde vorher. Und dann bekomme ich eine Fahrplantrasse zugewiesen, die im Zweifel 2 Stunden in der Zukunft liegt. Dann meldet sich mein Lokführer fahrbereit und fährt trotzdem. Also dieses komplette Konstrukt um Fahrplan steht erstmal auf dem Papier, aber wie es nachher umgesetzt wird, ist es oft wieder ein ganz anderes. Dann ruft man im Fahrplanbüro an, warum kann der Fahrplan nicht eher da sein? Ja, jetzt haben wir keine Kapazität, der Fahrplan kommt für später. Ein Leerreisezug darf früher verkehren und der Lokführer kann trotzdem direkt fahren. Also da habe ich schon oft so den Eindruck, die wissen gar nicht, wie viel Kapazität so eine Strecke wirklich hat.
0: Ja, und das hat natürlich auch was damit zu tun, dass es eben immer sehr auf die konkrete Situation ankommt. In Ihrem eben geschilderten Fall würde ich sagen, naja, dass man den halt für eine wahrscheinlich ja dann auch nicht so lange Strecke dann einfach mitschwimmen lässt. Dann ist er eben ein bisschen früher in der Werkstatt, da werden Sie wahrscheinlich nicht Nein sagen.
1: Ja, im Zweifel fährt er halt eine S-Bahn hinterher, ne?
0: Ja, genau.
1: Ich hatte auch schon Fahrpläne, die mir dann abgelehnt wurden, mit absurden Umwegen, die ich dann bekommen habe. Ja, da ist doch ein Viertelstundentakt mit der S-Bahn. Ja, aber ich weiß, dass er da hinterherfahren kann. Also immer wieder passieren solche Dinge. Dann weist man den Fahrplankonstrukteur mal drauf hin und man kann oft noch miteinander reden. Das ist zum Glück noch so. Sie schildern ja dann schon so die Extremfälle, wo miteinander reden schon nicht mehr reicht.
0: Ja, also das, was Sie gerade so schildern, eben die Frage, wie ist es mit pragmatischen Lösungen, das erleben wir häufig bei größeren Baumaßnahmen. Das ist ja im Moment wirklich, oder nicht nur im Moment, das ist ja in den letzten Jahren ein immer größeres Problem geworden. Unsere Mitgliedsunternehmen schildern uns häufig solche Fälle, dass die Infrago, die Fahrplankonstrukteure dort im Vorfeld einer größeren Baumaßnahme zum Teil Vorstellungen haben, die mit der Realität nur bedingt zueinander passen. Also der Klassiker, es wird eine Strecke gesperrt und gar nicht beachtet, dass das zu bestimmten Zeiten oder an bestimmten Stellen eigentlich gar nicht geht, weil dann das betreffende Unternehmen leider die Züge gar nicht mehr in die Werkstatt fahren kann. Ja, dass man für solche Fälle einfach eine Lösung braucht, ja, dass es an irgendeiner Stelle wenigstens ein Gleis offen bleiben muss, weil sonst ist die Flotte stillgelegt, ja. Und da können dann unsere Mitgliedsunternehmen das ein oder andere Aha-Erlebnis bei den Kolleginnen und Kollegen der InfraGo auch erzielen, wenn die ihnen dann diese Dinge mal erklären. Spaß beiseite, es ist teilweise schon so, dass gerade das hohe Baugeschehen dazu führt, dass unsere Mitgliedsunternehmen gerade die Zahl der Stellen, die sie für Baufahrplanung brauchen, in den letzten Jahren deutlich erhöhen mussten, viel mehr als sie jemals kalkuliert haben, weil sie ein Stück weit die Arbeit mitmachen müssen, die eigentlich der Infrastrukturbetreiber machen müsste.
1: Ja, eigentlich sollte dem ja auch klar sein, wenn wir jetzt eine Baumaßnahme haben, eine Strecke ist nur noch ein Gleis befahrbar, dass wir zumindest noch irgend so einen Grundtakt im Nahverkehr anbieten müssen.

0: weil die können nicht woanders langfahren. Da wohnen Leute entlang der Strecke, die mitfahren wollen. Aber irgendwie was Schnelles muss vielleicht auch noch durchgehen. Die von Ihnen beschriebene Leerfahrt zu einer Werkstatt, die vielleicht nur darüber geht, über die Strecke geht, muss dann auch irgendwie da rein. Da kommen die absurdesten Dinge bei raus.
1: Ja, also wie gesagt, kann ich nur bestätigen, in den allermeisten Fällen findet man am Ende ja dann doch immer noch häufig dann eben 5 Minuten vor der Angst zu einer Lösung, die halbwegs akzeptabel ist. Aber es ist schon, man würde sich schon wünschen, dass das ein bisschen weniger chaotisch läuft. Und wie gesagt, insbesondere die hohe Zahl der Baustellen, die stellt das System und alle Beteiligten wirklich vor ganz, ganz hohe Herausforderungen. Ich glaube auch, gerade auch vor dem, ehe das losging mit den Generalsanierungen, darüber hat man sich nicht ernsthaft Rechenschaft abgelegt, was das eigentlich an Konsequenzen hat.
0: Ja, gerade bei den Generalsanierungen, das ist ja nochmal eine spezielle Sache für sich, wo ja dann auch Firmenexistenzen bedroht sind, weil sie nicht mehr zur Werkstatt kommen, weil sie gar nichts mehr zu fahren haben, weil sie einen großen Teil nichts mehr zu fahren haben. Also da sind ja die verschiedensten Szenarien zurzeit im Umlauf.
1: Ja, wir hatten das bei zwei in unserem Mitgliedsunternehmen ganz aktuelle Fälle. Das eine betrifft die Vollsperrung Nürnberg-Regensburg. Da fährt das Unternehmen Agilis, das durch diese Vollsperrung, die ja noch bis zum 10. Juli diesen Jahres andauert, die hätten eigentlich 40% ihrer Belegschaft in Kurzarbeit null schicken müssen, weil sie sind zum einen mit der direkten Zugleistung zwischen Nürnberg und Regensburg betroffen und indirekt auf der Strecke zwischen Regensburg und Donauwörth, wo sie auch im Nahverkehr fahren, die aber jetzt als Güterumleiterstrecke für die voll gesperrte Strecke dient. Ja, also das heißt, da wurde zwischen Donauwörth und Regensburg wurden und werden zurzeit die Leistungen im SBNV deutlich herabgesetzt. Und das führt eben dann zu der Situation, dass ein Unternehmen Arbeit, für die es ja auch Personal beschäftigt, nicht erbringen kann und nebenbei dann natürlich auch weniger aus dem Verkehrsvertrag verdienen kann. Also wir haben natürlich dann noch ein anderes Problem, nämlich gerade auf dieser Strecke, wo der Schienenersatzverkehr absolut nicht gleichwertig ist mit dem, was auf der Schiene gefahren werden kann. Das liegt einfach an der Topografie. Also die Straßen führen dort ganz woanders lang als die Schiene. Um die Unterwegshalte zu bedienen, müssen sie irrsinns Umwege fahren. Also da kann man schon erhebliche Zweifel haben, ob die Fahrgäste, die es vor der Generalsanierung gab, ob die wirklich am Tag 1 nach der Wiederfreigabe der Strecke auch wirklich alle Mann wieder da sind. Ich vermute mal eher nicht. Es wird noch eine Weile dauern, bis sich das wieder einpegelt. Und das heißt, da gibt es schlicht und ergreifend Einnahmenausfälle.
0: Ja, und die Personalprobleme kommen noch dazu. Wenn ja, Leute in Kurzarbeit geschickt werden, gucken sie sich auch mal anderweitig auf dem Arbeitsmarkt um und im schlimmsten Fall sind sie gar nicht mehr für das System Eisenbahn nachher da.
1: Das wäre der Worst Case. Ja, das ist so. Allerdings, also ohne das jetzt zu sehr relativieren zu wollen, allerdings stellen wir im Moment fest, das soll jetzt gar nicht zynisch klingen, aber es ist einfach so. Also durch die sehr schlechte wirtschaftliche Lage hat ja der Güterverkehr auf dem deutschen Schienennetz tatsächlich deutlich nachgelassen. Also ich glaube, wir erwarten, in diesem Jahr ungefähr 6% weniger als im Jahr davor. Das ist schon richtig viel. Und das führt auch dazu, dass die Personalnachfrage bei den Güterverkehrsunternehmen nicht mehr so hoch ist. In den Jahren davor war es oft so, dass gerade die Güterverkehrsunternehmen deutlich mehr gezahlt haben als die Nahverkehrsunternehmen. Und das schon eine große Versuchung war, für den einen oder anderen zu wechseln, was eben die Personalprobleme bei den Nahverkehrsunternehmen unter anderem mit erzeugt hat. Dieser Druck ist im Moment nicht so stark. Heißt aber natürlich auch, wenn die Wirtschaft wieder anspringt und irgendwann wird sie das tun, dann kommt das Problem wahrscheinlich wieder.
0: Ja, das hat man eigentlich so aus jeder Wirtschaftskrise irgendwie mitgenommen. Wenn man die Leute heimschickt, sind sie danach weg, im Zweifel. Ja, jetzt ging es eigentlich um so ein bisschen überlastete Schienenwege. Es gibt ja so diesen Vorschlag, einzelne Züge rauszunehmen, um das Gesamtnetz zu stabilisieren. Darüber haben sie hier einen Vortrag gehalten und erklärt, warum das im Zweifel nur bedingt oder manchmal auch gar keine Lösung sein kann.
1: Also grundsätzlich muss man sich ja klar machen, Die Überlastung in Knoten, die festgestellt wird, die kann ganz unterschiedliche Ursachen haben. Und dort, wo die Infago das mal vergleichend untersucht hat, stellt man das auch fest, dass es wirklich so ist. Ja? Also dass in dem einen Knoten in den letzten Jahren möglicherweise die Zahl der Fernverkehrszüge deutlich zugenommen hat und die im Nahverkehr relativ konstant geblieben ist. In einem anderen ist es möglicherweise genau andersrum. Also was da zu der akuten Überlastung führt, das kann sehr unterschiedliche Ursachen haben. Dementsprechend wird man da wahrscheinlich auch unterschiedlich drauf reagieren müssen. Um jetzt mal beim Nahverkehr zu bleiben, die klassischen Hauptverkehrsverstärkerzüge. Da gibt es ja einen Grund, warum man die eingerichtet hat. Weil eben zu bestimmten Zeiten am Tag die Nachfrage besonders groß ist und man sie mit dem klassischen Stundentakt oder was auch immer da vorher gefahren ist, eben nicht mehr adäquat hat bedienen können.
0: Also die klassischen Pendlerzüge morgens genau. In den Ballungsraum rein und nachmittags wieder raus.
1: Genau, das sind so die klassischen Fälle. Jetzt zu sagen, ich nehme so einen wieder raus, weil der möglicherweise dafür also wirklich als letzter Tropfen das Fass zum Überlaufen gebracht hat, also sprich die Überlastung im Netz dadurch zu groß wird. Das könnte ich zwar machen, aber wenn ich unterstelle, dass die Fahrgäste ja auch erstmal noch weiterhin Zug fahren wollen, dann drängen die sich im Zweifel um den Zug eine halbe Stunde vorher oder eine halbe Stunde später und machen den umso voller, wenn sie denn reinkommen. Mit allem, was dazugehört. Ne? Also verlängerter Fahrgastwechsel, also Ein- und Aussteigen, dauert natürlich mit noch mehr Leuten entsprechend länger. Dann hält einer gewaltsam die Tür auf, dann haben wir die Türstörung, dann dauert es noch ein bisschen länger und, was sich da alles so vorstellen lässt. Und im schlimmsten Fall haben wir dieselben Verspätungen dann hinterher, aber mit weniger Zügen. Da hätten wir nicht wirklich was gewonnen. Und was wir, glaube ich, alle nicht wollen, mittelfristig kann das dann eben dazu führen, dass viele Leute sagen, nee, also in der Sardinendose möchte ich eigentlich nicht mehr mitfahren. Dann überlege ich, ob es vielleicht doch wieder mit dem Auto klappt.
0: Ja, ich bedanke mich bei Ihnen. Dr. Matthias Stoffregen von MoFair, vielen Dank.
1: Sehr gerne. Bis zum nächsten Mal.
2: Ich sag ja immer, wenn man in Berlin ist, einmal Stadtrundfahrt mit der Ringbahn, das muss schon sein. Man sieht eine ganze Menge. Aber das mal mit einem Dampfzug zu machen, das ist auch mal eine schöne Idee. Den Museumsbahnverein, den wir jetzt vorstellen, der macht das nämlich hin und wieder. Ich spreche mit Holger Bajora von den Dampflokfreunden Berlin. Hallo Holger.
3: Hallo.
2: Euer Verein, die Dampflokfreunde Berlin, ist jetzt ein Verein, der, wenn man ihn jetzt mal mit anderen Vereinen vergleicht, gar nicht so alt ist.
3: Die Dampflokfreunde Berlin haben eine Geschichte, die ist noch nicht so, wie die Historie vielleicht suggeriert, sondern so richtig entstanden ist dieser Verein erst 1991, als nämlich die Deutsche Reichsbahn die letzten bestehenden Dampflokomotiven der Reichsbahndirektion in Berlin zusammenzog und dann im Bahnbetriebswerk Schöneweide an Museumsbahnen und Vereine versuchte zu verkaufen. Und da gab es eine Fraktion von jungen Lokführern, die haben gesagt, also ihr könnt alle Loks verkaufen, alle verschrotten, außer der einen. Die einen, da haben wir die Hand drauf, die bleibt bei uns. Und ja, das war sozusagen die Geburtsstunde der Dampflokfreunde Berlin. Denn ab diesem Moment hatten sie dann auch eine Dampflok, die bis heute in Betrieb ist.
2: Moment, die Bahn selber hat versucht, hier habt ihr was, guckt doch mal, ob ihr da einen Verein drumherum kriegt, oder?
3: Naja, die Bahn hatte bis in die 90er Jahre tatsächlich Dampflokomotiven im BB Schöneweide unter Betrieb. Die sind als Heizlokomotiven im Einsatz gewesen, um an den Berliner Rangierbahnhöfen die Dampfheizungen der Weichen im Winter zu bestücken. Also gab es planmäßig bis 1993 Dampflokeinsätze in Berlin Schöneweide. Und weil nun Kohle- und Wasserversorgung und die Dampflokinfrastruktur dort waren, wurden dann die letzten noch verstreut im Direktionsbezirk Berlin stehenden Lokomotiven dort zusammengezogen. Gab es eine große Veranstaltung, da waren 8 oder 9 Dampfloks am Ende da, eine Hälfte davon verkauft, die andere Hälfte dann tatsächlich auch verschrottet, weil es dann wirklich zu Ende war mit den Dampfloks. Und die eine, die wir heute Else nennen, die 52, 81, 77, die ist bis heute in Schöneweide zu Hause.
2: Ja, was man vielleicht dazu noch sagen soll, Schöneweide, das liegt in Ostberlin und in der DDR haben ja Dampfloks ohnehin bis zur Wende noch hier und da ein bisschen was gearbeitet, wenn nicht sogar zum Teil auch noch ganz regelmäßige Einsätze. Also da haben ja viele Vereine noch eine Dampflok aus quasi DDR-Beständen übernehmen können, weil die halt bis zur Wende betriebsfähig waren und ja, zum Teil auch noch im Einsatz. Und da habt ihr, ja, Dampflok 528177, ihr nennt sie Else, und die ist betriebsfähig aufgearbeitet, beziehungsweise, ja, nach wie vor in Betrieb.
3: Jetzt im Moment hat sie keine gültigen Fristen, sind gerade dabei, die Hauptuntersuchung vorzubereiten, die dann bis Mitte 2027 abgeschlossen sein soll, aber wir gehen davon aus, dass sie dann nochmal für mindestens 8 Jahre, gerne auch noch weitere 8 Jahre dann in Betrieb ist. Irgendwann geht es natürlich an die Substanz, die Lokomotiven sind jetzt über 80 Jahre alt und da ist dann tatsächlich auch bei der sonst sehr, sehr robusten Konstruktion der Dampflokbauerei 52 ist dann irgendwann der Zahn der Zeit halt auch an den wesentlichen Teilen durch und ein Dampflokkessel oder auch ja eine Treibachse zum Beispiel, die heute zu erneuern, zu ersetzen, das ist nicht ganz einfach. Insofern hoffen wir von 8-Jahresfrist zu 8-Jahresfrist, dass die Grundsubstanz der Lok so gut ist, dass sie dann eben nochmal den Stempel vom TÜV, die Hauptuntersuchung durch das Eisenbahnbundesamt, bescheinigt bekommt.
2: Ja, das ist bei Dampfloks immer so ein Problem. Teile erneuern heißt im Zweifel Teile einzeln anfertigen lassen und da geht's ins Geld und ja, Geld ist bei Museumsbahnvereinen meistens ja ein bisschen knapp. Jetzt habt ihr noch eine zweite Dampflok, 528173, ihr nennt sie Barbara. Wie ist denn der Zustand von der Lok?
3: Ja, die Barbara, die hat lange Zeit ein Schattendasein bei uns geführt, denn wir haben sie eigentlich als Ersatzteilspender quasi zum Schrottpreis einst gekauft, Anfang der 2000er Jahre. Und sie sollte dann, wenn wir für die Else Teile des Rahmens, des Fahrwerks oder des Kessels brauchen, sollte sie diese Teile für die Else hergeben. Vielmehr hatte sie auch nicht zu bieten, denn sie hatte, als wir sie übernommen haben, so gut wie keine Bleche, keine Armaturen, keine Leitungen. Sie bestand also wirklich nur aus dem Rahmen, dem Fahrwerk und dem Kessel und dem Tender natürlich. Und das war also dann lange Zeit tatsächlich das Warten auf ja, schlechte Zeiten und auf den Bedarf für ein besonderes Teil. Und als wir dann 2018 das erste Mal die Hauptuntersuchung für die Else unter Mitwirkung der abnehmenden Ingenieure quasi in Eigenregie gemacht haben, da entstand die Idee, die 8173, die Barbara, halt nach demselben Modus wieder aufzuarbeiten, also zu 80-85% in Eigenleistung und die dann eben auch künftig wieder betriebsfähig vorhalten zu können. Und wir gehen im Moment davon aus, dass ja so spätestens im Jahr 2027 die Barbara dann auch als zweite Dampflok mit eigener Kraft, mit eigen erzeugtem Dampf wieder fahren kann.
2: Ja, ist eine interessante Geschichte. Als Ersatzteilspender geplant und ja, hätte wahrscheinlich damals zur Anschaffung so keiner gedacht, dass die vielleicht auch nochmal betriebsfähig wird. Aber umso schöner, gleich zwei Dampfloks zu haben, dann ja, kann man sich die nächsten Jahre ja weiterhin mit Dampflokomotiven vor den Zügen schmücken. Ihr habt dazu auch noch eine Diesellok. Die haben alle Namen bei euch. Goliath, was ist das für eine Lok?
3: Ja, Goliath ist ein Exot. Das ist eine Diesellok der Baureihe 119, die ist Anfang der 1980er Jahre aus Rumänien an die Deutsche Reichsbahn der DDR geliefert worden. Und die hatte aber keinen guten Stern. Die war nicht besonders beliebt bei den Lokführern, weil sie sehr störanfällig war. Die rumänische Lokomotivbautechnik damals nicht so, wie man das vom Schienenfahrzeugbau in der DDR gewohnt war. Und deswegen taten sich die Lokführer so ein bisschen schwer damit. Und die Lok bekam dann den Spitznamen U-Boot. Zum einen wird es erklärt mit den runden, bullaugenähnlichen Maschinenraumfenstern der sechsachsigen Lok. Die anderen bösen Zungen sagen, weil sie allzu oft in der Werkstatt untertauchte, hat man ihr den Namen U-Boot gegeben. Vielleicht ist von beidem etwas richtig. Jedenfalls ist unser Goliath, unser U-Boot, das hat eine ganz besondere Karriere erlebt. Das wurde nämlich Ende der 1990er Jahre im Werk Chemnitz nochmal richtig auseinandergenommen mit neuer Steuerung, neuer Technik, neuen Führerständen und vielen neuen mehr, neue Maschinenanlage ausgerüstet und sollte eigentlich der Prototyp werden für ein zweites Leben dieser Lokomotive. Nach der deutschen Wiedervereinigung war es wichtig, leistungsfähige Lokomotiven zu haben, weil viele Maschinen eben doch in die Jahre gekommen waren. Und diese Lok, die war ja zu diesem Zeitpunkt gerade erst 10, 12 Jahre alt. Das hat aber nicht sein sollen. Der Prototyp wurde zwar fertiggestellt, aber für den Nahverkehr und für viel mehr war sie mit ihren 120 Kilometern pro Stunde auch nicht geeignet. Der Nahverkehr, der war schon fast vollständig auf Triebwagen umgestellt. Gerade dort, wo Dieselmaschinen im Einsatz waren, hatten leichte, schnelle Triebwagen, die natürlich auch viel preiswerter zu betreiben waren, Einzug gehalten. Und so ist diese Lok dann direkt aus dem Werk Chemnitz von der Präsentation in den Museumsbestand gewandert. Und was man den Damen und Herren im Werk Chemnitz bescheinigen muss, den Technikern und Experten, sie haben eine sehr, sehr zuverlässige Lok gebaut. Denn für uns ist der Goliath tatsächlich seitdem eine echte Alternative, wenn zum Beispiel bei Waldbrandgefahr die Dampflok nicht fahren kann oder wenn wir zum Beispiel unsere Wagen in Werkstätten überführen müssen.
2: Um noch mal ein bisschen zurück zu eurer Vereinsgeschichte zu kommen. Ihr habt damals das BW Schöneweide übernommen. Was ich sehr schön finde, bei euch auf der Internetseite kann man einen Schieberegler hin und her schieben und kann sehen, wie sah es denn vorher mal aus und wie sieht es heute eigentlich aus anhand von Luftbildern. Ist ein schönes Spielzeug, aber da kann man sehen, was euer Vereinsdomizil so ist.
3: Naja, das BW Schöneweide ist ja nur eins von vielen. Also es gab in Berlin alleine einst 22 Bahnbetriebswerke mit Lokschuppen, Drehscheibe und Wasserturm. Und das BW Schöneweide ist heute eigentlich neben dem früheren BW Anhalter Bahnhof, was zum Technikmuseum geworden ist, das letzte BW, was erhalten ist und was nicht nur baulich erhalten ist, sondern was eben auch bis heute noch seiner ursprünglichen Funktion dient. 1906 an der damaligen Berlin-Görlitzer Eisenbahn gebaut, zusammen mit dem großen Rangierbahnhof Schöneweide, lag es damals noch weit, weit vor den Toren der Stadt und wurde dann im Laufe der Zeit eben nicht nur von immer mehr und immer größeren Dampfloks genutzt, sondern die Reichsbahn hat dann in den 70er, 80er Jahren auch noch die Instandhaltung von Diesel- und Elektrolokomotiven eingeführt. Das ist vielleicht auch ein Grund, warum das Bahnbetriebswerk eben bis heute erhalten geblieben ist. Und dann ist es natürlich so, dass eben unsere begeisterten Lokführer, die damals die Dampflok 1991 sozusagen festgehalten haben, die haben sich dann nach und nach in diesem Lokschuppen breit gemacht, weil man brauchte dann Kapazität, um Materialien zu lagern, um auch mal die Lok ein Stück auseinanderbauen zu können, vom Tender trennen zu können und so weiter. Und gleichzeitig nahm der Instandhaltungsaufwand für die Lokomotiven der Bahn nahm ab. Es wurde also immer mehr Platz im BW Schöneweide. Und so ist das so nahtlos, ist das eigentlich Stückchen für Stückchen in den Vereinsbestand übergegangen. Erst geduldet und belächelt, dann gemietet, dann gepachtet. Und seit 2018 sind wir also als Dampflokfreunde stolze Eigentümer des Bahnbetriebswerkes inklusive der umliegenden Fläche. Und ich sage das immer gerne, wir sind das Letzte vom Alten, von diesem einst über 3 Kilometer langen Rangierbahnhof. Das Letzte vom Alten und das Erste vom Neuen eben, weil diese ganze Fläche des Rangierbahnhofs ist seit inzwischen über 10 Jahren komplett abgeräumt. Und da entstehen halt nach und nach Gewerbeimmobilien drauf. Und wir sind halt im Bebauungsplan als Denkmal fest drin, sind Eigentümer dieser Anlage. Das heißt also auch, dass jeder, der da ein Grundstück kauft, der weiß auch, wen er künftig in der Nachbarschaft hat.
2: Ihr habt auch einige Wagen. Was hängt denn an euren Zügen so hinten dran?
3: Ja, wir haben eine ganze Menge Wagen im Laufe der Zeit zusammengesammelt, auch sehr viele verschiedene Wagen aus insgesamt jetzt gut 100 Jahren Eisenbahngeschichte. Und da sind also zum einen mal die sogenannten Donnerbüchsen aus dem früher als Feld in der Traditionszug bekannten historischen Personenzug der Reichsbahn. Das sind also zweiachsige Wagen mit teils offenen Plattformen, mit denen es sich natürlich trefflich im gemächlichen Dampfloktempo durch die Stadt oder durch Wiesen und Wälder fahren lässt. Die sind im Moment nicht betriebsfähig, da arbeiten wir dran. Da hat uns Corona tatsächlich einen nachhaltigen Strich durch die Rechnung gemacht, weil wir halt quasi 3 Jahre lang kein Geld verdienen konnten mit unseren Fahrten. Und das merken wir halt bis heute, da sind wir noch nicht wieder in den Tritt gekommen, da regelmäßig für die Betriebsfähigkeit der Wagen zu sorgen. Dann haben wir den früheren Zwickauer Eilzug oder Zwickauer Personenzug der Reichsbahn. Das sind 4-achsige Wagen aus den 1930er Jahren. Und diese Wagen sind zum Teil betriebsfähig. 2 Wagen sind aktuell in der Aufarbeitung. Ursprünglich hat der Zug 7 Wagen. Müssen wir mal schauen, ob wir da tatsächlich alle wieder in Betrieb kriegen. Einige sind natürlich eben auch mit ihren 90 Jahren dann in der Substanz nicht mehr optimal.
2: Ja, aber so ein Wagen arbeitet sich zum Glück ein bisschen einfacher auf als eine Dampflok, aber macht bestimmt auch eine Menge Arbeit. Ein Speisewagen habt ihr auch, in Rot, Mitropa steht drauf. Ja, was hat's mit dem so auf sich?
3: Ja, wir haben dann die beiden historischen Wagenparks mit Vorkriegswagen, die haben wir dann halt nach und nach erweitert. Zum einen um den großen Mitropa-Speisewagen der Bauart 35, der dem Zwickauer Zug beigeordnet wurde. Dann aber auch lange Zeit haben wir gesammelt, halt alles, was irgendwie an Reichsbahnwagen in der Nachkriegszeit irgendwie übrig war, abgestellt wurde. Insofern stehen im Bahnbetriebswerk Schöneweide sehr, sehr viel mehr Wagen, als wir jemals werden einsetzen können. Aber zum Beispiel sind eben die Wagen der BGHW-Bauart aus Reichsbahnzeiten, die sind vergleichsweise einfacher instand zu setzen als eben die Vorkriegswagen. Deswegen werden also auch die Wagen der Nachkriegsbauarten werden bei uns weiterhin eine Rolle spielen. Und wenn man mal ganz pessimistisch in den Museumsbahnverkehr guckt, dann ist es tatsächlich die Frage, wie lange kann man diese alten Wagen eben tatsächlich noch in Betrieb halten, dabei alle Vorschriften einhalten, dabei die Wirtschaftlichkeit nicht aus den Augen verlieren. Das ist wirklich ein großes Fragezeichen. Und wir hoffen, dass wir eben nicht irgendwann gezwungen sind, dann auf ganz moderne Wagen umzusteigen, die nun eben erst zum Beispiel bei der DB ausgemustert wurden, weil da geht natürlich dann ganz viel von dem Historiengefühl verloren.
2: Ja, ist auch schön, aber ist halt nochmal was ganz anderes. Verstehe ich das richtig, dass ihr eigentlich 2 Züge da stehen habt, einen Vorkriegszug und einen Zug aus Reichsbahnzeiten der DDR?
3: Wir haben insgesamt 3 Züge im Bahnbetriebswerk Schöneweide stehen. Also das sind der Zwickauer Traditionszug, den die Reichsbahn in den 80er Jahren aufarbeiten ließ, bestehend aus 7 Eilzugwagen aus den 1930er Jahren. Dann haben wir den früheren Feldner Traditionszug, bestehend aus 2-achsigen Donnerbüchsen mit offenen Plattformen, die aus den 1910er und der 20er Jahren stammen. Und dann haben wir mit Wagen der Bauart BAG und BGHW einen Zug aus der Nachkriegszeit aus den 50er und 60er Jahren, Nachbauten von Wagen aus der Feder der Deutschen Reichsbahn. Also genau genommen 3 Züge, wobei wir insbesondere die Wagen, die Eilzugwagen aus dem Zwickauer Zug und die Reichsbahn-Nachkriegswagen, die setzen wir durchaus auch historisch korrekt gemeinsam ein.
2: Also ein stimmiges Bild, wenn ihr auf der Schiene seid.
3: Das stimmige Bild unserer Züge, das mag ich so nicht ganz unterschreiben. Also vielleicht authentisch, weil bunt gemischt mit 4 oder 5 Wagenbauarten in einem Zug. Das ist aber tatsächlich gerade bei der Reichsbahn sehr, sehr üblich gewesen. Also je weniger wertig die Leistung war, wenn es also auf Nebenstrecken ging oder auf Personenzüge, die wirklich an jeder Milchkanne hielten, dann waren die Wagenzüge wirklich bunt gemischt mit verschiedensten Wagen. Und das haben wir häufig auch, das Bild. Und da ist dann der rote Speisewagen, der ist dann tatsächlich ein willkommener Farbtupfer und natürlich bis heute bei unseren Fahrgästen heiß begehrt, im Mitropa-Speisewagen zu frühstücken und abends zu essen oder einen Kaffee oder ein Bier zu haben.
2: Ja, also der Speisewagen, wie du schon sagtest, der ist rot, die anderen Wagen sind grün, da fällt er natürlich dann schon gut auf. Und je nachdem, welche Lok dann davor hängt, entweder Goliath in rot, beige oder eben eine schwarze Dampflok. Ja, authentisch, wie du sagtest, vergleichbar mit einzelnen Fahrten damals zu DDR-Zeiten. Ja, jetzt habt ihr da drei Züge stehen, ihr habt auch drei Loks da stehen. Ihr fahrt natürlich nicht mit drei Zügen gleichzeitig, ist klar. Aber was macht ihr an Fahrten? Wo kann man euch so sehen oder wo kann man mit euch hinreisen?
3: Wir haben ein ganz kunterbuntes Fahrtenprogramm. Das hat sich über die Jahre tatsächlich entwickelt. Da gibt es natürlich in so einem Verein ganz verschiedene Strömungen. Die einen sagen, also wir müssen die Fahrten machen, mit denen wir die meisten Menschen begeistern, mit denen wir am meisten Geld verdienen. Dann ist es häufig aber auch so, dass wir halt einfach Fahrten machen, die wir toll finden, wo wir sagen, da wollen wir hin. Und da finden wir dann aber auch Fahrgäste, die mitfahren. Und dann gibt es halt so Fahrten, die ergeben sich aus Umgebungsbedingungen, das Jubiläum einer Strecke, die Geburtstagsfeier eines Bahnhofes, die Veranstaltung eines anderen Vereins oder. In der Praxis bedeutet es, dass wir zwischen Ostsee und Erzgebirge, zwischen Harz und Oder, mitunter sogar auch über die Oder hinaus bis nach Polen eigentlich alles erreichen. Also der Dresdner Striezelmarkt und das Dresdner Elbtal als Ausflugsziel kommt genauso in den Fahrplan wie die größte Insel Deutschlands, die Insel Rügen mit ihren tollen Zielen in Prora und Binz. Wir fahren aber auch zur Hansesail nach Rostock. Wir fahren nach Wernigerode, um unseren Fahrgästen die Fahrt mit der Brockenbahn auf den Brocken zu ermöglichen. Und ein bisschen kurz gekommen sind in den letzten Jahren die Fahrten ins Ausland, aber auch das polnische Dampflokbetriebswerk Wolschin, aber auch Städte wie Stettin sind immer wieder auch auf unserem Fahrplan zu finden. Wir bemühen uns also da auch viel Abwechslung zu bringen und damit gelingt es uns dann eben auch, den einen oder anderen Fahrgast mehrmals pro Jahr in unsere Züge zu locken.
2: Ja, wenn man sich das so anhört und ich scroll nebenher ein bisschen auf eurer Internetseite durch so die Fahrtenprogramme, das ist jetzt schon ein wirklich großer Radius um Berlin, in dem ihr so unterwegs seid. Also da ist ja nichts Kurzes dabei.
3: Das hängt natürlich immer so ein bisschen ab, mit welchen Lokomotiven man unterwegs ist. Wenn wir im Sommer auf den Einsatz der Dampflok verzichten und ohnehin mit dem Goliath, mit unserer Diesellok unterwegs sind, dann ist natürlich bei 120 Kilometern Höchstgeschwindigkeit eigentlich kein Weg zu weit. Zumal wir ja auch sagen, wenn wir mit historischen Zügen unterwegs sind, dann ist ja die Reise das Ziel. Es geht ja nicht darum, schnell anzukommen irgendwo. Und deswegen finden die Menschen das eben auch toll, wenn sie umsteigefrei auf reservierten Plätzen mit einem Speisewagen von Berlin nach Binz fahren können. Das geht ein paar Mal am Tag mit dem ICE, aber ist halt bei uns viel gemütlicher, viel stimmungsvoller und deswegen sind die Leute eben dann auch dafür zu haben und nehmen dann auch in Kauf, dass das halt einfach 4 Stunden dauert, bis man da ist. Zum großen Renner und Erfolg bei den Menschen, bei den Fahrgästen hat sich auch entwickelt, die Fahrten in Berlin. Es muss also gar nicht immer weit sein. Die Ringbahnfahrten, die nennen wir Geschichten auf der Ringbahn, weil es also eine moderierte Stadtrundfahrt auf der Ringbahnstrecke parallel zum Berliner S-Bahnring ist. Die dauert halt zum Beispiel nur eine gute Stunde. Und trotzdem haben wir da 5-6 Mal im Jahr haben wir 3 Fahrten pro Tag komplett ausgelastet. Also das ist etwas, was die Berliner gerne mitnehmen. Da sind ganz viele Familien mit kleinen Kindern dabei. Da sind aber eben auch so Touristen dabei, die eben das genießen, dann Berlin mit einer ganz anderen Perspektive wahrzunehmen. Und ich glaube, das haben ganz, ganz wenige Städte auf der Welt, dass man gemäß Fahrplan mit einer Dampflok eine Stadtrundfahrt machen kann und die dann eben auch noch eine Strecke hat, die nicht nur irgendwie durch die Vororte führt, sondern eben so wie die Berliner Ringbahn halt ums Stadtzentrum, wo tatsächlich dann also auch ein Highlight des Sightseeings, das nächste jagt, der Moderator kaum hinterherkommt, das alles zu erläutern.
2: Ja, ich bedanke mich bei dir, Holger Bajora von den Dampflokfreunden Berlin. Vielen Dank.
3: Ja, Gregor, es war mir ein Vergnügen. Vielen Dank, dass du auf uns aufmerksam geworden bist und dass wir bei Langsamfahren mitwirken dürfen und damit auch die Dampflokfreunde Berlin wieder ein bisschen über die Grenzen Berlins hinaustragen können.
2: Jo, nächster Berlin-Trip, eine Runde Stadtrundfahrt mit der Dampflok. Kann man mal machen, aber es gibt natürlich auch andere schöne Fahrten, die der Verein anbietet, haben wir ja auch ein bisschen drüber gesprochen. Das war Langsamfahrt und zwar, ihr habt ja gehört, die Radiovariante von Langsamfahrt. Denn Langsamfahrt erscheint eigentlich als Eisenbahn-Podcast auf langsamfahrt.de und eben in den so üblichen Podcast-Portalen. Etwa alle zwei Wochen gibt es eine neue Folge und die sind dann auch gerne mal länger als eine Stunde. Fürs Radio muss ich die Interviews nämlich zum Teil deutlich zusammenkürzen. Wenn ihr euch für die Welt der Eisenbahn interessiert, dann verweise ich euch gerne an den Podcast. Es gibt nämlich auch immer wieder mal Folgen, die es gar nicht ins Radio schaffen. Den Podcast gibt es auf langsamfahrt.de und überall da, wo es Podcasts gibt. Mein Name ist Gregor Börner. Ich verabschiede mich. Bis zum nächsten Mal. Tschüss!

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1: Herzlich willkommen zu einer neuen Folge von Ace Around the Cape, dem Podcast von und für Armenschen. Herzlich willkommen zu einer neuen Folge von Ace Around the Cape, dem Podcast von und für Armenschen. Ich bin Lotta, ich habe keine bevorzugten Pronomen und ich identifiziere mich als asexuell alloromantisch.
2: Ich bin Franka, meine Pronomen sind sie, ihr. Und ich bin asexuell und heteroromantisch.
3: Ich bin Alan, meine Pronomen sind er, ihm, ich bin asexuell und queer. Außerdem sind wir alle able-bodied und weiß. Für diese Folge haben wir uns überlegt, dass sie mir was über uns erzählen. Wir haben uns ja beim A-Treff in Frankfurt kennengelernt und da haben wir uns auch schon häufiger über unser eigenes Coming-out unterhalten, sowohl das Innere als auch das Äußere. Und die Geschichten würden wir jetzt heute gerne mit euch teilen. Ja, Lotta, willst du anfangen? Wann bist du denn zum ersten Mal auf den Begriff Asexualität gestoßen?
2: Ich erinnere mich noch ziemlich gut daran. Lustigerweise ich war gerade in Israel zu der Zeit bei einem Austausch und habe abends häufiger so Nachrichten gelesen, einfach auf meinem Handy, so Online-Zeitung-mäßig. Vielleicht kennt ihr Z, das ist, glaube ich, das Jugendmagazin oder Jugendseite von der Zeit. Und da war ich öfter unterwegs, da gibt's verschiedenste Themen, auch eben einiges zu Liebe, Beziehung, Sexualität, was mich jetzt alles nicht so sehr interessiert hat, muss ich sagen, aber ich war zu dem Zeitpunkt auch schon in einer Beziehung und auch schon seit mehreren Monaten und ein Punkt, bei dem wir uns immer wieder gestritten haben in der Beziehung oder wo es immer wieder gekracht hat, war ja auch einfach diese unterschiedliche sexuelle Anziehung, im Nachhinein kann ich das so sagen, dass ich eben einfach keinen Sex haben wollte und mir das auch nicht vorstellen konnte. Und die Headline, die ich da gelesen habe von dem Artikel, war irgendwie, keine Ahnung, irgendein Name, Nadine, 29, hat keine Lust auf Sex in der Beziehung und das ist auch gut so, oder irgendwie sowas in der Art war das. Und das hat mich schon so ein bisschen neugierig gemacht, das habe ich gelesen und in dem Artikel wurde halt von Asexualität dann berichtet. Also da ist mir der Begriff zum ersten Mal begegnet. Da hat eben die Person gesagt, dass sie asexuell ist, in einer Beziehung ist, aber eben keine Lust hat auf Sex. Und ja, da bin ich zum ersten Mal mit dem Begriff in Kontakt gekommen. Und das war auch direkt so ein, okay. Also das war auch direkt mein inneres Coming-out, würde ich sagen. Und das war, was zumindest in diesem Moment einfach, ja, total einfach tatsächlich. Einfach so ein, ich habe den Begriff gelesen, dachte so, das passt zu mir, damit kann ich mich identifizieren. Und ich war eigentlich froh, dass ich endlich einen Begriff für mich hatte. Und ich wusste, okay, es gibt noch mehr Menschen, die so sind wie ich, weil mir auch in den Monaten davor immer wieder gesagt wurde, dass ja mit mir irgendwas nicht stimmt, dass es nicht sein kann, dass ich keine Lust habe auf Sex. Und da einfach zu sehen, okay, das passt zu mir. Und das war einfach nur so ein, aha, so ist das. Und ja, damit, das war's eigentlich auch schon. Genau.
4: Hast du das dann auch gleich anderen Menschen erzählt? Also hast du zum Beispiel deiner Familie oder auch deinen Freundinnen von deiner Erkenntnis erzählt?
2: Nee, sehr lange nicht. Oder etwas länger zumindest nicht. Ich hab's dann, ich glaube, als ich meinen Freund, damaligen Freund, Ex-Freund mittlerweile, auch schon lange Ex-Freund, wiedergesehen habe ich es ihm erzählt. Oder ja,